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2: Hello, hello, hier spricht eure Soul Sister, a.k.a. Annisabelle. Ihr hört Soul Sister Playing an diesem wunderschönen Mittwochabend um ca. 22 Uhr. Das heißt, es gibt jetzt von mir für euch eine Stunde lang alles, was eure Soul, Hip-Hop, Jazz, House, whatever Herzen begehren. Ich spiele für euch in Reutlingen, Tübingen und Umgebung bei der Wüstenwelle auf der 96.6. Willkommen zurück. Ich bin back aus dem Urlaub, endlich. Es kommt mir schon wie eine Ewigkeit vor, dass ich irgendwie das letzte Mal hier war. Ich habe gerade richtig nice alle Lichter ausgemacht und es ist so richtig so Late-Night-Vibes. Ich freue mich voll auf die Sendung heute. Ich starte einfach direkt mal rein. Ich habe kein spezifisches Thema heute dabei. Ich bringe einfach die Musik mit, die mich so durch meinen Urlaub begleitet hat. Ich war in Frankreich unterwegs und habe mal wieder eine Playlist gemacht seit langem. Also eine Playlist einfach so für mich privat irgendwie mit Sachen, die ich gerade so höre oder so Songs, die mir irgendwie durch irgendwelche Orte oder irgendwelche Menschen oder irgendwo, wo ich bin, die mir irgendwie so zukommen. Und dann habe ich so eine Urlaubsplaylist gemacht und aus dieser hören wir jetzt ein paar Songs. Die haben, wie ich finde, alle so einen sehr sommerlichen, aber auch ein bisschen nachdenklichen Vibe. Ich finde, für mich ist Urlaub auch so ein bisschen so die Zeit, wo ich auch so einfach viel so nichts tue und irgendwie so am Strand liege und irgendwie so nachdenke über Sachen. Und diese Playlist fängt das irgendwie ganz gut ein für mich. Ja, genau, wir haben deswegen gerade den ersten Song aus der Playlist auch gehört, von Bootsy Collins, I'd Rather Be With You. Der Song lief im Radio auf der Fahrt nach Frankreich und ich war so, ja, ich mache eine Playlist mit Songs, die ich irgendwie höre. Genau, Bootsy Collins, ein Bassist, sehr, sehr prägende Figur im Funk. Er ist Amerikaner, ich weiß nicht, ob ich es gerade gesagt habe. Genau, und hat mit seinem Bruder vor allem, hat er in der Band von James Brown gespielt und ist da so ein bisschen bekannt geworden durch. Ich glaube, sein Bass ist zum Beispiel in Get Up, I Feel Like Being a Sex Machine, spielt er, glaube ich, den Bass. Und also Bootsy Collins kennt man, wenn man sich ein bisschen mit Funk auseinandersetzt. Er hat so sehr groovige Basslines. Es ist an sich auch so ein bisschen comichaft irgendwie, auch relativ überdreht, auch so im Gesang und sowas. Viel Humor, ist eine sehr, sehr lustige Person. Und natürlich hat er so diese crazy, extravaganten Outfits irgendwie mit seinem Zylinder und so. Das ist ganz cool. Ist auch bis heute noch so. Sieht man auch auf seinem Instagram. Also er ist eine sehr, sehr schillernde Persönlichkeit, was ich persönlich sehr nice finde. Genau, und seine Karriere hat so Ende der 60er bei den Pacemakers angefangen mit seinem älteren Bruder. Ich glaube, der ist 8 Jahre älter oder so. Und die sind dann 1970 zur Begleitband von James Brown gewechselt und ich glaube, die haben nicht mal ein Jahr mit ihm zusammengearbeitet, aber das ist so eine Zeit, von der auch immer spricht, also sehr viel spricht, hat wahnsinnig viel gelernt in dieser Zeit. Genau, und er ist, wie gesagt, in der Zeit auch an so Klassikern von Brown beteiligt schon, also Get Up Sex Machine oder auch Superbad. Genau, er wird später dann, er trifft auf George Clinton und wird dann Teil von Parliament bzw. Funkadelic und trägt dann mit seinem Bassspielen halt so einen P-Funk-Sound bei und gründet dann Mitte der 70er die Bootsy's Rubber Band und da entstehen dann Alben, die Ende der 70er auf Platz 1 der amerikanischen Charts kommen, also zum Beispiel The Name, Bootsy Baby und Bootsy Player of the Year. Genau, relativ nice Alben und ab den 1980ern ist Collins dann auch solo unterwegs und arbeitet auch mit ganz verschiedenen Künstlern zusammen, Herbie Hancock, Buddy Myers, Fatboy Slim und Snoop Dogg auch. Genau, und er ist auch heute noch aktiv. Also ich habe irgendwie heute auch noch ein Interview von ihm gesehen. Ich glaube, also ich weiß, dass 2020 ein Album erschienen ist von ihm. Er hat auch sein eigenes Label, Bootzilla Records. Ich weiß nicht, ob er jetzt kürzlich ja noch was gemacht hat. Aber ja, er ist auf jeden Fall eine interessante Person. Ich mag so seinen Way of Life und of Work auch. Also er hat so diese, Ja, ich glaube, er lässt sich einfach auch so ein bisschen so treiben vom Leben und er hat nicht so dieses so, das ist der Plan, sondern einfach, er weiß einfach, okay, es geht irgendwie weiter und ich werde irgendwie mein Ding machen und er ist so einfach so übelst krass, er selber. Und das ist irgendwie so richtig nice. Er hat in diesem Interview, das ich geschaut habe, auch erzählt, dass das auch vermehrt durch, also er hat so eine sehr krasse Bewunderung für seinen älteren Bruder. Das war so die Person, wo er so war, okay, ich möchte irgendwie wie du sein. Also ich denke, daher kommt es auch so ein bisschen, aber auch, ich meine auch, dass er nicht so einen präsenten Vater hatte und seine Mutter eben so alleinerziehend war und sie war für ihn wohl so eine sehr Nurturing-Kraft oder so. Also sie hat ihn auch immer machen lassen. Nicht irgendwie konsequenzlos und so. Wenn er übertrieben hat, dann gab es auch Konsequenzen. Aber so grundsätzlich hat sie ihm nie gesagt, wie er sein soll. Und er hat in dem Interview auch gesagt, so, wenn er einen Vater gehabt hätte, dann hätte der vermutlich so vorgeschrieben oder so eine Vorstellung davon gehabt, wie er selber irgendwie werden soll. Und deswegen war es für ihn eigentlich ganz gut, dass kein Mann irgendwie im Haus war, weil er dadurch sich halt komplett ausleben konnte und seine Mutter auch immer cool fand, was er macht. Also sie fand das auch super, dass er in die Musik gegangen ist und so. Und er hat auch, also er hatte auch Phasen, wo er so dieses krasse Rockstar-Leben irgendwie hatte mit so Sex, Drugs, Rock'n'Roll irgendwie. Aber er ist, glaube ich, auch jetzt seit einer Weile sober, zumindest jetzt, soweit ich weiß. Ich weiß nicht, ob sich's wieder geändert hat, aber vor allem auch in der Zeit dann, in der seine Ehefrau kennengelernt hat, mit der auch, glaube ich, bis heute noch verheiratet ist, hat er irgendwie dann nach mehreren Versuchen, hat er dann auch, wie sagt man, die Kante gekriegt oder so und ist seitdem auch irgendwie sober. Ja, irgendwie, also ich finde, er ist so eine ganz inspirierende Person, weil er halt so diesen krassen Beitrag zur Musik geleistet, aber er ist trotzdem auch, und er ist auch so übelst schillernd und so richtig krass, aber trotzdem hat er so eine Humbleness. Also er sagt auch niemand anderem, er arbeitet auch viel mit jüngeren Generationen zusammen und findet es auch so wichtig irgendwie, dass man auch mit der Zeit mitgeht und so, was ich auch immer wichtig finde. Er ist nicht so hängen geblieben, sondern geht auch immer weiter mit und so und feiert das auch, was junge Leute machen und sagt ihnen aber auch nicht, so müsst ihr machen, so müsst ihr sein, sondern kann halt irgendwie so aus seinem Leben teilen, wie es für ihn irgendwie war und was ihm geholfen hat, aber er ist nicht so muss die jungen Leute und so. Das finde ich irgendwie, er ist so humble. Also er nimmt sich selber, obwohl er diesen krassen Fame hat und so, nimmt er sich selber nicht so, als so krank wichtig war, habe ich das Gefühl. Und das finde ich irgendwie, das ist so cool. Also es ist so eine coole, ja, ich meine, ich kenne ihn nicht persönlich, aber so wie es auf mich wirkt, ist er einfach sehr cool. Ich finde, also dieser Song ist auch all in all sehr cool auch einfach. Also er hat so eine Coolness so und ich feiere das. Ich feiere das, wenn Leute cool sind. Genau, jetzt bin ich ein bisschen abgeschweift. Genau, ich bin auf den Song, wie gesagt, gekommen, weil der in Frankreich dann im Radio lief und dadurch hat der Platz 1 bekommen. By the way, die Songs heute haben einen sehr unterschiedlichen Vibe. Wie gesagt, das sind auch so Songs, die ich random gehört habe oder die mir random in den Kopf gekommen sind oder irgendjemand hat einen Song erwähnt oder so. Und deswegen wird es jetzt, wir bewegen uns wieder durch verschiedene Zeiten und verschiedene Arten der Musik. Aber das ist ja ganz cool. Passt zu so einem Sommerabend auch, finde ich. Genau, wir bewegen uns weg von den USA, würde ich sagen. Wir gehen nicht so weit weg in der Zeit, aber wir gehen weg von den USA. Wir gehen nämlich nach Äthiopien. Zu Haylu Mergia, einem äthiopischen Keyboarder, Akkordeonist, Komponist, lebt mittlerweile in Washington und ist auch in den 70ern bekannt geworden. Er war Mitglied der Walyes Band, eine sehr wichtige Gruppe in der äthiopischen Musik, ist, glaube ich, so im Golden Age der äthiopischen Musik entstanden. Und in Addis hat sich da so ein sehr krasser Sound irgendwie entwickelt. Das ist so viel so traditionelle Musik gemixt mit Jazz, Funk und Soul. Und da hören wir jetzt einen Song. Ich werde es nicht mal versuchen, den Titel auszusprechen, because I cannot. Aber ja, den habe ich auch so ab und zu gehört, als ich so am Strand lag. Und ich werde gleich auch noch erzählen, wie ich auf den Song gekommen bin, but wir hören uns ihn erstmal an.

Ja, das ist der Hallo-Magia-Song. Der ist irgendwie, ich finde den cool. Ich habe den so oft irgendwie am Strand gehört. Man kann den so richtig gut beim Denken hören irgendwie. Also ich finde, der hat auch so einen ganz entspannten, treibenden Vibe irgendwie so. Genau. Ich bin aber tatsächlich nicht selber auf den Song gekommen. Beziehungsweise der ist mir so ein bisschen auf so eine andere Art begegnet. So konträr vielleicht zu den anderen Songs, die ich so in dieser Urlaubs-Playlist irgendwie gehört habe. Der Song, ich habe kurz, tatsächlich war das kurz bevor ich in Urlaub gefahren bin, habe ich nochmal eine Serie angeschaut, die ich schon mal, also die ich bereits geschaut habe, so, was nicht so oft vorkommt. High Fidelity. Ich weiß nicht, wem die was sagt. Das ist eine Serie, die wurde irgendwann in den 2010er Jahren gedreht mit Zoe Kravitz und das war eigentlich so meine initial Motivation, das anzuschauen, weil ich irgendwie Zoe Kravitz cool finde so. Und diese Serie basiert auf einem, also es gibt auch einen Film und der Film basiert halt, also ursprünglich ist es ein Roman, so. Und in der Serie dreht sich's halt, oder in der Geschichte dreht sich's halt viel um Musik auch. Also der Plot ist quasi, klar, es ist immer ein bisschen abgeändert. In dem Film gibt's, glaube ich, schon Änderungen und dann auch in der Serie gibt's wieder Änderungen. Also Personen, Städte, Geschlechter, sowas ist ein bisschen anders, aber essentially ist es immer so die gleiche Geschichte. Wir haben so einen relativ komplizierten Main-Character Rob, Plattenladenbesitzerin, mit zwei Friends und ihr Leben dreht sich halt so viel um Musik einfach so. Also es ist auch im Zuge der, wie sagt man das, zieht sich so durch die Serie durch, dass es halt auch so immer um Musik geht. Und in der Serie, ich weiß nicht genau, wie es in den anderen beiden ist, in der Serie ist es aber so, dass Rob quasi seit einem Jahr Single ist und dann wieder auf ihren Ex trifft. Das war halt eine sehr schlimme Trennung irgendwie und dann erfährt sie halt, dass ihr Ex Mac verlobt ist und das stürzt sie so ein bisschen in so eine Krise und dann versucht sie so quasi herauszufinden, was irgendwie der Grund ist, dass ihre Beziehungen so scheitern und geht dafür nochmal ihre Top 5 Heartbreaks durch und so. Und klingt jetzt vielleicht ein bisschen dramatisch, aber es ist nicht, also es ist so eine leichte, funny Serie so. Und irgendwie auch ganz interessant, weil es so viel, also vielleicht so in einem allgemeineren Sinn auch so viel darum geht, wie man Menschen liebt, würde ich sagen. Also Rob ist irgendwie auch so ein bisschen so ein komplizierter Charakter, ich habe schon gesagt, also sie versteht auch, also ich würde sagen, es fehlt ihr manchmal so ein bisschen Reflexion darüber, was irgendwie ihr Beitrag zu Beziehungen ist und so und auch wie sie Menschen liebt und so. Und sie hat am Anfang so ganz krass, also sie geht mit Liebe um, wie sie eigentlich auch mit ihren Platten umgeht. So. Also so irgendwie sie sammelt das so und hat so eine ganz krasse Beziehung dazu so und aber auch so eine sehr bestimmte Vorstellung davon, was das ist und wer dieser Mensch ist und so und vergisst so ein bisschen das Beziehungen auch irgendwie, ja, zwei Seiten haben und so. Und dann erzählt sie zum Beispiel über den einen Heartbreak und ist dann so, ja, wir mochten eigentlich die gleiche Musik und wir mochten die gleiche Literatur und wir konnten über alles reden und so, aber das so, es ist ja nicht alles, was irgendwie zu einer Beziehung dazugehört und so. Also sie sieht manchmal auch so, würde ich sagen, den, oder es wird so die Frage aufgeworfen, auch so, was das irgendwie ausmacht, wenn man jemanden liebt und so. Und dass es eben vielleicht nicht nur darum geht, dass man die gleichen Sachen mag, sondern dass man auch so den Mensch als Ganzen sieht und

Oh mein Gott, ich könnte jetzt ewig, ich schweife jetzt übelst aus, aber irgendwie finde ich das interessant, weil ich darüber immer wieder nachdenke. Ich habe das Gefühl, es ist so, ich glaube, was mich daran so ein bisschen stört, ist, also natürlich ist es cool, wenn man die gleichen Sachen mag. Es ist ja auch in Freundschaften alles, wenn man die gleichen Sachen mag. So, also no discussion. Aber es ist bei weitem nicht alles und ich finde, glaube ich, das auch nicht so gut, weil das irgendwie ein bisschen impliziert, dass man sehr ähnlich sein muss. Und das ist, glaube ich, das, wo ich nicht dran glaube. Also ich finde, Differenz ist nicht immer was Schlechtes. Und ich habe das Gefühl, aber voll oft wollen Leute so jemand, der genauso ist, wie sie selber sind. Und das finde ich immer so ein bisschen schade, weil man eigentlich, in meiner Erfahrung, ist es so, dass man sehr viel mehr lernen kann von Menschen, die auch sehr anders sind und die auch andere Sachen mögen und die so ein bisschen, man erweitert halt seinen Horizont, wenn man nicht nur mit Leuten rumhängt, die genauso sind wie man selber. So, das finde ich irgendwie interessant. Aber jetzt habe ich übelst, jetzt muss ich wieder die Kurve kriegen. Genau, ich habe diese Serie geguckt. Ich kann sie auch empfehlen. Also ich weiß nicht, ist sowas locker, leichtes irgendwie, bisschen cool auch. So, also kann man sich reinziehen. Gibt es, glaube ich, auf, weiß ich jetzt gerade nicht mehr. Jedenfalls, in der Serie geht es halt grundsätzlich auch so viel um Musik und es gibt einen Punkt in der Geschichte, wo Rob, also die Hauptperson, eine Playlist macht für ihren Ex, Mac, als sie quasi erfährt, dass er wieder in der Stadt ist und so, noch nicht weiß, dass er verlobt ist, macht sie ihm eine Playlist und diese Playlist habe ich dann auf Spotify gesucht und habe dann auch eine Playlist gesehen, allgemein zu der Serie, wo so die ganzen Songs war, die irgendwie in der Serie vorkommen. Und da war dieser Song drin. Jetzt bin ich sehr weit ausgeschweift, so, ja, genau. Aber so bin ich halt auf diesen Song gekommen und irgendwie auf dieses Thema auch irgendwie. Ja, spannend. Vielleicht kann ich dazu auch mal irgendwie noch mehr machen. I don't know. Ich habe, glaube ich, auch noch nicht so. Also ich bin so ein bisschen gespalten auch, was so Liebessongs angeht und so. Ich hab irgendwie auch, im Urlaub habe ich das auch gedacht, es gibt so viele Songs, wo irgendwie so Liebe thematisiert wird. Das ist so krass irgendwie. Das ist so voll das Thema irgendwie. So, und man kann ja theoretisch auch über andere Sachen irgendwie. Also generell ist, glaube ich, generell so ein Ding, dass so die Arts basically sich so voll viel damit beschäftigen, was ist irgendwie Liebe und so. Und das ist schon krass und manchmal auch ein bisschen nervig, finde ich, manchmal auch ein bisschen stressig und manchmal auch so, manchmal finde ich, werden auch so Sachen suggeriert, wo ich so denke, nee, I don't agree with this. So. Und das ist, in der Serie habe ich das irgendwie auch oft gedacht, dass ich so dachte, nee, irgendwie, nee, that doesn't mean you love them. Oder zumindest muss das, also zumindest, oder nur wenn man die gleichen Sachen konsumiert, es ist ja immer noch irgendwie so ein Konsum. Und ich glaube, das ist so ein bisschen auch das Problem an der Sache. Es ist nicht wirklich so. Die Person an sich so. Und ja. Ja. Aber das muss ich nochmal, ich muss das nochmal durchdenken und dann mache ich vielleicht mal was anderes irgendwie was dazu, damit ich jetzt nicht noch die komplette Sendung rumlabe. Einfach Podcast. Ja, wir machen weiter mit einem Liebessong an der Stelle. Aber es ist Jill Scott, so. Also, ne, we have to. Wir hören He Loves Me. Oh, damn, jetzt habe ich aus Versehen weggeklickt. Hold on. So, here we go. Viel Spaß.

Yeah, he loves me von Jill Scott. Ich weiß gar nicht, ob ich großartig was dazu sagen muss. Also dieses Album und dieser Song sprechen für sich selbst eigentlich. Ich kann mich jetzt nicht mehr so genau daran erinnern, wie es dieser Song in die Playlist geschafft hat. Wahrscheinlich ist er irgendwie einfach in meinem Kopf rumgeschwört. Vielleicht kurz zu Jill Scott. Bestimmt habe ich schon mal was zu ihr gesagt, aber kann nicht schaden, das nochmal zu sagen. 1972 in Philadelphia geboren, ist mit ihrer Mutter und Oma aufgewachsen, in ärmlichen Verhältnissen. Genau, aber trotzdem hat sie irgendwie viel Erfahrung mit Kultur und Musik und Kunst gemacht und das lässt sich auch merken in ihrer Musik auf jeden Fall. Sie wurde, glaube ich, viel von ihrer Englischlehrerin angeregt und hat in der 8. Klasse angefangen, Gedichte zu schreiben und hat quasi da die Liebe zum Wort entwickelt. Hat Lesungen gehalten und so und dann viel positives Feedback bekommen und das hat sie dann motiviert, nicht nur zu sprechen, sondern halt auch Gesang einzusetzen und sowas. Und bei einer Spoken Word Veranstaltung wird sie dann entdeckt, ins Studio eingeladen und schreibt dann innerhalb von 5 Minuten You Got Me. Genau, und der Song von The Roots und Erykah Badu vorgetragen, wurde dann zum Welthit, hat einen Grammy für glaube, beste Performance des Jahres oder so irgendwann bekommen, 1999. 2000 ist dann ihr mit Platin ausgezeichnetes Debüt Who is Jill Scott? Words and Sounds Volume 1 erschienen, auch eine super wichtige Soul-Veröffentlichung. 3 Grammy-Nominierungen, wird bei den Lady of Soul Awards 4-mal ausgezeichnet, unter anderem mit dem Aretha Franklin Award für Entertainerin des Jahres. Also ja, ich glaube, ich muss jetzt nicht, jeder, der sich ein bisschen mit Soul auskennt, wird wissen, Jill Scott, einfach krasse Frau. Und ich finde, man merkt es auch, she's a poet. Ich finde, man merkt es so krass irgendwie. Ich weiß nicht, wenn Leute so einen Bezug zu so Poetry haben, finde ich, hört man das irgendwie voll krass. Das ist irgendwie also richtig nice. Sie hat vor einem halben Jahr oder so, glaube ich, oder vor ein paar Monaten hat sie auch bei Tiny Desk ein richtig tolles Konzert gegeben. Das kann man sich auch auf YouTube anhören. Das hat, glaube ich, auch richtig viele Aufrufe. Also richtig schönes Album und auch super toller Song, finde ich. Wir machen weiter mit Outcast Prototype. Oder auch nicht. Ah, ich habe mich schon wieder verklickt. I'm so sorry. Ist immer so ein bisschen unpraktisch, wenn man mit Spotify das hier regelt. Aber wir kriegen es hin. So, jetzt Prototype von Outcast.

Ja, Prototype von Outcast. Ja, ich sehe die Ironie darin, dass ich mich gerade noch drüber abgefuckt habe, dass irgendwie so viele Songs Liebessongs sind und dann spiele ich zwei Liebessongs. I don't mean to sound like a hater. Ich finde es auch schön so, aber ja, ich wollte nur sagen, es gibt auch andere Themen so. I didn't mean to. Ich wollte niemanden offenden oder sowas. Genau, der Song ist aus dem Doppelalbum Speakerbox The Love Below. Ein super erfolgreiches Album in diesem Jahrtausend. Es sind eigentlich zwei Solo-Projekte, die dann zusammengeführt wurden. Speakerbox kommt von Big Boy, The Love Below. Ich glaube, aus The Love Below ist auch der Song gerade. Wurde fast ausschließlich von Andre 3000 geschrieben. Genau. Ja. Wir machen weiter mit was ganz anderem und dann sage ich gleich auch noch was dazu. Wir hören jetzt Milonga von Ibu Selva.

Ja. Milonga von Ibu Selva. Ich mag irgendwie, wie der Song sich aufbaut und dann aber auch wieder so ein bisschen so zerfällt am Schluss und so ein bisschen auch so treibend ist. Das finde ich sehr cool. Und ja, ist, glaube ich, so der Song, der jetzt am unterschiedlichsten ist oder am konträrsten zu den anderen Songs. Der Song ist mir, glaube ich, begegnet, weil er irgendwo lief in Frankreich oder so. Und das ist irgendwie, ist er mir dann so sehr im Kopf hängen geblieben. Es war gar nicht so einfach, also es gibt gar nicht so viel, was man über den Künstler sagen kann. Ibu Selva kommt aus Südbrasilien, beziehungsweise ist, glaube ich, jetzt based in Portugal. Und der Name kommt von so einem utopischen Buch, Bolo Bolo. Und darin wird so eine Sprache entworfen, in der Ibu so viel heißt wie Mensch oder Person. Selva wiederum heißt Dschungel oder Urwald auf Portugiesisch. Also Ibu Selva kann man ungefähr als Mensch oder Person aus dem Dschungel verstehen. Und das passt auch so ein bisschen zu der Idee hinter der Musik. Also Bolo Bolo, dieses Buch, entwirft so die Vision von einer freieren und gleicheren, egalitären Gesellschaft, die eher so auf Selbstorganisationen statt auf Hierarchien und Machtstrukturen setzt und sich vor allem auch von so eurozentrischen Vorstellungen lösen will. Thank God. Genau, und gleichzeitig spielt aber auch so die brasilianische Natur eine wichtige Rolle für Ibu Selva, also so die Vielfalt der Landschaften, Ökosysteme Brasiliens sind so eine Inspirationsquelle, die Verbindung zur Natur ist auch so im musikalischen Kosmos quasi vorhanden. Und es geht auch darum, unterschiedliche Welten miteinander zu verbinden. Und das ist irgendwie das, was bei mir, glaube ich, da so Anklang gefunden hat. Vergangenheit und Zukunft, traditionelle Sachen, aber auch so zeitgenössische Klänge. Also so die Musik ist quasi, oder Ibu sagt von sich, die Musik ist quasi nicht so eine lineare Entwicklung, sondern so ein Dialog zwischen verschiedenen Zeiten, Kulturen, gesellschaftlichen Perspektiven und so, insbesondere auch so marginalisierte Stimmen. Und ich finde, man hört das irgendwie. Ich könnte jetzt nicht erklären, wieso. Ich finde, man hört auch so dieses irgendwie portugiesisch, brasilianisch, quasi so Latin irgendwie angehauchte und so. Und das ist, glaube ich, auch das, was mich so irgendwie gecatcht hat. Aber es hat auch irgendwie was. Also für mich hat dieser Song auch irgendwie ein bisschen was Trauriges oder so. Ich weiß nicht, ich kann es gar nicht beschreiben. Irgendwas hat es auf jeden Fall in mir so ausgelöst und es hat irgendwie Anklang gefunden. Und als ich das dann gelesen habe, war ich so, ja, ich glaube, das war auch das, was ich so fühle irgendwie. Und trotzdem ist es halt so tanzbar. Also trotz diesem, und das ist auch, glaube ich, so neben dem politischen oder kulturellen Anspruch dieser Musik, soll es halt vor allem auch so zum Tanzen bringen irgendwie. Und das ist das, also das hat bei mir so ein Mitwippen auch ausgelöst. Und das war auch so ein Song, den ich dann irgendwie so am Strand gehört habe. Der ist, glaube ich, von 2016 oder so, auf so einer EP. Und den habe ich auch so am Strand gehört. Ich habe den auch jetzt, wo ich wieder hier war, auch im Park gehört und so. Das ist so ein übelst guter Song, den man sich so draußen, wenn man so in den Himmel guckt, anhören kann irgendwie. Also dann irgendwie hört man da irgendwie ganz viel. Und der hat auch so eine gute Länge dafür. Es sind so irgendwie so 6 Minuten oder sowas. Und irgendwie, also den Song habe ich richtig, richtig oft gehört. I don't know. Also ich weiß auch nicht. Ich habe versucht, auch mehr über Ibu selber rauszufinden, aber das hat jetzt in der Kürze der Zeit, in meiner Kurz-vor-Knappheits-Aktion, hat es dann auch nicht mehr so ganz hingehauen. Und ich habe auch, also das ist quasi eine ganze EP, die habe ich auch nicht gehört. Es ist nur dieser eine Song, den ich gehört habe. Insgesamt geht diese EP, glaube ich, eine halbe Stunde oder so. Und das sind noch irgendwie 4 weitere Songs. Milonga ist der 4. Also, und da gibt es auch noch ein paar Kollaborationen. Also, ja, irgendwie feiere ich diese Musikrichtung. Genau. Ja, noch so ein bisschen was Neueres. Damit wir uns nicht nur in der Vergangenheit bewegen, ist auch schon auch wichtig. Genau. Ich habe jetzt noch einen Song dabei, der dann
vermutlich auch irgendwie der Song des Tages wird. Nämlich habe ich auch irgendwie wieder ein bisschen A$AP Rocky wieder für mich entdeckt irgendwie. Also irgendwie gerade, ja, ich weiß nicht, ob ich ihn so, wie soll ich das sagen? Also ich feiere, er hat sehr, sehr viel coolen Stuff, musikalisch und auch fashion-wise. Ich feiere auch seinen Style extrem und so, aber irgendwie, das ist so ein Type, oder er wirkt halt wie so ein Type of Person, halt so konträr zu Bootsy Collins zum Beispiel, nicht so krass humble. So, also irgendwie ist es schon another way of being. Und manchmal ist es auch, hat es natürlich auch was, so, ne, sich irgendwie selber so geil zu finden und sowas. Aber I don't know. Also kommt vielleicht einfach auf eine andere Art und Weise an und so. Ursprünglich hatte ich noch geplant, Adele zu spielen, aber ich dachte so, ich weiß nicht, vielleicht doch jetzt nicht so der Vibe, um irgendwie abzuschließen. Wir haben auch viel, wir haben in unserem Auto, können wir nur CDs hören. Und dann laufen dann so die CDs, die wir irgendwie von früher haben. Und unter anderem ist das halt Adele, ihr Love Song, auch ein sehr schöner Song. Aber ich will jetzt diese Sendung nicht mit einem Love Song aufhören. Das lässt mein Ego jetzt nicht zu. aber dann beenden wir diese Sendung mit dem Song Jukebox Joints, den ich sehr, sehr cool finde. Hat auch so einen Switch-Up mittendrin, was sehr interessant ist und so. Und A$AP klingt auf diesem Song einfach auch sehr cool. Ansonsten geht's bei der Wüstenwelle dann um jetzt, wenn ihr live hört, um 23 Uhr weiter mit Something Noise. Bleibt auf jeden Fall dran. Und mich hört ihr in 2 Wochen wieder mit Soul Sister Playing. Ich hoffe, es hat euch gefallen. Ich hoffe, ihr habt irgendwie coole Songs entdecken können. Und wenn nicht, dann vielleicht nächstes Mal, ne? Habt noch einen schönen Restsommer, eine schöne Restnacht und wir hören uns ganz bald wieder. See bzw. hear you soon. Bye bye.

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Das eben war Ricky King, Gitarrist aus Rastatt bei Baden-Baden, mit einem Cover der Surfrock-Gruppe Sergeantes Pipeline. Weiter nun mit Bernd Rabe aus Stuttgart, langjähriger Saxophonist der SDR Big Band. Sein Titel, den er mit seinem eigenen Orchester eingespielt hat, heißt An Elevator Song. Leicht und eingängig und doch funky ist dieser. Fahrstuhlmusik im besten Sinne.

Musik aus dem legendären MPS-Studio in Villingen im Schwarzwald. Erwin Lehns Perry London Orchester mit Hot Pants aus dem Jahr 1971. In dieser Stunde Musik regional mit Musik aus Baden-Württemberg, zusammengestellt von der Redaktion der Sendung Instrumental Lounge. 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Jetzt wird es romantisch. Diese Klavierballade klingt schwer nach Richard Kleidermann. Das Stück Angelique wird aber gespielt von Hans-Jürgen Schmidt, Musiker, Musikverleger und Pianist aus Calw im Nordschwarzwald.

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Der Stuttgarter Gitarrist Frank Kuruk ist Mitglied bei der SWR Big Band und Professor an der Musikhochschule in Mannheim. 1994 nahm er unter seinem Künstlernamen Francis Sebastian zusammen mit Musikern wie Jörg Reiter, Walter und Peter Kaiser die CD Share My Dreams auf. Das war das Titelstück, aufgenommen in Tonstudios in Esslingen und Stuttgart. 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

Midnight Sex mit Pete Tex alias Peter Drischel. Er wohnt in Rastatt. Den Titel hat er 1980 im Mannheimer Tonstudio 2000 aufgenommen. Toningenieur war Klaus-Dieter Stingel. Mit Klaus-Dieter Stingel nahm im gleichen Studio auch die Gruppe The Sundown Project im Jahr 1984 eine LP mit dem Namen Feeling Nature auf. Bei dem Titel Alma und Eis spielt die Karlsruher Musikerin Angelika Maisch die Harfe.

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Kölbisser Hausband, die von Fritz Münzer zusammengestellt wurde. Am Piano und den Keyboards Pit Löw. Aufgenommen wiederum im Mannheimer Tonstudio 2000. Und davor Just For You mit Dietrich Jeske, Gitarrist, Musikproduzent und Verleger sowie ehemaliger Musikredakteur beim Südwestfunk. Er wuchs in St. Georgen im Schwarzwald auf und lebt mittlerweile in Bedigheim-Bissingen. Von Fritz Münzer jetzt ein weiterer Titel mit seinem Septett Speed Selector aus dem Jahr 1972 an der Sologitarre Siegfried Schwab.

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Der weibliche Keyboarder Jörg Reiter mit dem Titel The Tide Has Turned aus seiner LP Funky 3 The Piano Conception. Und davor ein Orchester aus Waldbronn in der Nähe von Karlsruhe. Das Orchester Fred Rabold mit Blue Wildcats. Fred Rabold lernte bereits mit 5 Jahren Violine, später kamen Flöte, Alt- und Tenorsaxophon hinzu. Sein Musikstudium absolvierte er in Karlsruhe. Nach dem Krieg gründete er sein eigenes Tanz- und Unterhaltungsorchester, mit dem er sehr viel in amerikanischen Clubs und beim Sender AFN spielte. Fred Rabold ist der Vater des Jazzmusikers Frederik Rabold. Von Karlsruhe jetzt zum Bodensee. Dort in Radolfzell lebte zuletzt der Jazzpianist und Bandleader Horst Jankowski. Logisch, dass er nicht nur seine berühmte Schwarzwaldfahrt spielte, sondern auch dem Bodensee ein Musikstück widmete. Das Echo vom Bodensee.

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Die Habanera von Georges Bizet in der Version des Luxemburger Trompeters Felice Cibiteriale. Er spielt unter anderem bei der SWR Big Band und beim Daimler Swing Ensemble und ist seit über 50 Jahren auf der musikalischen Bühne zu Hause. Seine Wahlheimat ist in der Nähe von Biberach. 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Jetzt der Fellbacher Gitarrist Ralf Illenberger mit Musik aus seiner 2021er CD Elements Late Arrival.

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die Stuttgarter Swinging Brass Company mit Good Luck. Ja, viel Glück auch allen Hörerinnen und Hörern der Wüstenwelle und viel Spaß mit den weiteren Sendungen hier auf der UKW-Frequenz 96.6 oder im Livestream. Zum Ausklang noch das CJ-Projekt mit Jerzy Cieleski aus der Nähe von Sulz am Neckar an Trompete und Flügelhorn, dem Reutlinger Pianisten Joachim Fritz, dem Kirchentellingsfurter Wolfgang Heinzelmann am Bass und dem Karlsruher Albert Hehn am Schlagzeug. Als Gastmusiker mit dabei Arno Haas aus Hornberg am Neckar. Hier sind sie mit einer Komposition von Jerzy Cieleski, die er seinen Kindern gewidmet hat, My Kids, aus der CD No Words Needed.

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Herzlich willkommen auf der Wüstenwelle 96,6. Ihr hört mittwochs 13 bis 14 Uhr den Stundenplan. Eine Stunde lang mit dem Thomas am Mikrofon und ein Wort in Musik und Laberei. Dieses Wort heute ist Paul. Paul kann natürlich die Paderborner Uni sein. Paul kann aber auch ein Wasserrucksack sein, Portable Aqua Unit for Life Saving. Paul kann aber auch ein Name sein. Ein Familienname zum Beispiel, ein Vorname. Es gibt da verschiedene Möglichkeiten. Und die Pauls werden auch sehr oft besungen. Insofern eine Stunde lang Paul. Mal sehen, wie viele Künstler wir da haben und wie viel er in den Songs steckt. Ich bin ja mehr für die Songs und fange somit mit dem Bademeister an, hier von den Ärzten vorgetragen. Also, der gute alte Bademeister.

Paul ist toll. Ganz wichtig, dass er toll ist mit zwei L am Ende, denn wenn er mit einem T am Ende tot wäre, dann wären wir bei den Fehlfarben. Da lasse ich euch noch ein bisschen zappeln und spiele erstmal die letzte Sau von Wieso. So, dass man sich denkt, wo ist denn da der Paul? Aber das ist doch klar. Heute hat sogar der harte Paul ein Kloß im Hals.

Die letzte Sau von Wieso. Sogar der harte Paul hat einen Kloß im Hals. Ja, jetzt dachte ich, wenn wir jetzt tatsächlich Paul ist tot spielen, können wir im Anspiel jetzt, wo Paul gestorben ist, ja spielen. Das würde doch passen. Dann müssten wir jetzt tatsächlich 7 Minuten lang Fehlfarben hören. Fast 8, 7,59. Paul ist tot von den Fehlfarben.

Fehlfarben, 7 Minuten 59. Danke, freies Radio, für solche Momente. Und wie schon gesagt, wenn Paul bei den Fehlfarben tot ist, dann können wir Slime spielen. Red nicht, geh los. Jetzt, wo Paul gestorben ist.

Red nicht, geh los. Jetzt, wo Paul gestorben ist. Lass man jetzt wieder aufleben, den guten alten Paul. Und zwar als Hooligan von den Broilers. Paul, der Hooligan. Moment, ganz ruhig. Soll ich noch irgendwas zu sagen? Nein. Aber den richtigen Knopf drücken. Ja.

Paul, der olle Hooligan. Zum Thema Paul ist tot habe ich übrigens gleich noch ein wunderbares Lied und auch noch Interessantes. Aber wenn hier jetzt Paul der Hooligan ist, dann muss der auch mal richtig, richtig aktiv werden, würde ich sagen. Und zwar muss er ihm voll in die Eier hauen. Das ist die Art von Gewalt, die wir sehen wollen, wenn auch nicht spüren wollen. Trio, los Paul, absoluter Klassiker in meinen Ohren.

von hinten sehen. Trio, los, Paul. Ja, voll in die Eier. Was kann ich denn jetzt noch Wunderbares spielen? Ich könnte die goldenen Zitronen spielen. Das ist doch auch in dieser Ecke wohl angesiedelt. Was haben wir da? Da haben wir Pauli, und zwar die St. Pauli Boys von den goldenen Zitronen. Schick schön, wa?

St. Pauli Boys, St. Pauli Girls, die goldenen Zitronen. Zum Thema St. Pauli hätte ich noch jemanden, der hier unbedingt singen möchte. Jan Delay, um jetzt mal nach fast einer halben Stunde ein bisschen aus diesem Punk-Genre hinaus zu droppen. St. Pauli, jo, passt ja auch. Was läuft hier?

Bam. Ja, wunderbar. Sprechgesang. Jan Delay, St. Pauli. Was gibt's noch in diesem Genre? Wenn wir da bleiben wollen, könnten wir natürlich auch Fanta 4 spielen mit 25. Macht zusammen 100. Wir haben viel zu früh die Schnauze voll, so wie John und Ringo, George und Paul. Muss man natürlich dementsprechend aussprechen, damit es sich auch reimt, aber eine Textzeile dieses Liedes. Da komme ich natürlich dann wunderbar drauf, denn dieses Thema Beatles und Paul McCartney, da muss man ja mal überlegen, was ist eigentlich hier los? Paul ist tot. Eben noch gehört von Fehlfarben, aber Paul is Dead wäre auch zum Beispiel ein Scooter-Song, aber Paul ist tot ist generell ein wichtiges Thema. Was ist da los? Paul ist tot. Nun ja, handelt es sich, manche sagen, um eine Verschwörungstheorie, aber vielleicht ist es auch die Wahrheit. Paul McCartney von den Beatles wurde 1966 durch einen Doppelgänger ersetzt und ist in Wahrheit in einem Autounfall ums Leben gekommen. So veröffentlicht es die University of Michigan in ihrer Campuszeitung 1969. An einem Novembermorgen des Jahres 1966 war Paul McCartney mit seinem Auto unterwegs. Gegen 5 sah er eine Politesse am Straßenrand hinterher und bemerkte deshalb nicht, dass vor ihm eine Ampel auf Rot schaltete. Sein Wagen stieß mit einem anderen Fahrzeug zusammen und ging in Flammen auf. Durch die schweren Verbrennungen, die er erlitt und er beim Aufprall all seine Zähne verlor, konnte McCartney nicht mehr identifiziert werden. Die restlichen Bandmitglieder, John, George und Ringo, vertuschten auf Drängen des Managements und ihrer Plattenfirmen den Tod und veranstalteten einen McCartney-Lookalike-Wettbewerb. Der Sieger, William Campbell, nahm nach einigen Operationen Pauls Platz in der Gruppe ein. Seitdem versuchen die Beatles, ihren Fans durch versteckte Zeichen auf diesen Vorfall aufmerksam zu machen. Und diese vermeintlichen Hinweise, Alter, massenhaft. Yesterday and Today, Revolver, Sgt. Pepper, Lonely's Heart Club, Band, überall. Zum Beispiel auch Lonely Hearts. Wenn man Lonely Hearts horizontal spiegelt, ergibt sich eine folgende Botschaft. I won, I, he died. Also, boah, im Endeffekt steht das für X für den Paul auch noch und so weiter. Oh, und in allen möglichen Songs sind überall wunderbare Hinweise auf Paul. Paul ist tot. Insofern können wir jetzt Paul is Dead spielen, aber ich wollte doch erst noch die Fantastischen Vier spielen mit ihrem Song 25. Wir haben viel zu früh die Schnauze voll, so wie John und Ringo und George und Paul. In der Version mit Don Snow. Die Fantastischen Vier.

25, die fantastischen vier. Wir haben viel zu früh die Schnauze voll, so wie John, Ringo, George and Paul. Wie gesagt, Paul ist tot, Paul is dead. Und somit hier auch noch obendrauf Paul is dead von Scooter zusammen mit Timmy Trumpet. Ja, Paul is dead.

0: Scooter, Paul is dead. Scooter, darf man auch mal spielen. Wunderbar, hier mal nochmal einen Scooter raushauen. Schön, aber wie kann man Paul is dead, Scooter kontern? Vielleicht können wir einfach sowas spielen wie Paul. Wir können einfach jemanden spielen, der Paul heißt. Genau. Nicht unbedingt als Sänger, sondern als Mensch, der besungen wird. Paul Revere. Paul Revere war ein Freiheitskämpfer, der im Jahr 1735 geboren wurde in Boston. Er war Mitglied der Söhne der Freiheit und nahm an der Boston Tea Party teil. Viel mehr müssen wir darüber nicht erzählen, wenn ja darüber gesungen wird. Nicht nur Johnny Cash singt darüber, sondern auch die Beastie Boys. Und genau die hören wir jetzt mit Paul Revere.
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0: Beastie Boys, Paul Revere. Und dabei geht es gar nicht um Tipps, sondern um Pferd. Naja, gut. Wir könnten jetzt Cash spielen mit Paul Revere oder Cash spielen mit mir und Paul. Aber wir können auch Clash spielen mit Paul's Tune. Habe ich mehr Bock drauf. Also The Clash, Paul's Tune.
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Paul's Tune, The Clash. Warum Paul's Tune? Warum hören wir die ganze Zeit diesen Bass? Naja, Paul Simonon war der Bassist. Paul Gustav Simonon. Und der ist in Brixton, London, aufgewachsen. Und seine Komposition, The Guns of Brixton, ist natürlich weltberühmt. Und so dann auch sein Bassspiel. Also hier sein kleiner Tune. Eddie, Bruce and Paul wiederum wäre ein Titel von NoFX. Auch nicht zu verachten.

Was ein langer Song, fast 4 Minuten von NOFX. What happened to Eddie, Bruce and Paul? Ist eine gute Frage. Wahrscheinlich ist Paul tot, ne? Aber Paul war mal Punk, zumindest laut Twin Noah, die wir jetzt noch hier am Ende raushauen.

Paul. Ah, es ist vorbei. Paul war mal Punk. Jetzt ist Paul tot und diese Sendung ist auch vorbei. Und da kann man zum Schluss natürlich noch 2 Minuten labern, aber man kann auch noch ein Endstück spielen. Tja, Paulchen, Paulchen, mach doch weiter. Jag den Typ auf seine Leiter. Wer hat an der Uhr gedreht? Quirin, Emperor, Junior, TV, Friends Forever und Fred Strittmatter hier als Interpreten. Einen viel besseren Abschluss einer Paul-Sendung kann man ja eigentlich gar nicht hinbekommen. Kurz und knackig wird dieses Ende jetzt eingeleitet, so wie auch zum Beispiel beim Freibad in Heddesheim.

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Das Lied eben war Diving Woman von Japanese Breakfast und hat eingeleitet in die folgende Stunde, in der wir uns Musik anhören, die von Frauen gemacht wurde. Dabei folgen wir keinem bestimmten Genre, sondern gehen einfach querbeet durch einige durch. Hier im Studio, am Mikrofon und der Technik bin ich, Mascha. Neben der Musik geht es heute auch um die Wüste Welle als ein Mitmachradio. Ich werde euch also später erklären, wie ihr hier mitmachen könnt. Da gibt es einige Möglichkeiten. Haiti aus Hamburg macht Musik, die kann ich gar nicht beschreiben. Für mich ist an ihr wichtig, dass sie über diese heftigen Beats und diese Sounds von Deutschrap oder Hip-Hop oder was auch immer es sein mag, dass sie darüber, über diese Sounds, die sonst immer zu massiven Männerstimmen gehören, ihre Stimme legt, die so hell und klar, aber gleichzeitig auch brechend ist. Diese Stimme finde ich einzigartig, obwohl sie natürlich von Autotune Gebrauch macht, das gehört zu der Musik einfach dazu. Aber diese Stimme verkörpert für mich so viel Stärke, Coolness auch und Verletzlichkeit zugleich. Und sie ist so ungewöhnlich in der Musikszene, die so sehr von Männern und betonter Männlichkeit belegt ist. Sie kann auf jeden Fall mithalten, wenn es ums Rappen über Geld und krasse Ansagen geht, aber immer wieder ist da was Herzzerreißendes drin. In der Taz gab es im November einen Artikel über sie, weil da gerade wieder ein neues Album von ihr rauskam. Ein Album mit dem Titel Influencer. Und aus dem Artikel will ich euch was zitieren. Haiti ist die am besten funktionierende Projektionsfläche des deutschen Hip-Hop, vielleicht sogar der hiesigen Popmusik. Aber eine Influencerin ist sie nicht. Stattdessen lassen sich in den unzähligen Feuilleton-Texten über die 27-jährige Hanseatin vor allem Wünsche von AutorInnen an sie herauslesen. Hier eine unvollständige Liste mit Zuschreibungen für Haiti. Berlinerin, Cloud-Rapperin, Drogendealerin, Fashionista, Gangster, Gossenpoetin, Kunststudentin, Punk, Rebellin. Eigentlich wäre sie gern ein Star. Doch auch wenn sie auf ihrem zweiten Album in diesem Jahr, das Influencer heißt, schon wieder wie ein Star klingt, ist sie es doch nicht. Die Zahlen beweisen es. Vergleichsweise geringe Followerzahlen in Social Media und nicht gerade exorbitante Streamingzahlen einerseits im Verhältnis dazu, extrem hohe mediale Aufmerksamkeit und unmenschliche Veröffentlichungsfrequenz, 13 EPs, Mixtape und Alben in den letzten 4 Jahren. Es scheint so, als würden viele lieber über Haiti philosophieren, als ihre Musik tatsächlich zu hören. Oder? Diese Aufzählung zeigt einmal mehr, wie pervers die Fixierung auf Erfolg im Zusammenhang mit Kunst eigentlich ist. Und dass qualitativ hochwertige und eigenwillige Musik trotzdem verlieren und untergehen kann, wenn die messbaren Zahlen fehlen. Sie produziert catchy Slogans am Fließband, nur werden ihre Songs in der extrem kommerzialisierten Welt des Hip-Hop nicht als Hits verstanden, sondern als Kunst. Das war das Zitat. Es stimmt, sie hat unglaublich viel veröffentlicht. Ich muss zugeben, dass ich auch selbst noch nicht alles gehört habe, nachdem sie mich mit dem Album Montenegro Zero von 2018 gecatcht hat. 2018, 19 und 20 hat sie nämlich jeweils 2 Alben veröffentlicht. Man sagt zwar, dass Trap nicht so aufwendig zu produzieren ist, aber trotzdem ist das verdammt viel Musik in sehr kurzer Zeit. Wir machen eine kurze Reise zurück ins Jahr 2018 zu ihrem Song Heartbreak vom Album ATM.

Wir kommen zu einer weiteren Künstlerin, bei der ich auch sagen muss, dass ich ihre Stimme einzigartig finde, so wie bei Haiti eben, und zwar Moonchild Zanelli. Wenn man ihre Stimme einmal gehört hat, dann vergisst man sie nicht mehr. Moonchild Zanelli scheint gerade eine steile Karriere vor sich zu haben oder ist schon darauf. Sie hat mit Gorillaz und einigen anderen Leuten Kollaborationen gehabt, die relativ groß sind. Sie ist ein Energiebündel mit der coolsten blauen Frisur, die ich je gesehen habe. Sie hat große Pläne, will auf jedem Festival der Welt auftreten. Das halte ich nicht für unwahrscheinlich. Wir hören uns den Song With Love to an Ex an, der gemeinsam mit Gorillaz entstanden ist. Sie singt darauf teilweise auf Nasa, das wird in Südafrika gesprochen, wie ihr vielleicht wisst. Hört euch diese Stimme an.

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Was bedeutet eigentlich freies Radio? Wenn ihr euch das schon mal gefragt habt und mehr darüber wissen wollt, dann hört her, hier gibt es Antworten. Die Wüstewelle ist ein Lokalradio und ein freies Radio. Und das heißt, sie wird nicht von der Rundfunkgebühr mitgetragen, sondern von Mitgliederbeiträgen, Stiftungen und vielem mehr. Weil die Wüstewelle eben nicht kommerziell ist, muss man hier nicht darauf abzielen, dass die Einschaltquoten hoch sind oder nach Profit wird hier schon gar nicht gestrebt. Die RadiomacherInnen müssen nicht professionell sein, um senden zu können, so wie ich es auch nicht bin. Die Wüstewelle ist offen für alle, man kann hier mitmachen, wenn man Lust hat. Sie ist nicht nur Radiosender, sondern auch Veranstalterin und Ausbilderin. Nach dem nächsten Song werde ich euch verraten, wie ihr auch ans Mikro kommen könnt. Mit vielfältigen Möglichkeiten. Der nächste Song ist von System Failure, eine in England basierte Anarcha Feminist Banjo Mayhem Band. Den Bandnamen System Failure schreibt man übrigens mit CIS am Anfang. Normalerweise sind die zwei Gründungsmitglieder immer draußen am Umherziehen, schlafen am liebsten im Freien und spielen in verschiedenen Ländern auf Tour. Zu ihrem zweiten Album haben sie eine kleine Message geschrieben, die ich euch nicht vorenthalten wollte. We are removed from that which we put inside our bodies. These rooms that we lock ourselves into are dizzyingly sterile, white and smelling of containment. Of course we have lost the memory of mud between our toes, of the swaying and the singing of the birds that live in them. These headlights root us to the spot as the spectacle unfolds around us. Our desires are buried in muffled shells. Only when we start to have conversations again with ourselves and the natural world around us, we will find reconnection and healing. This album has been our attempt to connect and to address feelings of alienation and powerlessness. Ihr erstes Album ist von 2015 und heißt auch System Failure. Auf dem Cover sind gekreuzt ein Banjo und ein Bolzenschneider. Das gibt schon mal einen Einblick. Ihre Texte sind natürlich sehr politisch und in dem folgenden Song geht es um sexuelle Gewalt. Hartes Thema, aber es ist ein klasse Lied, vor allem wenn man wütend ist, denn die beiden Musizierenden drücken sich sehr deutlich aus und geben Kontra. Hier ist You Should Be Terrified.

Nach diesem Lied von System Failure möchte ich euch wie versprochen endlich erklären, wie ihr zu eurer eigenen Sendung kommen könnt. Wie gesagt, das Radio Wüste Welle ist ein Mitmachradio, ein Ausbildungsradio auch. Das bedeutet, man kann hier zum Beispiel Praktika machen, so wie ich gerade. Deshalb darf ich jetzt hier am Mikro sitzen und eine Stunde lang senden, was ich möchte, obwohl ich noch nicht lange hier mitmache. Wenn ihr ein Praktikum hier machen wollt, dann bewerbt euch. Ich kann es euch empfehlen, wenn ihr Lust darauf habt, Redaktionsarbeit zu machen, also zum Beispiel Nachrichten verfassen und Sendebeiträge machen, wie die, die beim Lokalmagazin laufen. Wenn ihr selbst Ideen habt, worüber man einen Beitrag machen könnte, umso besser. Hier ist Platz für eure Ideen. Außerdem würdet ihr die Nachrichten live lesen, auf Reportage gehen und alles mögliche andere machen, was gerade ansteht und was euch einfällt. Wenn ihr kein Praktikum machen wollt, aber trotzdem senden, dann geht das entweder ganz unverbindlich mit einem offenen Sendeplatz. Den gibt es mehrmals die Woche. Da ist dann immer eine Stunde Zeit. Auf so einem bin ich gerade. Vor allem Initiativen oder einfach Einzelpersonen sind eingeladen, den offenen Sendeplatz zu gestalten. Außerdem gibt es noch medienpädagogische Projekte, bei denen man mitmachen kann. Oder ihr könnt euch bei bestehenden Redaktionen anschließen, zum Beispiel das eben genannte Lokalmagazin oder Bildungsmagazin. Wenn ihr so richtig Bock habt, hier beim Radio öfter zu senden und so richtig dabei zu sein, habt ihr auch die Möglichkeit, Mitglied zu werden. Als Mitglied könnt ihr einen eigenen Sendeplatz bekommen. Dazu ist notwendig, dass ihr erstmal den Einführungsworkshop mitmacht. Dabei lernt ihr Grundwissen wie Verfassen von journalistischen Texten, wie man Interviews führt oder der Umgang mit der Radiotechnik. Und dann könnt ihr für einen Beitrag Mitglied werden und seid sendeberechtigt. Um dann einen Sendeplatz zu bekommen, beantragt ihr einen und stellt euer Sendungskonzept vor, das von einem Plenum angenommen werden muss. Und zack, seid ihr Teil der Wüstenwelle. Übrigens gibt es solche Einstiegsmöglichkeiten auch direkt an Frauen gerichtet.

Ihr seid herzlich eingeladen, ans Mikro zu kommen und über nicht nur Frauenthemen, sondern auch alles andere sonst, was euch einfällt, zu sprechen. Ihr könnt zum Beispiel bei der Sendung Frauenhour mitmachen oder bei Girls on Air, wenn ihr euch ausprobieren wollt im Radio. Dabei werdet ihr ebenfalls ans Sendungmachen herangeführt. Diese Angebote richten sich übrigens an Frauen und Mädchen aller Altersstufen ebenso. Ebenso die anderen Angebote richten sich an alle Altersstufen generell. So, das war es erstmal mit den Informationen. Alles, was ich hier gesagt habe, könnt ihr auch auf der Homepage nachlesen auf wüste-welle.de. 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Und weil heute diese Stunde ihren Fokus auf Frauen gelegt hat, geht es weiter mit Regine Murphy. Falls ihr sie nachschauen wollt, ihren Vornamen schreibt man mit R-O-I-S-I-N. Und einem Song von ihrem Album Regine Machine. Der Song heißt Game Changer. Ich interpretiere den Song als eine Fortsetzung des Liedes Incapable, das vor einer Weile erschienen ist, in dem sie davon singt, dass sie in Beziehungen nie eifersüchtig war und die ihr noch nie das Herz gebrochen haben. Sie sagt, sie sei deswegen unfähig zu lieben. Aber Game Changer spricht eine andere Sprache. Hier scheint es um diese bisher fehlende Romantik zu gehen. Vielleicht liege ich falsch. Hört selbst.

Lapsleys Song Operator, da gibt es übrigens einen schönen Remix von DJ Cozy dazu. Willkommen zurück bei der Wüstenwelle übrigens. Die Lyrics von Lapsleys Song Operator machen das Lied direkt zum Klassiker, finde ich. Ich hatte ja vorhin schon gesagt, wir werden heute querbeet durch die Genres durchspazieren und nach Disco, Pop, Trap, Indie-Rock und Folk-Punk und anderen eher unbenennbaren Genres geht es weiter mit House von der lieben Okto Okta. Bei ihr, finde ich, kann man eine persönliche Wandlung in ihrer Musik nachvollziehen. Mit jedem Album wird ihre Musik angstfreier, positiver, hat mehr Lebensfreude. Zwischen den Alben Between Two Selves von 2013 und den neueren Veröffentlichungen, letztes Jahr gab es eine Single und 2019 ein sehr lebensbejahendes Album, dazwischen liegen Welten. Wenn ihr euch durch ihre Diskografie hören wollt, macht euch auf tiefe Emotionen gefasst, die zunächst von Verzweiflung geprägt sind, dann aber immer positiver werden mit dem Laufe der Zeit. Zwar ist House jetzt nicht dafür bekannt, dass es besonders lyric-lastig ist, aber schon die Songtitel verraten einiges, finde ich, und die Musik selbst natürlich am allermeisten. Wir hören einen Track von der EP Devotion, die zusammen mit Okto Oktas Freundin Eris Drew entstanden ist, und zwar Beam Me Up to the Goddess Mix.

Sleaze von Goat Girl im Radio Wüstewelle auf den Frequenzen 96,6 für UKW und 97,45 für das Kabel. Das freie Radio Wüstewelle ist ein Mitmachradio und ein Ausbildungsradio. Hier könnt ihr bei Interesse einsteigen, reinschnuppern, mitsenden, Mitglied werden, sonst wie dabei sein. Es gibt alle möglichen Möglichkeiten für euch, dass ihr auch mal hier sein und senden könnt. Alle Infos dazu findet ihr auf wüste-welle.de, ebenso wie alle Beiträge und bisherigen Sendungen und den Livestream. Die Stunde ist bald vorbei und ich möchte sie noch mit ein, zwei schönen Liedern krönen. Zuerst gehen wir ein paar Jahre zurück, ein paar Jahrzehnte sogar zurück, und zwar in die 60er zur Chansonsängerin Hildegard Knef. Meinen ersten Zugang zu ihr hatte ich als leidenschaftliche Deep House-Hörerin durch Hausmusiker, die ihre Stimme über die also Hildegards Stimme über die eigenen Beats gelegt haben. Ihre Stimme, die so ungewöhnlich tief ist, klingt aber auch im Original ganz wunderbar. Hier ist ein Lied von 1966. Ich bin zu müde, um schlafen zu gehen, wo sie mal wieder das Nachtleben besingt. Danach noch ein schönes Lied von Joni Mitchell, in dem es ums Weggehen geht. Das war die Stunde mit mir, Mascha. Ich wünsche noch einen schönen Tag. Schön, dass ihr eingeschaltet habt auf dem freien Radio Wüste Welle. Bis bald und auf Wiederhören.

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4: So, und damit hallo und herzlich willkommen hier zum Lokalmagazin live am Montagvormittag von 10 bis 12 und in der Wiederholung dann am Dienstag zwischen 6 und 8 in der Früh. Ihr hört das einzig freie Radio für die Region Tübingen, Reutlingen und Umgebung auf UKW 96,6 MHz und weltweit via Livestream über die Website voeste-welle.de. 2 Stunden Lokalmagazin liegen vor euch und vor uns. Hier im Studio an der Technik und an den Mikros sind
5: Lea,
6: Noah,
7: Carlos
4: und ich, Luisa. Ab 11 Uhr erwarten wir heute außerdem ein Interview vom Wohnheimtreff. Aber auch schon vorher haben wir ein spannendes Programm für euch. Wie immer gibt es die Nachrichten rund um die Region, Veranstaltungstipps und einen Beitrag über die Kastenstandaktion von der veganen Hochschulgruppe, die von Samstag bis Sonntag auf dem Holzmarkt stattgefunden hat. Wir starten aber wie immer mit ein bisschen Musik, bevor es losgeht. Wir haben heute zum Einstieg von Nelly Furtado All Good Things Come to an End für euch. Viel Spaß dabei!

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1: Und damit kommen wir zu den Nachrichten heute für Montag, den 31.08. Trockenheit in der Steinlach. Die massive Trockenheit lässt die Steinlach bei Mössing streckenweise austrocknen und somit sterben haufenweise dort sonst lebende Tiere. Fische ersticken in 28 bis 30 Grad warmen Gumpen, auch die Insekten und Larven verschwinden. KreisfischerInnen retten per Elektrofischen einige Tiere, doch wegen nur spärlichem Regen bringt dies kaum eine Entlastung. Vorsitzende des Tübinger Fischereivereins fordern mehr Schatten an den Böschungen, damit sich das Wasser nicht zu sehr aufheizt, und sehen kalte Arten wie Forelle im Rückzug. Warmtolerante Arten wie der Flussbarsch könnten aber zunehmen. Die Steinlach wird bleiben, in Zukunft werden aber die Abstände zwischen langen Trockenperioden noch kürzer werden.
2: Hagel und Starkregen verursachen Schäden im Kreis Reutling. Am Freitag kam es im Kreis Reutling zu Starkregen und Hagel. Zahlreiche Einsatzkräfte mussten ausrücken. Es gab Hochwasser, umgestürzte Bäume und Hagelschäden an Gebäuden. Verletzt wurde glücklicherweise niemand. BewohnerInnen berichten von bis zu 6 cm großen Hagelkörnern, welche auch Schäden an Autos und Gartengerätschaften hinterließen. Die Feuerwehr rückte zu mehreren vollgelaufenen Kellern an, um diese auszupumpen. Auf den Straßen sah man überall Menschen, die versuchten, ihre Einfahrten und Autos mit Schneeschaufeln freizuschaufeln.
3: Rekordzahlen im Reutlinger Naturtheater. In dieser Sommersaison besuchten 34.000 Menschen das Reutlinger Naturtheater. Es gab so viele Kartenverkäufe wie noch nie. Vor allem das Kinderstück Die Schule der magischen Tiere, voller Löcher, war sehr beliebt. Jede Veranstaltung war restlos ausverkauft. Der Besuch der alten Dame wurde insgesamt von 11.000 Personen besucht und erzielte so die 6. Besucherzahl des Theaters. Auch die Gastveranstaltungen erfreuten sich große Beliebtheit bei der Wasenwald-Festspielen. Im kommenden Jahr bringt das Naturtheater mit Kein Pardon, das Musical, nach dem Kulturfilm von Harpe Kerkeling eine turbulente Musical-Komödie auf die Bühne. Für das junge Publikum steht mit Die Biene Maya und ihre Abenteuer ein echter Kinderbuchklassiker auf dem Spielplan. Tickets wird es bereits ab Oktober zu ergattern geben.
4: Genau, und dann sind wir wieder bei einer kleinen Songpause und ihr hört jetzt Leere Flaschen von Under Mords. Viel Spaß!

0: So, wir sind zurück mit den Nachrichten und es geht weiter mit gestiegener Arbeitslosigkeit im August. Im August ist die Arbeitslosigkeit, wie schon im Juli, saisonüblich im Bezirk Balingen-Reutlingen angestiegen. Die Zahl der Arbeitslosen hat im Vergleich zum Juli um 4,2% zugenommen und liegt jetzt bei 21.622 Personen. Auffällig ist insbesondere der deutliche Anstieg der Arbeitslosigkeit bei Frauen. Markus Nill, Vorsitzender der Geschäftsführung der Agentur für Arbeit Balingen-Reutlingen, sieht darin jedoch keinen Grund zur Besorgnis. Der August gilt als Übergangsmonat zwischen Schule und dem nächsten Schritt ins Berufsleben. Die Lage auf dem Ausbildungsmarkt in der Region ist für Jugendliche zumindest rechnerisch nach wie vor günstig.
1: Hitzesommer stellt WinzerInnen vor Herausforderungen. Die Rekordhitze und extreme Trockenheit des diesjährigen Sommers bedeuten für den Weinbau die früheste Weinernte seit Jahren. Früher zog sich die Weinlese häufig bis in den Oktober. In diesem Jahr wurde nun bereits am vergangenen Montag, also Ende August, mit der Ernte begonnen. Zwar liege der Ertrag nur bei etwa 50% eines normalen Jahres, dafür seien die Beeren geschmacklich aber sehr gut, wie ein Weinbauer aus der Region berichtet.
2: Drei regionale Vereine sammeln Spenden für Nepal. In Nepal hat am Mittwoch der vergangenen Woche eine Sturzflut mehrere Dörfer dem Erdboden gleichgemacht. Die Zahl der Verletzten, Vermissten und Todesopfer steigt nahezu stündlich. Um die Menschen in dieser humanitären Notlage zu unterstützen, sammeln drei Vereine aus der Region Spenden. In Reutlingen wird dies von Drei Musketiere Reutlingen e.V., in Liechtenstein von Mountain Spirit Deutschland e.V., und in Kirchtell-Infurt von Nepali Rotsnäschen e.V. organisiert. Der Fokus liegt zunächst auf finanzieller Unterstützung. Dafür wurden Spendenkonten eingerichtet.
1: Genau, also falls da jemand einen Euro übrig hat und spenden möchte, hier wären zumindest mal drei Möglichkeiten. Bevor wir dann zu den Veranstaltungshinweisen kommen, haben wir noch eine kleine Musikpause dabei. Und zwar Fahr mit mir von Kraftklub und Tokyo Hotel. Viel Spaß dabei!

0: Und damit kommen wir zu den Veranstaltungshinweisen und Tipps für die kommende Woche. Und wir starten direkt mit Montag, den 31.08. Ab 12.15 Uhr in der Stiftskirche Orgelmusik am Mittag. Diesen Montag beginnt die letzte Woche des diesjährigen Orgelsommers in Tübingen. Wie immer erwarten euch unter dem Motto Gegen den Strom am Mittag 20 Minuten voller Orgelmusik. Ab 12.15 Uhr in der Stiftskirche in Tübingen.
1: Ab 13 Uhr im bunten Buchladen Bubu Fokuszeit. Der bunte Buchladen lädt zu einem Nachmittag zum Dranbleiben ein. Der Nachmittag bietet Raum für konsumfreies Coworking sowie Les- und Schreibprojekte, Hausaufgaben und Remote Office in Buchladenatmosphäre. 3 Stunden sollen ganz dem Lesen, Schreiben, Arbeiten und gegebenenfalls gleichsam Bewegungspausen draußen gehören. Kaffee und Tee gibt es auf Spendenbasis. Stöbern und Bücher lesen oder Probelesen ist ausführlich erwünscht. Während dieser Zeit ist kein Ladenbetrieb, die Kasse bleibt geschlossen. Ab 13 Uhr im bunten Buchladen in Tübingen.
2: Ab 18 Uhr im Geschwister-Scholl-Platz, roter Stadtrundgang zum Antikriegstag. Am Vorabend zum Antikriegstag organisiert das Bündnis Bessere Welt einen Stadtrundgang, der in den Spuren des Militarismus sowie der organisierten Widerstands gegen Faschismus und Krieg in Tübingen nachgeht. Gemeinsam soll die Geschichte der Stadt vom Ersten über den Zweiten Weltkrieg bis heute verfolgt und Kraft für den aktuellen Kampf gegen Krieg geschöpft werden. Anschließend wird zu einem gemütlichen Ausklang zum Austausch eingeladen. Ab 18 Uhr am Geschwister-Scholl-Platz in Tübingen.
3: 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Unter dem Motto Auch akustisch kann gerockt werden, interpretiert der Wirt des Gasthofs Engel in Daugendorf, Ralf Kopp, die beliebtesten Evergreens vergangener Jahrzehnte auf seine eigene Art. Mit jahrelanger internationaler Bühnenerfahrung begeistert King Ralf die Fans aller Rockklassiker. Ab 19.30 Uhr im Pappelgarten in Reutlingen.
0: Und damit kommen wir zum Dienstag, dem 1. September 2026. Ab 14.30 Uhr im Brückenhaus, Kaffeenachmittag für pflegende Angehörige. Die Beratungsstelle für ältere Menschen und deren Angehörige e.V. und das Brückenhaus laden am Dienstagnachmittag zu einem Austausch mit Kaffee und Kuchen ein. Willkommen sind alle Menschen, die entweder zu Hause mit der Pflege eines Angehörigen befasst sind oder die eine nahestehende, pflegebedürftige Person in einem Pflegeheim oder anderweitig begleiten. Der Nachmittag bietet Möglichkeit, über ähnliche Lebenssituationen ins Gespräch zu kommen, Kontakte zu knüpfen und auch Fragen rund um die Pflegesituation zu stellen. Um Anmeldung per Mail oder per Telefon wird gebeten. Ab 14.30 Uhr im Brückenhaus in Tübingen.
1: Ab 17 Uhr auf dem Holzplatz, Kundgebung, friedensfähig statt kriegstüchtig. Am Jahrestag des Beginns des Zweiten Weltkriegs sind Kriegsgefahr und die durch Aufrüstung und Militarisierung entstehenden Kosten für Staat und Gesellschaft immens. Aus diesem Anlass fordern der DGB Kreisverband Tübingen, die VVN-BDA und das Friedensplenum Antikriegsbündnis Tübingen dazu auf, gemeinsam am Antikriegstag gegen Hochrüstung und Sozialabbau, gegen Wehrpflicht und andere Kriegsdienste auf die Straße zu gehen. Gemeinsam für Diplomatie statt Kriegsvorbereitung. Redebeiträge, Beteiligung und Infostände kommen von verschiedenen Gruppen und Organisationen. Ab 17 Uhr auf dem Holzmarkt Tübingen.
2: Ab 18 Uhr im Hope Center Tübingen Frauentreff. Der Frauenkreis im Hope Center Tübingen ist ein Frauentreff für alle Frauen, unabhängig von ihrer Herkunft. Er findet immer am ersten Dienstag des Monats statt und bietet abwechslungsreiches Programm. Am 1. September wird gemeinsam eine internationale Spezialität zubereitet, karelische Pirogen. Ein immaterielles UNESCO-Kulturerbe in Finnland. Ab 18 Uhr im Hauptcenter Tübingen.
3: Ab 18.30 Uhr in der Stadtbücherei Tübingen Schreibtreff. Für alle Schreibbegeisterten und solche, die es werden wollen, bietet die Stadtbücherei einen Schreibtreff an. Unter Anleitung der Hobbyautorin Sulamit Nikishin können sich die Teilnehmenden an jedes Genre wagen. Zu selbstgewählten Schlagwörtern oder Sätzen werden Texte in kurzen Schreibsessions zu Papier gebracht und gemeinsam gelesen. Der Schreibtreff ist kostenlos. Eingeladen sind sowohl Jugendliche als auch Erwachsene und SeniorInnen mit und ohne Schreiberfahrung.
0: Ab 19 Uhr in der Volkshochschule Reutlingen. Antikriegstag 2026. Unter dem Motto Nie wieder Krieg, nie wieder Faschismus erinnert der Verdi-Ortsverein Reutlingen am Antikriegstag an die Opfer von Krieg, Gewalt und Faschismus und setzt zugleich ein deutliches Zeichen für Frieden, Demokratie und Solidarität. HauptrednerIn wird die Sozialwissenschaftlerin und Exil-Iranerin Sattareh Radmanesh sein. Für musikalische Umrahmung sorgen das Gitarrenduo Angelos Kiatouskis und Vincent Glück. Die Gewerkschaftsjugend wird die Veranstaltung zudem mit einer eigenen Aktion begleiten. Der Verdi-Ortsverein Reutlingen lädt alle Interessierten herzlich ein, an der Veranstaltung teilzunehmen. Gemeinsam soll vor dem Hintergrund zahlreicher internationaler Konflikte und wachsender gesellschaftlicher Spaltungen ein sichtbares Zeichen für Frieden, Demokratie und Menschlichkeit gesetzt werden. Ab 19 Uhr im großen Saal der Volkshochschule in Reutlingen. Und damit kommen wir nochmal so ein bisschen Musik. Und zwar dieses Mal von Paloma. Ein Song, der heißt Miyazaki, würde ich sagen.
3: So Miyazaki, yes.
0: Miyazaki, genau. Viel Spaß dabei.

0: So, kommen wir zu den Veranstaltungstipps für den Mittwoch, den 2.9. Ab 18 Uhr im Eschertshafen, Ipanema Beach Hotel. Ipanema Beach Hotel präsentiert brasilianische Musik mit authentischer Rhythmik, ausgefeilten Arrangements und großer Spielfreude. Mal entspannt und atmosphärisch, mal energiegeladen und tanzbar entsteht ein abwechslungsreicher Sound voller Farben, Groove und Improvisation. Portugiesische Originaltexte, warme Klangwelten und die langjährige Erfahrung der Musiker machen jedes Konzert zu einer musikalischen Reise voller Leichtigkeit, Leidenschaft und sommerlicher Energie. Ab 18 Uhr im Eschertshafen, Reutlingen.
1: Auch ab 18 Uhr bei der Grundschule Winkelwiese, Retired Soon. Fürs letzte WHE-Stuhlplatzkonzert spielt die Band Retired Soon alles von scharfen Rock'n'Roll-Nummern zu Beach-Schmuckstücken. Wie die letzten Male gibt es Getränke und Waffeln vor Ort. Ab 18 Uhr bei der Grundschule Winkelwiese im WHO Tübingen.
2: Ab 19 Uhr im Hauptbahnhof-Restaurant German-American Stammtisch. Alle Deutsche und AmerikanerInnen sind herzlich zum Stammtisch eingeladen. Man kann über alles sprechen, von Kultur bis Hobbys. Einzige Regel, gesprochen wird auf Englisch. Ab 19 Uhr im Hauptbahnhof, Restaurant Tübingen.
3: Ab 19.30 Uhr in der Machbar, Doppelkopfabend. Lust, Doppelkopf zu spielen? Dann ab in die Machbar mit euren Kartenblättern. Auch AnfängerInnen sind herzlich willkommen. Ab 19.30 Uhr in der Machbar Tübingen.
0: Ja, und dann sind wir schon am letzten Tag, nämlich der Donnerstag, der 3. September. Ab 16 Uhr in der Stadtbibliothek, Handarbeitsnachmittag. Ob stricken, häkeln, sticken oder andere kreative Projekte, dort kann man einen entspannten Raum finden, um in Gesellschaft den Lieblingshobbys nachzugehen. AnfängerInnen sind ebenso willkommen wie Fortgeschrittene. Ab 16 Uhr in der Stadtbibliothek Rottenburg.
1: Ab 19 Uhr im Blauen Salon, Women and Queers Abend. Für alle Frauen und queere Menschen gibt es einen Abend, an dem sie nur unter sich sein können. Für ein kühles Getränk und gute Gespräche. Ab 19 Uhr im Blauen Salon Tübingen.
2: Ab 20 Uhr im Sudhaus Wald Biergarten, Lagerfeuerabend mit September Leaves. September Leaves machen eingängigen Indie-Sound in wechselnder Besetzung und Instrumentierung. Uta Möller und Gerd Böttler bilden dabei Kopf und Herz der Band und wechseln sich an Drums und E-Gitarre ab. Ihr Gesang schmiegt sich weich und unaufdringlich an die Songs und schafft eine warme, entspannte Atmosphäre, in der für einen Moment everything okay ist. Ab 20 Uhr im Südhaus Waldbiergarten Tübingen.

0: 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Früher noch im Arsenal, mittlerweile im Café Haag. Für alle Quizfans gewohnt mit Whiteboards, einer charmanten Moderation und spannenden Preisen. Ab 21 Uhr im Café Haag, Tübingen.
1: Genau. Und bevor ihr dann gleich einmal unseren Beitrag zur Kastenstandaktion hört, spielen wir davor noch einen Song, nämlich End of Beginning von Dijo. Viel Spaß!

0: So, wir haben uns ein bisschen verquatscht, ehrlich gesagt. genau, ihr hört jetzt gleich unseren Beitrag zur Kastenstandaktion. Luisa, möchtest du da vielleicht noch kurz etwas sagen, was es ist, was wir gemacht haben, wo wir dort waren?
1: Ja, genau. Also die Kastenstandaktion war unter anderem von der veganen Hochschulgruppe organisiert. Und das hat von Samstag bis Sonntag in Tübingen auf dem Holzmarkt stattgefunden. Und da war eine Person 24 Stunden in so einem Kastenstand, den man klassisch aus der Schweinehaltung kennt, eingesperrt. Und es ging ganz viel darum, Aufklärungsarbeit zu leisten, wie eben Schweinefleisch gewonnen wird, was das für die Tiere bedeutet, wie da die Lebensrealität aussieht. Und Lea und ich waren da, sowohl am Anfang, Lea war auch nochmal am Ende da, sind mit den Leuten dort ein bisschen ins Gespräch gekommen, warum die da sind, warum das vielleicht auch wichtig ist, wie deren Gefühle zur ganzen Situation sind. Es gab auch ganz viele Flyer, da haben wir auch welche mitgenommen, die gibt es jetzt auch beim Radio Wüstewelle, sind die ausgelegt. Genau. Und dafür haben wir euch ein bisschen was zusammengeschnitten und wünschen euch jetzt ganz viel Spaß mit dem kleinen Beitrag dazu.
0: Viel Spaß!
2: Lea und ich stehen heute am Holzmarkt. Es ist ein Samstag, Vormittag, morgen in Tübingen. Bombenwetter, auch erstmal alles sieht ganz normal aus, wie man es hier so kennt. Die Leute laufen durch die Gassen. Aber heute ist hier eine ganz besondere Aktion. Und zwar stehen wir vor einem grünen Pavillon oder Zelt. Und in dem Zelt sitzt eine Person auf dem Boden in einem kleinen Metallkasten, eng zusammengekauert. Um sie rum liegen auch große Bilder, da können wir gleich nochmal ein bisschen näher rangehen. Ein paar Menschen stehen um sie rum und kommen mit Leuten in Gespräch, die an ihnen vorbeilaufen. Das ist heute die Kastenstandaktion, die aufmerksam machen wollen für die katastrophalen Umstände in der Massentierhaltung, insbesondere in der Schweineproduktion.
3: Ja, voll. Und der Clou wohl daran ist, die Person, die dort gerade drin sitzt, 24 Stunden tatsächlich in diesen Kasten verbringen wird, eben von heute, Samstag, 10 Uhr vormittags bis morgen, sonntags, 10 Uhr vormittags wieder. Und die ganze Zeit in diesen kleinen Kasten sein wird, um ein bisschen Aufregung vor allem zu erregen, denke ich.
2: Ja, es sieht auf jeden Fall auch jetzt schon extrem unbequem aus und eng. Und ich sag mal, das hier sind ja nochmal irgendwie andere Rahmenbedingungen mit Pavillon und Isomatte. Und trotzdem kriegt man schon ein richtig beklemmendes Gefühl, finde ich, wenn man da hinschaut.
4: Also die Aktion wurde ja unter anderem auf Insta als 24 Stunden im Kastenstand angepriesen. Was hat es denn mit der Aktion auf sich und was wird hier in den nächsten 24 Stunden passieren?
5: Also wie ihr seht, bin ich hier in einem Kastenstand eingesperrt. Ich bin hier um 10 Uhr reingegangen, also vor ein paar Minuten, und werde bis Sonntag 10 Uhr hier drin sein. Und was mir am Herzen liegt, was für mich am allerwichtigsten ist, ist halt hier Aufklärungsarbeit zu leisten, also der Öffentlichkeit begreifbar zu machen, wie die Tierindustrie funktioniert. Und dieser Kastenstand ist nur ein exemplarisches Beispiel für die Praktiken der Tierindustrie. Und wir möchten natürlich an die Konsumentinnen, hier an die Passantinnen appellieren und sie motivieren, ihre eigenen Konsumentscheidungen zu hinterfragen, sich mit dem Thema zu beschäftigen und zu versuchen, die tierischen Produkte vom Speiseplan weitestgehend zu streichen. Bestenfalls natürlich ganz zu streichen, weil man sich halt immer fragen muss, was will ich mit meinem Geld unterstützen? Möchte ich eine Tierindustrie, in der solche Praktiken gang und gäbe sind, mit meinem Geld unterstützen, finanzieren? Genau, und unsere Forderung natürlich an die Politik ist schon die vollständige und deutlich schnellere Abschaffung der Kastenstandhaltung. Weil wir wünschen uns, dass die Kastenstände ein Relikt alter Zeiten sind, dass irgendwann die nur noch der Vergangenheit angehören. Also das hier ist auch ein ausrangierter Kastenstand. Also dieser Kastenstand wurde eingesetzt. Da waren wirklich Sauen drin.
4: Total spannend, du hast jetzt schon ganz viel gesagt, sowohl, dass ihr irgendwie auf die Gräueltaten aufmerksam machen wollt, als auch, was ihr fordert. Wer seid ihr denn? Wer steckt denn hinter dieser Aktion?
5: Ich bin die Elena Zuck, ich bin Studentin hier an der Uni und ich bin Teil von der veganen Hochschulgruppe Tübingen. Aber ich bin auch aktiv bei Act for Animals, einem unabhängigen Tierrechtsverein, der 2011 gegründet wurde. Und diese zwei zusammen, also die vegane Hochschulgruppe und Act for Animals, die kooperieren und haben zusammen hier diese Aktion die Beine gestellt. Aber ich bin hier die Hauptverantwortliche. Also ich habe gesagt, ich möchte das hier organisieren und ich habe Unterstützung von den beiden bekommen. Die vegane Hochschulgruppe ist halt ein Zusammenschluss engagierter Studierender, die halt über Veganismus aufklären möchten, die verschiedene Aktionen machen, Öffentlichkeitsarbeit, vor der Uni stehen, mit den Studierenden ins Gespräch kommen, mal eine Filmvorführung organisieren. Und Act for Animals macht halt vor allem auch hier auf dem Holzmarkt Aktionen. Genau, oder auch Öffentlichkeitsarbeit. Mhm.
2: Und das sind jetzt quasi auch die Menschen, die hier noch drumherum stehen und mit Leuten reden, die vorbeikommen?
5: Genau, ja, also Act for Animals, vegane Hochschulgruppe. Über diese 24 Stunden hinweg sind immer Leute da von diesen beiden Gruppen. Mhm. Wir haben einen Schichtplan angelegt, alle 2 Stunden kommen neue Leute.
2: Okay.
5: Das, ja, dass jeder da auch eine Pause bekommt.
2: Okay. Wie fühlst du dich jetzt gerade denn in diesem Moment schon in diesem Kastenstand zu sitzen? Jetzt bist du natürlich erst nur so 25 Minuten oder so drin, ja. Aber wie ist denn jetzt schon gerade dein Gefühl?
5: Also ich fand diesen Moment komisch, als ich reingegangen bin. So, ich bin hier rein und dann wird es zugemacht und dann war klar, okay, ich bin jetzt hier drin eingesperrt. Aber es ist halt nichts im Vergleich zu der Situation der Zuchtzaun. Weil wenn die da drin sind, die können sich nicht mal umdrehen. Ich habe hier echt viel Platz, ich kann rumrutschen, ich kann mich bewegen. Und was man auch nicht vergessen darf, die Sauen, die im Kastenstand eingesperrt sind, werden entweder gerade zwangsbesamt oder sind im Kastenstand, weil sie schwanger sind und darin ihre Ferkel bekommen müssen. Die müssen hier drin ihre Ferkel gebären. Und das ist halt nochmal ein Riesenunterschied. Also es ist nichts im Vergleich zur Situation der Zuchtsau. Auch die Luft. Also ich habe hier frische Luft, Wetter spielt mit. Ich habe hier Leute, die auf mich aufpassen, die mir wohlgesonnen sind. Und die Sauen, die sind da in dieser Hitze drin. Diese Luft ist voll mit Ammoniakdämpfen. Und der Geruch ist scheiße und Schweiß. Also ich fühle mich schon verbunden mit diesen 1,4 Millionen Zuchtsauen, von denen die Mehrheit gerade in so Kastenständen festgehalten wird. Aber letztendlich, sogar wenn ich hier drin bin, kann ich immer noch nicht nachvollziehen, wie viel Leid es eigentlich für die Sauen bedeutet. Weil es ist noch sehr harmlos.
2: Möchtest du vielleicht einmal eine Prognose abgeben, wie es dir dann morgen nach diesen 24 Stunden geht? Also ich werde da morgen auch nochmal vorbeikommen, um dann halt zu sehen, wie du dich fühlst. Möchtest du dazu was sagen?
5: Ja, also ich werde müde sein auf jeden Fall. Ich glaube, das Belastende hier drin ist halt einfach dann auch die Gespräche mit den Menschen und die Reaktionen. Also ich merke es jetzt schon, dass Leute zumachen, dass Leute sagen, ja, aber nicht bei mir und ja, das ist schon schlimm, aber ich tue ja nur ganz wenig Fleisch essen oder so. Also das, ich glaube, das Frustrierendste wird sein, dass die Leute das hier sehen und irgendwie immer noch nicht glauben und immer noch die Tierindustrie weiterhin unterstützen möchten, immer noch sagen, okay, ich möchte meine Konsumentscheidung nicht hinterfragen, ich möchte sie auch nicht ändern. Also man wird sehr viele Leute erreichen, aber dass viele ja trotzdem es schaffen, es zu ignorieren und ja nicht bereit sind, wirklich mit ihren Werten in Einklang zu leben. Weil ich bin davon überzeugt, dass die meisten Leute Tiere lieben und eigentlich nicht wollen, dass so schreckliche Sachen den Tieren passieren. Und trotzdem sind sie halt dafür verantwortlich, wenn sie tierische Produkte konsumieren, dass Tiere in ihrem Namen halt ausgebeutet werden und geschlachtet werden. Ja. Also ich glaube, das wird das Traurigste sein, was mich am meisten belastet, einfach die Reaktion der Leute mitzubekommen, 24 Stunden lang. So.
2: Möchtest du einmal kurz noch vorstellen, wer du bist, was du machst?
6: Genau, ich bin Valerie Elsässer, ich bin approbierte Tierärztin und ich schreibe gerade ein Buch zur Nutztierhaltung in Deutschland und versuche damit so ein bisschen die Brücke zwischen Fachkreisen und Zivilgesellschaft zu schlagen und andere AktivistInnen zu stärken, Aufklärung zu betreiben, den Diskurs voranzutreiben, auch die es wirklich mal genauer wissen wollen, denen eine Möglichkeit geben, sich gebündelt auch zu informieren, weil da ja auch oft einige Unklarheiten herrschen. Und genau mit der Aktion wollen wir auf die verheerenden Zustände für Muttersauen in Deutschland aufmerksam machen. Oder nicht nur in Deutschland, also es ist der Standard in der Industrie, nicht nur in Deutschland, genau. Und also es ist einfach eine Haltungsform, wo den Tieren nahezu alle Grundbedürfnisse abgesprochen werden. Ja, also ich meine, deren Leben besteht aus Stehen, sich hinlegen, fressen, koten, urinieren und das war's. Schweine sind wahnsinnig soziale und wahnsinnig intelligente Tiere, ja, und diese Haltungssysteme gehen letzten Endes auf eine Zeit zurück, in der man davon ausgegangen ist, dass Tiere stumpfsinnige Wesen sind, die weniger Schmerzen empfinden können, die weniger leiden können. Also 70er, 80er, ja, erst in den 60ern hat es überhaupt angefangen, dass man langsamer bei Schimpansen anerkannt hat, dass auch generell Tiere Emotionen hat. Und auf diese Zeit geht es letzten Endes zurück, dass diese Haltungssysteme, unter anderem auch diese Kastenstände in der Tierhaltung entstanden sind. Und eine Haltungsform, also damit eine Haltungsform nicht rechtswidrig ist, müssen die Grundbedürfnisse von einem Tier im Wesentlichen erfüllt sein. Und das ist bei den Kastenständen ganz klar nicht der Fall. Also es hat auch eine strafrechtliche Relevanz. Ja, also seit 2021 wurde auch die Tierschutznutztierhaltungsverordnung geändert, sodass man eine Übergangsfrist hat, wann die Kastenstände abgeschafft werden sollen, bis 2029 in den Deckzentren und bis 2036 im Abferkelbereich. Und letzten Endes war diese Haltungsform aber schon vorher rechtswidrig. Also die Deutsche Juristische Gesellschaft für Tierschutzrecht hat diese Haltungsform schon davor als rechtswidrig und als verfassungswidrig auch eingestuft. Und dass die Übergangsfristen überhaupt so lang sind, ist einzig und allein durch ökonomische Interessen bedingt. Und es ist ein Skandal, dass es jetzt überhaupt zur Debatte steht, ob diese sowieso schon zu langen Übergangsfristen nochmal verlängert werden. Ja, es ist rechtswidrig. Ja. Also rein wirtschaftliche Gründe stellen keinen vernünftigen Grund dar. Also im Tierschutzgesetz wird ein vernünftiger Grund gefordert, um Tieren Schmerzen, Leiden oder Schäden zuzufügen. Und rein wirtschaftliche Interessen stellen keinen vernünftigen Grund dar. Punkt. Also jetzt mal als Beispiel, wie schlimm das auch ist für diese Sauen. Ja, also ein spezifisches Beispiel. Schweine sind super reinliche Tiere, ja, und trennen normalerweise die Bereiche, wo sie koten und urinieren, also wo sie zur Toilette gehen, von den Bereichen, wo sie schlafen, wo sie essen. Insbesondere würden Schweine niemals da, wo ihre Ferkel liegen, koten oder urinieren, nie. Und man kann beobachten, dass Sauen, die das erste Mal in Kastenstände kommen, dass die wirklich probieren, oft das lange zurückzuhalten, zu koten oder zu urinieren, weil sie nicht in ihrer eigenen Scheiße liegen wollen. Ja? Also so als Beispiel, wie schlimm das wirklich ist, diese Qualhaltung. Und ja, letzten Endes müssen wir als Gesellschaft einfach lauter werden und die Politik muss entsprechende Rahmenbedingungen setzen. Und was mir aber auch noch wichtig ist zu betonen, mal ganz abgesehen von den tierethischen Aspekten, ja, die Tierindustrie zerstört unsere eigenen Lebensgrundlagen. Also selbst wenn wir jetzt wirklich rein egoistisch sind, es geht nicht nur um Emissionen, ja, es geht um Artensterben, es geht um saubere Luft, es geht um Wasserressourcen, es geht um Nährstoffeinträge in Gewässer. Also eigentlich, damit man Tieren, damit dieser vernünftige Grund im Tierschutzgesetz erfüllt ist, muss auch ein schutzwürdiges menschliches Interesse die Interessen der Tiere überwiegen, ja? Und wir haben aber, wo ist das schutzwürdige menschliche Interesse, wenn wir unsere eigenen Lebensgrundlagen zerstören? Ja, es gibt kein schutzwürdiges menschliches Interesse. Rein wirtschaftliche Interessen sind kein schutzwürdiges menschliches Interesse, Punkt. Und auch dieser vernünftige Grund wird auch dadurch mit, also es ist ein unbestimmter Rechtsbegriff, der wird auch dadurch noch mit ausgefüllt, was für Normen wir in der Gesellschaft haben. Ja, das ist auch noch ganz, ganz wichtig, weil tatsächlich, wie laut wir sind als Gesellschaft, dann auch einen Einfluss hat, wie, also auch rechtlich, eine rechtliche Relevanz hat. Es war zum Beispiel beim Kükentöten so, dass das Bundesverwaltungsgericht damals auch unter anderem damit argumentiert hat, dass wir nicht mehr dieselben Werte haben als Gesellschaft wie in den 70ern.
3: Also danke für die Infos. Ich glaube, jeder sollte auf jeden Fall seinen Fleischkonsum auch überdenken. Und natürlich, wir können jetzt euch nur erzählen, wie das so aussieht. Aber ihr solltet unbedingt auch einmal zum Beispiel, keine Ahnung, im Internet nach Bildern suchen, wie auch so ein Kastenstand aussieht, damit man sich das ein bisschen mehr vors Auge führen kann. Oder, Luise?
2: Genau, auch die vegane Hochschulgruppe ist auch aktiv, auf Social Media zum Beispiel, da kann man sich auf jeden Fall auch informieren. Hier gibt es ganz viele Flyer, die findet ihr auch beim Radio Wüstewelle. Also großer Appell hier einmal, den eigenen Konsum kritisch zu hinterfragen und anzupassen.
3: Du hast sehr gut zusammengefasst, was ihr hier macht und warum es wichtig ist, dafür auch einzustehen.
6: Danke, dass ihr da seid. Ja, danke. Das ist ganz, ganz wichtig auch, dass die Presse bei sowas kommt, damit wir den Tieren eine Stimme geben können. Ja, danke.
3: Also du warst jetzt, sage ich, hier, also noch nicht ganz 24 Stunden, aber fast 24 Stunden im Kastenstand. Wie fühlst du dich denn gerade oder wie hast du dich auch zum Beispiel auch in der Nacht oder so gefühlt, wenn du ein bisschen darüber reden möchtest?
5: Ja, also in der Nacht konnte ich mich echt auch erholen. Also ich habe von 4:30 bis 7 wirklich tief geschlafen und habe nicht mal einen Schichtwechsel hier mitbekommen. Also ich fühle mich ein bisschen erholt und ich hatte tatsächlich nachts die besten Gespräche. Also die Nacht war unerwarteterweise sehr, sehr positiv. Überwiegend gute Gespräche, Leute, die hier sich hinsetzen und wirklich mir zuhören und im Gesprächskreis dann zusammen auch versuchen, den Speiseplan umzustellen und so. Das war richtig cool. Ich merke schon, dass ich jetzt einfach fertig bin, weil ich 24 Stunden lang eigentlich die ganze Zeit geredet habe. Die ganze Zeit wollte halt irgendjemand was wissen und so. Aber ich habe auch irgendwie jetzt wieder neue Energie, weil ich so richtig spüre, so jetzt geht es so zum Ende zu. Und ich habe es jetzt gleich geschafft und ich freue mich rauszukommen und fand es aber richtig schön, auch hier drin zu sein und diese Erfahrung zu machen. Ich fand es sehr wichtig. Ich habe sehr viele Leute damit erreicht. Ja.
3: Ja, also würdest du dein Fazit eher als positiv einschätzen?
5: Ja, auf jeden Fall als positiv. Also es haben auch sehr viele gesagt, dass sie nur hergekommen sind, weil sie mich hier drin gesehen haben und sonst wären sie niemals hergekommen. Also, und genau das wollten wir, dass die Leute herkommen, mit uns ins Gespräch gehen. Wenn jetzt hier nur ein Infostand wäre, dann würden die das nicht machen, dann würden die nicht herkommen. Und so waren sie neugierig und sind echt stehen geblieben und haben mit uns geredet.
3: Ich glaube, es hat doch auf jeden Fall sehr viel mehr noch Eindruck, dass du sozusagen im Kastenstand drin bist, als wenn er halt jetzt nur zum Beispiel leer hier stehen würde.
5: Ja.
3: Meinst du, du würdest es nochmal machen?
5: Ich habe halt die Aktion jetzt schon quasi gemacht. Ich weiß jetzt schon, wie es sich anfühlt. Ich habe neue Ideen. Ich will was Neues machen, weil ich habe gemerkt, so Schweinezucht ist voll das wichtige Thema auf jeden Fall und der Kastenstand ist gut, dass wir den haben und den verwenden konnten. Aber ich habe gemerkt, dass viele Leute halt eher Probleme noch bei Milch haben, so Joghurt, Käse und so und dass es da voll die Aktion braucht und dass man da eher mal ein Kälber-Iglu beschafft und dann mal hier hinstellt und sich da mal rein begibt. Einfach um auf noch eine andere Industrie aufmerksam zu machen, auf die Milchindustrie.
3: Ja. Voll gut, also dann habt ihr auf jeden Fall Pläne für die Zukunft.
5: Ja, ich guck mal, also jetzt brauche ich erstmal eine Pause. Ja.
3: Hast du eine Erfahrung oder ein Gespräch gehabt, was irgendwie so besonders im Kopf geblieben ist, wo ihr irgendwie über was ganz Bestimmtes geredet habt?
5: Ah, was ich cool fand, nachts kam halt so eine, also es hat leicht geregnet und auf einmal standen alle Leute in unserem Pavillon und haben quasi hier kurz Zuflucht gesucht und es war eine Gruppe an Jungs. Und die haben mit mir das Gespräch angefangen und haben auch echt aufmerksam zugehört. Und dann haben die sich so aufgeteilt, die Gruppe. Und die einen waren dann so gegen Tierindustrie und fanden das voll schlimm. Und die anderen waren so, ja, aber ich esse ja noch Bio und mein Tier war glücklich. Und dann haben sie angefangen, zusammen zu diskutieren und aufeinander einzugehen. Und ich fand es so schön, weil ich dann einfach nur noch zuschauen konnte und die eigentlich zusammen sich damit auseinandergesetzt haben und so als Gruppe dann geschaut haben, wie es jetzt weitergehen soll und was sie jetzt machen. Und das war eigentlich schön zu sehen, dass ich eigentlich nur so einen Impuls gegeben habe und die das unter sich dann so ausgemacht haben.
3: Und es dann einfach so weitergetragen wurde sozusagen.
5: Genau.
3: Aber cool, dass dann dadurch halt so viele Leute auch ins Gespräch gekommen sind.
5: Ja,
3: danke schön, dass du diese Aktion gemacht hast oder dass ihr diese Aktion gemacht habt. Wir finden es sehr cool.
5: Ja, danke, dass ihr hier wart.

0: Hallo.
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5: So, und damit herzlich willkommen zur zweiten Stunde des Lokalmagazins heute am 31. August. Im Studio an der Technik sind heute wieder
6: Lea
5: und Luisa, ich. Und wir haben heute einen Gast für die zweite Stunde. Für ein kleines Interview. Ingeborg Hönne-Mack ist bei uns, die Vorsitzende vom Stadtteiltreff Wanne e.V. Wir freuen uns riesig, dass wir heute die Stunde ein bisschen zusammen verbringen können und drüber reden können, was der Stadtteiltreff denn eigentlich so ist und was den ausmacht. Und damit starten wir vielleicht auch erstmal rein mit ein bisschen was Generelles. Was ist der Stadtteiltreff Wanne?
7: Ja, vielen Dank, dass ich da sein darf. Ich freue mich, über unseren Stadtteiltreff Wanne zu berichten oder über Stadtteiltreffs generell mit ihren Funktionen. Da kommen wir sicherlich nachher auch noch drauf. Und den Stadtteiltreff Wanne gibt es als Ort seit Januar 2019. Davor gab es eine Vereinsgründung, das war Ende 2017. Mit dieser Aufgabenstellung, den Stadtteiltreff als Ort sozusagen dann auch ins Leben zu rufen. Da musste erst gebaut werden und alles Mögliche. Und so gibt es uns jetzt seit etwa eben 7 Jahren. Und ja, was tun wir? Warum gibt es uns? Das hat tatsächlich viel mit der Wanne zu tun, einem der Wohnviertel, die es eigentlich ja schon lange gibt. Also das ist vor allem dann in den 1950er Jahren und so weiter, ist die Wanne bebaut worden. Und in all dieser Zeit, und das ist eigentlich schon merkwürdig, hat es dort nie eine eigene Vereinsgründung gegeben. Also meine Familie, wir sind 1992 auf die Wanne gezogen und da gab es noch eine ganze Reihe kirchliche Angebote. Die wurden aber auch irgendwie immer weniger im Laufe der Zeit. Gleichzeitig hat sich ja auch die Bevölkerungsstruktur verändert. Nicht zuletzt durch die Geflüchteten, die spielten bei der Vereinsgründung auch eine Rolle. Und von daher irgendwie trafen wir auf eine Situation, wo es fast gar nichts mehr gab an Angeboten für Menschen unterschiedlicher Generationen, unterschiedlicher Glaubensrichtungen, unterschiedlicher sozialer Herkunft und so weiter. Und dem wollten wir etwas entgegensetzen. Also überhaupt erstmal so einen Treffpunkt installieren, wo grundsätzlich einfach alle hin können. Zum Zweiten ging es mir und anderen auch darum, im Einkaufszentrum Wanne ein großes schwarzes Loch wieder zu beleben. Klingt jetzt dramatisch, war es aber auch. Da war ein ehemaliger Schleckerladen, der stand über Jahre hinweg leer. Ihr könnt euch das ungefähr so vorstellen, wie diese Dinger so waren, ne? Es war echt einfach abschreckend eigentlich. Und das tut einem Einkaufszentrum nicht gut, wenn da so ein großer Laden so lange leer steht. Also es ging darum, den wieder zu beleben mit unterschiedlichen Angeboten. Das ist so auch umgesetzt worden. Und das dritte große Motiv war tatsächlich damals eben schon auch die Frage, wie gehen wir mit den Geflüchteten um? Also die sind seit 2015, ihr erinnert euch nicht selber, aber ebenso sind die eben massiv gekommen, auch nach Tübingen gekommen. In der Nordstadt, insbesondere auf der Wanne, gibt es mittlerweile Anschlussunterkünfte, das ist der Fachausdruck, für ungefähr 200 Personen. Aktuell wird gerade wieder eine neue gebaut. Und von daher hatten wir das Bedürfnis, ein Angebot machen zu können für Geflüchtete, die ja nun gerade, weil in der Mehrzahl Muslime, die kirchlichen Angebote von der evangelischen oder von der katholischen Kirche eher nicht wahrnehmen würden. Das waren die drei Motive für die Gründung dieses Stadtteiltreffs. Für Migrantinnen und Migranten da sein, für alle Bevölkerungsgruppen da sein, das Einkaufszentrum wieder attraktiver zu machen. Aber ich muss sagen, trotz großer Bemühungen, es ist sehr, sehr schwierig, gerade Geflüchtete aus ihren Unterkünften herauszuholen, sie zu aktivieren, zu uns zu kommen. Das passiert leider nur sehr selten. Aber es gibt natürlich auch andere Gruppen von Migrantinnen und Migranten auf der Wanne, zum Beispiel sehr viele Studierende und viele Gastwissenschaftlerinnen, Gastwissenschaftler aus unterschiedlichen Nationen, vor allem auch aus Asien. Und es gibt auch eine schon dort lang ansässige Gruppe, nee, zwei eigentlich, nämlich zum einen die zweite, dritte Generation von ehemaligen Gastarbeitern, die dort weiterleben und eine relativ große Gruppe von Spätaussiedlern, die eben Anfang der 90er Jahre nach Deutschland und damit auch nach Tübingen kamen. Auch da ist es schwierig, Zugang zu kriegen.
5: Ich finde es total spannend. Ich komme selbst vom Dorf und auch bei uns steht ein Schleckerladen leer. Der steht aber immer noch leer und ist wirklich so ein bisschen ein Schandfleck an der Hauptstraße. Es ist total schön, dass hier irgendwie ein Weg gefunden wurde, den zu nutzen für alle Menschen, die so in diesem Viertel dann auch irgendwie leben. Und dann auch als Ort der Inklusion. Und das macht ja dann auch mit den Gründungszahlen irgendwie, also von 2017 total Sinn. Wer steckt denn vielleicht auch so ein bisschen hinter diesem Angebot und hinter diesem Verein? Also wer organisiert diese Dinge?
7: Ich sage vielleicht noch mal ein bisschen was zur Geschichte, zur Vorgeschichte. Ich glaube, es war 2015 schon. Da gab es einen Quartiersworkshop, würde man heute sagen, zum Thema gute Nachbarschaft. Und auch da ging es schon um Migrantinnen und Migranten in erster Linie. Aber es war auch schon mal so ein Zeitpunkt, wo ich insbesondere nachgefragt habe bei den Teilnehmenden, könnt ihr euch denn vorstellen, dass wir hier auch selber aktiv werden und einen eigenen Ort uns schaffen, ja, wo Menschen eben hinkommen können, niederschwellig. Ja? Und da gab es schon mal eine ganz positive Resonanz. Und dann, und das ist jetzt ein bisschen die Verknüpfung mit meiner Arbeit als Gemeinderätin hier in Tübingen, habe ich 2016 für die Fraktion einen Antrag gestellt, dass eben dieser ehemalige Schleckerladen im Einkaufszentrum umgenutzt wird, dass dort ein Stadtteiltreff etabliert wird. Und es handelt sich um ein relativ großes Erdgeschoss in dem Gebäude, eine zweite Nutzung in jedem Fall dort eingerichtet wird. Das ist dann im Endeffekt ein Bildungsträger geworden, hat er aber auch da viel miteinander zu tun irgendwie, ja, weil da geht es um Integration, um Deutschlernen und so weiter und wir versuchen mit denen eben einfach auch immer in Kontakt zu sein. Und das war übrigens dann, als dieser Antrag behandelt wurde, meine erste Begegnung mit Claudia Stöckel, der Koordinatorin der Stadtteiltreffs und mittlerweile Sozialraumbeauftragte der Stadt. Und das war ganz lustig, weil normalerweise ist man ja als Gemeinderätin eher gewohnt, man stellt einen Antrag, die Verwaltung, ja, so. Und das war aber überhaupt nicht so. Claudia Stöckel kam auf mich zu, ja, toll, dass Sie diesen Antrag gestellt haben, das freut mich sehr. Da war ich natürlich total verwundert über diese Resonanz. Aber so positiv im Grunde gingen die Kontakte dann weiter. Man hat diese Räumlichkeiten dann renoviert. Die Stadt ist da praktisch der Hauptmieter. Das ist übrigens bei vielen anderen Stadtteiltreffs auch so, dass die Räumlichkeiten von der Stadt angemietet werden. Und wir selber sind die Untermieter. Und dann haben wir, naja, gut, 1,5 Jahre ungefähr damit verbracht, zu überlegen, wie soll denn dieser Raum ausgestattet werden? Vom Bodenbelag über die Küche bis hin zu den Schienen, die man braucht, um irgendwelche Ausstellungen hängen zu können. Ja, das war ein durchaus anspruchsvoller Prozess, aber ich finde, das haben wir dann, da waren wir ja dann schon ein Verein mit einem Vorstand, auch ganz gut bewältigt.
0: Mhm. Ja, klasse. Dann vielleicht nochmal so ein bisschen zurück dazu. Wer ist denn dieses Wir? Wie viele Leute stecken da vielleicht dahinter? Wer ist in diesem Team?
7: Mhm.
0: Genau.
7: Also, wir sind ja ein ganz normaler, in Anführungszeichen, gemeinnütziger Verein.
0: Mhm.
7: Wir haben einen Vereinsvorstand. Aktuell sind da 6 Personen aktiv. 3, die den Vorstand im engeren Sinne bilden. Das bin ich selber als erste Vorsitzende, dann ein 2. Vorsitzender und ein Finanzvorstand und im Augenblick 3 weitere, sogenannte weitere Vorstandsmitglieder, die auch bestimmte Arbeitsbereiche übernehmen.
0: Mhm.
7: Ja? Und dann gibt es darüber hinaus eine wechselnde Anzahl von Aktiven, die einzelne Angebote machen. Also wir haben 2-mal in der Woche ein offenes Café, einmal vormittags, einmal nachmittags. Das wird von solchen Aktiven betreut, die sich das eben zur Aufgabe gemacht haben, die aber jetzt ansonsten nicht unbedingt in die Vorstandsarbeit eingreifen würden oder so. Ja? Und es gibt weitere Angebote, die von bestimmten Leuten gemacht werden. Ganz toll ist zum Beispiel, dass wir jetzt seit einem Vierteljahr ein junges Ehepaar haben, die am ersten Sonntag im Monat nachmittags ein Eltern-Kind-Café anbieten. Also die sind auf uns zugekommen, sehr schön, so stellt man sich's vor, ja, und haben gesagt, wir möchten das gerne ausprobieren und die Resonanz war bisher super, ja. Und das heißt, also wir sind in Kontakt mit denen und sprechen ab, was braucht ihr. Unkosten werden auch abgerechnet natürlich, das müssen die ja nicht selber zahlen. Mhm. Darum geht es nicht, sondern es geht darum, ich bin bereit, mich hier zu engagieren in diesem Stadtteiltreff. Und das ist für uns wirklich wichtig. Ja? Ich gestehe, dass mein Mann auch sehr viel macht. Wir haben einen Gemeinschaftsgarten, der zu unserem Stadtteiltreff gehört und von mehreren Familien und Einzelpersonen bearbeitet wird. Mein Mann ist dafür verantwortlich und es geht halt vom Planen der Arbeitseinsätze bis hin zum Ernten und der Frage, wer verwertet was, wie, wo und so. Ein Ort, der übrigens gerade in der Corona-Zeit sehr, sehr wichtig war, weil die Kinder aus diesen beteiligten Familien, die konnten da halt einfach sich austoben und rumspringen in einer Zeit, wo sonst alles andere sehr schwierig war. Und das führt zu einem Thema, was wir eben auch pflegen, nämlich Kooperationen. Also dieser Gemeinschaftsgarten wird betrieben in Kooperation mit dem Obst- und Gartenbauverein Tübingen. Wir kooperieren mit der Grundschule Wanne in besonderer Weise. Immer gerade auch, wenn es Themen gibt, die für junge Eltern und für Kinder natürlich auch interessant sind. Also wir haben meinetwegen einen Vortrag zum Thema Natur im Schönbuch oder was auch immer. Ja, also wo man davon ausgehen kann, das kann auch für Schulkinder, auch für Grundschulkinder schon interessant sein. Dürfen wir Werbung für diese Dinge machen. Und umgekehrt haben wir der Schule auch in den letzten Jahren in vielen Dingen geholfen. Gemeinsam haben wir zum Beispiel ein großes Projekt durchgeführt. Da ging es darum, migrantische Eltern dazu zu bringen, sich mehr ins Schulleben einzubringen, sich mehr zu engagieren im Elternbeirat, als Elternvertreter in der Klasse, auch in der Schulkonferenz und so, und auf die Weise dazu beizutragen, dass die Interessen dieser Gruppe mehr zu Gehör gebracht werden, als das sonst möglicherweise der Fall war. Und das hat zum Beispiel auch dazu geführt, dass man Sachen neu bearbeitet hat. Also zum Beispiel hatte die Schule so einen Ordner mit allen möglichen Dingen, die man wissen muss. Mhm. Das war aber zum Teil unglaublich kompliziert formuliert. Und wir haben gemeinsam mit Menschen mit der gleichen kulturellen Hintergrund dafür gesorgt, dass diese Dinge a. in unterschiedlichen Sprachen jetzt vorliegen, b. dass sie einfacher formuliert werden, sodass hoffentlich jeder und jede das auch verstehen kann.
6: Sehr cool. Also wir haben jetzt ja schon auch viel gehört, so was das Stadtteil Treff ist, wo er sich befindet und auch euer Team und was ihr auch schon für Kooperationen habt. Genau, wir würden gleich schon mal eine kleine Songpause einlegen und zwar mit Irgendwas bleibt von Silbermond. Silbermond, sorry. Viel Spaß.

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1: So, und damit sind wir auch schon wieder zurück. Wir unterhalten uns heute mit der Vorsitzenden des Stadtteiltreffs Wannes und haben jetzt gerade schon mal ein bisschen über die Geschichte gesprochen und was den Stadtteiltreff so ausmacht. Und wollen jetzt noch mal ein bisschen konkreter dazu kommen, was es für Angebote gibt und haben hier auch ein Programmheft dabei für den September. Also, welche Angebote, was gibt's beim Stadtteiltreff Wanne und was steht jetzt im kommenden September so an?
2: Ja, es geht immer um Vielfalt. Mhm. Auch Vielfalt in den Angeboten, Vielfalt in den Angeboten für unterschiedliche Generationen. Das ist so das eine. Natürlich wollen wir das so breit gefächert anbieten, um unterschiedliche Menschen eben in diesen Stadtteiltreff zu bringen, ihn dafür zu interessieren. Auf der anderen Seite geht es aber tatsächlich auch um die Umsetzung bestimmter Ziele, auch durchaus der städtischen Sozialpolitik. Mhm. Das kommt jetzt im Septemberprogramm gerade nicht so zum Ausdruck, aber wir machen immer wieder Angebote, spezifisch auch für ältere und hochaltrige Menschen. Zum Beispiel hatten wir eine lange Reihe zum Thema selbstständig wohnen im Alter. Was gibt es da für Möglichkeiten? Wie kann ich mich fit halten? Angebote, Vorträge und so weiter zum Thema auch Pflege und solche Dinge, weil die Wanne ist auch ein Ort, wo überdurchschnittlich viele ältere und hochbetagte Menschen leben. Auch wenn, ja, da sitzt mir eine wahrscheinlich gerade gegenüber, die jungen Leute eben vielleicht eher das Bild dominieren, weil es so viele Studierendenwohnheime gibt zum Beispiel. Und weil, das ist auch wichtig, der Generationswechsel auf der Wanne tatsächlich ja schon, ich würde sagen, seit über 12 Jahren im Gange ist und es mittlerweile wieder sehr viele Kinder und Jugendliche auf der Wanne gibt. Und das ist vielleicht ein Thema, auf das wir noch kommen werden, weil dazu arbeiten wir auch. Und von daher, was machen wir grundsätzlich? Wir machen immer wieder Lesungen, aber ganz unterschiedlicher Art. Also vom neuesten Roman von Kurt Oesterle, einer der bekannten Tübinger Autoren, über die Vorstellung von Krimis, über die Frage, biografische Themen spielen immer wieder eine Rolle. Also wir schauen vor allem eben auf die Tübinger Autorinnen und Autoren. Die melden sich zum Teil bei uns selber oder wir fragen nach. Wir machen regelmäßig Ausstellungen. Das finde ich auch wichtig, weil das ist halt einfach sonst so ein eher nüchterner Raum und der muss belebt werden. Außerdem, auch das gilt wieder für ganz viele Tübinger Künstlerinnen und Künstler als Anlaufstelle und da haben wir immer viele Anfragen. Kann ich mal ausstellen bei euch? Und dann schauen wir, funktioniert's oder funktioniert's nicht? Dafür haben wir uns die entsprechende Infrastruktur geschaffen. Wir haben immer wieder auch Kleinkunst. Da geht es auch natürlich darum, einfach vor Ort was anzubieten. Einmal im Monat machen wir eine Wanne-Kneipe. Das ist auch so ganz offen. Und da muss man jetzt nicht 3 Bier trinken. Da kann man sich auch an einem festhalten. Das ist gar nicht der Punkt. Es geht darum, ins Gespräch zu kommen. Und die Kneipe verbinden wir dann immer wieder mal mit Kleinkunst. Also jetzt im September spielt zum Beispiel dann die Lehrerband der Geschwister-Scholl-Schule. Ah, cool. Da freuen wir uns schon drauf. Das wird ein ganz buntes Programm werden. Oder wir haben kleine Ensembles mit Gesang und irgendeiner Begleitung, Chansons oder was auch immer. Oder wir haben im Oktober dann etwas, wo fantastische, also direkt vor Halloween werden fantastische Geschichten gelesen. Und da gibt es dann irgendeine sphärisch verspielte Musik dazu. Und so. Also so versuchen wir auch da Vielfalt. Und dann gibt es eben so die traditionellen Sachen wie Kreativtreff. Einmal im Monat. Naturthemen spielen immer wieder eine Rolle als Vorträge, als Workshops. Wir haben Nistkästen gebaut, keine Ahnung, was noch alles. Und jetzt im September zum Beispiel wird es eben in Zusammenarbeit mit dem Obst- und Gartenbauverein eine Kräuterwanderung geben. Mhm. Also, wir wollen ein breites Publikum bedienen. Mhm. Ja. Und was uns aber eben auch wichtig war und ist, ist wirklich immer wieder nach unserem Stadtteil zu schauen. Mhm. Und da gab es und gibt es viel zu tun. Ich bin vorher auf das Thema Kinder und Jugendliche auf der Wanne und deren wachsenden Anteil eingegangen. Wir arbeiten in einer Initiative von Eltern aus der gesamten Nordstadt und der Kinder- und Jugendfarm deren Dingen zusammen an einem zugegebenermaßen sehr ehrgeizigen Plan, eine Kinder- und Jugendfarm-betreuter Abenteuerspielplatz für die gesamte Nordstadt in der Nordstadt einzurichten.
1: Okay. Cool.
2: Weil es zum einen, habe ich schon gesagt, gibt es überhaupt kein

0: mit Mitbestimmung, ich kann meine Angebote hier selber auch arrangieren, zu tun hat und was unterschiedliche Schichten, Milieus in unserer Gesellschaft hier in Tübingen zusammenbringen soll. Ja. Nicht zuletzt auch natürlich im Sinne der Inklusion.
1: Mhm. Ja. Ja, ich finde das generell momentan einfach schwierig, dadurch auch, dass alles teurer wird, eben nicht nur als Student, aber halt dann eben auch als Jugendliche, die ja meistens noch über weniger Geld oder Möglichkeiten verfügen, sich halt auch mit anderen in dritten Räumen zu treffen, die halt eben nichts kosten, wo man halt einfach ein bisschen abhängen kann oder und so weiter. Deswegen finde ich sehr schön, dass ihr da auf jeden Fall auch was machen möchtet.
0: Ja, es ist nicht einfach, obwohl eine große Bereitschaft in der gesamten Nordstadt besteht. Die Schulen warten ganz dringend auf ein solches Angebot, weil die möchten ihre Ganztagsangebote ausweiten mit so einem naturnahen Angebot, sage ich jetzt mal. Ja. Es gibt inzwischen seit 2 Jahren ungefähr ein AK Soziales Nordstadt. Die sehen das durchaus auch als Möglichkeit einer stärkeren Identifikation der beiden großen Stadtteile in der Nordstadt miteinander an und befürworten auch die Umsetzung. Aber es geht darum, eine geeignete Fläche zu finden für eine solche Kinder- und Jugendfarm. Die braucht natürlich Fläche, das ist nicht einfach und die muss bestimmten Anforderungen entsprechen. Und es geht um die Finanzierung. Das ist ja wahrscheinlich kein Geheimnis und das ist alles zurzeit nicht so einfach. Aber wir fühlen uns getragen, eben durch den großen Zuspruch, den wir von allen Seiten kriegen, und hoffen, dass wir die aktuellen Barrieren werden überwinden können.
1: Ja, apropos Finanzierung, wie läuft das denn bei euch ab mit dem Stadtteiltreff? Wie könnt ihr zum Beispiel die ganzen Materialien oder so auch für Bastelsachen, wie stemmt ihr das alles?
0: Ja, also, ich habe schon davon gesprochen, die Stadt hat die Räume angemietet. Sie zahlt auch die Miete für uns. Wir kriegen einen Sachkostenzuschuss von ungefähr 2000 Euro im Jahr. Mit dem können wir wirtschaften. Darüber müssen wir natürlich auch einen Bericht schreiben, aber das ist eine gute Grundlage. Und ansonsten fühlen wir uns wirklich beschenkt und betrachten das auch als Anerkennung unserer Arbeit durch die Leute, die zu uns kommen und die sehr großzügig spenden. Und mit diesen Spenden können wir eben natürlich auch Materialien anschaffen etc. oder eben auch uns mal was anderes leisten. Oder wir können auch, wenn wir da Kleinkunst haben zum Beispiel, dann können wir auch ein Honorar zahlen für Menschen, die ja davon zum Teil auch leben. Ja? Andere machen es so als Freizeitbeschäftigung, Musik zu spielen oder so. Aber auch die können ein kleines Honorar natürlich gut gebrauchen. Und das ist für uns wichtig. Und dann können wir uns eben auch leisten. Menschen, die bei uns anfragen, können wir zum Beispiel Nachhilfe geben für ein Grundschulkind, was Lernschwierigkeiten hat. Kann das bei euch stattfinden? Das möchte ich nicht bei mir zu Hause machen. Dann können wir sagen, ja, natürlich kann das bei uns stattfinden und natürlich musst du keine Miete dafür zahlen. Ja. Wir haben aber auch private Vermietungen. Das ist auch wichtig, weil es eben einfach wenig Räume gibt, wo man überhaupt sein kann, um ein Fest zu feiern. Wenn man jetzt nicht irgendwo in ein Restaurant gehen will. Und das können sich gerade viele junge Familien einfach auch gar nicht mehr leisten. Ja, die fragen dann bei uns an, kann ich an dem Samstagnachmittag da den Geburtstag feiern oder was auch immer. Und dann gibt es eine Gebührenordnung und dann schauen wir, was sie dafür zahlen müssen. Aber grundsätzlich wollen wir das als wichtiges Angebot auch oder Teil unseres Angebots eben auch weiter so betreiben. Deswegen war es uns auch wichtig, dass wir eine voll ausgestattete Küche zum Beispiel haben, ja, mit Geschirr und allem und Backofen und Mikrowelle und Kaffeeautomaten.

0: Art und so. Ja.
1: Sehr schön. Ich habe auf eurer Webseite gesehen, dass dort auch stand Förderung von Aktion Mensch. Ja. Möchtest du da noch vielleicht was dazu sagen?
0: Ja, das hat mit dem Thema Inklusion zu tun. Also für mich ist das ja seit ewigen Jahren ein ganz, ganz wichtiges Thema in all meiner ehrenamtlichen Arbeit. Und viele ältere Menschen haben ja Einschränkungen beim Hören und wir möchten, dass alle an unseren Angeboten teilnehmen können. Deswegen haben wir eine induktive Hörschleife einbauen lassen, die es Menschen auch mit schwereren Hörbehinderungen ermöglicht, eben an einem Vortrag teilzunehmen oder sich selber eben auch einzubringen. Und diese induktive Hörschleife ist schon teuer. Das kostet mit allem, was man an Zubehör braucht, ungefähr 7.000 Euro.
1: Wow. Ja.
0: Und da gab es aber eine entsprechende Förderung von der Aktion Mensch und die haben wir dann auch in Anspruch genommen. Ja. Und von daher, Barrierefreiheit ist für uns wie für alle anderen Stadtteiltreffs eigentlich eine Voraussetzung. Ja? Also der Raum muss barrierefrei zugänglich sein. Es muss möglich sein, eben an den Angeboten teilzunehmen. Und das ist eines der Prinzipien für die Stadtteiltreffs. Ja, überhaupt.
2: Total spannend. Dann würde ich sagen, kommen wir jetzt vielleicht nochmal zu einer kleinen Musikpause. Und als nächstes hören wir gemeinsam Anfang anzufangen von Raum.
1: Nein, wir hören tatsächlich Der Weg von Herbert Grönemeyer.
2: Sorry, Leute. Verwirrung mit der Technik. Wir hören Der Weg von Herbert Grönemeyer und kommen danach nochmal ins Gespräch, warum der vielleicht auch so gut passt. Viel Spaß dabei.
1: Genau.

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0: So, das war der Weg von Herbert Grönemeyer. Ein super emotionaler Song, wie ich finde. Ich finde Herbert Grönemeyer insgesamt ganz klasse, aber ich finde gerade, das Lied geht total unter die Haut. Wieso war das denn für heute vielleicht auch ein Wunsch, diesen Song zu spielen? Oder wieso passt der so gut?
1: Das hat mit dem zu tun, was wir auch immer wieder erleben, wenn neue Menschen in den Stadtteiltreff kommen. Viele haben gerade ihren Partner oder ihre Partnerin verloren. Und wo ist jetzt der Bezug? Also Grönemeyer verarbeitet hier in diesem Song ja den Tod seiner Frau. Und das ist einfach wichtig für uns, da zu sein als Ort der Begegnung und Menschen zu ermöglichen, hier sich vielleicht auch mal aussprechen zu können, aber unabhängig davon einfach was zu haben, sei es das offene Café am Dienstagnachmittag, der Spielenachmittag, ja, wo man einfach wieder, ja, wenn man so will, ins Leben zurückfindet, ja, nach einem solchen traumatischen Erlebnis. Und wo es neue Kontaktmöglichkeiten gibt. Und ein zentrales Problem ist ja das Thema Einsamkeit in unserer Gesellschaft. Das gilt tatsächlich auch natürlich für Tübingen. Und deswegen sage ich immer, Stadtteiltreffs sind Orte gegen die Einsamkeit. Ja, das sehen wir schon auch wirklich als eine wichtige Funktion an. Und wir sehen, wie Menschen dann wieder aufleben. Ja, und wie sie zum Teil dann auch selber aktiv werden können. Ja, indem sie sich eben in dem Rahmen des Ihnen Möglichen einbringen in unsere Arbeit. Es verlangt aber natürlich denjenigen, die dann da gerade vor Ort sitzen, unter Umständen auch was ab. Ja. Ja, man muss diese Offenheit dann auch haben, sich nicht nur mit den schönen Dingen im Leben zu beschäftigen.
0: Ja, total. Ich finde es auch total spannend, wie groß die Zielgruppe ist jetzt gerade bei euch. Dass es sowohl Kinder und Jugendliche gibt und das Programm irgendwie ausgeweitet wird, dass man aber probiert, verschiedene Generationen zusammenzukriegen und eben auch ältere Menschen, die einsam sind. Und irgendwie wirklich so ein Raum für alle sein soll, man da natürlich auch mit dem Programm dann entsprechend inklusiv sein sollte und eine Vielfalt anbieten muss, um die Leute überhaupt alle zusammenbringen zu können.
1: Also ich glaube, das ist eine ganz große Stärke vieler Stadtteiltreffs. Also ich denke jetzt mal ans sogenannte Blaue Haus, also den neuen Stadtteiltreff in der Weststadt, die hier jetzt wirklich in kurzer Zeit auch ein sehr breites Angebot aufgebaut haben. Die haben allerdings auch einen Vorteil. Sie haben auch eine Stadtteilsozialarbeiterin im Hintergrund, die eben unterstützen kann da. Wir sind ein rein ehrenamtlich geführter Treff. Das beschränkt unsere Möglichkeiten natürlich. Ja, weil wir tun viel, aber es muss auch Grenzen geben. Ja, ja. Es nützt nichts, sich nur auszubeuten in dem Zusammenhang.
2: Ja. Wie ist es denn, wenn man bei euch mitwirken möchte, wenn man auch zum Beispiel auch sogar Mitglied im Verein werden möchte? Wie funktioniert das? Was für Vorteile hat das? Wie läuft das so ab bei euch?
1: Also Vereinsmitglied zu werden ist wirklich einfach. Man füllt die Beitrittserklärung aus. Der Mindestbeitrag, auch das ist ein Stichwort Inklusion, liegt immer noch bei 20 Euro im Jahr. Also oder im Einzelfall könnte man auch darüber noch mal diskutieren. Es hilft uns einfach, je mehr Leute bei uns Mitglied sind, desto mehr, ja, würde auch sagen, durchaus Gewicht haben wir auch. Und man kann sich jederzeit einbringen, indem man einzelne Angebote zum Beispiel betreut oder bei, auf das bin ich bislang noch nicht eingegangen, bei den Großveranstaltungen, die wir auch jedes Jahr haben, einfach sich beteiligt. Das ist sehr wichtig, ja, weil wir eben nicht so einen großen festen Stamm haben, sondern wir brauchen auch Unterstützung. Meinetwegen beim Familientag, der hat dieses Jahr wieder stattgefunden im April, Ende April. Das sind 7 Stunden Öffnungszeit, wo Kinder und ihre Eltern die Bude stürmen, ja, und verpflegt werden wollen, und man muss Angebote für sie machen, irgendwelche Bewegungsangebote oder Spiele oder basteln oder was auch immer. Und da brauchen wir einfach ganz viele Menschen, die uns unterstützen, um diesen Tag gut vorzubereiten und über die Bühne zu bringen. Mhm. Ja. Und diese Bereitschaft wächst, auch wenn es andere Menschen gibt, die einfach nicht mehr helfen können, weil sie zu alt geworden sind, zum Beispiel. Ja. Aber das ist der Familientag, oder ja, früher gab es auch ein Wannefest alle 2 Jahre, das gibt es übrigens nicht mehr, weil die Bereitschaft der Gewerbetreibenden im Einkaufszentrum mittlerweile zu gering ist, um sich an sowas zu beteiligen. Das ist eigentlich schade, weil es war schon auch so ein bisschen so ein Treffpunkt dann für alle Bewohnerinnen und Bewohner dann auf der Wanne. Das kann der Familientag zum Teil ersetzen, aber eben vielleicht nicht gänzlich. Ja. Ja, also von daher, es ist einfach, bei uns Mitglied zu werden. Man findet den die Beitrittserklärung auch auf unserer Homepage. Und was man darüber hinaus tut oder ob man auch mal was spenden möchte, zum Beispiel, damit wir ein bestimmtes Angebot verwirklichen können, das ist jedem und jeder selber überlassen.
2: Sehr schön. Ich habe auch gesehen, ihr habt auch bald einen Adventsbazar, der kommt. Möchtest du dazu was erzählen? Ich habe gesehen, gerne. Ihr bastelt auch extra dafür.
1: Ja, also es ist uns wichtig, auch andere sichtbar zu machen. Ja? Also welche Organisationen profitieren vom Erlös unseres Adventsbazars? Ja? Das war in der Vergangenheit einmal zum Beispiel Refugio, das war die Sonntagsküche, das war Schwimmen für alle Kinder.
2: Die waren vor kurzem auch bei uns im Interview am Anfang von August.
1: Genau. Ja. Sehr wichtige Tübinger Initiative. Das war Frauen helfen Frauen. Also es sind im Allgemeinen eben wichtige soziale Einrichtungen, die wir dann auswählen. Und im Vorfeld wird gebastelt, alles Mögliche an Adventsdekoration. Es wird, das mache ich selber vor allem, Marmelade und Gelee gekocht, das dann da verkauft wird beim Bazar. Und es wird gebacken. Und da sieht man dann auch so ein bisschen vielleicht die Bevölkerungsstruktur auf der Wanne. Also wir bemühen uns jedes Jahr irgendwie noch mehr Tüten mit Gebäck herzustellen, was schon auch relativ aufwendig ist im Vorfeld. Und die gehen immer weg wie nichts, weil es so viele tatsächlich auch alleinstehende Menschen gibt, die nicht selber backen für sich, sondern die dann sagen, nee, so eine Tüte mit Adventsgebäck, mit Weihnachtsgebäck, das nehme ich doch gerne. Und die dann auch entsprechend dafür spenden. Ja. Also das sind so ein bisschen die Highlights. Und mittlerweile ist dieser Adventsbazar auch mit dem damit verbundenen Kaffeetrinken wirklich zu einem Begegnungspunkt geworden, wo sich dann der Stadtteiltreff füllt, wo dann 25 bis 30 Leute da auch dann sitzen und sich unterhalten und so. Und das ist wiederum der Ausgangspunkt dafür, dass Menschen auch andere Veranstaltungen zum Beispiel besuchen. Und da sind wir dann auch gerne bereit, dann auch nochmal wieder Vollgas zu geben in der Vorbereitung, in der Betreuung dieses Events.
0: Total schön. Ich finde, es klang jetzt schon an ein paar Stellen andere Vereine an, mit denen ihr zusammenarbeitet, kooperiert. Wie ist das denn organisiert? Oder seid ihr zum Beispiel auch mit den anderen Stadtteiltreffs verknüpft?
1: Ja, ich fange mal mit dem letzten an. Natürlich, es gibt eine AG Stadtteiltreffs und mittlerweile sind wir jetzt bei 22 Stadtteiltreffs.
2: Wow. Okay,
1: also,
2: wow.
1: eine Entwicklung, die jetzt so in den letzten 15 Jahren vor allem stattgefunden hat. Alle Teilorte wollten dann jetzt auch einen Stadtteiltreff. Mhm. Und da würde ich jetzt ganz gerne noch mal kurz ausholen, warum ist es so? Ja? Warum setzt Tübingen überhaupt auf diese sogenannte Sozialraumorientierung? Mhm. Und da sind die Stadtteiltreffs ja ein wesentlicher Punkt davon. Ja? Wir, und das tue ich selber auch aus Überzeugung, gehen davon aus, dass der Nachwuchs für die traditionellen Vereine, also Spartenvereine, Sportvereine, Sozialvereine, was auch immer, Kulturvereine, dass der immer mehr abschmelzen wird. Ja? Mhm. Weil die Orientierung ist mittlerweile einfach eine andere. Viele fühlen sich sowieso mit ihrem täglichen Leben schon überfordert. Viele wollen auch nicht mehr in dem Sinne eine Verantwortung für einen Verein übernehmen. Die möchten lieber projektorientiert arbeiten. Ja, ich bringe mich mal vielleicht ein Jahr in irgendwas Konkretem ein und dann ist aber auch wieder gut. Dann möchte ich mich wieder zurückziehen können. Und wir haben schon unter Corona gemerkt, dass da viel zurückgegangen ist an Engagement, weil einfach viele ältere Leute dann auch gesagt haben, nee, das geht jetzt so gar nicht mehr, ich kann da jetzt nicht mehr mitmachen. Das heißt, es fehlt überall der Nachwuchs, das ist das eine. Und das andere ist, wie verknüpft sind denn Menschen überhaupt noch mit solchen traditionellen Vereinen? Das ist übrigens etwas, was wir gerade auch in den Teilorten von Tübingen gesehen haben, dass jüngere Leute sagen, nee, ich gehe doch da nicht in Musikverein. Das sind ja die über 80-Jährigen oder was. Hm. Also ist jetzt übertrieben, aber so gibt es einfach einen Trend. Es gilt selbst für so traditionell sehr gut mit Vereinen versorgten Stadtteile wie Lustnau. Ja? Mhm. Also da gibt es unglaublich viele Vereine eigentlich. Und auch dort hat sich aber ein Stadtteiltreff gegründet, weil das einfach ein anderer Anlaufpunkt ist für andere Menschen, die mit diesem traditionellen Vereinswesen eher nichts mehr am Hut haben. Und diese Sozialraumorientierung, die hat sich auch ausgedehnt, ist also nicht nur in der Theorie im Prinzip in Tübingen, sondern auch in der Praxis. Zum Beispiel hat sich vor 3 Jahren ungefähr die Sozialhilfe in der Stadt umorientiert von einem, ich habe die Buchstaben A bis F und du G bis L oder sowas, ja, sondern auch die sind jetzt sozialraumorientiert. Das heißt, ihre Klientinnen und Klienten kommen zu der Person, die oder den Personen aus der Sozialhilfe, die jetzt hier vor Ort zuständig sind. Ja? Und das allein erlaubt eben vor allem viel besser die Verknüpfung mit den vor Ort tätigen Organisationen und Vereinen und so. Und das ist einfach ein wichtiger Umsetzungspunkt für dieses Prinzip der Sozialraumorientierung. Ja. So, jetzt war ich irgendwie abgekommen vom Thema. Was sollte ich noch sagen?
0: Es ging so ein bisschen darum, wie die kooperieren und wie es dazu kommt, mit was Vereinen ihr zusammenarbeitet. Genau.
1: Ja, also wir haben eben jetzt auch in der Nordstadt diesen AK Soziales, wo ganz viele kleinere und größere Organisationen sich zusammengefunden hat. Es war übrigens erstaunlich, erstmal zu sehen, was gibt es alles? Ja, man hat mal aufgelistet, was gibt es eigentlich alles in den Kirchen, in der offenen Jugendarbeit und so weiter. Aber was gibt es alles für Kinder und Jugendliche? Eigentlich ist es schon eine ganze Menge, nur weiß halt niemand was davon. Ja. Und das haben wir dann zum Beispiel jetzt auch geändert. Und ansonsten kommen Anfragen auch von anderen Vereinen, die mit uns was zusammen machen wollen. Da ist der Obst- und Gartenbauverein also ein Beispiel von mehreren. Oder die einfach vor allem unsere Räumlichkeiten auch brauchen, die da Mitgliederversammlungen machen für ihren Verein. Aber manchmal erwächst da auch mehr draus. Oder wir haben mit dem Stadtseniorenrat zusammengearbeitet für die Organisation von Lesungen. ja, bei uns im Stadtteiltreff. Also das ist ein sowohl als auch. Manchmal gehen wir auf andere zu, manchmal kommen andere und wollen was von uns. Ja.
0: Ja, total spannend und total schön, dass diese Verknüpfung auch irgendwie so gut gelingt und dass sich die verschiedenen Stadtteiltreffs auch überhaupt so bilden. Ich kenne das persönlich auch aus der Heimat, dass die Vereine immer dünner werden.
1: Ja.
0: Gerade mit eben der älteren Generation, die nicht mehr so kann. Und dass die Jungen da nicht so nachkommen in die Vereine. Und deswegen glaube ich, ist es eine fantastische Möglichkeit, um irgendwie ein neues Programm zu bieten und da auch wieder die Generationen zusammenzukriegen. Und ich glaube auch, das Thema Sichtbarkeit ist ein ganz großes, wo es ja gerade auch darum ging, dass es so viele Angebote gibt, von denen man gar nicht so richtig weiß.
1: Ja.
0: Und wenn man sich da irgendwie zusammentut und gemeinsam auf Dinge aufmerksam macht, dass man dann schon auch ganz viel machen kann und das einfach mehr Präsenz braucht.
2: Ja. Hast du denn eigentlich eine Lieblingserinnerung oder eine Lieblingsaktion, die ihr bei euch im Stadtteiltreff in der Vergangenheit gemacht habt oder etwas, wo du sagst, das ist so eins meiner Lieblingsdinge aus dem Stadtteiltreff?
1: Ich bin ja nicht nur mit dem Thema Inklusion unterwegs, sondern durchaus auch mit dem Thema Schutz des Klimas und der Biodiversität. Und von daher gibt es zum Beispiel Ausstellungen, die sich mit Naturthemen beschäftigt haben und die wir dann verknüpft haben mit Vorträgen, vielleicht auch mit Ausflügen und so. Also das sind Dinge, die mache ich gerne und da versuche ich einfach Dinge auch miteinander in Verbindung zu bringen und das über die Generationen hinweg dann auch zu propagieren und in der Hoffnung, dass die dann auch kommen. Also das ist vielleicht das eine. Und auch wenn es sehr aufwendig ist, was ich schon immer auch sehr gerne mache, das ist, wir kochen gemeinsam. Also ein Angebot am Samstagvormittag, wo mein Mann und ich im Allgemeinen kochen. Oder wir sagen, okay, das und das ist das Menü. Und dann laden wir aber Leute dazu ein, mitzuhelfen beim Kochen. Und das wird in der Tat von 3 Generationen angenommen. Da schnippelt dann der 11- oder 12-Jährige das Gemüse gemeinsam mit dem 85-Jährigen oder so. Ja? Und dann kommen die auch ins Gespräch miteinander. Und das ist einfach das Tolle.
0: Ja.
1: Also ja, das ist so ein halber Samstag ist dann dahin. Ja, das ist wirklich, wirklich aufwendig, aber es macht einfach auch unglaublich Freude, wie die Leute dann auch die nur zum Essen kommen, wie die dann miteinander kommunizieren und ist das, was für mich wirklich auch eine zentrale Bedeutung eines Stadtteiltreffs ausmacht. Ja, gemeinsam was tun, erleben, was an Verbindungen entstehen kann.
2: Sehr schöne Worte, auf jeden Fall. Und so zum Abschluss ein bisschen, was wünschst du dir denn für die Zukunft des Stadtteiltreffs? So, was siehst du da?
1: Ja, ich wünsche mir tatsächlich, dass wir es schaffen, diesen Plan für die Kinder- und Jugendfarm umzusetzen. Das würde ich für mich als noch ein wesentliches Ziel meiner sozialpolitischen Arbeit sehen. Und ich wünsche mir tatsächlich mehr Aktive. Im Moment könnten wir echt mehr Aktive gebrauchen. Wünsche mir natürlich vor allem das, was so schwierig ist, nämlich aus der jüngeren Generation. Dass da noch mehr mit dabei sind, aber dass man eben tatsächlich auch den Generationswechsel organisieren kann und nicht nur hineinstolpert. Und das ist ein zentrales Problem, auch bei anderen Stadtteiltreffs. Also im Augenblick können wir es gut noch bewältigen, aber es wäre mir schon ein Anliegen und ich denke allen, die da im Vorstand sind, dass die Geschichte auch weitergeht.
0: Ja.
1: Und ich bin jetzt 76, also irgendwann würde ich dann vielleicht mein Engagement auch mal reduzieren wollen. Im Augenblick noch nicht, ganz sicherlich. Dazu gibt es noch viel zu viele Dinge, die mich bewegen und so. Aber, ja, aber das wäre so das, was ich mir für die Zukunft primär wünschen würde. Weil sonst, denke ich, läuft vieles gut, geht es uns eigentlich gut. Und ja, vielleicht hilft es ja was, wenn wir heute dazu aufrufen.
2: Ja, natürlich. Also was auch ganz wichtig ist, ist einfach Sichtbarkeit, weil ich glaube halt auch viele Menschen auch aus unserem Alter, halt eben von der jüngeren Generation, glaube ich, wissen gar nicht, dass das so existiert und was es auch für Angebote gibt oder denken halt, okay, diese Angebote richten sich halt nicht an mich, sondern halt eben zum Beispiel dann an Eltern, Kinder oder halt eben Seniorinnen. Also falls ihr Lust habt, bei einem Stadtteiltreff mitzuwirken, auch wenn ihr nicht auf der Wanne wohnt, ihr habt es gehört, es gibt noch sehr viele andere Stadtteiltreffs. Also egal, wo ihr wohnt in Tübingen, könnt ihr euch auf jeden Fall dort auch einbringen.
0: Genau. Genau, vielfältiges Programm für alle, wo man bestimmt auch irgendwie eigene Schwerpunkte mitbringen kann, wo ja jetzt gerade auch jemand kam und eine eigene Idee hatte, die man dann ausprobiert, die dann auch total gut anläuft. Also wer Lust hat auf irgendwie Interaktion mit verschiedenen Menschen, auf Zusammenkommen, auf ja, ganz verschiedene Menschen mit ganz verschiedenen Hintergründen auf gute Gespräche. Ich finde, das klingt, als wäre der Stadtteiltreff Wanne da der richtige Ort dafür.
2: Ja, also vielen Dank, dass du heute bei uns warst. Wir verabschieden uns dann aus dem Lokalmagazin. Ihr hört uns dann wieder am Freitag. Genau, noch eine schöne Woche euch. Tschüss.
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1: Zu hören sind wir auf der UKW-Frequenz 96,6 MHz oder im Internet im Livestream unter www.wuilse-welle.de. Und am Mikrofon sind für euch heute Lukas
0: und Stefan. Und ihr habt gerade William Elliott Whitmore mit Midnight gehört, der, glaube ich, schon des Öfteren auch in Tübingen aufgetreten ist, immer wieder gern gesehener Gast in der Münzgasse 13 ist. Ich habe ihn im Jahr 2005 dort einmal live gesehen. Ja, ist schon eine Weile her und dieser Country-Einstieg passt ganz gut zum In-Memoriam-Segment dieser Sendung, denn ich glaube, gestern war es.
1: Gestern, genau.
0: Ja, ist Dolly Parton verstorben. Und ja, bevor wir da vielleicht gleich noch was dazu sagen, können wir gleich mal einen ihrer bekanntesten Songs hören, der nicht durch ihre Version am bekanntesten wurde, nämlich I Will Always Love You, bekannter geworden durch Whitney Houston.

Die White Stripes mit ihrer Coverversion von Jolene von Dolly Parton. Glaube ich, ihr wahrscheinlich bekanntester oder erfolgreichster Song, der von unzähligen Leuten gecovert wurde. Hier waren es eine Live-Version von den White Stripes. Ja, und es gibt noch einen vor kurzem verstorbenen Künstler, nämlich Glenn Hansard. Der ist nicht im hohen Alter wie Dolly Parton, sondern bei einem Motorradunfall ums Leben gekommen. Am bekanntesten ist wahrscheinlich sein Song Falling Slowly, der auch zum Soundtrack zum Film Once gehört, bei dem er auch selber eben mitspielt. Und deswegen hören wir jetzt im Andenken an Glenn Hansard Falling Slowly.

0: Das war Use You mit seinem neuen Track Schule ist das Geilste.
1: Ja, das sagen bestimmt auch alle Schulpflichtigen, die uns gerade zuhören, denn wir sind ja noch mitten in den Sommerferien.
0: Und sie haben auch noch keinen Job, also vielleicht kommt die Erkenntnis auch nochmal irgendwann. Use You ist jetzt auf jeden Fall 40 oder so um den Dreh.
1: Ja, davor haben wir The Dirty Column mit Echoes in the Memory gehört. Ja, eine Band, die schon seit, glaube ich, 40 Jahren oder so gibt, wenn du gerade gesagt hast, er ist 40. Aber das ist aus ihrem neuen Album Renaissance.
0: Ich meine, wenn er jetzt 40 ist, dann ist Schule für ihn auch quasi Echoes in the Memory, langsam.
1: Ja, schon.
0: Mit Use You haben wir jetzt mal quasi das Hip-Hop-Segment eröffnet. Weiter geht es mit einem alten Bekannten von dieser Sendung, sowie auch von Use. Und zwar Fatoni hat released, und zwar zwei neue Tracks. Die sind auf einer Single. Und zuerst hören wir Komm auf die Party mit Tabi und danach noch Fake und Billig.

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0: Das war Fat Tony, ein älterer Track, und zwar der hieß Dumm. Ich habe für die nächsten zwei Tracks, dachte ich, okay, ich baue was auf. Das letzte Segment der letzte Titel aus unserem Hip-Hop-Segment kommt von Talky Talk und DOS 9. Zusammen sind sie T9 schon seit vielen, vielen Jahren. Und die haben released eine neue Single. Diese Single heißt Mike Tyson Shuffle. Aber es gibt noch quasi die B-Seite. Und die B-Seite heißt Dümmer. Wer sich gemerkt hat, wie der Titel vorher hieß, kann sich vielleicht vorstellen, wie der Track danach weitergeht. Ich habe ihn mitgenommen, weil er einfach eine super Überleitung ist. Aber danach gehen wir mehr in so ein Punkrock-Segment. Der Titel nach Dümmer ist das dümmste Tier und vielleicht fällt euch schon ein, welches es ist. Ansonsten klärt euch der Track auf.
1: Ey. Mein Gewissen wäre so rein.

0: Also wir wären ja nicht das Apple-Haus-Radio, wenn wir nicht unserer Sendungsbeschreibung treu bleiben würden und vielleicht auch, wenn heute die Veranstaltungen aus dem Apple-Haus ausbleiben, weil einfach noch verlängerte Sommerpause ist, einen wilden Genre-Mix euch um die Ohren hauen, wenn auch thematisch, finde ich, sehr clean.
1: Ich habe jetzt schon darauf gewartet, wohin die Überleitung geht, weil ich sagte so, aha, also wir wären ja nicht diese Sendung und nachdem wir gerade Dumm, Dümmer am Dümmsten als Steigerung hatten, nein, aber wir bleiben jetzt sogar mal musikalisch beim Punk.
0: Ich meine, ich muss einmal kurz sagen, ich glaube, wir spielen den Track heute nicht mehr, aber wir haben noch einen Track in der Playlist, der heißt Peter Thiel und eigentlich...
1: Ach so, ja,
0: ach Dumm, komm. Dümmer, das dümmste Tier und die Steigerung davon.
1: Stellen wir doch einfach mal spontan um. Also, jetzt hört ihr einfach in dieser Reihe von Titeln Peter Thiel.

So, das war der spontane kleine Umweg über Peter Thiel von Ron Gallo und wir bleiben jetzt doch wieder beim Punk oder gehen zurück zum Punk. Bisschen was Älteres, aber kann man ja auch mal spielen. Passt auch ganz gut thematisch der nächste Track, weil ja gerade noch Sommerferien sind. Summer Holidays vs. Punk Routine von Refused und danach nochmal Refused mit New Noise.

0: Das waren die Sleaford Mods mit Aldous Harding und Elitist G.O.A.T. im The Prodigy Remix.
1: G.O.A.T. steht für Greatest of All Time übrigens, oder? In dem Fall.
0: Ja, genau. Aber, aber es ist trotzdem eine Ziege auch auf dem Cover. Also, ja.
1: Es ist eine Anspielung. The Greatest of All Time ist die nächste Überleitung. Es ist nämlich vorbei mit der heutigen Sendung. Veranstaltungstipps gab es keine zum Nachhören.
0: Nö, und es dauert, glaube ich, noch eine Weile, bis die nächsten Veranstaltungen wieder sind im Apple House.
1: Trotzdem geht es weiter, und zwar mit Themenwechsel. Und als Rausschmeißer von Bostons Album, Debütalbum, das heute 50. feiert, Let Me Take You Home Tonight, und bleibt dran.

Hallo und einen schönen guten Tag. Ihr hört das freie Radio Wüstewelle auf den Frequenzen UKW 96.6 und im Kabel auf 97.45. Heute bin ich, Katharina, am Mikro und habe für euch einen bunten Multikulti-Musikmix mit verschiedenen aktuellen Popliedern aus 4 verschiedenen Ländern, beziehungsweise eigentlich 5, aber auf 4 Sprachen. Zum einen haben wir heute Frankreich dabei, Italien, Israel und die arabische Welt, hauptsächlich Ägypten, aber auch eine palästinensische Gruppe. Sinn ist dabei einfach, über den eigenen Horizont hinauszublicken und ein paar neue Lieder kennenzulernen, die im Moment aktuell in den letzten Jahren entstanden sind. Es sind meine persönlichen Favorites aus aller Welt und wir starten gleich mal mit Frankreich und zwar einem Lied von 2014. Es heißt Sur ma route. Einige kennen es bestimmt schon. Es ist von dem Rapper Black M. Black M ist 36 Jahre alt und seine Eltern kommen aus Guinea. Er ist aber in Frankreich aufgewachsen und ist Mitglied bei der Vereinigung Section d'Assaut sowie Maître Jem, zu dem wir später auch noch kommen werden und den sicher auch einige von euch kennen werden. Black M mit seinem Hit Sur ma route war 2014 der Nummer 1 Hit in Frankreich und Sur ma route bedeutet auf meinem Weg und es handelt von verschiedenen Hürden und Stationen, die Black M selbst wahrscheinlich in seinem Leben erlebt hat und genau, wie er dahin kam, wo er jetzt steht. Viel Spaß mit Sur ma route.

So, das war Black M mit Sur Ma Route, der Nummer 1-Hit von 2014. Und als nächstes hören wir den Newcomer Vianney. Er ist 30 Jahre alt und hat mit seinem Hit Beau Papa seine Beziehung zu seiner Stieftochter thematisiert und verarbeitet. Genau. Und zwar heißt Beau Papa Stiefvater und in seinem Song geht es um die Beziehung zu seiner Stieftochter, die er adoptiert hat und dass es einfach nicht drauf ankommt, blutsverwandt zu sein und die Beziehung ja nicht auf der Blutsverwandtschaft basiert. 2015 wurde Vianney als bester New Singer-Songwriter ausgezeichnet. Er hat noch nicht allzu viel Bekanntheit in Deutschland erlangt und ich hoffe, euch gefällt sein Lied Beau Papa von 2020.

So, das war Beau-Papa von Vianney und weiter geht's mit Luan. Viele kennen sie. Luan hat mit ihrem Hit Avenir 2015 den Durchbruch erlangt. Daher werden die meisten von euch sie wahrscheinlich kennen. Wir können kurz reinhören. Genau, diese Töne müssten den meisten von euch doch bekannt vorkommen. Luan ist eine 24-jährige französische Sängerin und Schauspielerin und ein sehr bekanntes Nachwuchstalent, nicht nur in Frankreich, sondern auch in Deutschland. War sie 2015 in den Charts auf Platz 1 mit ihrer Single Avenir. Sie hat mit 8 Jahren bereits den 5. Platz bei einem Musikwettbewerb gewonnen und sich schon früh für Musik interessiert. Mit 12 Jahren hat Luan das Halbfinale in der Castingshow L'École des Stars erreicht. Und 2012 gab sie sich dann erst den Künstlernamen Luan Emerat und nahm sogar mit 16 Jahren an der französischen Version von The Voice of Germany teil, nämlich The Voice La Plus Belle Voix, und kam auch da ins Halbfinale. Ja, jetzt hat sie Ende 2020 ihr neues und drittes Album veröffentlicht, nämlich Joie de Vivre, also Lebensfreude. Und den Song daraus, Aimer à mort, zu Tode lieben, wollen wir uns jetzt näher anhören. Viel Spaß damit!

Ja, Luan mit Aimé Amor. Ein sehr schönes, romantisches Lied. Genau, wir sind immer noch bei Frankreich. Und weiter geht's mit einem Lied von Maître Jam. Den kennen auch viele vielleicht von seinem bekanntesten Song Est-ce que tu m'aimes. Generell gilt Maître Jam als einer der bekanntesten französischen Rapper. Genau, das Lied heißt Ya Habibi, wie man schon erkennt. Nicht direkt französisch. Jam hat dieses Lied nämlich 2020 mit dem ägyptischen Rapper Mohammed Ramadan aufgenommen. Und das führt uns auch gleich schon zu unserer nächsten Region, nämlich nach Ägypten und in die arabische Sprache. Genau, Mohammed Ramadan ist einer der berühmtesten ägyptischen Rapper. Er ist aber auch Sänger, Tänzer und Schauspieler und ist sehr bekannt für seine sehr aufwendigen Musikvideos teilweise. Das Video zu Ya Habibi mit Maître Jam haben die beiden in Marokko aufgenommen und es verbindet französische Texte mit arabischen und ist ja ein bisschen schnelleres Lied mit eben dem Rap-Part auf Arabisch. Und ich wünsche euch viel Spaß damit.

Ja, Habibi von Maître Jam und Mohammed Ramadan. Und da kommen wir jetzt auch schon zu unserem nächsten Thema, nämlich die arabische Musik aus hauptsächlich im Moment Ägypten. Bei unserem Multikulti-Mix heute. Ich hoffe, für euch ist Neues und Interessantes dabei. Hören wir doch noch ein weiteres Lied von Mohammed Ramadan an, der ägyptische Rapper, und zwar Aladdin Lamp. Und zwar geht es dabei um einen jungen Mann, vermutlich ihn selbst, der vieles erlebt und durchgemacht hat, aber ohne Hilfe und ohne irgendwie Glück zu haben. Er sagt es ohne eine magische Lampe, also ohne die Aladdin Lamp, die sogenannte. Er hat alles alleine erreicht. In einer Zeile heißt es zum Beispiel auf Deutsch übersetzt: Die Gebete meiner Mutter sind meine eigene Wunderlampe. Viel Spaß mit Aladdin Lamp von Mohammed Ramadan.

So, das war Aladdin Lamb von Mohammed Ramadan. Weiter geht's jetzt mit einer palästinensischen Gruppe, nämlich Dam, DAM, mit ihrem Song Emtan Jawsak Yama, was so viel bedeutet wie: Wann werden wir dich zur Heirat bringen, mein Kind, oder wann werden wir dich in die Ehe geben? Zuerst zur Gruppe. Dam ist eine palästinensische dreiköpfige Hip-Hop-Band aus Israel. Also die Mitglieder sind palästinensischer Herkunft, leben in Israel, aber die Band wurde Ende der 90er Jahre gegründet und sie sind hauptsächlich auch bekannt für ihre teils politischen Statements in ihren Texten. Unter anderem thematisieren sie den Palästina-Israel-Konflikt und äußern sich auch sehr kritisch in ihren Liedern gegenüber der Politik. Sie rappen unter anderem aber auch auf Hebräisch, Englisch und Französisch, um internationale Bekanntheit zu erlangen. Ja, das Lied, was wir gleich hören werden, Emtan Jawsak Yama, handelt davon, also von einem jungen Paar. Die Familie fragt immer, wann sie heiraten werden und wann sie das Kind denn ja in die Ehe geben werden. Und in dem Video sieht man eher ja abstrakte, verrückte Tanzbewegungen. Die Frau, die Sängerin der Gruppe, trägt ein schwarzes Kleid, während die zwei Männer um sie herum weiße Anzüge tragen. Also man könnte das auch als Paradox verstehen, oder als genau das Gegenteil wie von einer typischen Hochzeitskleidung. Und offenbar wollen diese zwei jungen Menschen gar nicht heiraten, aber die Eltern fragen wohl immer danach. Genau. Und dabei sind verschiedene orientalische Klänge unter anderem zu hören, aber auch westliche Einflüsse. Und es ist halt ein typisches Hip-Hop-Lied. Viel Spaß damit.

Tanjausak Yama von der palästinensischen Hip-Hop-Band Dam. Das Lied wurde sogar in der jordanischen Netflix-Serie Al-Rawabi School for Girls abgespielt und hat damit nochmal weitere Bekanntheit erlangt. So, wir sind immer noch bei der arabischen Musik. Als nächstes ein Lied von einer ägyptischen Gruppe, nämlich die Gruppe heißt Cairo Key und das Lied heißt Samurai. Es ist von 2021, somit ziemlich neu und mein persönlicher Favorite. Ein sehr, sehr cooles Lied meiner Meinung nach und ein totaler Ohrwurm und total super zum Anhören. Cairo Key ist eine ägyptische Rockband ursprünglich und sie haben sich 2003 zusammengetan, aber erst 2011 richtige Bekanntheit erlangt, wegen ihrer revolutionären Musik und vielen politischen Texten in Bezug auf die ägyptische Revolution 2011 nämlich. Samurai ist jetzt ihr neuester Hit und in ein bisschen anderen, ja, geht ein bisschen in eine andere Richtung wie ihre bisherige Musik, ist jetzt eher an dem westlichen Pop orientiert und hat auch ausnahmsweise keinen politischen Text. Es geht, ja, wer hätte es gedacht, um eine Frau. Und der Text lautet im Refrain immer wieder, ich habe keine Angst, ich bin ein Samurai. Und er möchte somit diese Frau begehren und denkt, es kann gar nichts mehr schieflaufen, denn wer könnte einem Samurai denn widerstehen?

Es war Samurai von Kairo Key. Und als nächsten und letzten arabischen Hit habe ich ein Lied vorbereitet, das man nicht außen vor lassen darf, wenn man von neuer arabischer Popmusik spricht. Und zwar handelt es sich um das Lied Dalat Da'at, was so viel wie drei Herzschläge bedeutet. Es ist auch von einem ägyptischen Sänger Abu und der ägyptischen Sängerin

Schauspielerin und auch sehr bekannten Schauspielerin Yusra. Talat Da'at wurde 2017 veröffentlicht und hat bis heute mehr als 600 Millionen Klicks auf YouTube. Das Lied war lange Zeit Nummer 1 Hit in vielen Ländern, also hauptsächlich in arabischen Ländern, und wurde ebenfalls in der Netflix-Serie Al-Rawawi School aufgegriffen und gecovert. Es gibt außerdem auf YouTube zahlreiche Coverversionen, auch auf anderen Sprachen. Ja, schon wieder geht es um eine Frau dabei. Der junge Mann steht am Strand und sieht die Frau seines Lebens und sein Herz schlägt dreimal, wie er sagt. Talat Da'at von Abu und Yusra.

Talat Da'at von dem ägyptischen Duo Abu und Yusra. Jetzt hatten wir einige moderne, aktuelle Poplieder aus der arabischen Welt. Ich hoffe, es war einiges Interessantes für euch dabei. Ja, wie wir gemerkt haben, sind immer noch viele orientalische Motive und Klänge enthalten, aber es ist doch auch an der westlichen internationalen Musik orientiert. Ja, jetzt gehen wir in eine ganz andere Richtung und zwar reisen wir nach Italien gedanklich und hören uns da drei Lieder an von drei verschiedenen neuen italienischen Künstler und Künstlerinnen. Los geht's mit Amore Capoeira von Takagi und Ketra. Die beiden sind ein italienisches Songwriter-Duo. Außerdem mit Giusy Ferreri, die italienische Popsängerin. Sie ist 42 und die Hauptstimme des Liedes Amore Capoeira, was 2018 ein auch in Deutschland bekannter Sommerhit war. Außerdem ist Sean Kingston an dem Song beteiligt, den man unter anderem von Beautiful Girls kennt. Also ein sehr bekannter US-amerikanischer Sänger, der hier zusammen mit zwei italienischen oder drei italienischen Interpreten und Interpretinnen hier dieses Lied fabriziert hat. Es ist ein lockerer Sommerhit, der einfach gute Laune verbreitet. Ja, es geht um Party, Liebe und eine Sommernacht. Und dann will ich gar nicht weiter drum rumreden. Hier kommt Amore Capoeira von Takagi und Ketra und Giusy Ferreri und Sean Kingston.

0: Capoeira.
1: Amore Capoeira, der italienische Sommerhit von 2018. Und als nächstes hören wir In Un'ora von Shade. Shade ist ein italienischer Rapper aus Turin und hat dieses Jahr 2021 In Un'ora seinen neuesten Sommerhit rausgebracht. Es bedeutet so viel wie in einer Stunde. Und in den Lyrics geht es weiter mit In einer Stunde verliebst du dich. Also es geht mal wieder um eine Frau. Ja, die Hauptperson, der Protagonist des Liedes, verbringt einen heißen Sommertag in der Wohnung und auf dem Balkon und es ist einfach warm und man möchte das Haus am liebsten gar nicht verlassen. Und da beobachtet er seine Nachbarin, die er sehr anziehend findet und meint, dass sie sich in einer Stunde in ihn verlieben wird. Schauen wir mal, was sich daraus entwickelt. In Un'ora von Shade.

In Onora von dem italienischen Rapper Shade. Ja, als letzten Song aus Italien von der neueren Pop-Generation haben wir Karaoke von Boom Da Bash. Das ist eine italienische Reggae-Gruppe aus 4 Mitgliedern und der Sängerin Alessandra Amoroso. Sie ist eine 35-jährige Popsängerin aus Italien und gewann 2009 die italienische Castingshow Amici di Maria De Filippi. Es ist mal wieder ein super gute Laune Sommerhit. Es geht um Party, Tanzen, Liebe. Ein ganz persönlicher Favorite von mir. Ich finde es total ein super Lied, macht einfach gute Laune und man kann sich oft genug anhören. Karaoke von Boom Da Bash und Alessandra Amoroso.

Das war Karaoke, der italienische Sommerhit von 2020. Und nun reisen wir von Italien in das weit entfernte Israel und haben drei spannende, interessante Lieder von drei verschiedenen israelischen Interpreten und Interpretinnen. Und als erstes möchte ich euch gerne ein Lied von Omer Adam zeigen. Er gilt als der berühmteste israelische Sänger, ist in den USA geboren und verbindet orientalische, klassische jüdische Musik mit der westlichen Popmusik. Genau, es geht jetzt los mit Ketzi da Fak. Es ist ein bisschen schwierig zu übersetzen. Ja, da Fak steht für Fak und Ketzi für halb. Man kann sich irgendwas zusammenreimen, aber das soll einen nicht beirren. Genau, viel Spaß mit Omer Adam und Ketzi da Fak.

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1: So, das war Kitzi Dafuk von Omer Adam. Als nächstes und leider auch schon letztes Lied von Israel und generell unserer Musikshow heute aus den vier verschiedenen Ländern habe ich noch für euch ein Lied von Static und Ben El. Sie sind ein israelisches Duo aus, also Static ist aus Haifa und Ben El aus Tel Aviv. Und sie sind sehr bekannt für ihre teils ausgefallene Musik und das Lied heißt Shiva Yerachim, das heißt sieben Monde. Und sie singen es zusammen mit der israelischen Sängerin Netta. Netta Barzilai ist 29 Jahre alt und hat 2018 den Eurovision Song Contest gewonnen. Viel Spaß mit Shiva Yerachim, sieben Monde.

Willkommen zu einer Sondersendung über ein Werk des französischen Surrealismus, Louis Aragons Der Pariser Bauer. Ein Buch, das weniger eine konventionelle Geschichte erzählt, sondern vielmehr eine Erkundung der Stadt Paris, ihrer verborgenen Ecken und der Träume, die dort entstehen. 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Die nächste Stunde hier mit euch im Studio an der Technik und am Mikro ist der Matzel. Schön, dass ihr dabei seid. Stellt euch vor, ihr schlendert in den 1920er Jahren durch die Passagen von Paris, diese überdachten Einkaufsgalerien, und plötzlich verschwimmen die Grenzen zwischen Realität und Fantasie. Genau das erlebt ihr in Louis Aragons Der Pariser Bauer. Das Buch ist eine Sammlung von Fragmenten, Beobachtungen, Träumen und Reflexionen, die euch in die Welt des Surrealismus eintauchen lassen. Dabei geht es nicht um eine lineare Handlung, sondern um die Atmosphäre der Stadt, die Einflüsse der Werbung, der Mode, der neuen Technologien und der aufkommenden Massenkultur. Louis Aragon beschreibt die Passagen, die Cafés, die Kinos und die Menschen, die sich in dieser neuen Welt bewegen. Er beobachtet die flüchtigen Momente, die unerwarteten Begegnungen und die seltsamen Bilder, die sich im Unterbewusstsein abspielen. In Der Pariser Bauer geht es um die Suche nach dem Wunderbaren im Alltag, um die Entdeckung des Unbewussten und die Aufhebung der Grenzen zwischen Traum und Wirklichkeit. Aragon verwandelt Paris in eine surreale Landschaft, in der alles möglich erscheint. Das Buch ist ein Kaleidoskop aus Eindrücken, ein Spiel mit Sprache und Bildern und eine Hommage an die Freiheit der Fantasie. Dieses Buch ist keine leichte Kost, sondern ein Abenteuer für den Geist. Es fordert heraus, eigene Assoziationen zu bilden und die Welt mit neuen Augen zu sehen. Im Verlauf der folgenden Stunde gibt es einige Ausschnitte aus Der Pariser Bauer von Louis Aragon.

Western in Paris hieß dieser Song von Initials MB, einem französischen Künstler. 2025 ist das Album erschienen. Brighter ist der Titel des fünften Albums von Initials MB. Und hier geht's weiter mit einer Szene aus Louis Aragons Der Pariser Bauer. Die Straßenszenen und die Passage de l'Opéra spielt eine Rolle, Architektur und Atmosphäre. Die Rue de Rivoli ist ein Fluss aus Licht und Schatten, ein Strom aus Menschen und Waren. Hier strömen die Touristen, die eleganten Damen, die gelangweilten Büroangestellten. Die Schaufenster blitzen, locken mit ihren verlockenden Angeboten. Die Autos hupen, die Straßenbahnen klingeln. Ein ewiges Kommen und Gehen, ein Tanz der Eitelkeiten und des Konsums. Aber was verbirgt sich hinter dieser Fassade? Was sind die geheimen Wünsche, die in den Herzen der Menschen schlummern? Die Rue de Rivoli ist ein Spiegelbild der Welt, ein Kaleidoskop der Träume und Illusionen. Manchmal, wenn der Abend kommt und die Lichter angehen, scheint es, als würde die Straße atmen, als würde sie ihre Geheimnisse preisgeben. Die Passage de l'Opéra, ein Labyrinth aus Glas und Eisen, ein Denkmal der verlorenen Zeit. Das Licht fiel durch die Decken, die Stände waren mit Waren aller Art bedeckt, von Spielzeug bis zu Schmuck. Die Stimmen hallten wieder, ein unaufhörliches Gemurmel, das von den Wänden zurückgeworfen wurde. Hier drängten sich die Menschen, verloren in ihren Träumen, geleitet von dem sanften Flüstern der Verkäufer. Der Geruch von Parfüm vermischte sich mit dem Duft von Leder und alten Büchern. Ein Ort der Verführung, der Täuschung, ein Spiegelbild der Gesellschaft, ein Traum, der sich in einem endlosen Gang verlor.

Das war Deji Eji und Miscellaneous mit dem Song Paris is Burning vom 2025er Album Everything's Fine. Und von Pariser Beats geht's hier wieder zum Surrealismus der 1920er Jahre und dem Buch von Luis Aragon, der Pariser Bauer. Hier gibt's eine Szene aus dem Café und das ist der Surrealismus im Café und im Alltag. Die Tische des Cafés waren mit Zeitungen bedeckt. Die Gesichter der Leute dahinter wie Inseln im Fluss des Lärms. Ein Kellner mit einem weißen Hemd, das durch das Licht der Lampe fast durchsichtig wurde, trug ein Tablett voller schwarzer Tassen. Draußen prasselte der Regen gegen die Scheiben und drinnen schien die Welt in einer seltsamen, fast unwirklichen Ruhe zu verharren. Ich beobachtete das Spiel der Tropfen, wie sie sich zu kleinen Bächen vereinten und dann wieder verschwanden. Die Zigaretten rauchten, die Gespräche verstummten und für einen Moment schien die Zeit stillzustehen, gefangen in der Atmosphäre von Kaffee und Zigarettenrauch. Im Café war es stickig und rauchig. Ein Mann mit einem Hut saß am Tisch. Er trank Absinth und las eine Zeitung. Plötzlich erhob sich ein Stuhl, tanzte ein wenig und setzte sich dann wieder hin. Niemand beachtete es. Ein junges Mädchen mit einem Vogelkäfig betrat das Café. Der Vogel sang eine Melodie, die ich noch nie gehört hatte. Der Mann mit dem Hut nickte dem Vogel zu. Das Mädchen öffnete den Käfig und der Vogel flog davon. Er landete auf dem Kopf des Mannes. Der Mann lachte. Das Mädchen verschwand. Ich bestellte einen Kaffee. Die Welt war verrückt geworden. Oder war sie es schon immer gewesen? Und ich hatte es nur

Das war die Band La Femme mit dem Song Ciao Paris. Und davor hieß es Voda Nat Vodama mit dem Song Paris is Falling Apart, der Mythical Remix. Wir sind immer noch in Paris der 1920er Jahre. Louis Aragon hat das Buch geschrieben, Der Pariser Bauer. Und hier gibt's eine weitere Sequenz aus dem Buch zum Thema Surrealismus. Es war, als hätte die Zeit beschlossen, sich zu verflüssigen. Das Aquarium, das im trüben Licht des Zimmers stand, begann zu atmen. Nicht wie ein Fisch, der seine Kiemen öffnet, sondern wie eine Seele, die nach Luft schnappt. Die Glasscheiben, einst kalt und starr, wurden weich, fast durchsichtig wie geschmolzenes Eis. Die Fische, die kleinen Juwelen in ihrem gläsernen Gefängnis, flüsterten miteinander. Ihre Farben, die zuvor so grell und künstlich wirkten, wurden nun tiefer, satter, wie die Farben eines Sonnenuntergangs unter Wasser. Ein kleiner, goldener Fisch mit Augen wie schwarze Perlen schwamm auf die Scheibe zu und schien mich anzusehen. Dann ein Riss, nicht in der Scheibe, sondern in der Realität. Das Wasser im Aquarium begann sich zu verändern, zu verdichten. Die Blasen, die zuvor fröhlich aufstiegen, wurden zu kleinen, leuchtenden Kugeln, die sich in den Raum ausbreiteten. Sie schwebten wie vergessene Träume, die sich im Staub des Zimmers verfielen. Das Kiesbett am Boden des Aquariums begann zu wachsen, sich zu verändern. Kleine, scharfkantige Steine verwandelten sich in bizarre Felsformationen, geformt von der Fantasie eines Meeresgottes. Korallen, die wie erstarrtes Blut aussahen, wuchsen aus dem Boden. Ihre Zweige suchten nach dem erloschenen Sonnenlicht. Und dann die Verwandlung. Das Aquarium war verschwunden. Stattdessen erblickte ich eine Unterwasserlandschaft, die so wild und ungebändigt war wie meine eigenen Albträume. Riesige Seepferdchen mit Augen aus Mondstein galoppierten durch die Korallenwälder. Tintenfische, deren Tentakel mit Gedichten bedeckt waren, schwebten in der Tiefe. Und in der Mitte, auf einem Thron aus Muscheln, saß eine Meerjungfrau, die mein Spiegelbild trug. Ihre Augen waren leer, aber in ihnen tanzte das Echo einer unendlichen Sehnsucht. Das Wasser, in dem ich stand, war eisig kalt, aber ich spürte keine Kälte, nur die unbändige Gewissheit, dass ich mich in einer Welt befand, in der die Regeln der Vernunft aufgehoben waren, in der Träume Gestalt annahmen und in der das Aquarium, das einst mein Gefängnis war, nun mein Tor zur Unendlichkeit geworden war. Louis Aragon, der Pariser Bauer.

0: Ihr hört immer noch die Wüste Welle mit einem Paris- und Surrealismus-Special. Das war gerade die Band Alvilda mit dem Song Paris ET. Davor kam Combo Daguerre mit dem Song Paris, Paris, Paris, Paris. Und hier kommt ein weiterer Ausschnitt aus dem Buch von Louis Aragon, der Pariser Bauer aus den 1920er Jahren. Und hier kommt die Beschreibung eines Objekts und das Spiel der Wörter. Der Hut, ein schwarzer Filzhut, lag auf dem Tisch. Er war alt, abgenutzt, aber immer noch elegant. Er schien eine Geschichte zu erzählen. Eine Geschichte von Reisen, von Abenteuern, von Begegnungen. Ich betrachtete ihn, wie er da lag, und sah darin die Spuren der Zeit, die Falten des Lebens, die Geheimnisse der Welt. Er war ein stummer Zeuge, ein stiller Beobachter, ein Fragment einer vergangenen Existenz. Ich nahm ihn in die Hand, spürte die Weichheit des Filzes, den Geruch von Staub und Erinnerung. Und für einen Moment war ich Teil seiner Geschichte, gefangen in seinem Zauber. Wörter sind mehr als nur Buchstaben, mehr als nur Klänge. Sie sind Waffen, Werkzeuge, Spiegelbilder der Seele. Sie können lügen und täuschen, aber sie können auch die Wahrheit enthüllen. Sie können zerstören und heilen. Ich spiele mit den Wörtern, ich tanze mit ihnen. Ich lasse sie für mich arbeiten. Ich zerlege sie, setze sie neu zusammen, schaffe neue Bedeutungen. Die Sprache ist ein Labyrinth, ein unendliches Spiel. Und ich bin ein Spieler. Ein Spieler, der versucht, die Regeln zu verstehen, die Geheimnisse zu lüften. Ein Spieler, der nach der Wahrheit sucht, die in den Worten verborgen ist. Aus Der Pariser Bauer von Louis Aragon.
1: Ich bin so ein richtiger Bohem. Du nicht? Ich doch. Und deshalb fahre ich nach Paris. Da ist es schön. Moulin Rouge und Alcazar. Das muss man sehen. Ich selber war schon einmal da. Paris ist schön, Paris ist alt. Ich auch, ich auch. Und deshalb gehe ich auch bald dahin, wohin. Gehst du in deiner kargen Freizeit, doch sicher gerne ins Pigalle, wo alle Damen fast ganz nackt sind, denn nur ein Bommel am Gesäß, das mimt und auf den Busen tausender geklebt. Paris, das lebt! Picon, Champs-Élysées und Montparnasse. Das ist klasse, das hat was. Super, super geiles.

Charles de Gaulle? Charles de Gaulle? Charles der Alkohol, würde ich sagen. Ey, schon am Flughafen werde ich abgefangen. Warum ich mich für eine Genete interessiere. Ich sage, Mangnasen, zwanghafte Geschöpfe, zauberhaft verkorkst. Geleased? Nein, gelasert. Botox? Möglich. Woher kennen Sie die Operierte? 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

Das waren The Kings of Dub Rock mit dem Song Unter den Rolltreppen von Paris. Davor lief Helge Schneider mit Paris, Paris. Und hier geht's weiter mit Der Pariser Bauer von Louis Aragon, einem Buch aus den 1920er Jahren zum Thema Surrealismus und Langeweile. Der Ennui, dieser unsägliche Gast, der sich in uns einnistet wie ein Parasit, der uns aussaugt, uns zersetzt, uns in einen Zustand der Unbeweglichkeit versetzt. Er ist die graue Wolke, die sich über unsere Tage legt, die uns die Farben raubt, die uns das Leben vergällt. Er ist der Schrei der Seele nach einem Abenteuer, nach einer Erschütterung, nach einem Funken, der die Dunkelheit durchbricht. An jenem Tag also saß der Ennui an meinem Tisch und führte sich so auf, als sei er bei sich zu Hause. Er hatte seine Ärmel hochgekrempelt und kleine Erzählungen geschrieben, die er mir vorlas. Die Epilepsie hatte in einer Antriebswelle einen Korbmacher kennengelernt, der zu Hause delirierte. Sie schenkte ihm Kolibris. In kurzer Zeit lernte sie Herrin über ihre Trägheiten zu bleiben. Das war alles, was sie wünschte. Während das Geld nicht ausging und in der Sonne verdaute, drohten die Weidenstängel, Schmuggler zu werden wie ihr Vater. Der Ennui hielt inne, schaute mich an und las dann weiter. Trinke heimlich die palettenbesetzte Verschlagenheit, die jenen Seiltänzerinnen als Kostüm dient, die bei Tagesanbruch mit Dolchen im Lächeln und Katastrophen an den Fingern Selbstmord begehen. Unter den Steinen wirst du die Sonnen wiederfinden, welche der Konsum der Drogen beschädigt hat, die mich riesigen Skorpionen ausgeliefert haben, von denen ich nur die Beine sehen kann. Doch der totale Schatten enthüllt mir ihre Anwesenheit über meinem Kopf, dort, wo meine Haare die mit dem Gedanken an den Tod verflochtenen Sorgen erreichen. Am heutigen Montag ist der Tod eine Schwimmerin, deren Geschlechtsteil ich im Blitzlicht hellen Silber sich rühren sehe. Unter ihrem sternenbesäten Badeanzug hat die Lust Sehnen in kindlichem Rankenmuster gezeichnet. Berührt man das Wasser, wird es zu Phosphor. Der Tod heißt heute Abend Luzi. Ich tauche in ihr Kielwasser ein, in dem Lichter einsamer Landhäuser mit Inquisitionsgluten und Feuern von Strandräubern abwechseln. Mein sei die Nacht, die sich in Form einer Ellipse entfaltet, deren Achse sich in dem Maße verschiebt, in dem es meinem Geist gelingt, ihr Gesetz zu verstehen und die so in erstaunlicher Weise einem Kleid ähnelt, das von einem zufällig am Fuß der Straßenlaternen wahrgenommenen Körper herabgleitet. Man serviere die Kieselsteine auf den Zärtlichkeiten und die Morde auf den Metrozügen. Schon erscheinen im Osten große Löwen und geben eine unglaubliche Melodie von sich. Schon öffnen sich die Fenster des Abenteuers und es beginnt nunmehr der Kreuzzug des Kusses und der Vögel. Ein Trupp von Schweigen nähert sich. Es scheint jemanden zu applaudieren, der sich in einem Spiegel befindet. Es ist der Hungerstreik mit seinen glänzenden Manschetten, und der Schatten des Beichtvaters tritt durch ein Auge in mich ein und geht durch das andere wieder hinaus. Verdammt will ich sein, Priester, wenn du etwas anderes bist als der Reiz der Gefahr. Nach der Sintflut der Gedanken zerstreuen sich die gefalteten Hände auf den Dächern und finden am Fuß der Blitzableiter das geheimnisvolle Paar wieder, das unter einer Platane das Bedürfnis vereint hat, im Gewand eines Polizisten das Weite zu suchen.

Das war Wild Billy Childish and the Black Hands mit dem Song I Love Paris und davor Ticken Jaffa Coli, Africain à Paris featuring Horace Andy and Chico César. Und damit geht diese Sondersendung zum Thema Paris und Surrealismus schon fast zu Ende hier auf der 96.6. Kurzer Ausschnitt noch aus dem Buch von Luis Aragon, der Pariser Bauer. Paris ist eine Stadt der Träume, eine Stadt der Illusionen. Hier verschmelzen Realität und Fantasie. Hier tanzen die Geister der Vergangenheit mit den Hoffnungen der Zukunft. Die Seine glänzt im Mondlicht, die Brücken spiegeln sich im Wasser, die Cafés sind voller Leben, die Straßen voller Geheimnisse. Jede Ecke birgt eine Geschichte, jedes Haus birgt eine Erinnerung. Paris ist ein Labyrinth, in dem man sich verirren kann, aber auch finden kann. Eine Stadt, in der die Liebe geboren wird, die Kunst entsteht und die Revolution ihren Lauf nimmt. Paris, die Stadt, die niemals schläft, die Stadt, die uns immer wieder aufs Neue verzaubert. Luis Aragon, der Pariser Bauer. Damit sage ich Tschüss, macht's gut. Adios am Mikro, war der

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11: Hallo und herzlich willkommen zu einer neuen Sendung Radio Micro Europa, hier auf der Wüstenwelle. Mein Name ist Lea Dirnberger. In unserer heutigen Sendung stellen wir euch zwei Hörspiele vor. Das erste Hörspiel schrieb Alina Habermann als Audiowerkstück im Rahmen ihrer Bachelorarbeit im Fach Medienwissenschaft. Allerdings möchte ich euch noch ein bisschen auf die Folter spannen und nur so viel verraten. Es geht um ein geheimnisvolles Abenteuer, feministischen Aktivismus und, wie es der Titel schon verrät, einen sensationellen Medienfund. Viel Spaß!

0: Ida, jetzt renn doch nicht wie ein aufgescheuchtes Huhn herum. Hilf mir lieber, die Kiste mit den geheimen Schätzen zu finden.
1: Ja, mach ich, Lucy. Ich hoffe nur, dass Mama und Papa nicht böse auf uns sind, wenn wir hier oben alles so durcheinander bringen.
0: Das hier ist alles altes Zeug. Aber das macht nichts. Wir haben ja noch ein paar Kisten. Igitt, hier ist alles voller Staub und Spinnenweben.
1: Ja, du hast recht. Das ist ja ekelhaft. Wahr. Mir ist gerade total der Schauer über den Rücken gelaufen.
0: Hier sind ganz viele alte Kleider drin. Ih, wie die stinken. Die sind bestimmt schon uralt. Mindestens so alt wie unsere Eltern oder wie Oma.
1: Lucy, du bist so komisch. Schau dir die Kleider doch mal genauer an. Wie lang sie sind und um die Taille eng geschnitten. Das haben ganz sicher nicht unsere Eltern oder Großeltern getragen.
0: Du hast recht. Wer passt denn in sowas rein? Das ist doch viel zu schmal. Und wie lang die sind, da tritt man ja ständig drauf, wenn man die trägt.
1: Wow, diese Zeitung ist vom Jahr 1897. Die Tinte ist schon ganz ausgebleicht. Und das Papier fühlt sich so zerbrechlich an.
0: Ich weiß nicht, was du an diesen alten Dingern findest. Das kann man noch nicht einmal lesen. Schau dir doch mal die Schrift an.
1: Das ist Altdeutsch.
0: Stell dir mal vor, du musst das in der Schule lernen und dann so schreiben. Heda, was ist das?
1: Was denn?
0: Dieses runde schwarze Teil dort.
1: Das sieht ja seltsam aus. So was habe ich noch nie gesehen.
0: Wenn selbst du nicht weißt, was das ist.
1: Halt! Nicht anfassen, Lucy!
0: Warum denn nicht?
1: Fass es vorsichtiger an. Nicht so grapschen, sonst machst du es vielleicht kaputt.
0: Ich habe gar nicht gegrapscht. Außerdem sieht das Teil total stabil aus.
1: Oh, das ist schwerer, als es aussieht. Und guck mal, da ist ja noch eine Hülle aus Karton drumherum.
0: Sieht aus wie eine Frisbee. Ist es aber bestimmt nicht. Lass uns das mal hochheben. Da, jetzt haben wir es.
1: Schau mal, da steht sogar noch was auf dem runden Papierstreifen da in der Mitte. Wart mal, ich wisch das mal ab. Das ist auch ganz dreckig. Kann's gar nicht lesen.
0: Was steht da drauf?
1: Da, schau mal, da steht eine Jahreszahl.
0: Was für eine?
1: 1900. Und da ist noch eine Null. Ich glaube, da steht 1908. Und davor steht noch Don. Was soll das denn heißen? Das kann ich wirklich nicht lesen. Sag mal. Hast du nicht noch deine Lupe dabei? Gib die mal her.
0: Okay, hier.
1: Ja, jetzt kann ich's lesen. Schau mal, da steht London. Also London 1908.
0: Ja, du hast recht. Und jetzt?
1: Aber schau mal, darunter steht noch mehr, nur kleiner.
0: Ja, stimmt. Ida, da steht noch mehr. Das möchte ich jetzt aber mal lesen. Gib mir meine Lupe mal zurück. Oh, das wird schwierig. Das ist von Hand geschrieben. Mit Tinte oder Tusche oder sowas. Ich glaube, das sind zwei längere Wörter. Das erste ist vielleicht Christkind?
1: Christkind? Das kann doch nicht sein. Guck noch mal genauer hin. Lies mal weiter. Lass mich mal ran.
0: Okay, dann mach du halt.
1: Da ist doch ein A und ein B dahinter. Lucy, das ist ein Vorname. Das heißt Christabel. Christabel.
0: Stimmt, super. Und der Nachname?
1: Hier ist ein großes P. Schau, siehst du das? London 1908. Christabel Pankhurst?
0: Sagt dir der Name was?
1: Nee, gar nichts. Vielleicht war das irgendeine Sängerin oder so.
0: Aber das müsste dann ja heißen, dass da irgendwie Ton darauf ist, oder?
1: Kann ich mir schwer vorstellen. Wie soll denn aus diesem schweren, runden Teil Ton herauskommen? Es sieht aus wie ein Schweizer Käserad und wiegt auch 10-mal mehr.
0: Sag mal, hat Papa nicht auch so schwarze Scheiben? Schallplatten oder sowas?
1: Das heißt Schallplatten, nicht Schallplatten. Aber die sind doch viel leichter und dünner. Was machen wir jetzt?
0: Weiß auch nicht.
1: Ich hab's! Um die Ecke ist doch der Kramladen. Vielleicht wissen die, was das Teil hier kann.
0: Du meinst den Antikladen von Mr. Locksmith, in dem die riesige Schüssel mit dem Bonbon steht, wegen der wir sonst da immer hingehen?
1: Genau den. Der hat doch nur so altes Zeugs. Vielleicht kann er uns weiterhelfen.
0: Dann mal auf, solange Mama und Papa noch bei der Arbeit sind.
1: Aber warte! Vorher müssen wir noch unsere Klamotten ausbürsten. Und guck mal, auf deinen Haaren sitzen noch ganz viele Spinnenweben. Die mache ich dir auch noch gleich mal weg.
0: Ih, nee!
2: Hallo Ida, Lucy. Wollt ihr schon wieder Bonbons haben? Was habt ihr denn da? Komm, gib mal her. Das interessiert mich jetzt.
3: Wissen Sie vielleicht, was das schwarze runde Teil hier in der Verpackung ist?
2: Tatsächlich. Lasst mal sehen. Ja klar weiß ich das. Das ist eine Grammophonplatte. Ein Vorgänger der Schallplatte. So hat man früher zum Beispiel Musik gehört. Da gab es noch kein Radio oder Internet oder Spotify oder was ihr da heute so habt.
4: Ah, oh, spannend.
3: Mach nicht so ein langes Gesicht, Lucy. Mr. Locksmith, kann man die denn noch abspielen?
2: Ja, warum nicht? Die ist ja noch ganz intakt. Und ihr habt Glück. Wir haben tatsächlich ein Grammophon hier, darauf sollten wir die Platte abspielen können. Aber vorher gebe ich euch noch eine stabilere Hülle dafür, damit sie nicht kaputt geht. Die ist nämlich aus Shellac. Das wird, ob ihr es glaubt oder nicht, aus einer Substanz gemacht, die Lackschildläuse produzieren. Und wenn man dieses Zeug dann von den Bäumen kratzt, kann man damit Shellac und eben diese Platten herstellen.
4: Ih, Läuse?
3: Wie kommt man denn auf so etwas?
2: Ja, spannend, nicht wahr? Hier, das ist die neue Hülle für eure Platte. Großartig, dass ihr so gut darauf aufgepasst habt beim Hertragen. Diese Grammophonplatten sind nämlich sehr zerbrechlich, wisst ihr? Wenn sie runterfliegen, dann sind sie kaputt. Und wenn wir eure Platte da hineinschieben, nachdem wir sie abgespielt haben, kann ihnen nichts mehr passieren.
4: Toll, danke.
2: Na, dann kommt mal mit nach hinten, dort steht unser Grammophon. Schaut mal.
4: Boah, das ist ja ein Riesentrichter.
3: Was ist das denn für ein Material?
2: Ja, das ist Messing. Und genau da aus diesem Trichter kommt gleich die Musik raus. Ja, und bevor es jetzt losgeht, muss man das Grammophon erstmal aufziehen.
4: Hä? Warum muss man das aufziehen?
2: Ha, das funktioniert nicht mit Strom, sondern da ist ein Uhrwerk drin. Und das muss man aufziehen, sonst läuft das nicht.
4: Okay, darf ich mal?
2: Klar, da ist die Kurbel und bitte nach rechts drehen. Schön kurbeln. Schneller.
4: Wie lange muss ich denn kurbeln?
2: So lange, bis du einen Widerstand spürst. Ja, jetzt reicht's. Ich leg jetzt mal die Platte auf und mach den Stopper auf. Schaut, jetzt läuft die Schallplatte schon.
3: Die dreht sich aber schnell.
2: Ja, die alten Schallplatten drehen sich viel schneller als die neuen. Und wenn das Gerät richtig eingestellt ist, sind es genau 78 Umdrehungen in der Minute. So, jetzt nehme ich den Tonabnehmer. Da ist eine richtige Nadel. Ganz spitz. Und jetzt lege ich die mal drauf. Jetzt müssen wir alle mal ruhig sein, denn jetzt kommt gleich was raus aus dem Trichter.
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3: Das klingt ja schrecklich.
4: Das ist ja gar keine Musik. Ich verstehe nur Bahnhof. Ich dachte, jetzt läuft irgendeine coole Musik oder sowas.
3: Spricht sie Englisch?
4: Sie spricht Kauderwelsch. Das ist, was sie tut.
2: Ich habe die Platte jetzt gestoppt. Ich schaue mir das mal gleich näher an. Da steht doch was drauf.
3: Ja, das haben wir vorher auch schon gesehen. Wir haben es sogar schon entziffert. In der ersten Zeile steht ganz groß London 1908 und darunter steht ein Name. Wir haben es als Christabel Pankhurst gelesen.
2: Aber Mädchen, das ist ja eine Sensation. Wisst ihr denn, was das bedeutet?
4: Nein, was denn? Ja, was erklärst denn? Du uns das?
2: Diese Stimme wurde vor über 100 Jahren aufgenommen. Und sie spricht von Frauenrechten und das Recht, als Frau wählen gehen zu dürfen. Das ist ein ganz, ganz wertvoller geschichtlicher Schatz. Ein großartiger Fund. Das ist die Stimme von Christabel Pankhurst.
3: Ja, wer ist denn das?
2: Das war eine ganz wichtige Frau. Die hat für das Wahlrecht der Frauen gekämpft.
3: Okay, das klingt ja super spannend. Wo können wir denn mehr über sie erfahren?
2: Geht einfach in die Stadtbibliothek.
3: Stimmt, toll. Lucy, lass uns da doch etwas über diese Christabel nachlesen.
4: Na gut, du hast schon recht, Ida. Es ist eigentlich ganz cool.
2: Hier, ich habe euch die Platte gerade in die Hülle gelegt. Passt gut drauf auf, nicht, dass ihr euch noch runterfliegt.
3: Werden wir. Lass uns die Platte zuerst nach Hause bringen und dann gehen wir zur Bibliothek. Einverstanden. Hier, das ist das richtige Regal. Jetzt müssen wir nur noch nach der Signatur
6: schauen. Ich hab es. Und das daneben sieht auch gut aus. Lass uns die Bücher in der Cafeteria lesen. Da dürfen wir laut miteinander sprechen.
3: Psst.
4: Also, hier steht ganz viel über diese Pankhurst-Familie. Du, die gelten als radikale Aktivistinnen ihrer Zeit. Also diese Mutter da, Emmeline, und ihre älteste Tochter Christabel. Aber erreicht haben sie viel und nicht aufgegeben in ihrem Kampf um die Frauenrechte.
1: Das steht in dem Buch hier auch so ungefähr. Da steht auch was über diese Aufnahme auf die Grammophonplatte. So eine, wie wir sie vorher gefunden haben.
4: Lies mal vor.
1: Klar. Die Jahrhundertwende hat Schwung in die Metropole London gebracht.
4: Okay.
1: Es herrschte eine enthusiastische Aufbruchsstimmung. Im Jahre 1903 gründeten Emmeline Pankhurst und ihre älteste Tochter Christabel die bürgerliche Frauenbewegung. Women's Social and Political Union. Man nannte diese Aktivistin die Suffragetten. Ihre zwei jüngeren Töchter Sylvia und Adela waren ebenfalls aktive Frauenrechtlerinnen.

0: Olivia, mach doch bitte das Fenster zu. Es zieht.
1: Gerne, Mama.
0: Du denkst daran, gleich Christabel abzuholen, ja?
1: Ja, Mama.
0: Sie kommt heute endlich wieder aus dem Gefängnis frei. Schrecklich ist das alles. Immer werden wir Suffragetten wie Kriminelle behandelt.
1: Du hast ja recht. Eine Woche im Holloway-Gefängnis wegen eines Flugblatts ist echt übertrieben. Aber wir müssen halt allgemein einfach friedlicher vorgehen. Keine Schaufenster mehr, die zu Bruch gehen oder Steine auf die Bobbys werfen. Aber ja, ich gehe jetzt und hole sie ab. Adela, Schwesterherz, kommst du auch mit?
2: Ja, ich komme.
1: Gut, dass das Holloway-Gefängnis nur etwas über eine Meile entfernt ist. Das können wir gut laufen.
2: Was meinst du? Wie ist es Christabel ergangen?
1: Wahrscheinlich nicht gut. Gefängnisse sind immer ein schrecklicher Ort. Mama damals und auch Christabel jetzt waren immer in Einzelhaft. Stell dir das einmal vor. Was macht man da den lieben langen Tag?
2: Das will ich mir gar nicht vorstellen. Das muss furchtbar sein.
1: Wir sind da. Und schau, gerade rechtzeitig. Da wird das Tor aufgemacht. Siehst du Christabel?
2: Ja, ja, da kommt sie raus. Ich sehe sie. Christabel, Christabel, hallo.
3: Ach, meine Schwester.
4: Ja, lass euch drücken.
2: Ich bin so froh, dass es dir gut geht, Christabel.
1: Du drückst mich ja.
3: Jetzt hab dich nicht so. Und jetzt lass uns gehen. Dieser dämliche Polizist Morris, der mich geschnappt hat, beäugelt uns schon die ganze Zeit. Schaut mal. Da drüben steht er mit diesem widerlichen Ledermantel, bereit, mich wieder einzulochen.
1: Du, Christabel, ja, wie ist es jetzt eigentlich so ergangen?
3: Oh, ich möchte ungern darüber reden, Sylvia. Es ist schrecklich im Gefängnis und ich fühle mich wie eine Schwerverbrecherin, obwohl ich doch nichts Böses getan habe. Nur wegen eines Flugblattes über das Frauenwahlrecht.
2: Ja, das ist echt super gemein, dass uns der Staat nur deshalb ins Gefängnis werfen lässt, weil wir für das Wahlrecht für Frauen sind. Ich habe vorher schon zu Sylvia gesagt, ich kann mir gar nicht ausmalen, wie schlimm es im Gefängnis ist und... Oh, da fällt mir ein, Sylvia. Erzähl doch mal, Christabel, was du vor ein paar Tagen in der Times gelesen hast.
1: Stimmt, gut, dass du mich dran erinnerst, Adela. Christabel, du wirst es kaum glauben, aber dort stand schwarz auf weiß geschrieben, dass man jetzt Ton aufnehmen kann.
3: Ton aufnehmen? Wie meinst du das? Was sagst du denn da?
1: Na, Geräusche oder Musik oder eine Stimme. Und andere können das dann jederzeit und überall anhören.
3: Was redest du denn da für ein Zeug, Sylvia? Das ist doch unmöglich. Das kann ich mir schwer vorstellen, dass sowas geht. Bist du dir sicher, dass das kein Scherz von der Zeitung war?
1: Doch, das geht. Man kann Grammophonplatten aufnehmen und dann auf jedem beliebigen Grammophon abspielen. So stand es in der Zeitung. Und die Adresse zum, wie haben die das genannt? Zum sogenannten Aufnahmeraum stand gleich drunter.
3: Aufnahmeraum? Wie das erst klingt, das glaube ich erst, wenn ich es sehe.
2: Ja, ich war genauso überrascht wie du, Christabel, als Sylvia mir den Artikel gezeigt hat. Aber also anscheinend soll das wirklich funktionieren.
1: Und jetzt kommt das Beste. Ich habe einen Termin in diesem Aufnahmeraum für uns ausgemacht.
3: Herrgott, warum das denn?
1: Na, wäre das nicht etwas, um unsere Botschaft so zu verbreiten? Sonst haben wir doch keine andere Möglichkeit, als Flugblätter zu verteilen oder uns in die Speakers Corner im Hyde Park zu stellen. Und wir danken die Leute uns. Die Männer, die gegen uns sind, heuern ja sogar diese blöden Jungs aus der Gosse im East End an, damit sie uns mit Tomaten und faulen Eiern bewerfen.
3: Ja, und mein schönstes Kleid, das mit den vielen Blumen drauf, das haben sie mir ruiniert. Und mein Hut erst, der ist im Dreck gelandet und war dann voller Pferdemist. Musste ich wegschmeißen. Aber jetzt sag mal, Sylvia, was hast du denn jetzt vor? Aufnehmen?
1: Na, ich hab mir gedacht, du könntest eine deiner Reden aufnehmen. Vielleicht die eine, die du neulich am Freitag in der Speakers Corner gehalten hast. Die war nicht zu kurz und nicht zu lang. Das hören sich die Leute bestimmt an.
3: Ich soll etwas aufnehmen?
2: Ja, warum denn nicht? Das mit den Flugblättern hat doch echt keinen Wert mehr, wenn wir die ganze Zeit verhaftet werden. Wir kommen auch mit und feuern dich an. Ach bitte, Christabel. Sylvia hat doch sogar schon den Termin ausgemacht.
3: Ja, aber ich weiß doch gar nicht, wie das geht. Und wann soll das überhaupt sein? Vielleicht nimmt Morris mich bis dahin ja wieder fest und ich kann den Termin gar nicht wahrnehmen. Was? Was habt ihr denn? Warum schaut ihr mich denn so an?
1: Du, Christabel, der Termin ist heute Nachmittag.
3: Wie bitte? Was? Heute Nachmittag?
1: Beruhig dich, das schaffst du doch mit links.
2: Ja, absolut. Deine Reden sind immer super. Weißt du noch, als du deine feurige Ansprache darüber gehalten hast, warum wir das Korsett nicht mehr brauchen?
1: Genau. Du hattest doch damals einen Ohnmachtsanfall am Morgen, weil das Teil so eng geschnürt war. Und mittags hast du dich hingestellt und dich vor der Menge gegen diese Käfige ausgesprochen. Das hat mich total beeindruckt.
3: Na gut, wenn ihr meint... Ihr habt mich überzeugt. Dann mal los.

0: Beeindruckend. Es existiert wirklich dieser Aufnahmeraum. Bis eben noch dachte ich, ihr gaukelt mir was vor, Silvia Adler. Seltsam. Hier ist es ganz dunkel. Und überall liegen Teppiche herum.
1: Na, ich kann es ja auch kaum glauben. Und guck mal, diese Teppiche hängen auch an der Wand.
0: Ja, ja.
1: Und hört mal, wie still es hier drinnen ist.
2: Ah, willkommen, die Damen.
1: Oh, guten Tag, Mr. Evans. Wir haben einen Termin zum Aufnehmen.
2: Ach, natürlich. Sylvia Pankhurst, nicht wahr? Ich habe sie direkt eingetragen, als sie uns letzte Woche sprachen.
1: Ich bin begeistert, dass es so schnell funktioniert hat. Das sind meine Schwestern, Christabel und Adela Pankhurst.
3: Guten Tag.
2: Es ist mir eine Freude. Wie kann ich Ihnen dreien heute behilflich sein? Was möchten Sie fotografieren? Ein Kinderlied vielleicht? Oder einen eingesprochenen Brief an die Tante in Amerika?
0: Wir möchten eine Rede aufnehmen.
2: Eine Rede?
0: Mhm.
2: Sowas hatten wir ja noch nie. Ja, ja, das ist schön. Und um was soll es gehen?
0: Es geht um den Kampf um das Wahlrecht für Frauen. Wir sind gemeinsam mit unserer Mutter und vielen weiteren Mitstreiterinnen seit vielen Jahren dabei, für unsere Rechte zu kämpfen. Man nennt uns die Suffragetten.
2: Die Suffragetten?
0: Ja.
2: Das klingt ja hervorragend.
0: Ja.
2: Ehrlich gesagt, ich finde das auch eine Sauerei, dass Frauen nicht wählen gehen dürfen.
0: Hm.
2: Pankhurst, Pankhurst. Aber natürlich, der Nachname sagt mir tatsächlich was. Meine Frau war neulich mal in der Speakers Corner und hat sie reden gehört.
0: Ja, wirklich?
2: Sie war total begeistert. Und ich auch, nachdem sie mir davon erzählt hat. Eine Rede aufnehmen. Großartig, großartig. Ich habe das Gefühl, wir machen Geschichte.
0: Ja, ja, also es wäre toll, wenn das klappen würde. Aber wie genau funktioniert das überhaupt? Ich sehe, Sie haben hier diese schwarzen, runden Teile.
2: Oh,
0: hoppla! Oh nein, das tut mir so leid.
2: Ach, das macht nichts, Miss Pankhurst. Auf dieser Platte war ja nichts drauf. Nein, nein, nein, nein, Sie müssen sich nicht hinknien und das aufsammeln. Warten Sie, ich bringe einen Besen.
0: Es tut mir wirklich schrecklich leid.
2: Machen Sie sich keine Sorgen, Miss Pankhurst. Das passiert ab und an. Wenn Sie dann Ihre Platte in der Hand halten, dann müssen Sie halt aufpassen. Wenn sie runterfällt, ist sie kaputt.
0: Ja, okay, vielen Dank.
2: Nun, wie viele Platten wollen Sie zunächst bestellen?
1: Was ist denn da so üblich? Wie sind die Preise? Kann man sich nur eine Handvoll davon leisten oder mehr?
2: Mehr, mehr, viel mehr. Die Botschaft soll ja auch an möglichst viele Haushalte rausgehen, oder?
0: Mhm.
2: Ich kann Ihnen zum Beispiel 100 anbieten für, sagen wir mal, 1 Pfund mit Beschriftung. Wenn Sie das ausrechnen, dann kostet eine Platte nur grob ein paar Pence.
0: Ach, hervorragend. Dann nehmen wir doch gleich 300, oder, Schwester?
2: Perfekt.
1: Ja, klingt gut. Mama hat mir auch extra hierfür das gesparte Geld mitgegeben. Damit sollten wir uns 300 Platten leisten können.
2: Ha, klasse. Dann sind wir im Geschäft. Miss Pankhurst, wenn Sie mir bitte folgen möchten.
0: Ja, gerne.
2: Haben Sie ein Manuskript oder haben Sie Ihre Rede im Kopf?
0: Ja, ich kann Sie frei und ohne Manuskript halten.
2: Ha, sehr gut.
0: Mhm.
2: Und ich möchte Sie keinesfalls unter Druck setzen. Allerdings müssen Sie daran denken, dass wir nur eine Chance haben zu fotografieren.
0: Oh.
2: Wenn Sie sich versprechen, müssen wir komplett von vorne beginnen und das kostet leider.
0: Oh, daran habe ich gar nicht gedacht, aber ja, das macht Sinn.
4: Keine Sorge, Christabel, du schaffst das.
0: Ja, danke.
2: Sehen Sie diesen Trichter da, Miss Pankhurst?
0: Ja, der ist ja kaum zu übersehen, ja, ist ja riesig.
2: Beeindruckend, nicht?
0: Mhm.
2: Also, Miss Pankhurst, stellen Sie sich ganz nah davor. Sie müssen sehr laut und deutlich sprechen, damit man auf der Platte am Ende alles gut verstehen kann. Ich mache es Ihnen mal vor, wie laut Sie reden müssen.
0: Okay.
2: So laut ungefähr müssen Sie reden und Ihre Rede halten.
0: Oh,
2: verstehen
0: das,
2: Sie?
0: Das ist aber laut. So laut soll ich reden? Also so, wie wenn ich von der Speakers Corner aus spreche?
2: Ja, ja, genau. Sie schaffen das schon. Ich bin gleich um die Ecke. Oder wollen Sie nochmal üben?
0: Nee, lieber nicht. Also wenn ich mich beim Üben dann verspreche, dann werde ich nur noch nervöser.
1: Wir drücken dir ganz fest die Daumen.
2: Und Sie beide, Miss Sylvia und Miss Adela Pankhurst, können gerne mit nach hinten kommen.
1: Gerne, danke.
2: Sehen Sie, da ist mein Aufnahmegrammophon. Und das funktioniert nur mit den Schallwellen, die vom Trichter kommen, vor dem Miss Pankhurst jetzt da im anderen Raum steht. Und die Nadel ritzt das, was sie sagt, da auf den Plattenteller ein. Bevor wir starten, muss ich das Ding aber erst noch aufziehen. Da ist nämlich ein Uhrwerk drin. So. Jetzt läuft es gleich genau 3 Minuten. Miss Pankhurst!
0: Ja?
2: Wenn Sie fertig sind, auf mein Zeichen hin sprechen Sie laut und deutlich in den Trichter.
0: Ja, ich bin bereit.
2: Okay. 3, 2, 1 und los!
5: The militant suffragists who form the Women's Social and Political Union are engaged in the attempt to win the parliamentary vote for the women of this country. Their claim is that those women who pay rates and taxes and who fill the same qualifications as men voters shall be placed upon the parliamentary register.
4: Oh, das macht sie ja echt gut. Ja, finde ich auch. Und man kann alles so gut verstehen.
2: Sie ist wirklich sehr begabt und bringt das auch super rüber.
4: Aber spricht sie jetzt nicht zu laut?
2: Nein, nein, nein, das ist sehr gut so. Wenn sie leiser sprechen würde, würde das Aufnahmesystem gar nicht reagieren.
4: Ah, verstehe. Ich kenne ihre Rede ja sehr gut. Jetzt erzählt sie gleich davon, dass wir für den Erhalt des Frauenwahlrechts Versammlungen abgehalten und Petitionen unterschreiben haben lassen, aber gescheitert sind. Und der Grund dafür ist, dass Frauen es nicht schaffen, die Regierung unter Druck zu setzen und die Regierung aber nur als Antwort auf diesen Druck etwas unternimmt. Ja, stimmt. Den Teil finde ich auch besonders wichtig.
5: The actions of our legislators. For 40 years, this reasonable claim has been laid before Parliament in a quiet and patient manner. Meetings have been held and petitions signed in favor of votes for women, but failure has been the result.
2: Ah, ich bin begeistert. Zu Hause muss ich gleich meiner Frau davon berichten. Sagen Sie, Miss Pankhurst, meinen Sie, ich könnte Ihnen direkt eine Platte abkaufen, wenn Sie fertig sind?
4: Oh, bestimmt. Mrs. Evans ist auch gerne bei unseren kommenden Versammlungen willkommen.
2: Oh, das ist fantastisch.
4: Und jetzt hört zu. Jetzt erzählt Christabel gleich davon, dass wenn sie uns ins Gefängnis werfen, dass uns das nicht abhält, nach dem Wahlrecht zu verlangen.
3: Ja, das passt perfekt, nachdem wir sie doch heute früh erst aus dem Holloway-Gefängnis abgeholt haben. Wie gut, dass du direkt den Termin hier ausgemacht hast, Sylvia.
4: Sie wird es jetzt bestimmt richtig mit Feuer sagen.
5: Repressive legislation make protests at public meetings an offense, but imprisonment will not deter women from asking to vote. 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The present Liberal government profess to believe in democratic government, yet they refuse to carry
4: out. Jetzt kommt sie gleich zum Schluss. Gerade hat sie ungefähr gesagt, dass die aktuelle Regierung an die Demokratie glaubt, aber sich dennoch weigert, ihre Prinzipien auch für Frauen durchzusetzen. Und am Ende sagt sie noch, dass die derzeitige Regierung am Ende ist. Das Jahr 1909 muss und soll daher das Jahr werden, um das politische Stimmwahlrecht für Britinnen durchzusetzen.
5: We are resolved that 1909 must and shall be the political enfranchisement of British women.
2: Miss Pankhurst, das war hervorragend. Sie sind ein Naturtalent.
3: Ja, war es gut? Hat es geklappt?
2: Ich glaube, wir haben heute Geschichte geschrieben. Die erste Rede, die jemals aufgenommen
3: wurde. Ja, aber war es dann gut? Hat es dann geklappt?
2: Ja, ja, die Aufnahme ist im Kasten.
4: Das hast du so toll gemacht,
0: ja,
4: Christabel.
0: Ja, danke schön. Ja, das war so aufregend. Wie geht's denn jetzt weiter?
2: Nun ist der Ton auf der Matrize drauf. In einer Woche sollten dann die davon gepressten Platten fertig sein.
0: Eine Woche.
2: Dann können Sie sie abholen. Ich würde Ihnen empfehlen, einen Leiterwagen mitzubringen, da die Platten sehr schwer sind und Sie unmöglich alle tragen können.
0: Ja, das machen wir. Ich bin schon ganz gespannt, wie sich das dann anhört.
4: Ich definitiv auch. Das war doch eine super Idee.
0: Ja.
2: Allerdings bräuchte ich lediglich als Anzahlung die Hälfte der Endsumme. Den Rest können Sie zahlen, wenn die Platten dann fertig sind.
4: Oh ja, natürlich. Was macht das?
2: 1,50 bitte.
4: Hier, bitteschön.
2: Vielen Dank.
0: Na, dann bis nächste Woche, Mr. Evans. Und vielen Dank.
2: Nein, nein, ich habe Ihnen zu danken. Ihre Rede war großartig.
0: Dankeschön.
2: Das wird Furore machen. Was für eine tolle Geschichte.

0: Schau, Mama.
1: Die Platten. Es hat tatsächlich funktioniert. Ich wollte es bis eben ja nicht wirklich glauben.
0: Glaube mir, Mama. Auch ich hatte meine Zweifel. Aber stellt euch doch einmal vor. Meine Stimme ist dort drauf. Meine Stimme. Auf diesen Rillen da. Und schau mal da. Die hat sogar ein Etikett. Und Mr. Evans vom Aufnahmeraum hat sogar meinen Namen, London und das Jahr draufgeschrieben. Bei jeder einzelnen Platte. 300 Mal.
1: Habt ihr euch die Platte denn schon einmal angehört?
0: Ja, er wollte sie abspielen, aber sein Grammophon war leider kaputt.
1: Ja, da bin ich ja jetzt mal gespannt.
2: Wir auch. Kommt, wir ziehen das Grammophon auf und hören uns endlich die Platte an. Adela, hilfst du mir?
3: Klar.
2: Du hast das Grammophon noch nie aufgezogen, oder? Dann darfst du das zur Feier des Tages machen. Schön kurbeln. Nach rechts, bitte.
3: Wie lange muss ich denn noch kurbeln?
2: Bis es nicht mehr weitergeht. So, jetzt reicht es.
0: Super. Ich leg die Platte auf und mach den Stopper auf. Bereit, Mama?
1: Bereit und gespannt.
4: 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Next session, we demand the enactment of a women's enfranchisement measure. We have waited too long for political justice. We refuse to wait any longer. The present government is approaching the end of its career. Therefore, time presses if women are to vote before the next general election. We are resolved that 1909 must and shall see the political enfranchisement of British women.
1: Unglaublich! Ich fasse es ja nicht. Das ist ein Wunder. Das bist du, die da spricht, Christabel. Komm in meine Arme, Kind.
0: Och, Mama, lass doch. Wir müssen jetzt los, die Platten verteilen. Dafür haben wir sie ja schließlich gemacht.
1: Ja, Kinder, geht nur. Eine ganz tolle Sache, Mädchen. Das habt ihr super gemacht. Die eigene Stimme aufgenommen. Ein Wunderwerk der Technik. In was für Zeiten leben wir nur? Als Kind hätte ich mir so etwas niemals erträumt.
2: Mensch, Mama, wir leben doch nicht mehr im 19. Jahrhundert. Wir leben jetzt im 20. Ein ganz neues Zeitalter ist angebrochen. Das Zeitalter der Medien.
1: Ton aufnehmen. Was kommt als nächstes? In die Ferne sehen? Auf den Mond fliegen? Aber geht nur, Mädchen, und verteilt eure Platten.
5: Werden wir!
2: Christabel, komm, da vorne ist Mabel's Kiosk am King's Cross St. Pancras. Dem haben wir vorgestern 20 Platten gegeben.
0: Ja, jetzt bin ich mal gespannt. Oh, schau mal, wie viele Leute hier sind. Wir müssen uns irgendwie ein bisschen durchboxen.
2: Kriegen wir bestimmt
0: Excuse me, sorry.
2: Could I just, could you move, please?
0: Hallo, Mabel.
3: Hallo, Mädels. Da seid ihr ja wieder. Ihr fragt euch sicherlich, ob ich viele Platten verkauft habe.
0: Und ob?
3: Ja, ob ihr es glaubt oder nicht, dieser Morris war gleich da. Weißt du, der Polizist, der dich das letzte Mal festgenommen hat, Christabel. Und er hat alle Platten gekauft, die ich schön fein säuberlich hier vorne ausgelegt hatte.
0: Oh nein, und dann?
3: Er hat sie alle vor meinen Augen zerbrochen.
0: Nein!
2: Das kann doch nicht wahr sein.

davon. Es wäre so schön, wenn meine Tochter aufwachsen und wählen gehen dürfte, wie du einmal meintest, Christabel. Mhm. Es ist unerträglich, sich vorzustellen, dass noch eine Generation von Frauen beim Betteln um das Wahlrecht ihr Leben verschwenden soll. Wir dürfen keine Zeit mehr verlieren. Wir müssen handeln.

0: Mir kommt es so vor, als wären wir selbst da gewesen. Ida, kannst du auch die Stimmen der Pankhurst-Schwestern in deinem Kopf hören? Als wären sie bis eben noch direkt neben uns gestanden?
1: Ja, und hörst du auch ihr Lied nachhallen, als hätten wir es persönlich miterlebt und nicht über YouTube angehört?
0: Dieses Grammophon-Platten-Dings ist ja dann ultra wertvoll.
1: Ja, dass Mama und Papa sowas auf dem Dachboden herumliegen haben lassen.
0: Das ist mir unbegreiflich. Was machen wir jetzt damit? Verkaufen?
1: Ich finde nicht, dass wir die Platte verkaufen sollten. Irgendwie gehört sie uns ja nicht. Sie lag vielleicht bei uns herum, aber ich finde, wir sollten sie ins Museum bringen. Und vielleicht können wir sagen, dass sie dazu schreiben sollen, wer die Platte gefunden hat. Meinst du nicht?
0: Das ist eine gute Idee. Das machen wir so. Meinst du, Mama und Papa sind böse, wenn wir die Platte einfach sofort geben?
1: Wir können ja gleich fragen, was sie davon halten. Wir dürfen aber auf keinen Fall zulassen, dass Christabels Schallplatte wieder bei uns auf dem Dachboden vor sich hingammelt.
0: Das finde ich auch, Ida.
1: Dann lass uns nach Hause gehen und dann sehen wir zu, dass die ganze Welt von unserer Schallplatte erfährt.
0: Oh ja!
2: Seid ihr ja, Mädchen. Ich hab mir schon solche Sorgen gemacht. Wo wart ihr zwei? Ihr wisst doch, dass ihr uns einen Zettel schreiben müsst, wenn ihr das Haus verlasst.
1: Ach, Mama, daran konnten wir doch gar nicht denken. Wir... Du? Mama, wo ist unsere Grammophonplatte?
0: Ja, genau. Wir haben sie doch vorhin genau hier auf den Tisch gelegt.
2: Von was redet ihr, Mädchen? Von dem Kram,
0: Nein.
2: den ihr wieder einmal habt liegen lassen?
0: Das ist kein Kram.
2: Ich habe es in den Müll geworfen.
0: Mama!
2: Wir hatten ausgemacht, dass Müll, den ihr nicht aufräumt, weggeschmissen wird.
0: Warum?
2: Ihr müsst euch daran gewöhnen, Ordnung zu halten.
0: Oh nein! Mama! Mama!
3: Was ist denn hier los? Warum weint ihr, Mädchen?
1: Papa, Mama hat unsere Grammophonplatte weggeschmissen und die ist doch so zerbrechlich.
3: Eine Grammophonplatte? Ja, wo habt ihr die denn her?
0: Ja, oben vom Dachboden.
1: Ja, vom Dachboden.
3: Auf dem Dachboden war eine Grammophonplatte?
1: Ja, in einem Karton. So ein alter Karton.
0: Ein Karton voller Staub und Spinnenweben.
3: Ach, das sieh mal einer an. Den Karton habe ich mal aus einem Nachlass bekommen, aber tatsächlich nie geöffnet. Ich glaube, das war, als wir umgezogen sind. Daher blieb er einfach zu und kam erst einmal auf den Dachboden, wo ich ihn ganz vergessen habe. Und da war eine Platte drin?
0: Ja, genau. Wir haben die gefunden und Mama hat sie jetzt weggeworfen.
2: Jetzt mal langsam, Kinder. Schaut mal, hier ist sie. Ich habe sie gerade aus dem Müll geholt. Tut mir leid, Ida, Lucy, dass ich sie weggeworfen habe. Aber schaut, sie ist noch heil.
4: Oh, danke.
3: Unglaublich. Das ist ja tatsächlich eine Grammophonplatte. Woher wusstet ihr, was das ist?
0: Wir haben nachgeforscht. Wir waren zuerst bei Mr. Locksmith und dann in der Stadtbibliothek.
2: Oh, wow.
3: Wow, klasse. Zeig mal her. London 1908, Christabel Pankhurst steht hier auf der Platte.
0: Pass auf, Papa! Nicht runterfallen lassen! Nicht zerbrechen! Pass auf, Papa!
3: Keine Angst, natürlich nicht. Aber dass wir solche Schätze auf dem Dachboden liegen haben, wisst ihr denn auch schon, dass wir mit den Pankhursts verwandt sind?
0: Hä?
3: Ja, das sind eure Ururgroßtanten väterlicherseits. Die berühmten Suffragetten aus London.
4: Was, wirklich?
0: Wieso hast du uns das nie gesagt?
3: Naja, erst wart ihr zu klein, um zu verstehen, was das bedeutet. Und irgendwie habe ich da dann nicht mehr dran gedacht. Und jetzt seid ihr schon so groß geworden.
2: Ja, das sind sie wirklich. Unsere Mädchen.
3: Ja, und was ist auf dieser Grammophonplatte drauf?
1: Stell dir vor, wir haben das zusammen recherchiert. Das ist die vielleicht erste politische Rede, die man je auf einen Tonträger aufgezeichnet hat.
3: Boah, unglaublich. Das ist ja echt der Hammer. Kinder, ich schlage vor, wir bringen diese wertvolle Schallplatte gleich morgen ins Historische Museum.
0: Das hatten wir sowieso vor. Familienumarmung.
1: Ja, Familienumarmung.

Das war das Hörspiel Ein sensationeller Medienfund von Alina Habermann. Die Rollen und ihre Sprecherin: Ida Walsh, Leonie Thommer. Lucy Walsh, Franziska Jürgens. Emmeline Pankhurst, Anastasia Hinkel. Christopher Pankhurst, Alina Habermann. Mr. Locksmith, Felix Hoffmann. Mr. Evans, Theo Kassapidis. Mabel, Nadja Lechner. Mutter Walsh, Rona Marold. Vater Walsh, Oliver Lichtwald. Musik, Tübinger Frauenchor. Musikalische Leitung, Daniela Schüler. Ton und Technik, Klaus Klein, Kolja Czorsch und Robin Glücker. Regieassistenz, Alina Habermann. Regie, Ulrich Hägele. Eine Produktion des Tübinger Campusfunks Radio Mikro Europa 2023. Und mit starken Singstimmen soll es gleich weitergehen. Wir grooven mit Lake Street Dive und I Want a Hippopotamus for Christmas. Bleibt auf jeden Fall dran, denn nach diesem Song starten wir mit unserem zweiten Hörspiel, das in Kooperation mit dem SWR-Studio in Tübingen entstanden ist.

0: Lake Street Dive mit I Want a Hippopotamus for Christmas. Lake Street Dive wünschen sich also ein Flusspferd zu Weihnachten. Aber damit auch wirklich alle Geschenke unter dem Weihnachtsbaum liegen können, muss noch viel getan werden. Zumindest in unserer wunderschönen Universitätsstadt. Denn das Tübinger Weihnachtsfest ist in Gefahr. Die zwei ungleichen Schwestern, Tessa und Emma, versuchen es zu retten und starten dafür Herrn Holle einen Besuch ab. Wie das aussieht und ob das Tübinger Weihnachtsfest gerettet wird, erfahrt ihr jetzt im Kurzhörspiel. Zu Besuch bei Herr Holle aus dem Masterkurs Hörmedien im Studiengang Medienwissenschaft.
1: Es war einmal eine Witwe. Die hatte zwei Töchter. Eine leibliche Tochter, Tessa, und eine Stieftochter, Emma. Aber Moment, es war nicht, es ist. Wir befinden uns im wunderschönen, märchenhaften Tübingen anno 2022. Die Stadt wartet, wie jedes Jahr, kurz vor Wintereinbruch auf einen weißen Dezember und eine gemütliche Weihnachtszeit. Das regnerische Novemberwetter drängt aber vorerst alle Menschen in die Tübinger Cafés, um sich mit Tee und Punsch aufzuwärmen. Alle? Alle, außer Emma. Durch den Nieselregen hetzt sie über den Marktplatz.
2: Shit, schon wieder zu spät. Mein Boss wird mich umbringen. Wieso kann Professor Huber in Soziologie nicht einmal pünktlich Schluss machen? Ständig renne ich von einem Ort zum anderen. Morgens die Zeitungen austragen, um 9 muss ich wieder an der Uni sein. Dann kurz mein Studium auf die Kette bekommen. Und abends muss ich noch ins Schaf und bis um 3 kellnern. Klar, sonst noch was? Hoffentlich ist meine Schicht heute schnell vorbei.
1: Zur selben Zeit, nur wenige Häuser weiter, klirren die Sektgläser. Emmas Stiefmutter und ihre Tochter Tessa stoßen an.
3: Prost, Mutter.
4: Cheers, mein Schatz.
3: Auf was stoßen wir denn heute an, Mama?
4: Na, auf was wohl? Auf mein funkelndes Diamantarmband.
3: Und auf meinen neuen Porsche.
4: Ach, das Leben ist doch so schön, wenn man reich ist. Sag mal, mein Schatz, wer kommt dann heute Abend?
3: Alle. Ich habe die Location in meiner Insta-Story geteilt
4: und
3: ab 10 ist hier die Hölle los. Es muss Champagner geben und ohne meinen Cosmopolitan und Wodka-Martini geht schon mal gar nichts.
4: Natürlich. Für unsere Gäste nur das Beste. Unsere Kühlschränke sind voll. 20 Flaschen Moët, im Gewölbekeller ist der exquisite Weißwein aus Italien, Bacardi, Tequila und edler irischer Whisky. Für die Männer. Keine Sorge, deine Party kann jetzt losgehen.
3: Yes, die ersten Gäste sind schon da.
4: Yes.

0: Was für ein Sauwetter. Hallo, ist jemand zu Hause? Wie sieht's denn hier aus? Tessa! Es sieht aus wie auf einer Müllhalde. Was sollen die Luftballons im Flur? Hallo! Und wer muss das nachher wieder alles putzen? Ich natürlich.
1: Was machst du eigentlich schon wieder für einen Lärm hier? Und warum hast du noch nicht geputzt, du faule Sau? Du wohnst ja schließlich nicht umsonst hier.
0: Was ist mit dir? Chill mal. Ich war schon in der Bib, arbeiten und muss auch gleich schon wieder los. Es ist 13 Uhr. Was hast du bis jetzt gemacht?
1: Emma, jetzt mach du hier erstmal sauber. Sorry, dass ich Spaß in meinem Leben habe. Davon verstehst du ja eh nichts. Mach dir ja keine Hoffnung. Bevor das nicht alles aufgeräumt ist, gehst du nirgends hin. Sonst hat Mama sofort davon.
0: Mir wird halt nicht alles hinterhergeworfen. Du verwöhntes Gör.
2: Oh, was macht ihr denn schon wieder für einen Lärm hier? Oh, ich hab Migräne. Wie sieht es denn hier aus? Emma, du hast ja noch gar nicht aufgeräumt. Das ist schließlich deine Aufgabe. Und jetzt entschuldige dich gefälligst bei Tessa.
0: Was? Ich schufte hier seit Jahren für euch. Ich entschuldige mich sicher nicht.
2: Es reicht. Ich habe deinem Vater versprochen, dich bis zur Ausbildung zu unterstützen. Und jetzt studierst du ja sogar. Wenn du so aufmuckst, dann kannst du gehen. Pack deine Sachen. Geh doch ins Wohnheim. Such dir woanders ein Dach über dem Kopf. Raus hier!
0: Ihr seid doch verrückt!
1: Ciao.
0: Hätte ich mich wieder entschuldigen sollen? Wie immer? Nee, oder? Das Leben ist manchmal so ungerecht. Warum habe ich keine Familie, die mich unterstützt? Und wo soll ich jetzt bitte hingehen? Mann. Ich versuch's mal in der WG in der Münzgasse. Vielleicht kann ich bei Pauline schlafen. Das ist doch gleich hier um die... Wo bin ich? Bin ich gefallen? Sieht ganz nach der Tübinger Altstadt aus. Aber irgendwie anders. Ah, der Tübinger Schoko-Weihnachtsmarkt steht an. Alle sind am Vorbereiten.
3: Junge Dame, hallo. Schau bitte nach unten, wir sind hier.
0: Hm? Seit wann können Farbeimer denn sprechen? Dreh ich jetzt völlig durch? Meint ihr mich?
3: Ja, genau dich haben wir gemeint. Wir brauchen dringend deine Hilfe. Das untere Stockwerk des Rathauses muss frisch gestrichen werden. Leider ist uns der Maler ausgefallen und uns bleiben nur noch ein paar Stunden. Kannst du uns helfen?
0: Okay. Gut. Wenn ihr so lieb fragt, versuche ich's.

0: Schaut euch nur das schöne Rathaus an. Es strahlt. Die Besucherinnen und Besucher werden begeistert sein. Du hast den Abend gerettet, junge Dame.
1: Das freut mich, ihr Lieben. Ich muss jetzt leider weiter.
2: Hey, du, kannst du uns helfen? Die Frau vom Marktstand ist verschwunden und es müssen noch viel, viel mehr von uns Schoko-Weihnachtsmännern gegossen werden, sonst müssen wir den Stand schließen.
1: Oh mein Gott, was geht hier ab? Sind das Weihnachtsmänner aus Schokolade? Was für ein Tag, gerade haben mich schon Farben.
2: Wir brauchen dich! Wenn du uns nicht hilfst, gibt's gar keine Schokolade auf dem Tübinger Schoko-Weihnachtsmarkt. Das wäre eine totale Katastrophe. Du musst uns helfen, bitte!
1: Okay. Ist ja gut, beruhigt euch. Ich helfe euch. Ihr habt Glück, dass ich Weihnachten so gerne mag.

0: Oh, schau mal, wie viele wir jetzt sind. Was hätten wir nur ohne dich gemacht? Emma, du bist unsere Heldin. Ohne dich hätten wir das nicht geschafft. Dankeschön, Emma.
1: Oh, wer kommt denn da? Hallo, Emma. Schön, dass wir uns endlich treffen.
2: Hallo. Entschuldigen Sie, kennen wir uns?
1: Ich kann verstehen, dass du etwas verwirrt bist. Mein Name ist Herr Holle. Du bist durch deinen Sturz in den Lüftungsschacht in meiner Welt gelandet. Ich konnte all deine wunderbaren Taten auf dem Schoko-Weihnachtsmarkt beobachten und
2: Moment,
1: wollte
2: was?
1: Dich fragen.
2: Sturz? Andere Welt?
1: Du bist hier in einer Parallelwelt, quasi hinter den Kulissen deiner echten Welt. Meine kleinen Helferlein und ich arbeiten immer am Ende des Jahres daran, den Weihnachtsschalter, zack, umzulegen. So verwandeln wir Tübingen in ein kleines Weihnachtsparadies. Aber für den letzten Schritt brauche ich deine Hilfe, denn sonst kann
2: ja, klar.
1: ich...
2: Was soll ich machen?
1: Du gehst hier hoch, dann findest du hinter dem Turm der Stiftskirche eine Treppe, die dich auf den höchsten Punkt der Altstadt führt. Oben angekommen findest du Kissen, die du nur noch ausschütteln musst.
2: Okay. Was haben denn Kissen mit Weihnachten zu tun? Oh wow! Die Federn werden zu Schneeflocken. Es schneit einfach. Herr Holle, das ist ja wie ein Wunder.
1: Und alles dank dir. Nun ist es Zeit für deine Belohnung. Komm ruhig wieder runter zu mir. Wenn du hier durch dieses Tor gehst, bekommst du, was dir zusteht.
3: Tessa, du wirst nicht glauben, was ich gerade gesehen habe. Jetzt leg doch mal das Handy weg und hör zu.
2: Ach, was denn?
3: Ich war in der Stadt unterwegs und da habe ich Emma gesehen. Aber sie sah ganz verändert aus. So viel lebendiger, frischer. Aha. Beinahe dachte ich, dass sie wie Gold schimmert. Okay. Egal. Sie hat am Telefon einer Freundin erzählt, was ihr passiert ist. Und ich habe gelauscht.
2: Und?
3: Sie hat gesagt, dass sie in einen Lüftungsschacht in der Münzgasse gefallen ist und dann dort bei einem Herrn Holle 3 Aufgaben erfüllen musste, um Weihnachten zu retten.
2: Was?
3: Und als Belohnung durfte sie durch ein Tor gehen und wurde mit Gold überschüttet.
2: Herr Holle, also die hat sich doch den Kopf gestoßen, die Irre.
3: Nein, es muss stimmen. Du hättest sie sehen sollen. Sie sah so verändert aus. Mhm. Da musst du auch hin.
2: Als ob. Die hat einfach zu viele Märchenbücher gelesen.
3: Tessa, du gehst da jetzt hin. Keine Widerrede. Sonst schalte ich das Internet ab. Und das war's dann mit deinem TikTok.
2: Mama. Mama, jetzt lass meinen Arm los. Wir sind doch schon fast in der Münzgasse. Sag mal, du wirst mich doch jetzt nicht wirklich in dieses Loch schubsen.
3: Oh doch.
2: Ah! Oh, mein Kopf. Das kann doch nicht sein. Oh no. Meine neuen High Heels. Voller Matsch. Shit. Die sind aus der neuesten Gucci-Kollektion. Na klasse, ich habe gar keinen Bock auf diese blöden Aufgaben. Vielleicht kann ich ja mit dem Geld wenigstens nach Bali fliegen.
4: Junge Dame, hallo, wir sind die Farbeimer hier unten.
2: Gott, seid ihr seltsam. Seit wann reden denn Farbeimer? Was wollt ihr von mir?
4: Wir brauchen dringend deine Hilfe. Das untere Stockwerk des Stadtmuseums muss frisch gestrichen werden. Leider ist der Maler...
2: Ja, jetzt laber doch nicht so viel. Ich habe noch nie was gestrichen. Dafür haben wir Personal. Und Zeit habe ich auch keine. Ich muss jetzt weiter zu einem Herr Holle. Ciao, ihr komischen Eimer.
4: Schade. Schade, wir hätten dich so gebraucht.
0: Hey, hey du, bitte bleib stehen.
2: Hier ist man ja vor niemandem sicher. Was?
0: Du musst uns bitte helfen. Die Frau vom Marktstand, sie kommt einfach nicht wieder. Die ist krank geworden. Wir müssen noch viel, viel mehr von den Schokoengeln produzieren. Weißt du, sonst funktioniert das doch nicht. Wir brauchen einfach noch viel mehr...
2: Ja, Ruhe jetzt. Schokolade ist eh ungesund und ich habe noch nie gearbeitet. Damit fange ich jetzt bestimmt nicht an.
5: Verdammt, wo steckt denn der alte Knacker?
0: Meinst du, Herr Holle? Der ist die Gasse links.
6: Hm. Oh, wer kommt denn da? Ha! Hallo Tessa, schön dich zu sehen.
2: Ach, liebster Herr Holle, gut, dass wir uns endlich treffen. Was sind denn nun meine Aufgaben?
6: Tessa, ich bin etwas enttäuscht von dir.
2: Hä?
6: Du hast schon Gelegenheiten verpasst, mir zu helfen, aber ich gebe dir noch eine Chance. Für den letzten Feinschliff musst du auf den Haspelturm im Tübinger Schloss und für mich die Kissen aufschütteln.
2: Auf den Turm steigen? No way, das ist mir zu anstrengend. Lass uns jetzt mal nicht übertreiben. Die Kissen kann man bestimmt auch von hier unten aufschütteln. Gib her!
6: Na gut, wenn du meinst, versuch's mal.
2: Warum passiert nichts? Es fallen nur blöde Federn aus den Kissen. Jetzt bleiben die auch noch an mir hängen. Bleib an meiner neuen Jacke kleben. So ein blödes Kissen.
6: Tessa, ich glaube, es ist Zeit für dich zu gehen. Laufe hier durch und du wirst sehen, ob du deine langersehnte Belohnung bekommst. Oder das, was dir zusteht.
1: Nun ja, wir sind noch immer im wunderschönen, märchenhaften Tübingen und es schneit. Große, dicke Schneeflocken fallen auf die Stiftskirche, auf das Schloss. Und die Neckarbrücke glitzert weiß. Die Weihnachtsstimmung ist endlich da. Alle Tübingerinnen und Tübinger laufen durch die Gassen auf den Weihnachtsmarkt, an den schönen, bunten Fachwerkhäusern vorbei, genießen ihren Glühwein und... Klar, einen Schoko-Weihnachtsmann. Alle? Alle außer Emma. Sie schaut sich den ganzen Trubel vom Rand des Platzes an. Zum ersten Mal seit langer Zeit ist sie glücklich. Und während Tessa für ihre Faulheit und ihre Bosheit mit brühheißer Schokolade, Brandblasen und Kummer auf ihre Lebtage gestraft war, lebte Emma glücklich und zufrieden bis an ihr Lebensende.
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Damit wären wir auch schon wieder am Ende unserer Weihnachtssendung angekommen. Wir hoffen, ihr hattet Spaß, könnt die Feiertage mit euren Liebsten verbringen und schaltet auch nächste Woche wieder ein. Informationen zur Sendung findet ihr auf unserer Homepage unter mikro-europa.de. Nachhören könnt ihr unsere Sendungen in unserer Mediathek auf der Website der Tübinger Universitätsbibliothek. An den Reglern saß heute Valentin Sturm. Redaktion Ulrich Hägele. Das war Radio Mikro Europa auf der Wüstenwelle. Am Mikrofon verabschiedet sich Lea Dirnberger.

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Dienstagnachmittag 14 Uhr oder Mittwochnacht 2 Uhr, das sind die Zeiten für M13, das Radiomagazin aus dem Umfeld des selbstverwalteten Wohnprojekts in der Münzgasse 13 in Tübingen, und laufen tut das Ganze seit 1997 hier beim einzigen freien Radio für die Region Tübingen, Reutlingen und Umgebung. 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Zwei Stunden M13 liegen vor euch und auch vor mir hier im Heimstudio an der Technik und am Mikro. Da ist der Matzel. Hallo, schön, dass ihr dabei seid. Münzgassen Senior James Hope macht diese Woche Urlaub. In der Mitte der ersten Stunde gibt es ein paar wenige Veranstaltungstipps für Konzerte in der Region. Die ganze Sendung über Neuvorstellungen aus diversen musikalischen Genres. Los geht's mit dem aktuellen Album von Tomora. Es heißt Come Closer und ist eine Zusammenarbeit zwischen Tom Rowlands von The Chemical Brothers und der norwegischen Pop-Ikone Aurora. Tom und Aurora gibt Tomora. Diese Partnerschaft ist über Jahre hinweg gewachsen. Das Debütalbum des Duos lässt emotionale Texte auf innovative Beats und Klanglandschaften knallen. Mechanisierter Sound lässt an Kontakt mit Außerirdischen erinnern. Voller Chaos, Schalk und Befreiung steckt das. Es entstand aus Studio-Sessions, die ursprünglich nicht für eine Veröffentlichung in voller Länge gedacht waren. Rowland sagte, das Duo habe angefangen, Musik zu machen, ohne die geringste Ahnung, dass daraus etwas werden würde oder dass wir überhaupt ein Album aufnehmen würden. Zitat: Ich habe diesen Moment der Freiheit, der Kreativität und des Schaffens von etwas Großartigem sehr geschätzt. Zitat Ende. Die Sessions knüpften an frühere Kooperationen des Duos an, darunter Auroras Beiträge zum Album No Geography der Chemical Brothers und Rowlands Produktionsarbeit an Auroras Album What Happened to the Heart. Rowlands beschrieb das Album als eine Auseinandersetzung mit dem Thema Verbundenheit und erklärte, es gehe, Zitat, um die Suche nach einer Verbindung. Auch Aurora sprach davon, dass die Zusammenarbeit eine größere kreative Freiheit widerspiegle, neue Wege einzuschlagen. Hier sind Tomora vom Album Come Closer mit dem Song Have You Seen Me Dance Alone?

Das war die Band The Big Tusk mit dem Song Krill Bill vom Album Shrimplets Regrets. Krill Bill, der Titelsong, war eine ironische Fabel über einen Krill, der sich weigert, sein Schicksal als Snack zu akzeptieren. Ein Wechsel zwischen Rhythmus und Trance, der die Spannung zwischen Selbstbeherrschung und Freiheit widerspiegelt. Ein französisch-schweizerisches Musikkollektiv, das die Grenzen zwischen improvisierter und Popmusik in Frage stellt. Seit 2017 bündelt das Quartett seine Wurzeln der Generation Y in einer Mischung aus instrumentaler Elektronik, Grunge-Energie und Pop-Rock-Lyrik. Auf der Grundlage ausgearbeiteter Kompositionen steht die Improvisation im Mittelpunkt ihrer Musik. Kollektive Improvisation wird zu einem Kompositionsprozess in Echtzeit. Struktur und Freiheit bestehen nebeneinander und beflügeln sich gegenseitig. Mit Shrimplets Regrets führt die Band die mythologische Vorstellungswelt fort und vertieft sie, die sich seit ihren Anfängen entwickelt hat. Ihr erstes Album von 2024, It's Alive bei Jazzotech, ein Album, das die Meereswelt als direkten Spiegel unserer heutigen Gesellschaft heranzog. Der Ozean wird hier zu einer politischen Bühne, als Metapher für eine instabile, sich wandelnde Welt, in der das, was als Gesetz des Lebens dargestellt wird, vor allem etablierte Machtverhältnisse offenbart. Die Mitglieder sind in den 1990er und Nuller Jahren in Frankreich und der Schweiz aufgewachsen. Sie wuchsen in einer globalen Kultur auf, die von Einflüssen der afrikanischen Diaspora geprägt war. Jazz, Hip-Hop, Rock, Electro, Drum and Bass, die aus globalen Strömungen stammten. The Big Tusk, das Album Shrimplets Regrets. Und hier geht's weiter mit Tschernaja Rechka und dem Album Loveland. Nach einer dreijährigen Pause bricht die Post-Punk-Band mit der bisherigen Tradition und markiert einen Wendepunkt, da das Album vollständig auf Englisch komponiert und eingespielt wurde. Es kombiniert Indie-Rock mit Elementen aus Doom, Drone und Shoegaze. Tschernaja Rechka bedeutet auf Deutsch schwarzer Fluss. Die Mitglieder spielten zuvor zusammen in der Garage-Punk-Band Debauch, die im Stil von The Hives oder Eagles of Death Metal unterwegs war. Aus dieser Formation heraus entstand Tschernaja Rechka als neues Projekt und ist bekannt für ihre düstere, atmosphärische Klangwelt und tiefgründige, nachdenkliche Texte. Ihre Musik wird als abrasiv, schmerzhaft schön und als sonische Reise beschrieben, die von den Heimatstädten Kirov und St. Petersburg inspiriert ist. Hier sind Tschernaja Rechka vom Album Loveland mit dem Song Passerby.

Das war die Band Bismut mit dem Song Neugier vom Album Matsutake, eine progressive Heavy-Psych-Band aus Nijmegen in den Niederlanden. Inspiriert von Anna Zings Buch aus dem Jahr 2015 ist Der Pilz am Ende der Welt eine Metapher für die Möglichkeit des Lebens in kapitalistischen Ruinen. Matsutake ist eine stinkende Delikatesse, an deren Geschmack man sich erst gewöhnen muss. Und ein Pilz, der weder kultiviert noch industriell gezüchtet werden kann. In einer Welt, die von Individualismus, Monokulturen und zusammenbrechenden Ökosystemen geprägt ist, gedeiht dieser Pilz in den Ruinen von künstlich angelegten Kiefernwäldern. Auf Musik und Kreativität übertragen, lädt Matsutake dazu ein, in Polyphonien, Flows und Experimenten zu denken, anstatt in einzelnen Basslines, eingängigen Vocals und Hitsongs. Mit Matsutake nimmt Bismut mit auf eine Reise weg von der Entfremdung durch Neugierde hin zur potenziellen Unsterblichkeit und lädt dazu ein, das zu finden, was es zu retten gibt, anstatt zu erobern und zu zerstören. Bismut, das Album Matsutake. Und hier geht's weiter mit Anger Management und ihrem zweiten Album Anger is Eternal. Das zweite Album des Trios aus Winterthur, das mit einer Mischung aus Wucht, Wut, Verletzlichkeit und vorsichtiger Zuversicht daherkommt und persönliche Abgründe mit gesellschaftlicher Beobachtung verbindet. Ein Trademark-Sound, der sich zwischen Post-Punk, Noise-Rock und Wave-Rock aufhält. Erschienen bei Noise Solution. Hier ist Anger Management vom Album Anger is Eternal mit dem Song Trace the Cracks.

Das war die Band Skjenk mit dem Song I've Got Pills to Pay, also Pilz, das Pilz mit einem L vom Album The Thirst Amendment. Eine Mischung aus Rock, Punk und Boogie, der Soundtrack für einen ausgelassenen Freitagabend mit heulenden Hammond-Orgeln und Gitarrenriffs und Vocals, die an Legenden wie Deep Purple, Chuck Berry, The Helicopters erinnern. Ihre Texte strahlen Rock-Rauheit aus. Kein Glanz, keine Gnade, einfach nur das Leben auf voller Lautstärke. Seit ihrer Gründung 2022 haben Skjenk bei Live-Auftritten in ihrer Heimatstadt Bergen in Norwegen die Bühne erobert. Die Band besteht aus erfahrenen Musikern aus Bands wie Istarn, Bon Scotch und Blotham. Skjenk, The Thirst Amendment. Und hier geht's weiter mit Stalt und ihrem Album Pave Desire. Frühere Veröffentlichungen der in Chicago ansässigen Band ließen an Shoegaze denken, doch Pave Desire tendiert eher zum Post-Hardcore. Neben einem Hauch von Deftones erinnert dieses Album an die Smashing Pumpkins der Gish-Ära. Ihr zweites Album ist wild und treibt ihren verträumten Sound in eine härtere, wütendere Richtung. Nate Whitcombs Schlagzeugspiel und Jack Curtins Riffs zeugen von einer Verehrung für die Deftones. Hier sind Stalt vom Album Pave Desire mit dem Song Title Track.

Das waren die Dharma Guns mit dem Song The Voice of the Underdogs von ihrem aktuellen Album Nightmares and Broken Dreams. Die in Helsinki ansässige Dandy-Punk-Band mit ihrem zweiten Album. Sie erklären sich selbst zu den Königen des Action-Rock und liefern eine düstere Sicht auf den Zustand der Welt. Ihr Debütalbum X-Generation Superstars setzte sich mit Generationskonflikten auseinander. Das neue Album richtet den Fokus auf das Erbe, das wir künftigen Generationen hinterlassen. Sänger und Gitarrist Pete sagt, Zitat, das Schreiben von Shock Clock markierte den Beginn von Nightmares and Broken Dreams. Die lyrische Welt des Songs gab den Ton für das gesamte Album vor. Und das Gitarrenriff trägt einen Hauch von Nirvana in sich. Es hat etwas Verlockendes, das Album mit dem hoffnungslosesten Track zu eröffnen, in dem es heißt, We've had our chance, humankind won't last. Aber es geht nicht nur um Verzweiflung. Der Abschlusstrack, The Voice of the Underdogs, trägt einen Hoffnungsschimmer und eine Botschaft an die Menschheit in sich. Seid verdammt nochmal freundlich, Zitat Ende. Dharma Guns führen das Erbe von Bands wie MC5, The Helicopters und The Lords of the New Church fort. Und hier kommen zwei Veranstaltungstipps für die kommende M13-Woche am Freitag, dem 4.9. im Goldmarks. Die Liga der gewöhnlichen Gentlemen, die früheren Superpunk, verknüpfen die Hamburger Schule mit Northern Soul. Dazu eine After-Show-Party im Goldmarks am Freitag. Am Samstag in den Wagenhallen Fat Tony. Er musste seine ursprünglich für März geplante Sneak Peek-Tour verschieben und hat sie jetzt in Drama Endet Nie nach seinem aktuellen Album umbenannt. Der Deutsch-Rapper hat nach eigener Aussage ein paar dreiste Hits in der Pipeline. Am Samstag in den Wagenhallen Fat Tony. Und hier kommt die Liga der gewöhnlichen Gentlemen mit dem Song Es ist immer Sommer irgendwo von ihrem aktuellen Album Egg Benedict aus dem Mai 2025. Am Freitag im Goldmarks in Stuttgart.

Das war Sarah Lesch mit dem Song Plädoyer von ihrem aktuellen Album Poesie und Widerstand. Das Album ist ein Werk über leise Zuversicht in lauten Zeiten und über Widerstand als bewusste Entscheidung, in der Liebe zu bleiben. Die Tracks pendeln zwischen klassischer Liedermacherin-Struktur und modernem Indie-Folk-Pop. In Thüringen hat Sarah Lesch autodidaktisch und organisch ihr Talent als Texterin, Sängerin und Musikerin entwickelt. Ein Teil davon auch in Tübingen. Die Künstlerin gehört heute zu den bekanntesten Musikerinnen, die diese Kunst durch reine Erzählungsgabe und das Timbre ihrer Sing- und Sprechstimme beherrschen. Sie entstammt der deutschsprachigen Liedermacher-Tradition, doch mischt sie dem akustisch inszenierten Autorensong Nuancen von Jazz, Blues, Chanson, Polka und 60er Jahre US-Folk bei. Lesch entwirft Gegenbilder zu Angst und Verhärtung und singt von Verbundenheit, Zivilcourage und Anpassungsfähigkeit. Musikalisch setzt sie bewusst auf Reduktion, Körperlichkeit und akustische Wärme. Holzige Gitarren, hörbare Räume und Atmosphäre prägen den Sound. Sarah Lesch, Poesie und Widerstand. Und hier geht's weiter mit Angelo De Augustin und seinem Album Angel in Plain Clothes. Angelo De Augustin ist Sufjan Stevens Lieblingskollaborateur und Folk-Kollege. Er teilt eine mehrjährige Reise der Heilung und Erneuerung. Nachdem er Anfang 2022 zusammengebrochen war und mit einer nicht diagnostizierten Krankheit ins Krankenhaus eingeliefert wurde, musste der in Südkalifornien lebende Sänger und Songwriter mühsam neu lernen, zu gehen, zu sprechen, zu sehen, zu hören, Musik zu spielen und wieder zu singen. Fähigkeiten, die meisten Menschen als selbstverständlich betrachten. Zitat Angelo De Augustin: Als ich 2023 Toil and Trouble machte, ging es mir sehr schlecht. Ich war gerade erst aus dem Krankenhaus entlassen worden und war erst etwa zur Hälfte mit den Aufnahmen fertig. Ich hatte akzeptiert, dass ich sterben würde und dass ich alles tun sollte, um die Platte noch fertigzustellen. Ich glaubte nicht, dass ich die Krankheit überleben würde, geschweige denn jemals wieder Musik machen könnte. Die Erfahrung hat mich leider gebrochen und alles in Frage gestellt, was ich zu wissen meinte oder worauf ich vertraut hatte. Mit diesem neuen Album versuche ich, die Teile von dem aufzusammeln, der ich einmal war, und herauszufinden, wer ich jetzt bin. Ich bin auf einer Reise, auf der ich das Gefühl habe, vielleicht eine zweite Chance im Leben bekommen zu haben, und ich möchte sie nutzen. Zitat Ende. Hier ist Angelo De Augustin vom Album Angel in Plain Clothes mit dem Song Empty Shell.

Das waren unverkennbar Weezer mit dem Song Say It Ain't So als Take 2 vom Album 1192. Matt Sharp, Gründungsmitglied und ursprünglicher Bassist, stieß bei der Arbeit an einer Reihe von Alben aus den Archiven seines Schaffens zufällig auf eine Mehrspurspule mit analogem Tonband. Sie enthielt die allerersten Studioaufnahmen von Weezer. Es handelte sich um genau jene Aufnahmen, die der Band einen Plattenvertrag für ihr Debütalbum Blue einbrachten. Diese Sessions enthalten rohe und ekstatische Versionen der Hits der Band. Sharp und der Musikproduzent Joe Ciccarelli brachten diese Aufnahmen in die East-West Studios in Los Angeles, um diese Rolle mit 1 Zoll Ampex-Band unter die Lupe zu nehmen. Was die beiden Männer entdeckten, war die Originalbesetzung mit Gitarrist Jason Cropper in einer explosiv fröhlichen und wilden Form. Die Songs wurden von Grund auf neu abgemischt, vom Band auf Vinyl in einem analogen Prozess. Das Album ist benannt nach dem Monat und Jahr der ursprünglichen Aufnahme. November 92, 1192, Weezer. Und hier geht's weiter mit Deathlands und ihrem Album What's Left Now. Die Band aus L.A. ging direkt nach ihrer Tour mit Military Gun mit dem Produzenten und Toningenieur Zach Toch von Knocked Loose oder Touché Amoré ins Studio. Das Ergebnis sind Songs, in denen eingängige Gitarrenriffs Texte umschlingen, die davon handeln, Bilanz zu ziehen über das, was man hat, was einem genommen wurde und sich dem, was übrig bleibt, zu stellen. Deathlands haben schon immer mit Kontrasten gespielt. Wildheit, getarnt durch Selbstbewusstsein, Unberechenbarkeit, eingehüllt in Melodie. Einst eine Crew von partybegeisterten Garage-Punks haben sie ihre Stimme geschärft und sprechen über das Leben in überwachten Stadtvierteln, Einwanderungsreformen und die Verantwortung, die Gemeinschaft zu stärken. Resilienz nicht als Slogan, sondern als gelebte Philosophie. Hier sind Deathlands vom Album What's Left Now, erschienen bei Epitaph, mit dem Song Useless.

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1: Das waren The Bad Beats mit dem Song Visitors Parking Only vom Album Shiver and Shake, 14 Canadian Code Cuts. Sie widmen sich dem musikalischen Erbe ihrer kanadischen Heimat. Die Garage-Punk-Spezialisten aus Vancouver liefern 14 Coverversionen, die tief in den Archiven des kanadischen 60s und Garage-Sounds graben. Statt naheliegender Klassiker setzt die Band auf obskure Code Cuts, rohe, ungeschliffene Songs von Acts, die den Sound einer Ära geprägt haben. Darunter finden sich Neuinterpretationen von The Deverons, David Clayton, Thomas and the Shays oder Les Lutins, ebenso wie eine Hommage an Neil Young mit Mr. Soul. Ihr Markenzeichen? Fast getränkte Gitarren, treibende Beats und ein Sinn für authentischen 60s-Spirit. Das Ergebnis ist kein nostalgischer Rückblick, sondern eine Frischzellenkur für klassischen Garage-Rock. Erschienen bei Soundflat Records. The Bad Beats, Shiver and Shake, 14 Canadian Cold Cuts. Und hier geht's weiter mit Doug Gillard und seinem Album Parallel Stride. Das ist das vierte offizielle Soloalbum des in Ohio geborenen und in New York lebenden Sängers, Songwriters und Multiinstrumentalisten. Sein Werk umfasst seine Arbeit als Mitglied von Bands wie Guided by Voices, Nada Surf, Death of Samantha, Cobra Verde und Gem, sowie eine Reihe von Kooperationen mit KünstlerInnen wie Richard Buckner, Nico Case, Bill Fox und The Hold Steady. Wire als Begleitband von Paul McCartney. Mit dieser Kurzformel wird Gillards Schaffen oft beschrieben. 1997 begann Gillard seine erste Zeit als Leadgitarrist und gelegentlicher Songwriter bei den Lo-Fi-Legenden Guided by Voices aus Ohio. In dieser Zeit wirkte er auf 6 Alben der Band mit. Hier, von seinem vierten Soloalbum Parallel Stride, kommt Doug Gillard mit dem Titelsong Parallel Stride.

Das war die Band Evolfo mit dem Song Detach vom Album of Love. Die siebenköpfige Band aus Brooklyn interpretiert Psychedelic auf ihre ganz eigene Art. Ausdrucksstark und ekstatisch, inspiriert vom Experimentiergeist des Psychrock. Das Album setzt die Entwicklung der Band fort, indem es in eine Welt aus Songs eintaucht, die auf vielen Stunden des Experimentierens und der Improvisation basieren. Es erscheint auf dem bandeigenen Label Food of Love und entstand im eigenen Studio der Band Sound Home. Seit ihrer Gründung vor über einem Jahrzehnt hat das Ensemble ein Klanguniversum geschaffen, das die Grenzen des Psych-Rock erweitert. Psych-Soul, düsterer Garage und spaciger Experimentalrock à la Ken und Yes. Gitarrist und Sänger Matt Gibbs sagt, Zitat, »Wir bedienen uns nicht der typischen Klischees des Psychedelic Rock. Wir betrachten das Wort psychedelisch als Gelegenheit, klangliche und konzeptionelle Grenzen auszuloten. Das ist es, was psychedelisch wirklich bedeutet, die Manifestation des Geistes, wenn sich der Geist erweitert, um etwas Neues anzunehmen. Kunst ist nur so gut wie das, was man während ihrer Entstehung über sich selbst lernt. Ich würde die Leute dazu ermutigen, den Rockstar-Hype aus der Musik herauszunehmen und einfach ein Album mit ihren Freunden aufzunehmen. Zitat Ende. Evolfo of Love. Und hier geht's weiter mit Frico und ihrem Album Something Worth Waiting For. Die Chicagoer Band meldet sich mit ihrem zweiten Album zurück, produziert vom Grammy-Gewinner John Congleton. Die Band erkundet Noise Rock, avantgardistische Klassik und symphonische Balladen der 70er Jahre. Es ist die erste Veröffentlichung von Frico, auf der Rob und Fuller zu hören sind, die mitten in der Welttour zur Unterstützung des Debütalbums der Band dazustießen. Sie traten mit Bands wie The Flaming Lips und Modest Mouse auf. Mit der Erweiterung ihrer Besetzung fanden Capitan und Minzenberger eine ideale Ergänzung für ihre intuitiv aufeinander abgestimmte kreative Sensibilität. Als Kinder in den Vororten von Chicago wurden Sänger, Gitarrist Capitan und Gründungsmitglied Luke Stamos im Kindergarten Freunde und kreuzten schließlich die Wege von Drummerin Bailey Minzenberger in der Highschool. 2024 erschien ihr Debütalbum Where We've Been, Where We Go From Here. Elemente des Post-Punk, des Kammerpop und des experimentellen Rock sind zu hören. Härtere Tracks und herzzerreißende Balladen mit der gleichen Intensität. Das schafft ein Ventil auch für die sperrigsten Gefühle. Momente kollektiver Katharsis sind die Peaks eines Stils, der von unverzerrten Gitarrenlinien zu Ausbrüchen mit maximalem Emotions-Outburst reichen und auch ein Chormoment zu schätzen weiß. Ein Tanz auf den Trümmern der brennenden Seele, poetisch, explosiv in Szene gesetzt, mit Elementen aus Indie-Rock, Slowcore, Post-Rock und Art-Pop. Hier sind Frico vom Album Something Worth Waiting For mit dem Song Still Around.

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1: Das waren Dead Bob mit dem Song Heart is Hard vom Album Nothing Changes Everything. Die Band aus Lund in British Columbia in Kanada vereint 50 Jahre Drumming, 45 Jahre Songwriting, 30 Jahre Touring und 30 Jahre No Means No, Hanson Brothers, Showbusiness, Giants, Compressorhead, DOA, Fort Pier, Godspalls. 3 Jahre nach dem Debütalbum stöbert Dead Bob weiterhin in den Archiven alter und neuer Demos, die John Wright im Laufe der Jahre aufgenommen hat. Darunter sind 2 der letzten Songs, die er zusammen mit seinem Bruder Rob Wright für No Means No eingespielt hat. Während Live Like von 2023 in erster Linie ein Soloprojekt von John war, spielen Fort Pier, Byron Slack, Christy Lee Offett und Colin McRae seit der Gründung der Liveband eine weitaus aktivere Rolle bei dieser Platte. Vollgas und den Kopf in den Wolken. Alle singen mit. Nothing Changes Everything, das Album von Dead Bob. Und hier geht's weiter mit den Foo Fighters und dem Album Your Favorite Toy. Wie immer liefert die Band um Dave Grohl ab. Er wird seinem Ruf als kreischende und singende Frontsau gerecht. Seine Band rockt laut und ungestüm mit direkt ins Gesicht geschleuderten Rock'n'Roll-Grunge-Schlammbomben. Das Album wogt und vibriert und geht an die Grenzen. Das 12. Album gibt dem Signature-Sound der kalifornischen Band weiteres Futter und bewegt sich muskulös und kompromisslos zwischen Härte und Melodik. Hier sind die Foo Fighters vom Album Your Favorite Toy mit dem Song Of All People.

Das war die Band Season 2 mit dem Song What For von ihrem Album Power of Now. Ende 2024 gegründet, vereint Season 2 erfahrene MusikerInnen aus Melbourne, die zuvor und aktuell bei Projekten wie Parsnip, The Stroppies und Phil and the Tiles mitwirkten. Die fünfköpfige Band besteht aus Carolyn Hawkins, Claudia Serfati, Charlotte Sarb, Freya McLeod und Matt Powell. Sie verbrachten das Jahr 2025 mit Schreiben und Aufnehmen, traten nur eine Handvoll Mal live auf. Das Album ist eine Explosion aus Melodien, Hooks, Drones und Rhythmus, ganz im Stil von The Feelies, The Wazzelines und The Clean. Die Band versteht es, von groovigem Psych-Pop zu hektischem New Wave zu wechseln, voller Keyboard-Klänge. Der abwechselnde Gesang der einzelnen Mitglieder schafft eine sich ständig wandelnde musikalische Atmosphäre in diversen Stimmungen. Mal schräger Post-Punk-Beat, mal monotoner Gesang zur Geschichte der Frustration über Machtstrukturen und deren Grundlagen, nervöse Gitarrenbreaks oder beschwingter Psych-Pop, der vor sich hin rollt und hüpft. Der Jangle erinnert an den britischen DIY- und C86-Sound der frühen bis mittleren 80er Jahre und schmeckt nach Nostalgie mit »Lasst uns die gute Zeit genießen und den Moment auskosten« Stimmung. Season 2, das Album Power of Now. Und hier geht's weiter mit den Subtle Turnhips und ihrem Album Septentinorial. Eine Band, die seit über 30 Jahren aktiv ist und deren Existenz von ihren Mitgliedern als Freiraum betrachtet wird, der so wenig wie möglich eingeschränkt werden sollte.

aufbauend auf soliden Punkrock-Grundlagen, Swellmaps, TV-Personalities oder sogar Cosmic Psychos sind nie weit entfernt, die bisweilen Hardcore-Noise- oder Pop-Elemente annehmen. Sie haben tatsächlich den Begriff Troutcore geprägt. Das liegt an ihrer humorvollen Assoziation zwischen Forellen und der Hardcore-Punk-Szene. Humor ist eine Fremdsprache, die sie täglich praktizieren. Ihre Musik bleibt unklassifizierbar, ein klanglicher Wirbelwind, unterbrochen von quasi-theatralischen Ausbrüchen, die von einem unverhohlenen und jubelnden Amateurismus durchdrungen sind. Dieses Album ist wie seine Vorgänger, chaotisch, durchzogen von Genialitätsblitzen in einer erstickenden Welt. Es gibt eine Anspielung auf die Brutalität der schwedischen Band Brain Bombs und eine weitere auf die Australier von Total Control. Ihre kuriose Welt verwischt schelmisch die Grenzen zwischen Konzert, Show, Performance und Vorführungen selbstgedrehter Filme. Ihr erstes Album in fast einem Jahrzehnt ist Art Punk. Post-Punk-Eingängigkeit geht in Free-Jazz-Percussion über. Kurze, explosive Tracks wechseln sich ab mit längeren Reißen wie aus der Mitte der 70er. Hier sind die Subtle Turnhips vom Album Septentinorial mit dem Song Laughing.

Das war die Band Pop Crimes mit dem Song Sick, Sad, Troubled or Down vom Album Bright Lights. Das zweite Album des Pariser Quartetts, live in 3 Tagen im Studio 4A Sound Factory von Guillaume Siracusa aufgenommen, der auch schon für Special Friend und Young Like Old Man tätig war. Ein Album voller Freundschaft, Liebe, notwendiger Hoffnung und erträumter Einheit. Ein Manifest darüber, was Rock'n'Roll noch an Bestem zu bieten hat. Das Album vereint Rauheit und Zärtlichkeit, Heldentum und Demut. Seit Gathered Together 2023 hat sich die Band darauf spezialisiert, schmerzhafte Erfahrungen in Zukunftsversprechen zu verwandeln. Sie verbinden poppige Refrains mit rockiger Energie und Intensität. Romain Meloire an Gesang und Gitarre, Nicolas Pommet an Gesang und Gitarre, Morgan Poulain am Schlagzeug und Quentin Marquez am Bass. Das sind Pop Crimes, das Album Bright Lights. Und hier geht's weiter mit The Junipers und dem Album The Solid and the Hollow. Eine kosmische, psychedelische Popband aus Leicester mit Harmonien und Melodien aus einem perfekten Popsongbuch. Es gibt Barock, Jangle Pop, DIY-Rauheit, Anklänge an Garage Punk, Shoegaze und den Paisley Underground. Die Band sagt selber, Zitat The Junipers: The Solid and the Hollow ist unser 5. Album. Wir haben dieses Projekt mit einer etwas anderen Ausrichtung begonnen, als wir es letztendlich umgesetzt haben. Im Laufe der Arbeit wurde es zu einer Art Nostalgiereise. Wir stellten uns vor, wie wir als Teenager an Musik herangegangen wären, als so viel von der Musik der 60er und der Indie-Musik, die wir heute kennen und lieben, für uns noch völlig neu war. Wir haben tatsächlich einen Song aufgenommen, den wir als Teenager geschrieben haben. She Makes the Sunshine, wenn auch in einer aktualisierten und etwas vom Original abweichenden Version. Und er bot uns einen guten Ausgangspunkt für die Stimmung, in der wir uns befanden. Während der Produktion hörten wir viel Garage aus den 60ern, Neo-Psychedelia aus den 80ern und Shoegaze aus den frühen 90ern, was uns zu einem stärker gitarrenorientierten Sound führte als auf unseren beiden vorherigen Alben. Wir hatten das Gefühl, seit Paint the Ground kein richtiges Gitarrenalbum mehr gemacht zu haben und beschlossen, dass es Zeit war, die Verstärker wieder hervorzuholen. Zitat Ende. Hier sind The Junipers vom Album The Solid and the Hollow, der Song In a Maze.

Das waren Magic Castles mit dem Song Mary Ann vom Album Realized. Psych-Rock-Träumereien des Songwriters Jason Edmonds aus Minneapolis. Er verbindet die Wärme des Folk-Rock der späten 60er Jahre mit dem Schimmer des Shoegaze, erschienen bei Fuzz Club. Analoge Wärme wird durch eine Reihe von Vintage-Verstärkern, Gitarren und Transistororgeln möglich. Melodiegetriebene Reisen entfalten sich wellenförmig. Verschwommene Nostalgie und moderne Psychedelia im Breitbildformat. Magic Castles wurden Anfang der Nullerjahre in Minneapolis, Minnesota vom Multi-Instrumentalisten und Songwriter Jason Edmonds gegründet. Ihr Debütalbum Lore of Mysticore weckte das Interesse von Anton Newcomb von Brian Jonestown Massacre und führte dazu, dass zwischen 2012 und 2022 vier Alben auf Newcombs Label A Recordings Limited erschienen. Realized ist das fünfte Album der Band mit der aktuellen Besetzung neben Jason Edmonds, auch Adam Patterson am Schlagzeug, Isaac Drew an der Gitarre und Christoph Marden am Bass. Magic Castles Realized. Und damit ist M13 schon fast am Ende, wie immer in der Erstausstrahlung am Dienstagnachmittag und in der Wiederholung in der Nacht von Dienstag auf Mittwoch hier bei der Wüstenwelle auf der 96.6 eurem freien Radio. 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Ich würde mich freuen, wenn ihr nächste Woche wieder einschaltet. Am Mikro im Heimstudio an der Technik war der Matzel. Ich sage danke fürs Zuhören. Zum Abschluss noch ein Song von Magic Once und ihrer EP Wishing Well. Das Duo gründete sich im Sommer 2008 in Nashville, Tennessee. Dexy zog von Los Angeles nach Nashville und die beiden begannen gemeinsam Songs zu schreiben. Der Name der Band stammt von einem Zauberstab, den Chris an Dexy schickte, als die beiden noch an gegenüberliegenden Küsten lebten. Hier sind die Magic Once mit dem Titelsong zu ihrer EP Wishing Well. Damit bin ich draußen, sage tschüss, macht's gut, adios.

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Das Lied eben war Diving Woman von Japanese Breakfast und hat eingeleitet in die folgende Stunde, in der wir uns Musik anhören, die von Frauen gemacht wurde. Dabei folgen wir keinem bestimmten Genre, sondern gehen einfach querbeet durch einige durch. Hier im Studio, am Mikrofon und der Technik bin ich, Mascha. Neben der Musik geht es heute auch um die Wüste Welle als ein Mitmachradio. Ich werde euch also später erklären, wie ihr hier mitmachen könnt. Da gibt es einige Möglichkeiten. Haiti aus Hamburg macht Musik, die kann ich gar nicht beschreiben. Für mich ist an ihr wichtig, dass sie über diese heftigen Beats und diese Sounds von Deutschrap oder Hip-Hop oder was auch immer es sein mag, dass sie darüber, über diese Sounds, die sonst immer zu massiven Männerstimmen gehören, ihre Stimme legt, die so hell und klar, aber gleichzeitig auch brechend ist. Diese Stimme finde ich einzigartig, obwohl sie natürlich von Autotune Gebrauch macht, das gehört zu der Musik einfach dazu, aber diese Stimme verkörpert für mich so viel Stärke, Coolness auch und Verletzlichkeit zugleich. Und sie ist so ungewöhnlich in der Musikszene, die so sehr von Männern und betonter Männlichkeit belegt ist. Sie kann auf jeden Fall mithalten, wenn es ums Rappen über Geld und krasse Ansagen geht, aber immer wieder ist da was Herzzerreißendes drin. In der Taz gab es im November einen Artikel über sie, weil da gerade wieder ein neues Album von ihr rauskam. Ein Album mit dem Titel Influencer. Und aus dem Artikel will ich euch was zitieren. Haiti ist die am besten funktionierende Projektionsfläche des deutschen Hip-Hop, vielleicht sogar der hiesigen Popmusik. Aber eine Influencerin ist sie nicht. Stattdessen lassen sich in den unzähligen Feuilleton-Texten über die 27-jährige Hanseatin vor allem Wünsche von AutorInnen an sie herauslesen. Hier eine unvollständige Liste mit Zuschreibungen für Haiti. Berlinerin, Cloud-Rapperin, Drogendealerin, Fashionista, Gangster, Gossenpoetin, Kunststudentin, Punk, Rebellin. Eigentlich wäre sie gern ein Star. Doch auch wenn sie auf ihrem zweiten Album in diesem Jahr, das Influencer heißt, schon wieder wie ein Star klingt, ist sie es doch nicht. Die Zahlen beweisen es. Vergleichsweise geringe Followerzahlen in Social Media und nicht gerade exorbitante Streamingzahlen einerseits im Verhältnis dazu, extrem hohe mediale Aufmerksamkeit und unmenschliche Veröffentlichungsfrequenz, 13 EPs, Mixtape und Alben in den letzten 4 Jahren. Es scheint so, als würden viele lieber über Haiti philosophieren, als ihre Musik tatsächlich zu hören. Oder? Diese Aufzählung zeigt einmal mehr, wie pervers die Fixierung auf Erfolg im Zusammenhang mit Kunst eigentlich ist. Und dass qualitativ hochwertige und eigenwillige Musik trotzdem verlieren und untergehen kann, wenn die messbaren Zahlen fehlen. Sie produziert catchy Slogans am Fließband, nur werden ihre Songs in der extrem kommerzialisierten Welt des Hip-Hop nicht als Hits verstanden, sondern als Kunst. Das war das Zitat. Es stimmt, sie hat unglaublich viel veröffentlicht. Ich muss zugeben, dass ich auch selbst noch nicht alles gehört habe, nachdem sie mich mit dem Album Montenegro Zero von 2018 gecatcht hat. 2018, 19 und 20 hat sie nämlich jeweils 2 Alben veröffentlicht. Man sagt zwar, dass Trap nicht so aufwendig zu produzieren ist, aber trotzdem ist das verdammt viel Musik in sehr kurzer Zeit. Wir machen eine kurze Reise zurück ins Jahr 2018 zu ihrem Song Heartbreak vom Album ATM.

Wir kommen zu einer weiteren Künstlerin, bei der ich auch sagen muss, dass ich ihre Stimme einzigartig finde, so wie bei Haiti eben, und zwar Moonchild Zanelli. Wenn man ihre Stimme einmal gehört hat, dann vergisst man sie nicht mehr. Moonchild Zanelli scheint gerade eine steile Karriere vor sich zu haben oder ist schon darauf. Sie hat mit Gorillaz und einigen anderen Leuten Kollaborationen gehabt, die relativ groß sind. Sie ist ein Energiebündel mit der coolsten blauen Frisur, die ich je gesehen habe. Sie hat große Pläne, will auf jedem Festival der Welt auftreten. Das halte ich nicht für unwahrscheinlich. Wir hören uns den Song With Love to an Ex an, der gemeinsam mit Gorillaz entstanden ist. Sie singt darauf teilweise auf Nasa, das wird in Südafrika gesprochen, wie ihr vielleicht wisst. Hört euch diese Stimme an.

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Die Wüstewelle ist offen für alle, man kann hier mitmachen, wenn man Lust hat. Sie ist nicht nur Radiosender, sondern auch Veranstalterin und Ausbilderin. Nach dem nächsten Song werde ich euch verraten, wie ihr auch ans Mikro kommen könnt. Mit vielfältigen Möglichkeiten. Der nächste Song ist von System Failure, eine in England basierte Anarcha Feminist Banjo Mayhem Band. Den Bandnamen System Failure schreibt man übrigens mit C-I-S am Anfang. Normalerweise sind die zwei Gründungsmitglieder immer draußen am Umherziehen, schlafen am liebsten im Freien und spielen in verschiedenen Ländern auf Tour. Zu ihrem zweiten Album haben sie eine kleine Message geschrieben, die ich euch nicht vorenthalten wollte. We are removed from that which we put inside our bodies. These rooms that we lock ourselves into are dizzyingly sterile, white and smelling of containment. Of course we have lost the memory of mud between our toes, of the swaying and the singing of the birds that live in them. These headlights root us to the spot as the spectacle unfolds around us. Our desires are buried in muffled shells. Only when we start to have conversations again with ourselves and the natural world around us, we will find reconnection and healing. This album has been our attempt to connect and to address feelings of alienation and powerlessness. Ihr erstes Album ist von 2015 und heißt auch System Failure. Auf dem Cover sind gekreuzt ein Banjo und ein Bolzenschneider. Das gibt schon mal einen Einblick. Ihre Texte sind natürlich sehr politisch und in dem folgenden Song geht es um sexuelle Gewalt. Hartes Thema, aber es ist ein klasse Lied, vor allem wenn man wütend ist, denn die beiden Musizierenden drücken sich sehr deutlich aus und geben Kontra. Hier ist You Should Be Terrified.

Nach diesem Lied von System Failure möchte ich euch wie versprochen endlich erklären, wie ihr zu eurer eigenen Sendung kommen könnt. Wie gesagt, das Radio Wüste Welle ist ein Mitmachradio, ein Ausbildungsradio auch. Das bedeutet, man kann hier zum Beispiel Praktika machen, so wie ich gerade. Deshalb darf ich jetzt hier am Mikro sitzen und eine Stunde lang senden, was ich möchte, obwohl ich noch nicht lange hier mitmache. Wenn ihr ein Praktikum hier machen wollt, dann bewerbt euch. Ich kann es euch empfehlen, wenn ihr Lust darauf habt, Redaktionsarbeit zu machen, also zum Beispiel Nachrichten verfassen und Sendebeiträge machen, wie die, die beim Lokalmagazin laufen. Wenn ihr selbst Ideen habt, worüber man einen Beitrag machen könnte, umso besser. Hier ist Platz für eure Ideen. Außerdem würdet ihr die Nachrichten live lesen, auf Reportage gehen und alles mögliche andere machen, was gerade ansteht und was euch einfällt. Wenn ihr kein Praktikum machen wollt, aber trotzdem senden, dann geht das entweder ganz unverbindlich mit einem offenen Sendeplatz. Den gibt es mehrmals die Woche. Da ist dann immer eine Stunde Zeit. Auf so einem bin ich gerade. Vor allem Initiativen oder einfach Einzelpersonen sind eingeladen, den offenen Sendeplatz zu gestalten. Außerdem gibt es noch medienpädagogische Projekte, bei denen man mitmachen kann. Oder ihr könnt euch bei bestehenden Redaktionen anschließen. Zum Beispiel das eben genannte Lokalmagazin oder Bildungsmagazin. Wenn ihr so richtig Bock habt, hier beim Radio öfter zu senden und so richtig dabei zu sein, habt ihr auch die Möglichkeit, Mitglied zu werden. Als Mitglied könnt ihr einen eigenen Sendeplatz bekommen. Dazu ist notwendig, dass ihr erstmal den Einführungsworkshop mitmacht. Dabei lernt ihr Grundwissen wie Verfassen von journalistischen Texten, wie man Interviews führt oder der Umgang mit der Radiotechnik. Und dann könnt ihr für einen Beitrag Mitglied werden und seid sendeberechtigt. Um dann einen Sendeplatz zu bekommen, beantragt ihr einen und stellt euer Sendungskonzept vor, das von einem Plenum angenommen werden muss. Und zack, seid ihr Teil der Wüstenwelle. Übrigens gibt es solche Einstiegsmöglichkeiten auch direkt an Frauen gerichtet. Ihr seid herzlich eingeladen, ans Mikro zu kommen und über nicht nur Frauenthemen, sondern auch alles andere sonst, was euch einfällt, zu sprechen. Ihr könnt zum Beispiel bei der Sendung Frauenhour mitmachen oder bei Girls on Air, wenn ihr euch ausprobieren wollt im Radio. Dabei werdet ihr ebenfalls ans Sendungmachen herangeführt. Diese Angebote richten sich übrigens an Frauen und Mädchen aller Altersstufen ebenso. Ebenso die anderen Angebote richten sich an alle Altersstufen generell. So, das war es erstmal mit den Informationen. Alles, was ich hier gesagt habe, könnt ihr auch auf der Homepage nachlesen auf wüste-welle.de. Meldet euch, macht mit, bringt eure Stimme in den Äther. Und weil heute diese Stunde ihren Fokus auf Frauen gelegt hat, geht es weiter mit Regine Murphy. Falls ihr sie nachschauen wollt, ihren Vornamen schreibt man mit R-O-I-S-I-N. Und einem Song von ihrem Album Regine Machine. Der Song heißt Game Changer. Ich interpretiere den Song als eine Fortsetzung des Liedes Incapable, das vor einer Weile erschienen ist, in dem sie davon singt, dass sie in Beziehungen nie eifersüchtig war und die ihr noch nie das Herz gebrochen haben. Sie sagt, sie sei deswegen unfähig zu lieben. Aber Game Changer spricht eine andere Sprache. Hier scheint es um diese bisher fehlende Romantik zu gehen. Vielleicht liege ich falsch. Hört selbst.

Lapsleys Song Operator, da gibt es übrigens einen schönen Remix von DJ Cozy dazu. Willkommen zurück bei der Wüstenwelle übrigens. Die Lyrics von Lapsleys Song Operator machen das Lied direkt zum Klassiker, finde ich. Ich hatte ja vorhin schon gesagt, wir werden heute querbeet durch die Genres durchspazieren und nach Disco, Pop, Trap, Indie-Rock und Folk-Punk und anderen eher unbenennbaren Genres geht es weiter mit House von der lieben Okto Okta. Bei ihr, finde ich, kann man eine persönliche Wandlung in ihrer Musik nachvollziehen. Mit jedem Album wird ihre Musik angstfreier, positiver, hat mehr Lebensfreude. Zwischen den Alben Between Two Selves von 2013 und den neueren Veröffentlichungen, letztes Jahr gab es eine Single und 2019 ein sehr lebensbejahendes Album, dazwischen liegen Welten. Wenn ihr euch durch ihre Diskografie hören wollt, macht euch auf tiefe Emotionen gefasst, die zunächst von Verzweiflung geprägt sind, dann aber immer positiver werden mit dem Laufe der Zeit. Zwar ist House jetzt nicht dafür bekannt, dass es besonders lyric-lastig ist, aber schon die Songtitel verraten einiges, finde ich, und die Musik selbst natürlich am allermeisten. Wir hören einen Track von der EP Devotion, die zusammen mit Okto Oktas Freundin Eris Drew entstanden ist, und zwar Beam Me Up to the Goddess Mix.

Sleaze von Goat Girl im Radio Wüstewelle auf den Frequenzen 96,6 für UKW und 97,45 für das Kabel. 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Die Stunde ist bald vorbei und ich möchte sie noch mit ein, zwei schönen Liedern krönen. Zuerst gehen wir ein paar Jahre zurück, ein paar Jahrzehnte sogar zurück, und zwar in die 60er zur Chansonsängerin Hildegard Knef. Meinen ersten Zugang zu ihr hatte ich als leidenschaftliche Deep House-Hörerin durch Hausmusiker, die ihre Stimme über die also Hildegards Stimme über die eigenen Beats gelegt haben. Ihre Stimme, die so ungewöhnlich tief ist, klingt aber auch im Original ganz wunderbar. Hier ist ein Lied von 1966. Ich bin zu müde, um schlafen zu gehen, wo sie mal wieder das Nachtleben besingt. Danach noch ein schönes Lied von Joni Mitchell, in dem es ums Weggehen geht. Das war die Stunde mit mir, Mascha. Ich wünsche noch einen schönen Tag. Schön, dass ihr eingeschaltet habt auf dem freien Radio Wüste Welle. Bis bald und auf Wiederhören.

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0: Könnte schon sein, dass es nochmal kommt. Das ist dann halt so. Ich weine dann, wenn es soweit ist. Vorher nicht. Ich kann mich bewegen und ich kann singen und das ist das Wichtigste. Ich kann hier mit dir sitzen und reden. Schön. Also alles gut.
1: Jeder Tag zählt für sich und es kommt ein neuer Tag und das kann wieder ganz anders sein. Also Glück ist, glaube ich, das Jetzt zu genießen und bei sich zu sein.
2: Das heißt, man kann auch wirklich mit Krebs und auch wenn man kurz vor einer OP steht, glücklich sein, zumindest für diesen Tag.
1: Ich glaube schon.
3: Ihr hört die Sendung Gesundheit im Freien Radio Wüste Welle. An den Mikrofonen sind wie immer Gabriele Busse und der wie immer schlafende Hund Krümelchen. Und wir beide haben einfach ganz spontan unsere beiden Freundinnen interviewt zum Thema sich gesund fühlen, auch mit Krebs. Und zwar haben wir zuallererst gesprochen mit Ingrid, als wir gerade spontan im Biergarten Loretto saßen. Deswegen hört man auch den Wind, man hört Bauarbeiten und man hört Ingrid.
2: Ingrid, danke, dass du so ein spontanes Interview mit mir machst beim Kaffee trinken.
1: Ja, mache ich jetzt gerne.
2: Unser Thema ist ja Gesundheit. Wie gesund fühlst du dich gerade?
1: Im Moment fühle ich mich ziemlich gesund, auch wenn ich es eigentlich nicht bin. Aber ich fühle das zumindest so. Morgen werde ich operiert und dann hoffe ich, dass ich wieder, abgesehen von der Chemo, die dann noch kommt, gesünder bin als heute noch, auch wenn ich mich heute schon gesund fühle.
2: Da kann man jetzt schon raushören, du hast Krebs. Du fühlst dich aber trotzdem heute gesund. Oder auch die letzten Wochen, du warst ja auch in Ferien, du fühlst dich relativ gesund trotzdem. So hört sich das gerade an.
1: Ja, das ist ja so bei Krebs, dass man das ja eigentlich nicht so fühlt. Ich habe keine Schmerzen, es geht mir gut. Ich weiß nur, das ist in mir drin und arbeitet da vor sich hin. Aber das fühlt man nicht unbedingt so. Also zumindest bei mir ist es so. Und deswegen denke ich, fühle ich mich im Moment gerade gesund.
2: Übrigens siehst du auch sehr gesund aus, muss ich sagen. Du siehst gesünder aus als viele Leute, die ich kenne.
1: Danke fürs Kompliment. Ja, also wie gesagt, es geht mir im Moment auch ganz gut. Ich habe zwar keine Lust, morgen operiert zu werden, aber das gehört halt mit dazu.
2: Magst du verraten, was operiert wird, so ganz grob?
1: Also ich hatte ja Brustkrebs und bin 1,5 Jahre behandelt worden mit einer Chemotherapie und hatte die eigentlich im März abgeschlossen. Und jetzt hat sich an der Naht der Operation eine Metastase gebildet. Das hat sich jetzt rausgestellt und die muss rausoperiert werden, die muss großflächig rausgeschnitten werden und das ist auch der Grund, warum ich vielleicht nochmal Bestrahlung und Chemo brauche.
2: Wie ging es dir denn so die letzten 1,5 Jahre mit Chemo? Und du hattest auch Bestrahlung, ne, damals?
1: Genau, ich hatte zuerst die OP, dann hatte ich Bestrahlung 29 und dann 1,5 Jahre Chemo, beziehungsweise die Chemo war vor der OP schon in der Hoffnung, dass der schrumpft, hat er aber nicht, ist er nicht, beziehungsweise und ich finde, das Schlimmste ist ja immer, wenn man die Diagnose kriegt, weil man ja da irgendwie mit umgehen muss. Und Krebs ist ja immer noch so, wenn ich Krebs habe, dann sterbe ich bald. Und damit muss man dann irgendwie klarkommen, sich deutlich zu machen, dass das vielleicht gar nicht so ist. Und wie das ist, eine erstmal Krankheit zu haben, die nicht so leicht einfach mit Medikamenten oder so wegzubekommen ist, sondern die eben ja im Körper wirkt und da ihr Unwesen treibt, sage ich mal. Aber ja, es bleibt einem ja nichts anderes übrig. Man muss ja irgendwie eine Haltung dazu entwickeln. Und wenn ich jeden Tag aufstehe und würde mir sagen, oh, ich habe Krebs, ich muss bald sterben, also das hilft ja auch nicht voran. Und vor allem hilft es nicht, seine Lebensqualität zu bewahren.
2: Das heißt, du konntest überwiegend trotz der vielen Therapien deine Lebensqualität zu großen Teilen bewahren, die letzten, sind ja bald schon 2 Jahre im Herbst, ne?
1: Ja, also ich muss auch sagen, mir ging es während der Chemo halt auch relativ gut, also eigentlich gut, auch während der Bestrahlung. Es geht ja vielen Patienten, das habe ich ja auch in der Klinik gesehen, deutlich schlechter als mir. Da ist dann von Lebensqualität, wenn man nicht mehr viel essen kann, wenn man nicht mehr laufen kann, wenn man sich nicht mehr bewegen kann, wenn man Schmerzen hat, dann ist natürlich nicht mehr viel davon da, sage ich mal. Aber das hatte ich alles nicht, von daher fiel es mir relativ leicht, meine Lebensqualität zu bewahren. Auch wenn ich oft müde war, nicht so leistungsfähig, bin immer noch nicht, aber es ging mir eigentlich verhältnismäßig gut.
2: Du konntest ja auch noch deine Alltagserledigungen irgendwie machen, ne? Du konntest ja auch noch immer einkaufen gehen, du konntest so zur Bibliothek, konntest deine Bücher lesen. Also wie sehr war denn dein Alltagsleben mit der Chemo eingeschränkt, mal abgesehen von den vielen Terminen, die man da hat?
1: Eigentlich nicht so sehr. Also ich habe schon das machen können, was ich wollte. Es hat halt nur länger gedauert. Ich war schneller abends müde. Und das ist heute immer noch so. Ich bin kurzatmiger, wenn ich einen Berg hochgehe oder wenn ich Treppen hochgehe. Das merke ich total. Dann geht mir ganz schnell die Puste aus. Das ist immer noch, und das war während der Chemo noch schlimmer. Aber sonst, wenn man sich mehr Zeit gibt und einfach alles mehr in Ruhe macht, dann konnte ich alles machen, was ich wollte.
2: Und du hast dich ja, soweit ich weiß, auch gar nicht übergeben müssen mit der Chemo, gell?
1: Nee, ich habe mich nicht übergeben müssen, mir war nicht schlecht. Man kriegt natürlich auch Tabletten, damit das nicht passiert, aber ich habe das ja mitgekriegt bei anderen Patienten, die konnten deswegen teilweise gar nichts mehr essen, weil ihnen ständig übel war, zum Beispiel.
2: Jetzt bellt der Hund, weil ihm langweilig ist. Dabei ist es so ein spannendes Gespräch, Schatzike. Wie ging es dir denn mit dem Thema Angst? Also ich erlebe dich ja immer total ruhig und cool. Und auch morgen die OP so, ja gut, jetzt gehst du jetzt noch Kaffee trinken, heute Abend noch essen. Wie geht es dir mit dem Thema Angst? Und wie hat sich das auch durch diesen Verlauf der letzten 2 Jahre vielleicht geändert?
1: Also am Anfang hatte ich natürlich schon Angst, weil Krebs war irgendwie immer so das Schlimmste, was ich mir vorstellen könnte. Ich habe mit der Kollegin in der Schule immer mal drüber gesprochen, weil deren beste Freundin ist an Krebs gestorben. Und wir waren uns beide einig, wenn das bei uns so wäre, wenn wir Krebs hätten, dann kann man doch gar nicht mehr ruhig sein Leben leben und tagsüber aufstehen und sein Zeug machen, weil man nur daran denken müsste, oh, ich habe Krebs, wie furchtbar. Und als es dann tatsächlich soweit war, habe ich festgestellt, natürlich macht einem das Angst, aber diese Angst macht einen nicht handlungsunfähig oder lebensunfähig, zumindest mich nicht. Also, sondern man hat diese Krankheit, man muss irgendwie damit leben und hoffen, dass man wieder gesund wird. Aber deswegen kann ich ja nicht aufhören zu leben, weil selbst wenn ich daran sterbe, möchte ich ja nicht die letzte Zeit nichts mehr gemacht haben, was ich schön finde. Deswegen war die Angst nicht so groß. Jetzt ist natürlich ein bisschen blöder, weil der Krebs sozusagen zurückgekehrt ist, wovon ich nicht ausgegangen war. Und man weiß ja auch gar nicht, woher das kommt. Wieso habe ich gerade den Krebs und nicht andere? Wieso kommt das jetzt nochmal wieder, obwohl die alles Mögliche gemacht haben, dass er nicht wiederkommt? Das sind halt Fragen, die ich nicht beantworten kann und die Ärzte auch nicht. Und das ist immer so das ein bisschen Blöde, weil ich denke mal, jeder Mensch möchte ja gerne seine Warum-Fragen beantwortet haben, aber da gibt es halt keine Antwort drauf. Ich weiß es nicht, ich kann es nicht sagen, es kann keiner sagen. Also muss ich damit leben, dass ich die Frage nicht beantworten kann, sondern einfach versuchen, das Beste draus zu machen.
2: Und du fragst dich jetzt auch nicht mehr, warum ich oder warum bin ich vielleicht bestraft worden? Also das haben ja andere Krebspatientinnen auch schon so berichtet, so wofür werde ich hier gerade bestraft? Sondern du siehst es eher so, okay, ich kann mir die Frage nicht beantworten, dann muss ich halt einfach durch. Oder wie ist das?
1: Also ich habe die Frage schon manchmal im Kopf, aber ich weiß, dass sie mich nicht weiterbringt, weil ich sie nicht beantworten kann. Und für mich hat das nichts mit Strafe zu tun. Ich glaube nicht, dass Gott einen dafür bestraft, indem man Krebs bekommt. Ich wüsste nicht, wofür. Aber ja, ich weiß es nicht. Und die Frage bringt mich nicht weiter und bringt keinen weiter. Deswegen versuche ich, mir die Frage nicht so lange im Kopf stecken zu lassen, sondern einfach weg damit.
2: Das ist ein sehr pragmatischer Umgang.
1: Ja, wie gesagt, was mich nicht weiterbringt, da brauche ich mir auch keine Gedanken drüber zu machen, denke ich mal. Das hilft mir ja nicht.
2: Ja. Wie ist das denn inzwischen? Sind jetzt durch diesen, also durch all das, wo du durchgegangen bist, auch mit eigentlich weniger Problemen als jetzt vorab vielleicht vermutet, bist du dadurch ein weniger, wie soll ich sagen, vielleicht weniger ängstlicher Mensch geworden oder ein resilienterer Mensch? Oder warst du vorher schon so?
1: Also ich bin überhaupt kein resilienter Mensch. Ich hatte ja während der Corona-Krise hatte ich eine Angststörung und habe eine Therapie gemacht und habe Tabletten genommen, weil mir das so viel Angst, also so viel Angst bei mir ausgelöst hat, weil es etwas war, was ich nicht kontrollieren konnte. Und das ist ja mit dem Krebs eigentlich jetzt auch. Ich habe keine Kontrolle darüber, was in meinem Körper wuchert und was nicht. Und ich weiß nicht, was man als Mensch dagegen tun kann, außer sich dieses andere Gift jetzt in sich hineinzuschütten. Aber ich habe halt inzwischen irgendwie wieder das Vertrauen darauf, dass es irgendwie gut ausgeht, woher das kommt. Also ich weiß, als ich in der Onkologie in Hannover war, wo das alles festgestellt worden ist, und da war eine Frau, die hat dann zum Abschied zu mir gesagt, sie haben jetzt ein hartes Jahr vor sich, aber sie werden wieder gesund. Das würde ich jetzt inzwischen ein bisschen in Frage stellen, weil es mehr als ein Jahr war und weil es jetzt wiedergekommen ist. Aber irgendwie diese Grundaussage, dass sie überhaupt die Möglichkeit sieht, dass ich wieder gesund werde. Und ich habe ihr das abgenommen, wie sie es gesagt hat. Sie hat da nicht gelogen oder so. Und deswegen denke ich, versuche ich das mal zu glauben, was sie gesagt hat.
2: Was ich ja so toll fand, nachdem du die Nachricht bekommen hast, dass der Krebs jetzt zurückgekommen ist, bist du eigentlich direkt in Ferien geflogen. Wie toll ist das denn?
1: Naja, ich wusste ja lange nicht, ob ich überhaupt fliegen kann in Urlaub, aber ich denke, selbst wenn ich hier geblieben wäre und mir nur jeden Tag Gedanken darüber mache, was jetzt kommt und dass es wieder von vorne losgeht und wie es denn wird und wie es ausgeht, das hilft mir ja auch nicht weiter. Dann lieber nochmal in Urlaub fahren und 2 Wochen schöne Zeit verbringen am Meer mit Leuten, die man gern mag und so weiter. Ja, das ist einfach viel wichtiger, als sich da Sorgen zu machen über Dinge, die ich ja sowieso nicht ändern kann.
2: Und konntest du die Zeit dann auch genießen am Meer?
1: Ja, ich konnte es schon genießen, zumal ich ja in der 2. Woche habe ich ja die Nachricht gekriegt, dass sie eben die Chemo fortsetzen müssen, beziehungsweise nochmal neu starten müssen mit anderen Medikamenten jetzt. Und das war natürlich, an dem Abend war ich natürlich nicht mehr so richtig zu gebrauchen, weil damit musste ich jetzt erstmal klarkommen, damit hatte ich jetzt nicht gerechnet. Aber dann habe ich es eigentlich geschafft, das erstmal an die Seite zu schieben, mir zu sagen, ich mache mir jetzt nicht meinen Urlaub kaputt. Daran kann ich denken, wenn ich wieder zurück bin. Fertig.
2: Das scheint so eine deiner richtig gut funktionierenden Strategien zu sein, ne? So, da denke ich jetzt nicht dran, weil jetzt ist gerade eigentlich was Schönes.
1: Ja, irgendwie schaffe ich das seit der Krebsdiagnose mit solchen Sachen ganz gut. Eigentlich schaffe ich das nämlich gar nicht, weil Dinge, die ich im Kopf habe, die will ich immer gleich gelöst haben und will die ja aus dem Kopf rauskriegen. Aber das kann ich ja mit dem Krebs nicht, der ist ja nun mal da. Und ich kann den nicht einfach beseitigen und hilft auch nichts, wenn ich mir 1000 Gedanken dazu mache. Das bringt mich nicht weiter. Also muss ich versuchen, das an die Seite zu schieben, wenn es mir gerade nicht hilft.
2: Ich bin ja immer vorsichtig mit so Fragen wie, was hat dir die Erkrankung an Positivem gebracht? Also ich finde erstmal so aus meiner Lebenserfahrung heraus, dass Erkrankungen, dass man gut auf die verzichten könnte. Aber ich habe mit vielen Krebspatienten schon gesprochen, die alle gesagt haben, seitdem sehe ich das und das anders oder seitdem ist dieses Positive an bestimmten Stellen in mein Leben getreten. Ist das bei dir auch so, dass es etwas gibt, was sich positiv verändert hat seitdem?
1: Nee, eigentlich nicht. Ich möchte diese Frage möchte ich nochmal hören, wenn ich alles überstanden habe. Dann kann ich was dazu sagen. Aber im Moment, nee.
2: Welche Rolle spielt denn dein Glaube in der Situation, wo du eben selber die Kontrolle eigentlich erstmal komplett abgeben musst? Du bist ja ein sehr gläubiger Mensch. Hilft dir das in dieser Situation oder ist das einfach sowieso immer da?
1: Also es hilft mir natürlich nicht, wenn ich gerade die Chemobehandlung kriege oder Schmerzen hätte oder so, hilft es mir nicht. Aber ich denke halt einfach, dass es irgendwie seinen Sinn haben wird, auch wenn ich das im Moment noch nicht verstehe. Ich hoffe, dass Gott das natürlich versteht und einen Sinn darin sieht. Und welchen, wie gesagt, deswegen kann ich die Frage, was es mir Gutes gebracht hat, noch gar nicht so beantworten. Das ist wie mit dem Sinn. Kann ich jetzt noch nicht sehen, weil es einfach blöd ist in dieser Situation. Aber so wie Kierkegaard gesagt hat, man kann sein Leben nur vorwärts leben und rückwärts verstehen. Also ich hoffe, dass da was dran ist.
2: Das ist ein toller Satz. Man kann sein Leben nur vorwärts leben und rückwärts verstehen.
1: Ja, den fand ich immer richtig gut und ich glaube, das ist bei solchen Situationen auch so. Und das, was Gott tut, kann ich ja eh nicht immer nachvollziehen. Das ist ja bei vielen Dingen, die in der Welt passieren. Ich kann natürlich beten und versuchen, Gott sozusagen zu sagen, was ich möchte, aber es passieren ja trotzdem Dinge, die nicht verständlich sind für uns Menschen, und dann hoffe ich einfach, dass es irgendwann einen Sinn ergibt.
2: Gibt es denn irgendwas, was du Leuten mitgeben könntest, an, wie soll ich sagen, ähnlichen so Strategien auch vielleicht, die gerade meinetwegen selber kurz vor einer OP stehen oder vor einer Chemo oder auf dem Weg sind zu einer Chemo, wo ja dann vielleicht die Angst hochkommt oder das Zweifeln? Gibt es irgendwas, was man Leuten sagen kann, die, wie soll ich sagen, gerade kurz vor der Verzweiflung stehen?
1: Also eigentlich nicht so richtig. Also so verzweifelt war ich noch nie. Ich kann einfach immer nur sagen, jeden Tag als den Tag nehmen, der es ist, und abhaken, wenn er vorbei ist, und dann kommt wieder ein neuer Tag. Jeden Tag für sich nehmen und nicht daran denken, wie geht es mir morgen oder gestern ging es mir so schlecht, und gar nicht. Jeder Tag zählt für sich und es kommt ein neuer Tag und das kann wieder ganz anders sein.
2: Das ist ein sehr, sehr schöner Ratschlag. Ich habe noch eine letzte Frage. Ja. Ich habe mal mehrere Sendungen gemacht zum Thema Glück. Was ist für dich Glück?
1: Also Glück ist, glaube ich, das Jetzt zu genießen und bei sich zu sein.
2: Und findest du das eben auch jetzt in diesen Tagen, wo es manchmal nicht so leicht ist?
1: Ja, auf jeden Fall. Also ich genieße jetzt den heutigen Tag noch. Morgen ist die OP, aber mache ich mir jetzt nicht heute den Tag schon kaputt wegen der OP morgen. Und morgen habe ich halt Angst und gehe dann hin und dann hoffe ich, ist sie irgendwann vorbei mit einem guten Ergebnis und dann sieht man weiter.
2: Das heißt, man kann auch wirklich mit Krebs und auch wenn man kurz vor einer OP steht, glücklich sein, zumindest für diesen Tag.
1: Ich glaube schon, weil man halt den jetzigen Tag oder den jetzigen Moment sehen kann. Und natürlich hängen die alle miteinander zusammen, das ist ja nun mal in der Zeit so, aber ich kann mir ja nicht heute mein Leben schon kaputt machen mit Dingen, die erst morgen sind, von denen ich gar nicht weiß, wie es morgen läuft. So sehe ich das.
2: Vielen lieben Dank, Ingrid.
1: Danke mich auch für das Interview.
2: Und vor allem alles Gute für morgen und für die Tage danach. Und dass du ja viele Tage hast, auch wie heute, wo du einfach schöne Stunden so genießen kannst wie jetzt.
1: Vielen Dank für die guten Wünsche.
3: Soweit Ingrid. Vielen lieben Dank nochmal für dieses super spontane Interview. Und genauso spontan war das nächste Interview. Da war ich mit meiner lieben Freundin und wunderbaren Gesangslehrerin Odilia im Tübinger Freibad. Auch das hört man. Ich hoffe, ihr verzeiht mir die Tonqualität, den Wind, das Plopp-Geräusch. Aber es war so eine schöne Stimmung und so ein schönes Interview. So ein schönes Gespräch einfach. Ja, vielen Dank dir nochmal, Odilia. Odilia. Bist du oder fühlst du dich gesund?
4: Ja, ich fühle mich pudelgesund.
3: Und das, wir packen es gleich aus, obwohl du mehrmals Krebs hattest, ne?
4: Ja, also zweimal, eine Vorstufe und einmal Krebs.
3: Und hast du dich in der Zeit, in der du Krebs hattest, trotzdem, würde ich sagen, teilweise auch gesund gefühlt?
4: Ja, eigentlich immer. Ich habe mich immer gesund gefühlt.
3: Ist ernsthaft?
4: Ja. Habe mich immer gesund gefühlt.
3: Ist sich gesund fühlen in dem Fall das Gleiche wie sich gut fühlen?
4: Nee, das würde ich unterscheiden. Also sich gut fühlen, da gehört ja auch so ein mentaler Status dazu. Also mental habe ich mich eigentlich auch meistens gut gefühlt. Aber ich finde, ich würde es trotzdem trennen. Gesund fühlen heißt ja, dass ich lebendig bin und mich bewegen kann und gut aufstehen kann und alles essen kann, was ich will. Dass mein Schlaf gut ist und so mein allgemeines Wohlbefinden in meinem Körper gut ist. Und dann gibt es ja noch sowas wie mentale Gesundheit. Das würde ich schon auch noch zur Gesundheit zählen. Weil ich habe mich schon eigentlich immer gesund und gut gefühlt.
3: Das ist ja eine ziemlich überraschende Aussage eigentlich.
4: Vielleicht, ich weiß nicht. Also ich hatte auch Glück im Unglück. Mein Krebs ist ein Krebs, der nicht metastasiert hat. Es war Morbus Paget an der Brustwarze und da unten drunter war noch ein bisschen Mikrokalk. Da wusste man noch nicht so richtig, aber es war auf jeden Fall nicht von vornherein nicht so, dass man gedacht hat, okay, das wird jetzt auf jeden Fall lebensbedrohlich. Also ich habe keinen metastasierenden Krebs gehabt. Und natürlich ist es nicht schön, so eine Diagnose zu bekommen. Und ich wollte es auch erst nicht wahrhaben, weil ich mich ja so gesund gefühlt habe, habe ich erst mit den Ärzten verhandelt, ob es überhaupt nötig ist, eine Biopsie zu machen. Ja, und habe das ziemlich vor mir hergeschoben und so. Und dann irgendwann, als ich dann beim Hautarzt war und auch der Hautarzt gesagt hat, naja, also das sieht schon nach Morbus Paget aus, da habe ich dann gedacht, okay, komme ich jetzt halt nicht drum rum. Also dann habe ich beim Hautarzt eine Biopsie machen lassen und es war dann eindeutig und dann war es halt klar. Und das ist nicht schön, natürlich so eine Diagnose zu kriegen. Da musste ich mich erstmal schütteln. Aber grundsätzlich habe ich mich während der ganzen Zeit gut gefühlt. Ich habe aber auch Glück gehabt, weil ich keine Chemo hatte natürlich. Ich hatte in Anführungszeichen nur eine OP und nur Bestrahlungen. Die OP war groß, war eine große OP. Die hat 3 Stunden gedauert oder so. Also war schon, haben auch viel von der Brust weggenommen, also die Hälfte von der einen Brust weggenommen. Das ist natürlich nicht so schön, das will man natürlich nicht. Aber auf der anderen Seite, am unangenehmsten fand ich eigentlich die Bestrahlungen. Die fand ich sehr unangenehm.
2: Was ist daran unangenehm?
4: Zum einen sind die unangenehm, weil es natürlich Bestrahlung ist. Das heißt, es ist heiß und verbrennt dir die Haut schon mal äußerlich. Und innen drin hatte ich auch kein gutes Gefühl. Eigentlich hätte ich gern die Bestrahlungen gelassen. Mein Gefühl war, ich brauche die Bestrahlungen eigentlich nicht. Ich habe mich quasi der schulmedizinischen Expertise unterworfen, obwohl ich eigentlich innerlich das Gefühl hatte, wenn das rausgeschnitten ist, ist es eigentlich gut. Das hätte eigentlich gereicht. Ich habe mich sowieso vorher ja schon gesund ernährt und auch danach und habe viel Sport gemacht und ja, deswegen haben mich die Bestrahlungen haben mich eigentlich mehr genervt als alles andere.
2: Wie viele Bestrahlungen hattest du?
4: Ich glaube, es waren 15.
2: 15? Wie geht es einem nach einer Bestrahlung? Also fühlt man sich da eben, also an der Stelle einfach sozusagen schlecht und verbrannt oder geht es einem allgemein nicht gut?
4: Also klar, die Stelle ist verbrannt und ich habe dann immer mit Coolpacks um die Brust rum, habe mir so mit Tüchern Coolpacks um die Brust gebunden. Das war ganz gut und ich war insgesamt schlapper als sonst und müder als sonst. Und das war so die einzige Zeit, wo ich mental so ein bisschen angefressen war, weil ich keine so eine richtige Lust auf die Bestrahlung hatte. Ich wollte eigentlich keine Bestrahlungen haben und das ist natürlich nicht so gut. Wenn man das irgendwie positiv annehmen kann und positiv konnotieren kann, dann ist es natürlich besser. Das konnte ich aber nicht so gut. Da war ich tatsächlich so ein bisschen, hatte ich nicht so ein gutes Gefühl mit den Bestrahlungen.
2: Wie geht es jetzt im Nachhinein mit den Bestrahlungen?
4: Ich habe immer noch kein gutes Gefühl. Ich höre immer wieder von Leuten, die Bestrahlungstumore kriegen und so an der Haut und also so Folgeerscheinungen, die aufgrund der Bestrahlung sind. Da hätte ich jetzt nicht so, also das, wenn das jetzt bei mir wäre, da würde ich mich quasi bestätigt fühlen in meinem schlechten Gefühl. Aber grundsätzlich denke ich jetzt über die Bestrahlung momentan nicht mehr nach. Also der Brustkrebs ist jetzt 2 Jahre her und ich denke jetzt wenig darüber nach.
2: Ach, erst 2 Jahre her?
4: Ja. Ja, und ich fühle mich nicht eingeschränkt. Also ich hatte ja, wie gesagt, auch Glück im Unglück.
2: Wie geht man in so einem Moment damit um, wo man erfährt, ja, sie haben jetzt Krebs? Wie kommt man klar in dem Tag, in den Tagen?
4: Ich meine, wie immer, wenn man natürlich ist, das Leben ist ja immer herausfordernd, immer mal wieder. Und es gibt immer wieder Momente, wo es nicht so schön ist oder wo man Sachen erfährt, die nicht gut sind. Entweder mit Menschen, die einen umgeben, die man sehr liebt und mit denen irgendwas ist oder mit einem selber. Das ist natürlich nicht so schön. Aber jetzt besonders dramatisch war es jetzt auch nicht.
2: Du bist immer so cool. Oh, war nicht so dramatisch.
4: Naja, so richtig dramatisch fand ich es auch nicht. Also ich habe dann gedacht, so okay, das ist jetzt schade und scheiße und ein bisschen geweint um meinen rechten Busen habe ich auch. Vor allem dann so kurz, also ich dann wusste, okay, das wird jetzt halt schon größer und jetzt schneiden sie mir die Hälfte weg und ja. Man weiß ja auch nicht, wie es ausgeht. Weiß ja immer noch nicht, wie es ausgeht. Man kann auch ein Rezidiv geben oder so. Ist zwar unwahrscheinlich und ist ja auch nicht hormongesteuert gewesen. Metastasiert nicht, sehr unwahrscheinlich. Aber ich könnte ja auch noch eine andere Krebsart kriegen. Man weiß ja nie, was einen noch alles so ereilt. In meiner Familie gibt es schon ein bisschen Krebs hier und da. Also könnte schon sein, dass es nochmal kommt. Das ist dann halt so. Ich weine dann, wenn es soweit ist. Vorher nicht.
2: Das wäre ein schöner Titel für die Sendung. Ich weine dann, wenn es soweit ist, vorher nicht. Das wäre auch ein schöner Titel für eine Biografie.
4: Ja, genau. Ja, ich finde, es hat ja keinen Wert. Also was soll ich jetzt mir darüber Gedanken machen? Dann mache ich mir den ganzen Tag, versaue ich mich. Ich sitze hier schön in der Sonne mit dir. Es ist tolles Wetter. Wir gehen jetzt gleich noch schwimmen. Die Vögel sind hier unterm Baum. Ist doch fantastisch. Das Wetter ist klar geil. Das Leben ist schön. Also alles gut heute. Die Wahrscheinlichkeit, dass ich heute noch eine Diagnose kriege, ist auch unwahrscheinlich. Es ist sehr klein. Also
2: Samstagvormittag, plötzlich ruft der Arzt von vor 2 Jahren. Mir ist da noch mal was aufgefallen.
4: Genau, hallo. Wir müssen Ihnen den Arsch abnehmen. Das fände ich jetzt auch nicht so schön. Dann wäre es mit dem Schwimmen schwierig erstmal. Ja.
2: Das ist eigentlich nicht witzig. Ich meine, gibt es da Arschkrebs? Wahrscheinlich schon. Ja klar, es gibt ja Rektalkrebs. Das ist, glaube ich, richtig blöd.
4: Das ist wirklich nicht witzig. Also klar, also es gibt schon ganz furchtbare Diagnosen. Und man kann extrem unter seinem Körper leiden. Mein Gott, man kann so leiden. Aber ich habe mehr unter Morbus Meniere in meinem Leben gelitten als unter dem Krebs.
2: Morbus Meniere kennt nicht jeder?
4: Das ist eine Erkrankung des Innenohrs bzw. des Gleichgewichtsorgans. Man weiß auch nicht, woher das kommt. Die Schulmedizin hat keinerlei Handhabe dagegen, gegen die Symptomatik nicht und auch nicht gegen die Ursachen. Die Ursachen kennt man meistens gar nicht oder man kennt die Ursachen nicht, man weiß es nicht. Es gibt verschiedenste Ansätze. Könnte viruell sein, könnte hormonell sein, könnte beides sein, man weiß es nicht. Und die Erkrankung ist so, dass es wie so eine Migräneerkrankung wird wohl auch zu den Migränearten gezählt. Es ist mit Ohrrauschen und extremem Schwindel meistens einseitig. Und tritt es auf und man hat dann halt so Anfälle mit krassem Dreh- und Schwankschwindel, mit starkem Erbrechen stundenlang. Und das ist nicht so witzig. Und das hatte ich sehr lange, das hatte ich 8 Jahre lang. Über 40 Anfälle, also wirklich, da habe ich schon sehr drunter gelitten und da bin ich auch sehr demütig geworden. Man kann an seinem Körper sehr leiden, es kann einen sehr in die Knie zwingen und ja, deswegen der Krebs bei mir und die Therapie von meinem Krebs, das war jetzt nicht so dramatisch, wie das bei vielen anderen Leuten sein kann und ist. Wenn man Pankreas-CA hat oder Darmkrebs oder so oder Leberkrebs. Ich habe eine Freundin, eine meiner besten Freundinnen ist an Leberkrebs verstorben. Das war ganz furchtbar und die Leute leiden sehr. Es ist, ich habe unter meinem Krebs nicht so gelitten, wie man unter Krebs leiden kann. Deswegen kann ich natürlich hier locker sitzen und sagen, alles hat mich noch nicht in Panik versetzt. Mein Morbus Meniere hat mich schon zuweilen in Panik versetzt. Ich bin sehr demütig vor dem Leben und sehr demütig vor körperlichen Einschränkungen, auf jeden Fall.
2: Was meinst du mit demütig genau?
4: Als ich jung war, würde ich sagen, habe ich mich für unbesiegbar gehalten. Es geht wahrscheinlich vielen Leuten so, die einen jungen, gesunden Körper haben, der funktioniert. Ich war sehr kraftvoll, sehr energetisch und würde sagen, das bin ich auch immer noch, aber das, wenn man dann mal so richtig leidet das erste Mal und es gibt keine Handhabe dagegen, es gibt nichts, was man machen kann, dann wird man demütig.
2: Hat sich denn durch deine Erkrankungen oder auch eben durch den Krebs irgendwas an deiner Lebenseinstellung verändert? Du hast mal zu mir den schönen Satz gesagt, alles, was jetzt noch kommt, ist on top. Einfach genießen.
4: Das ist die Kür. Vorher war Pflicht, jetzt ist Kür. Genau. Ja, weil man natürlich schon sich damit dann auseinandersetzt. Also ich habe mich damit auseinandergesetzt, dann vielleicht, wie wäre das jetzt, wenn ich jetzt sterben würde? Also vielleicht, wenn das jetzt doch letal wäre oder so. Also Morbus Meniere ist nicht letal, da kann man nur sehr drunter leiden, aber da lebt man schön lange mit. wenn man Krebs hat, kann das ja unter Umständen letal sein. Und dann habe ich mir schon überlegt, wie wäre das jetzt, wenn ich jetzt sterben würde? Was wären meine Aufgaben hier in dem Leben gewesen? Was wäre wichtig gewesen? Und das Wichtigste ist, finde ich, die Selbstliebe, in die Selbstliebe zu kommen. Ich würde sagen, meinen Körper liebe ich seitdem sehr viel mehr, obwohl er nicht mehr so schön aussieht wie vorher. Also um genau zu sein, sehe ich aus wie Chucky die Mörderpuppe. Aber ich liebe ihn trotzdem mehr als früher. Ich hab so viel Zeit damit verbracht, meinen Körper zu hassen. Wenn ich mir das überlege, wie viel Zeit ich da für andere Sachen gehabt hätte, das wäre besser gewesen. Aber nun ja, so ist es halt. Ich musste den Weg so gehen. Und es ist halt so, wie es ist, ja. Aber ich würde sagen, die Selbstliebe ist das Wichtigste. Und seinen Körper als Werkzeug zu begreifen, mit dem man Gutes tun kann. Und je besser er funktioniert, desto schöner ist es. Und ja, jetzt werde ich halt demnächst 60 und werde so scheibchenweise abgetragen worden schon. Und wer weiß, wie weit es noch führt. Aber momentan beeinträchtigt mich das ja noch nicht so schlimm. Ich kann mich bewegen und ich kann singen und das ist das Wichtigste. Ich kann hier mit dir sitzen und reden. Schön, lustig. Also alles gut.
2: Ist ja eigentlich total spannend, dass man, wenn der Körper verletzt wird oder arm dran ist, dass man dann mehr in die Selbstliebe kommt.
4: Ja, erstaunlich, ja. Es ist wahrscheinlich erst, wenn Leib und Leben bedroht sind, weiß man vielleicht erst zu schätzen, was man hat. Und erst, wenn man krank ist, weiß man zu schätzen, wie Gesundheit sich anfühlt und wie gut es ist, wenn man gesund ist und alles reibungslos verläuft. Und dann ist man trotzdem noch so undankbar oft oder mit so komischen Sachen beschäftigt oder denkt, ich habe hier 3 Kilo zu viel oder da Pickel auf der Nase oder keine Ahnung oder hier Falten. Und wenn man richtig krank ist, dann denkt man so, fuck den Pickel und fuck die 3 Kilo, egal, ja. Hauptsache, ich bin gesund, kann mich bewegen.
2: Du bist ja auch ein sehr spiritueller Mensch, der viel meditiert. Wie sehr trägt einen das auch durch so eine Zeit?
4: Also ich würde sagen, das ist das, was mich sowieso generell am meisten trägt und das Wichtigste und Bedeutungsvollste in meinem Leben ist. Weil das bedeutet, dass ich keine Angst vorm Tod habe. Ich habe Respekt vorm Sterben. Ich habe auch Respekt davor zu leiden vorm Sterben. Aber ich habe keine Angst vorm Tod an sich. Ich denke, es ist ein großer Übergang, den wir alle schon häufig gemacht haben. Und es ist interessant und spannend und es ist bestimmt ein großes Ding. Also es ist bestimmt ein richtig großes Ding. Ja. Aber ich habe keine Angst davor.
2: Wow.
4: Wenn es jetzt vorbei wäre, wäre es vorbei. Dann wäre es halt so.
2: Ich glaube, den Satz habe ich fast noch nie gehört. Ich habe keine Angst vorm Tod.
4: Da gibt es schon viel, also spirituelle Lehrer, das ist ja das Ziel eigentlich jetzt von jeder spirituellen Lehre, würde ich sagen, dass man die Angst vorm Tod verliert, dass der Tod einen begleitet. Da ist einfach, jeder von uns wird sterben, jeder von uns wird gehen, jeder Vogel wird gehen, jeder Grashalm wird gehen, es kommt und geht die ganze Zeit. Alles ist permanent in Veränderung, es gibt keinen Stillstand und

0: an unserem Körper sehr leiden. Unser Leiden ist einfach sehr herausforderndes Leben. Ist halt sehr von Leid auch geprägt. Und niemand wird davon verschont. Kein Wesen, kein fühlendes Wesen wird davon verschont. Und das Ziel, also mein persönliches Ziel ist, irgendwann mal da rauszukommen. Also aus dem Rad rauszukommen. Und in einen Zustand zu kommen, in einen geistigen Zustand zu kommen, in dem ich nicht mehr leiden muss. Aber das hat mit dem Tod nichts zu tun.
1: Erleuchtung.
0: Unter einem Bodhibaum, so wie Buddha damals vor 1500 Jahren.
1: Das wäre so witzig, ich fast nie meditiert, plötzlich erleuchtet, nur weil du einen schlauen Satz sagst. Ja, tatsächlich. Das habe ich jetzt zum ersten Mal irgendwie begriffen, dass der Tod nicht unbedingt was mit dem Leiden zu tun hat.
0: Genau. Der Tod ist unabhängig davon. Der Tod bedeutet oft auch Leid, aber er ist nicht grundsätzlich Leid. Glaube ich nicht. Also klar, diese Übergänge sind ja immer krass. Also Geburt und Tod werden auch im Buddhismus als leidvoll, auch Geburt wird als leidvoll betrachtet zum Beispiel. Die feiern deswegen ihren Geburtstag nicht, die wissen ihren Geburtstag auch nicht, weil die sagen, sowohl für das Kind als auch für die Mutter ist es leidvoll und sehr bedrohlich ja auch. Kann ja auch viel, viel schief gehen. Eigentlich ist es gewaltsame Auseinanderreißen zweier Körper, wenn man so will. Und beim Tod... Beim Tod ist es auch nicht anders, ist bestimmt auch nicht ohne Leiden, könnte ich mir vorstellen. Weiß ich nicht, ist vielleicht auch ganz ohne Leiden, das habe ich mir noch nie Gedanken darüber gemacht. Aber ja, tatsächlich bedeutet es ja nur, dass du dich von diesem Körper verabschiedest. Und ich würde mir sehr wünschen, dass der Körper, wenn er nicht mehr funktioniert, dass ich den loslassen kann. Leicht, ist bestimmt nicht so einfach. Also wir hängen ja schon sehr an unserem Körper und begreifen uns ja sehr als unseren Körper. Aber wir sind nicht der Körper. Wir haben den Körper.
1: Toller Satz. Wir sind nicht der Körper, wir haben einen Körper.
0: Ja, ist dein Werkzeug. Ist dein Werkzeug, um Gutes zu tun. Möglichst viel Gutes für andere.
1: Wofür genau verwendest du dein Werkzeug?
0: Naja, also ich bin ja Sängerin und ich bin Gesangslehrerin. Also das würde ich sagen, ist so das Wichtigste, dass ich Leuten beibringe, wie schön das ist zu singen und wie schön das sein kann, wie gut sich das anfühlen kann zu singen. Das wäre, würde ich mal sagen, wo ich am meisten machen kann. Ich würde gerne eigentlich noch viel mehr machen für andere Leute, aber das ist mir irgendwie nicht gegeben. Es gibt ja Menschen, die wahnsinnig viel für andere Leute machen.
1: Ja, du tust ja, ich meine, du passt auf andere Kinder immer wieder auf. Du hilfst einem Menschen, der es schwer hat mit dem Haushalt. Weißt du, wie ich meine? Also immer, wenn ich dich treffe, sagst du, ich gehe nachher noch zu XY, weil dieser Mensch Hilfe braucht.
0: Ja, ich mache so gut, wie ich kann, aber ich würde gerne noch, eigentlich noch mehr, ich würde gerne noch mehr machen.
1: Ja, du komm mal bei mir vorbei, dann kriegst du eine Lappe in die Hand.
0: Genau, Fenster putzen bei Ele. Ja, man muss ja auch mal gucken, wo ist es sinnvoll. Die Ele ist ja jetzt ziemlich fit, die kann ihre Fenster schon selber putzen. Also das fände ich jetzt nicht besonders sinnvoll.
1: Ah, mir fällt gerade auf, mir tun halt meine Hände so weh. So ein Zufall.
0: Ja, das ist sozusagen das Versprechen, was man ja gibt als Buddhist, dass man Erleuchtung zum Besten aller Wesen erlangen möchte. Das heißt, ich möchte möglichst, dass viele Wesen Erleuchtung kriegen, möglichst alle Wesen Erleuchtung kriegen, dass alle frei von Leid sind, nicht nur ich. Dass ich frei von Leid bin, damit ich viel für andere tun kann und dass alle frei von Leid sind, damit die auch wieder viel für andere tun können und damit wir alle zusammen irgendwann mal erleuchtet sein können. Ah. Mein Gott, bin ich toll.
1: Nein, ich muss immer wieder so nachdenken. Es macht immer so ein bisschen Pling bei mir.
0: Gelingt mir ja auch nicht immer. Ich bin ja auch jetzt, also ich meine, das Ziel ist ja auch, dass man seinen Temper ein bisschen unter Kontrolle kriegt. Ich würde sagen, das ist auch eins meiner Lebensthemen, dass ich nicht mehr so dramatisch in meinen Filmen hänge und so, sondern dass ich...
1: Finde ich nie dramatisch.
0: Ja, aber ich war schon sehr dramatisch. Ich bin ja jetzt auch schon uralt, also ist das jetzt natürlich nicht mehr... Ja, genau. Es ist schon besser geworden, aber ich bin immer noch, ich kann schon auch noch sehr leiden, ja. Ich meine... Das ist halt so. Und ich glaube, wenn man tatsächlich, also das sagt man ja, ne? Das heißt in den Lehren, wenn du erleuchtet bist, dann leidest du nicht mehr. Du leidest nicht mehr. Es verändert sich nichts mehr um dich rum. Du leidest vielleicht noch, weil du Mitgefühl hast mit dem

0: dem Leid der anderen, aber du leidest nicht mehr. Unter diesen Filmen, die wir ja jetzt so haben, was weiß ich, ich gucke in den Spiegel und denke, oh mein Gott, ich habe ein Kilo zugenommen, der Tag ist versaut. So, ja, oder unter sowas können ja Menschen extrem leiden. Oder wenn dann Leute Angst haben vor allem Möglichen, was noch kommen könnte und passieren könnte, was halt jetzt hier im Schwimmbad auf der Wiese gerade nicht ist, ja.
1: Mit Meteorpfump.
0: Genau. Ja, wenn es dann so wäre. Also wenn jetzt hier irgendwie ein Starfighter drüber fliegt und schmeißt hier eine Bombe drauf, dann können wir ja immer noch weinen und können gucken, dass wir möglichst viele Leute retten, die hinten jetzt irgendwie, wenn wir die Möglichkeit dazu haben.
1: Sehr bekannte Risiken im Freibad.
0: Genau.
1: Zeitungen jeden Tag voll davon.
0: Ja, genau. Ja, also ich kann auch schon noch sehr leiden und manchmal, wenn man dann in seinem Film hängt, dann vergisst man all diese ganzen klugen Sachen, die ich jetzt gesagt habe, die vergisst man dann wieder. Aber ich versuche immer wieder dahin zurückzukommen und ich stelle fest, dass je älter ich werde, die Fenster immer kleiner werden, in denen ich leide. Also ich leide dann, aber leide nicht mehr so lange und nicht mehr so dramatisch und komme schneller wieder raus, habe andere Werkzeuge, um da wieder rauszukommen.
1: Welche Werkzeuge?
0: Ja, die Meditation zum einen, dann so ganz uns gegebene Werkzeuge, atmen, summen, singen, das können wir alles machen, um dass es uns besser geht. Und zwar immediately.
1: Ja.
0: Ja.
1: Seit ich dich kenne, weiß ich, dass es so ist. Ja. Voll oft summe oder singe ich jetzt in mir leicht unangenehmen Situationen vor mich hin und merke es erst hinterher, beziehungsweise wenn Leute mich komisch angucken. Aber es hilft so sehr, ich hätte nie gedacht, dass Klingen so viel verändert am ganzen Lebensgefühl. Und das, obwohl du es nicht mal versprochen hast. Gell?
0: Den Teufel tun, um Gottes Willen. Nee, aber tatsächlich weiß man ja, dass das den Vagusnerv beruhigt und das Cortisol senkt, Cortisolspiegel senkt und Stress wird einfach weniger. Es wird leichter, nicht so dramatisch, wie es ist, wenn du Kopfschmerzen hast und eine Aspirin nimmst vielleicht. Nicht so, wie wir das kennen, so. Aber es wird leichter. Und man hat diese Werkzeuge, man muss sie halt nur einsetzen. Und ich glaube, das ist schwer, die Disziplin zu erreichen, das dann in dem Moment, wo es richtig kracht in dir, das zu machen. Das ist, finde ich, schwer. Und dahin zu kommen, das dann wirklich zu tun, das ist toll. Also das ist wirklich, wirklich gut, wenn man das schafft. Quasi diesen Moment abzupassen, wo der Film dich so reinsaugt, dass du gar nicht mehr anders kannst, als das abzuagieren. Also entweder nach außen zu agieren oder gegen dich selber zu agieren oder dich zuzusaufen oder weiß ich nicht, dich zu betäuben mit irgendwas. Oder, ja.
1: Ich kenne es manchmal so ein bisschen von Momenten, wo man wütend wird, weil man denkt, dass irgendein anderer Mensch massiv Scheiße gebaut hat und man selbst gar nichts für kann, ne? Und total wütend wird. Und eigentlich wäre das ja immer so, ich finde, Wut ist so ein wahnsinnig schnelles Gefühl. Und ja, ich frage mich immer, wie kriegt man da einen Fuß in die Tür? Also es ist bei mir auch nicht so, dass ich die Wut irgendwie ausagiere oder so, aber ich schaffe es dann, so einen Groll 2 Wochen mit mir rumzutragen zum Beispiel. Wie kriegt man zum Beispiel bei so einem schnellen Gefühl die Fuß in die Tür?
0: Ja, das ist eine gute Frage. Ich glaube, entscheidend ist der Zeitpunkt. Also schaffe ich das, den Moment abzupassen, wo es mich noch nicht so vollkommen reingesaugt hat. Und kann ich dann atmen oder... Und ja, ich weiß auch nicht. Also eine andere Methode ist auch das Gefühl wirklich in seiner Essenz zu spüren. Also was macht es mit deinem Körper? Wo spürst du die Wut in deinem Körper? Was hast du für körperliche Reaktionen, während du das fühlst? Und das nicht abzuwehren, sondern wirklich mal da zu bleiben. Und auch in dem Schmerz, den das ja dann oft auslöst, weil dahinter ist ja oft Schmerz. Also man ist ja wütend und dahinter ist oft ein Schmerz. Und dann dahin zu gehen und es nicht wegzugucken, sondern dran zu bleiben, dabei zu bleiben.
1: Also es geht nicht darum, dieses Gefühl wegzukriegen oder abzuhalten, genau. Sondern es geht eigentlich darum, es zu durchleben und zu verstehen.
0: Genau, die Essenz von der Wut. Ja. Was ist die Essenz von diesem Gefühl jetzt oder von der Eifersucht oder von dem Neid oder von der Gier, ja, was ist die Essenz? Also wirklich dahin zu gehen, was zu wollen, ganz dringend. Dieses Paar Schuhe, oh mein Gott.
1: Diese 3 Sonnenbrillen.
0: Ja, genau, die 3 Sonnenbrillen. Und ja, genau, also wirklich mal dahin zu spüren, wie lange dauert es auch? Wie lange dauert der Druck? Wie lange ist es so stark in mir und wo spüre ich das? Und ja, darüber quasi zu meditieren, über diese Emotionen. Ich glaube, also die Pema Chödrön, das ist ja eine sehr berühmte Meditationslehrerin, sehr viele Bücher geschrieben mit den schönen Titeln Beginne, wo du bist oder Geh an die Orte, die du fürchtest. Jedem von uns fällt sofort ein Ort ein, den er fürchtet, wo er auf keinen Fall hingehen will. Und genau das empfiehlt sie, geh an die Orte, die du fürchtest, weil da kannst du spüren, da kannst du dich spüren, da kannst du spüren, was mit dir ist und wo die Haken sind, die dich noch halten an dem Leid. Und ich finde, sie beschreibt es sehr schön. Also sie sagt, dass man in diese Emotionen reingehen muss, um die zu transformieren. Dass da die Chance ist. Da liegt die Chance in den Emotionen.
1: Dann ist auch die Wut eigentlich am Ende was irgendwie Positives, was einen näher zu sich selbst bringt.
0: Auf jeden Fall. Und ich meine, Zorn kann ja auch was Gutes haben. Also es gibt ja Momente im Leben, wo tatsächlich Zorn angebracht ist, wo du dich mit Zorn schützt, wo du Kräfte mobilisieren kannst. Wenn es wirklich um was geht, ja, wenn es wirklich um was geht, oder wenn du jemand anderen schützen musst, ein Kind oder ein Tier oder so, dann ist Zorn manchmal was Wunderbares. Es katalysiert dich einfach in deine Kraft rein, ja. Und ich glaube, das muss man so unterscheiden lernen auch. Also wo ist es was Destruktives, Toxisches und wann ist es tatsächlich von absolutem Vorteil und sinnvoll?
1: Ja, ja. Also es heißt, bei so einer meditativen Praxis geht es nicht darum, dass man immer total ausgeglichen ist und die Gefühle so praktisch wegatmet, auf dass sie nie mehr da sein mögen, sondern es geht eigentlich darum, auch in der Meditation oder mit der Meditation in so ein Gefühl einzusteigen.
0: Einzutauchen, richtig runter bis auf den Grund von dem Gefühl reinzutauchen. Ja, ich meine, man kann natürlich auch Meditation und auch alles, man kann ja alles verwenden, um dem aus dem Weg zu gehen.
1: Ach so.
0: Man kann alles dazu verwenden, aber man kann auch sich hinsetzen stundenlang und atmen und meditieren und sagen, ich atme das jetzt weg und keine Ahnung und geht aber nicht dahin. Das weiß man selber sehr genau. Ich glaube, man ist selber sich sehr, wenn man sich ein bisschen beobachtet, dann weiß man schon ganz genau, wo man ausweicht und wo nicht. Und es ist auch manchmal okay. Ich meine, man kann ja auch sagen, okay, jetzt weiche ich aus, aber dann tut man es bewusst. Das ist was anderes, als wenn ich immer so der Spielball vom Schicksal quasi bin.
1: Ja. Also eigentlich müsste man in der Lage sein, in so Momenten von so starken Gefühlen erstmal zu begreifen, ja, zu entscheiden, ist es jetzt was ich noch verdrängen kann oder sollte oder eine Weile weglegen? Ist es was, wo ich jetzt sofort durchtauche? Oder ist es was, wo ich mich erstmal vielleicht auch mit der Meditation erstmal beruhige, bis ich das Gefühl durchtauchen kann? Also man hatte eigentlich mehrere Optionen, ja. Und die erstmal zu sehen auch, weil ganz oft denke ich auch, ich muss aber eigentlich jetzt reagieren. Man hat ganz oft bei so starken Gefühlen eine innere Eile und in dem Moment begreife ich oft nicht, dass ich eigentlich Entscheidungsmöglichkeiten hätte.
0: Genau. Ja, das hast du mir ja auch schon mal gesagt. In einer Situation, wo es bei mir nicht so gut war, hast du zu mir auch, manchmal ist es ja gut, wenn man einfach mal atmet. Und das ist so.
1: Hast du dir gesagt?
0: Das hast du zu mir gesagt.
1: Ja. Gerade ich.
0: Ja, genau. Ja, aber das ist tatsächlich, ich glaube, das ist es. Also, dass man eigentlich ruhig wird und Stille zulassen kann.
1: Ja.
0: Ja. Dass man einen Moment Pause sich gönnt. Ich glaube, das ist auch ein super Vehikel, also super, ein tolles Werkzeug, wenn man
1: Stille.
0: Ja, Stille und Pause sich lässt, einen Moment, und nicht sofort anfängt, so rumzuschreien oder mit Zwiebeln zu werfen. Oder
1: mit Zwiebeln?
0: Ja, mir letztens jemand erzählt, der hat seinem Mann eine Zwiebel an die Nase geworfen und die wäre gebrochen.
1: Was, gebrochen?
0: Ja. Eine große Zwiebel mit Schwucht geworfen. Ja, funktioniert schon mal.
1: Das klingt wie eine Redewendung, da könnte ich jetzt wieder Zwiebeln auf Nasen werfen.
0: Ja, genau.
1: Ab jetzt verwenden wir die, oder?
0: Ja, absolut. Könnte ich mal wieder Zwiebeln werfen.
1: Vielleicht nur nicht, wenn der Mann mit der gebrochenen Nase da ist.
0: Genau. Ja, wobei der lacht da inzwischen auch drüber, aber ist natürlich trotzdem schon heftig, ja. Genau. Kann schon sehr zerstörerisch sein, wenn man das sofort ausagiert.
1: Na klar.
0: Das ist ja. Ja.
1: Und was hat denn in der ganzen Zeit, auch in der Phase, wo du eben Behandlungen gebraucht hast oder wo es einfach nicht gut ging mal, was hat dir Sport in all diesen Jahren bedeutet?
0: Sehr viel. Also ich bewege mich einfach wahnsinnig gern. Das ist für mich auch ein Bedürfnis. Ich kann nicht ohne das Leben. ich hab das auch eine Weile gebraucht, bis ich das kapiert habe, aber es ist tatsächlich so, dass ich das stark brauche und obwohl ich jetzt schon älter bin, immer noch stark brauche. Ist nicht mehr so krass wie früher und muss nicht mehr so viel machen wie früher und nicht mehr so extreme Sachen machen wie früher. Aber jetzt, das hat mich sehr getragen und ich habe da auch an so einer Studie teilgenommen. Ich habe aber keine Ahnung, wie die ausgegangen ist. Also wie hilft Bewegung bei Bestrahlung?
2: Ach echt?
0: Mhm. Gab es eine Studie. Genau, also ich glaube schon, dass es gut ist. Also für mich war es auf jeden Fall super und ich glaube, dass es eigentlich für jeden gut wäre. Ich glaube, dass es sehr schwer ist für jetzt Leute, die nicht sportaffin sind und wenig Sport machen oder sich nicht so gern bewegen oder nicht daran gewöhnt sind, sich zu bewegen. Ich glaube, wir sind alle dafür da, dass wir uns bewegen, aber viele Leute haben sich es komplett abgewöhnt und das ist sehr ungesund und ganz schrecklich, weil du kommst dann nicht so leicht wieder rein, wenn du dir das nicht als junger Mensch irgendwie angewöhnt hast. Das gilt, glaube ich, für alles, aber im Sport ist es natürlich extrem. Also ich war halt sowieso dran gewöhnt, mich zu bewegen und dann habe ich das da auch weitergemacht, sobald ich es wieder durfte. Nach der OP durfte ich ja erstmal nicht. Das fand ich sehr, sehr schrecklich. 8 Wochen ohne.
2: Ach, du durftest 8 Wochen keinen Sport machen?
0: Ja, klar, weil das Brustgewebe, bis das zugeheilt ist, du darfst dich ja nicht bewegen. Du hast immer diese Spannungs-BHs an und das alles, dass möglichst wenig Erschütterung einfach draufkommen. Und ich meine, du weißt ja, wie es ist. Erschütterung, das hast du quasi bei jeder Bewegung. Selbst beim Gehen hast du Erschütterung. Also mit Walken durfte ich dann anfangen und so langsam wieder aufbauen. Auf dem Laufband ganz kontrolliert im Fitnessstudio, war ich auch das erste Mal in meinem Leben regelmäßig im Fitnessstudio und habe so kontrolliert einfach Cardio gemacht. Aber das ist mir sehr schwer gefallen, 8 Wochen nichts zu machen. Das muss ich wirklich sagen, das fand ich sehr, sehr schwer. Und ich war sehr froh, als das dann alles gut war und ich dann das okay hatte, dass ich jetzt mich wieder bewegen darf.
1: Eigentlich sind das alles Dinge, die wir von vornherein alle lernen sollten. Ja, meditieren, atmen, mit sich sein. Wie gehe ich mit meinen Gefühlen um? Wie kann ich meinem Körper helfen, sich besser zu fühlen? Und eigentlich in der Schule, Sport war bei mir teilweise echt traumatisch. Auch viel zu wenig. Ich finde, ich müssten die Kinder erstmal in der Schule, wenn sie ankommen, ein gescheites Frühstück bekommen oder erstmal Sport, kurz, Viertelstunde und dann gescheites ein Frühstück
0: Yoga
1: bekommen.
0: Und ein bisschen Bewegung, jeden Morgen so ein kleines Sportprogramm, so eine halbe, dreiviertel Stunde bewegen erstmal. Ja, auf jeden Fall.
1: Es reicht ja auch schon eine Viertelstunde oder 20 Minuten leichte Bewegung, um sich irgendwie besser zu fühlen. Und ich finde es immer so schade, dass man auch an den Kindern und Jugendlichen so viel da eigentlich versäumt, weil alles, was du beschreibst, müsste so die Grundlage sein, um mit uns selbst wirklich gut umgehen zu können.
0: Ja, die Finnen sind da ja weiter. Also die Hauptfächer in Finnland sind ja wohl Sport, Kunst, Musik und Theater.
2: Mhm.
0: Ja, und die haben ja auch keine Noten zum Beispiel. Und ich meine, die Finnen sind ganz vorne bei allen PISA-Studien. Ganz anderes Schulsystem, ganz anderer Umgang damit. Ja, also ich glaube, da müsste sich sehr viel ändern. Also wirklich, müsste sich extrem viel ändern.
1: Weil du hast ja das alles eigentlich, was heißt eigentlich, du hast ja das alles selber angeeignet und aneignen müssen, alles, was du uns jetzt gesagt hast.
0: Genau, habe ich alles so. Ja, das stimmt schon. Also manche Sachen habe ich natürlich mitgekriegt. Also meine Eltern waren schon auch immer, haben schon darauf gedrungen, dass man sich bewegt, dass Bewegung wichtig ist für den Körper und für einen gesunden, mein Vater hat immer den schönen Satz rezitiert, in einem gesunden Körper wohnt ein gesunder Geist. Es war natürlich, mein Vater war sehr geprägt noch von Nazi-Deutschland, würde ich sagen. Und es war alles sehr ausgerichtet darauf, etwas zu tun, um etwas zu erreichen. Ich glaube, dass man muss eigentlich dahin kommen, dass man den Prozess genießt. Also den Prozess des Sich-Bewegens, dass man dahin kommt, seinen Körper da zu erleben und das zu genießen. Da muss man eigentlich hinkommen, weil sonst macht man es ja auch nicht. Wenn wir es nicht genießen, dann machen wir es nicht. Das ist beim Singen genauso, das ist beim Meditieren auch so. Ich meditiere zwar, weil ich denke, das führt mich könnte mich zur Erleuchtung führen, mal irgendwann. Aber eigentlich geht es darum, das habe ich jetzt gerade wieder auf dem Meditationsseminar wieder mal gehört, von Karmapa hat er nochmal gesagt, ja, dass man eigentlich den Prozess, das zu tun, dass man den genießen können muss, sonst macht man es nicht, wiederholt. Man macht es, weil es immer wieder schön ist, sich hinzusetzen und sich einzustimmen auf die Meditation, auf die Mantren, auf den Ablauf. Es ist ja wie so ein was immer wiederkehrend ist, immer wiederkehrend ist. Ja. Und das Genießen, sich zu bewegen, genießen zu singen, genießen zu lachen und sich mit schönen Sachen zu umgeben, damit man den anderen Kram ertragen kann. Naja, so ist es. Ja, das Leben ist herausfordernd und leidvoll und damit wir das ertragen können, brauchen wir die guten Sachen, die uns tragen.
1: Vielen Dank übrigens für die gute Sache, die du mir gebracht hast. Für mich ist Singen tatsächlich, glaube ich kaum, dass ich das sage, die wichtigste Säule von meinem Wohlbefinden geworden. Und das, obwohl ich immer noch finde, dass ich sozusagen nicht im klassischen Sinne gut singe, darum geht es ja auch nicht. Aber allein diesen Ton zu fühlen und zu entdecken, wo der überall hinreißt und wie befreiend das ist, so einen Klang in sich zu spüren. Das ist wirklich das Einzige, habe ich dir, glaube ich, gar nicht erzählt, was ich inzwischen jeden Tag mache. Jeden Tag. Und das, obwohl ich immer irgendwo hingehen muss, um zu singen, weil ich mich zu Hause zu sehr schäme. Aber selbst wenn ich morgens super früh aufstehen muss, um irgendwo, was weiß ich, raus in den Wald zu fahren oder so, ich singe da. Und das ist so der Moment, wo ich mich eigentlich sofort nach 5 Sekunden total lebendig fühle und wo ich nichts anderes brauche. Vielen Dank dafür. Also ich glaube, das geht auch nur mit einer Lehrerin, die einem gar nicht nur keinen Druck macht, sondern jeden Druck nimmt. Und ja, einem diese Freude so gibt.
0: Schönes Kompliment. Sehr toll. Das freut mich voll. Ja. Ja, das ist so, ja. Das ist schon, freut mich. Das freut mich sehr. Das ist super. Das, so sollte es sein.
1: Es ist wirklich reine Lebensfreude. Wie so ein Vogel singt. Ich bin ein Vogel, der schlecht singt, aber ich singe.
0: Das stimmt gar nicht, dass du schlecht singst, aber es ist auch, es geht um diese Klangerfahrung und die ist toll, die Klangerfahrung.
1: Ja.
0: Und zwar bei jedem. Also ich habe noch nie einen Schüler oder eine Schülerin erlebt, wo es nicht schön war, wenn die Stimme befreit wird.
1: Ja.
0: Und wenn es eine Gewebserfahrung gibt und so, dann habe ich noch nie erlebt, dass es nicht schön gewesen wäre.
1: Das hat für mich erstaunlicherweise, ich tue mich schwer mit Meditieren, muss ich sagen, weil sobald ich anfange, denke ich, jetzt müsste ich eigentlich mal die Küche aufräumen, jetzt habe ich eigentlich nur, und der Hund muss eigentlich, und jetzt, wann habe ich dem die Tablette zuletzt, ne? Also, sofort kommen.
0: Du, der Geist ist ein unruhiger Vogel, so ist es.
1: Ja, und witzigerweise kommen ja dann all die Dinge, die ich jetzt gerade hätte tun können, obwohl ich sie gerade eh nicht mache.
0: Ja, klar, das kenne ich. Das geht uns ja allen so. Und das ist ja auch wie beim Sport auch. Also, du gehst ins Schwimmbad. Warum gehst du ins Schwimmbad?
1: Das Wasser liebe ich einfach.
0: Ja, du liebst es, dich da drin zu bewegen. Genau, und beim Meditieren wäre es jetzt zum Beispiel so, zu beobachten, wie lange sitzt du und kannst dich auf deinen Atem, nur auf Ein- und Ausatmen konzentrieren, ohne dass ein Gedanke kommt. Und wenn das erstmal nur 1 oder 2 Atemzüge sind, dann genießt die vollends.
1: Ich verstehe schon, aber es ist bei mir noch nicht mal eine Sekunde. Verstehst du? Ich habe Gedanken, die Gedanken haben, die Gedanken haben, die Gefühle haben.
0: Genau. Ich verstehe. Ja, das ist sehr unruhig. Und das wird besser, wenn man damit anfängt, sich zu beschäftigen. Also die Pema Chödrön, die empfiehlt immer zu sagen, wenn die Gedanken kommen, also wenn du dich hinsetzt und du fängst an zu meditieren, dich auf deinen Atem zu konzentrieren und du fängst dann an zu denken oder der Geist wird unruhig, dann denkst du, denken. Und schiebst es wieder weg und gehst wieder zurück zum Atmen. Okay. Und immer wieder. Das machst du immer wieder. Du denkst, ohne dich selber auch dafür zu verurteilen, dass du jetzt halt so einen unruhigen Geist hast, sondern du denkst nur, denken. Und schiebst es wieder weg und konzentrierst dich wieder auf deinen Atem.
1: Die Sache ist halt, ich habe, glaube ich, noch nie eine Sekunde nichts gedacht und meistens gleich mehrere Dinge gleichzeitig, außer eben zum Beispiel, wenn ich singe, ist sofort alles andere weg, weil ich so dieses Klangerlebnis habe, oder wenn ich halt Sport mache, also wenn wirklich ein intensiver anderer Eindruck ist oder auch beim Eisbaden, dann merke ich, jetzt schnipp, bin ich da. Das ist für mich wirklich wie Meditation, da bin ich auch ganz ruhig im Kopf plötzlich, dann ist nur das Wasser da oder nur der Klang oder nur das Eis.
0: Und auch direkt danach könntest du es probieren.
1: Ach, direkt danach?
0: Du könntest den auch direkt danach. Direkt danach, wenn du das hattest, dass du dann kurz dich hinsetzt und mal guckst. Weil dann bleibt es ein Moment. Es bleibt ein Moment im System.
1: Ja, gute Idee.
0: Also man sagt ja auch, dass Yoga zum Beispiel, dass Yoga sich ja auch eigentlich, da geht es ja auch darum, den Geist zu beruhigen. Ja. Und dass du quasi erstmal den Körper komplett abarbeitest. Dass du dich komplett agierst, dass du dich komplett abarbeitest und danach ist der Geist ruhig.
2: Ach so. Ja. Das hat einen Sinn, dass sie das so machen. Ich war einmal bei einer Yogastunde, da haben sie sich eine Dreiviertelstunde so verrenkt. Ich hatte dann 3 Wochen lang Nackenschmerzen. Und danach sind sie eine Viertelstunde da gesessen.
0: Ich glaube, das ist der Grund, also so genau kenne ich mich nicht, aber ich glaube, das ist tatsächlich so, dass du körperlich dich komplett abarbeitest, dass du richtig schwitzt und richtig abgearbeitet bist und dann den Geist beruhigen kannst.
1: Das ist eine super Idee, das hat mir so auch noch keiner gesagt. Dann machen wir das gleich mal, oder?
2: Ja, das machen wir jetzt.
0: Das machen wir. Jetzt machen wir jetzt gleich mal, erst gehen wir mal eine halbe Stunde ins Wasser und dann...
1: Dann wird meditiert.
0: Und dann setzen wir uns hier noch unter den Baum, unter diese wunderschöne Buche, ist es glaube ich, ja, eine Buche. Und atmen noch ein bisschen.
1: Odilia, vielen lieben Dank. Es ist so schön, dass du auf der Welt bist.
0: Es ist auch sehr schön, dass du auf der Welt bist und dass wir uns begegnet sind in diesem Leben und wahrscheinlich schon in vielen anderen.
2: Ja, wer weiß.
0: Ja.
1: Wahrscheinlich haben wir schon so oft zusammen meditiert und ich weiß es nur nicht.
0: Genau, kannst dich nur nicht mehr erinnern. Ja, und ich auch nicht. Ja.
1: Muss ich ja, und das war's auch schon wieder mit unserer Sendung Gesundheit für heute hier im Freien Radio Wüste Welle. Von den Mikrofonen verabschieden sich Gabriele Busse und der Hund Krümelchen. 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An den Mikrofonen sind heute Gabriele Busse, der Hund Krümelchen und Lucius Teitelbaum. Lucius ist Bildungsreferent und freier Journalist mit dem Fokus auf extreme Rechte. Lieber Lucius, habe ich dich richtig eingeführt?
3: Ja, das ist korrekt alles gewesen.
1: Vielen herzlichen Dank, dass du da bist, vor allem so spontan da bist. Ich habe dich heute Mittag um 2 angerufen und jetzt sitzt du schon bei uns im Studio. Dankeschön.
3: Ja, es sind natürlich auch ein bisschen die Privilegien eines Selbstständigen, dass man sich das so einrichten kann.
1: Und wir wollen heute über das Podium mit Boris Palmer sprechen und der AfD, also Markus Frohnmeier von der AfD. Er ist Bundestagsabgeordneter der AfD und führt auch seit 2022 den Südwestlandesverband der AfD. Lucius, wie findest du das, dass Boris Palmer mit einem AfD-Politiker auf einer von der Stadt ermöglichten Bühne spricht?
3: Ich finde das falsch, ich finde das fatal. Ich glaube, dass Palmer auch Frohnmeier unterschätzt und ich habe auf jeden Fall bei meiner Recherche schon gesehen, dass die AfD auf jeden Fall jubelt und wenn die AfD jubelt, dann hat man irgendwas falsch gemacht.
1: Boris Palmer vergleicht sich ja da so ein bisschen mit Obelix. Ich weiß nicht, ob du das gelesen hast. Also der schreckt ja auch nicht vor 5 Römern zurück oder so. Kann man das so sehen? Also kann man sagen, Mensch, jetzt zeige ich mal der AfD, wo es so lang geht. Ich habe das Gefühl, das ist ja eins der Ziele von Boris Palmer.
3: Also ich glaube, also ich kann erstmal das nachvollziehen, dass man sagt, hey, ich möchte euch inhaltlich stellen. Das ist, glaube ich, sehr nachvollziehbar. Ich glaube trotzdem, dass man nochmal einen Schritt zurücktreten sollte und halt auch den Rahmen betrachten sollte und schauen, was ermögliche ich der AfD damit? Tue ich sie damit auch zum Beispiel normalisieren, legitimieren klappt das überhaupt mit diesen Stellen? Ich glaube, es gibt manchmal so eine naive Idee von, ich quasi diskutiere die da an der Wand oder ich enttarne die, entblöße die, wie auch immer. Und ich glaube, dass das so sehr selten funktioniert und eine unglaublich gute Vorbereitung erfordert. Noch dazu muss man auch sagen, dass Palmer ja selber auch inhaltlich problematische Positionen vertritt. Also man könnte auch so ein bisschen sagen, ein Reaktionär trifft auf einen, extremen Rechten. Dann würde ich auch sagen, ich weiß nicht, ob ich da überhaupt jemand die Bühne gönne. Palmer hatte auch eine Zeit lang in so Talkshows so erkennbar die AfD-Vertretung im Migrationsdiskurs inne. Der ist natürlich jetzt vielleicht nicht so hart wie, Höcke oder so jemand. Aber es gab eine Zeit, wo tatsächlich AfD-VertreterInnen relativ selten bei irgendwelchen Talkshows aufgetreten sind. Das war sicherlich auch bewusst so. Aber man hat dann immer jemanden, den man sozusagen als Migrationskritiker oder so gesucht hat, stattdessen eingeladen. Also es gab eine Vertretung und in einigen Fällen hat diese Vertretung auch Boris Palmer inne gehabt. Also ich würde auch nicht nur kritisieren, dass Markus Frohnmeier da ein Podium geboten wird, sondern ich würde tatsächlich auch Boris Palmer in seinen Aussagen, die er dann vielleicht auch auf diesem Podium anbringt, auch kritisieren.
2: Also du würdest auch sagen, es ist nicht der Richtige, um die AfD darzustellen, weil er zum Teil Positionen schon gezeigt hat, die denen der AfD gar nicht so unähnlich sind, wenn ich dich richtig verstehe.
3: Genau, also in bestimmten Bereichen, ich glaube jetzt, was weiß ich, beim Thema Windkraft oder so, kommen die keinesfalls zusammen. Aber in anderen Bereichen schon, zumal es ja auch bei Frohnmeier oder bei der AfD jetzt mit Blick auf die Landtagswahl im März in Baden-Württemberg auch schon, glaube ich, so die Versuche gibt, die wollen ja möglichst breit gewählt werden und so eine Selbstverharmlosung. Ich könnte mir schon vorstellen, dass die da auch so ein bisschen Kreide fressen und ich kann mir auch vorstellen, dass das Podium so abläuft, dass sie sich in, also auch bestätigen oder gegenseitig zustimmen. Also dass es vielleicht in einem bestimmten Bereich, wie zum Beispiel in einem Diskurs über Geflüchtete, dass die sich da auch die Hand geben und sagen, ja, du hast recht und das ist ja auch nicht unbedingt besonders hilfreich.
2: Nun übernehme ich ungern die Position von Herrn Palmer an der Stelle, aber er hat ja jetzt in einem Zeitungsartikel neulich gesagt, dass er ja auch die Gegendemonstration unterstützt und er die Gegendemo gut findet. Könnte man da nicht sagen, na gut, zumindest hat man vorab nicht viel Gründe zu fürchten, dass er wirklich die Positionen der AfD mit übernimmt oder dass die sich da sozusagen die Hände schütteln. Er ist ja vorab, zumindest nach dem, was er sagt, gegen die AfD. Und er will sogar, dass die Leute demonstrieren, was vielleicht auch komisch ist. Er hat ja der Veranstaltung sozusagen zugestimmt, gegen die er jetzt selber dann mitdemonstrieren möchte. Er hat zumindest sogar einen Redebeitrag angeboten auf der Gegendemo.
3: Ja, das ist so ein bisschen dieses Erdrücken durch Umarmung, würde ich mal sagen. ja, und auch die große Selbstüberschätzung von Boris Palmer, der auch, also er versucht offensichtlich sozusagen den Protest einzuhegen. Ein guter Freund von mir hat gesagt, das Drehbuch zu dieser Veranstaltung ist auch schon geschrieben. Ah. Alle haben ihre Rollen, also auch der Gegenprotest und das ist sicherlich auch von Palmer so eingepreist und er würde dann halt gerne da auch noch mit auftreten. Ja, also von Palmer gibt es ja unterschiedliche Aussagen zur AfD. Ich vermute mal, gerade aktuell ist es so, dass er die AfD als Organisation ablehnt. Ich erinnere mich noch, dass er nach der Thüringenwahl durchaus eine Koalitionsempfehlung in Richtung CDU gemacht hat, dass die mit der AfD in Thüringen zusammen die Regierung stellen soll. Das klingt anders. Also da entweder hat er sich da korrigiert oder es ist sozusagen, er ist da sehr sprunghaft. Oder es ist da irgendwie auch mit drinne. Ich weiß es nicht. Man muss vielleicht auch nochmal daran erinnern, dass die AfD in Thüringen die Höcker-AfD war. Also die ganz eindeutig in einer, ich sag mal, faschistischen Tradition steht. Und genau, also da ist Palmers, der ist nicht so der konsequente AfD-Gegner. Als Antifaschisten würde ich ihn sowieso nicht bezeichnen. Ich glaube, das will er auch selber nicht. Er hat auch mal selber gesagt, dass er ungern als Antirassist bezeichnet werden möchte.
2: Tatsächlich?
3: Ja, genau. Aber ich nehme ihm das da nicht ab. Klar, in Tübingen, auch wenn man wiedergewählt werden will, dann sollte man jetzt nicht zu offen Sympathien bekunden, aber es gab sie auch schon. Also zumindest kann ich mir dann diese Wahlempfehlung in Richtung Höcke, oder nicht Wahlempfehlung, Entschuldigung, Korrektur, die Koalitionsempfehlung an die Thüringer CDU mit der Höcke-AfD zu koalieren, das ist ja jetzt nicht irgendwie, also da ist nicht irgendwie sichtbar, dass man da irgendwie die AfD besonders ablehnt.
2: Wobei er, Boris Palmer hat über Höcke gesagt, also in Bezug auf dieses Podium, mit Björn Höcke würde ich nicht reden.
3: Okay, dann ist das aktuell so. Ich, keine Ahnung, vielleicht hat er da auch irgendwie diesen Glauben, dass die AfD sich in Thüringen irgendwie selber entzaubert hätte oder irgend sowas. Das mag sein. Ich würde sagen, sozusagen, die AfD ist ein Gesamtprojekt und da ist ein Markus Frohnmeier ein Bestandteil und da ist Björn Höcke und ein Bestandteil. Und dieses quasi Herausgreifen, die einzelnen PolitikerInnen, die mag ich nicht, weil die sind mir irgendwie zu hart. Das finde ich auch so ein bisschen albern. Das ist eine Linie, die auch von Sarah Wagenknecht sehr stark verfolgt wird, die so ein bisschen, ich habe so das Gefühl, in Richtung Alice Weidel flirtet und sagt, ja, aber ihr habt da diesen Höcke und der verhindert halt immer, dass man irgendwie dann doch mit euch besser zusammenarbeiten kann. Und dann frage ich mich, okay, und wenn dann Höcke irgendwie kaltgestellt wird oder irgendwie ausgeschlossen werden würde, danach sieht es überhaupt nicht aus. Aber dann ist die AfD irgendwie genießbar. Das ist ja eine Verkennung des Charakters dieser gesamten Partei. Das ist ja großer Quatsch und super gefährlich auch noch dazu.
4: Das heißt, es ist nicht nur sozusagen falsch, weil es auch beispielsweise von Markus Frohnmeier selber sehr viele problematische Zitate gibt, sondern das ist insgesamt falsch, weil einfach AfD-VertreterInnen nicht zu so einem Podium geladen werden sollten.
3: Ja, also ein klares Ja auf jeden Fall. Natürlich gibt es da auch noch verschiedene Positionierungen innerhalb von der Partei. Und es wird ja auch kräftig gestritten, das sieht man ja auch als Außenstehender innerhalb von der Partei. Aber letztendlich verfolgen sie alle dieses Projekt. Weil wenn ich nicht dieses Projekt von einer, ich sag mal, autoritären Verschärfung innerhalb von Deutschland mitverfolge und mich daran beteilige, und darauf will die AfD hinaus. Manche von denen sind eher sozusagen offen faschistisch und wünschen sich zumindest verdeckt eine Art von Diktatur. Andere wollen eher sowas wie Viktor Orban in Ungarn, der ja selber von einer illiberalen Demokratie spricht. Aber wenn ich dieses Projekt ablehne, dann werde ich nicht Mitglied der AfD oder trete dann irgendwann auch mal aus. Also wenn ich da irgendwie durch, keine Ahnung, falsche Annahmen eingetreten bin, man erkennt das schon, wohin die AfD geht. Man ist es ja auch relativ deutlich, auf welche Vorbilder sie sich immer wieder beziehen. Wo halt zum Beispiel eben halt Viktor Orban in Ungarn, also der ist deren auf jeden Fall Held, Vorbild, Ungarn ist das Rollenmodell. Es gibt dann natürlich auch noch Leute, die rechts davon nach den Sachen suchen, aber zumindestens, ich würde sagen, der AfD-Mainstream kann sich auf das Vorbild Ungarn einigen.
4: Und Markus Frohnmeier, ist der an sich, also auch wenn die AfD an sich problematisch ist, welche Position hat da Markus Frohnmeier? Weißt du irgendwas über den?
3: Ja, also der hat auch was mit Tübingen zu tun. Er hat hier Jura studiert, aber nicht zu Ende studiert. Was jetzt nicht schlimm ist, aber ein bisschen witzig ist es schon, weil die AfD ja gerne andere Parteimitglieder oder die Abgeordneten von anderen Parteien gerne dafür kritisiert, dass die halt keine berufliche Erfahrung haben und keine Abschlüsse. Und es ist halt sozusagen beim Minister, also Markus Frohnmeier ist ja auch der Ministerpräsidentskandidat für Baden-Württemberg bei der nächsten Landtagswahl, dass das bei dem selber nicht zutrifft. Das wäre jetzt nicht meine Kritik, also ich möchte eine inhaltliche Kritik, sein beruflicher und politischer Werdegang ist mir eher egal, also politischer Werdegang ist es nicht ganz, weil er hat den ja in der AfD gemacht, aber sozusagen, ob er ein abgeschlossenes Studium hat oder 10 Jahre Berufserfahrung, das ist für mich sehr, sehr zweitrangig. Ansonsten, Frohnmeier ist früher der Vorsitzende sowohl der Landesjugendorganisation, die hieß bis zum März Junge Alternative gewesen, also in Baden-Württemberg. Die hat sich ja inzwischen aufgelöst und es soll im Herbst eine Neugründung erfolgen. Also im November in Gießen ist die Neugründung geplant. Und er war dann auch eine Zeit lang noch der Bundesvorsitzende der Jungen Alternative. Und man muss wissen, das ist, glaube ich, auch bei allen Parteienorganisationen so, dass die so ein bisschen immer, ich sag mal, radikaler als die Mutterparteien sind. Und bei der AfD heißt das, dass sie auch so ein Stück weit rechts von der vom Parteimainstream sind, der so ohnehin extrem rechts ist, aber sie sind dann halt sozusagen noch mal insgesamt, ich sag mal, auf Björn-Höcke-Linie, das machen sie, also ne, das haben sie auch durchaus dokumentiert in diversen Social-Media-Posts. Und er war da halt eben der einmal der Landesvorsitzende in Baden-Württemberg und dann auch eine Zeit lang der Bundesvorsitzende. Dann hat er sich so ein bisschen als Mitarbeiter quasi verdient gemacht innerhalb von der Partei, also war auch mal jemand, der für Frauke Petry gearbeitet hat, die ja inzwischen auch die Partei verlassen hat, also eine ehemalige Bundesvorsitzende, und hat dann halt eben sein Bundestagsmandat erobert. Seine ganz radikalen oder ganz extrem rechten Sprüche oder die härtesten Sprüche, die würde ich eher in dieser Phase, wo er halt in der Jungen Alternative aktiv war, verorten. Es finden sich zwar auch heute noch Sachen, aber ich habe so das Gefühl, dass es halt stärker glatt gebügelt ist. Also es gibt so zum Beispiel eine Aufnahme aus Erfurt, ich glaube von 2015, wo die AfD in Erfurt zu der Zeit so eine Art von Pegida-Abklatsch gemacht hat. Es hieß nicht Pegida, aber halt auch so große rechte Demos gemacht. Und dann hat er, also das wurde auch damals auch so von Gegnerinnen der AfD oder von kritischen Journalistinnen häufiger zitiert. Ja, wenn wir kommen, dann wird ausgemistet, dann wird aufgeräumt. Also so eine Säuberungsfantasie. Aber das ist natürlich auch ein bisschen in der Zeit, also ich sag mal so eine Art junger Wilder war. Und jetzt,
4: das ist nur 10 Jahre her.
3: Ja, ja, nee, ich will es nicht verharmlosen. Darum geht es nicht. Aber ich glaube sozusagen, er hat dazugelernt. Ich glaube nicht, dass sich die Positionen verändert haben. Aber ich glaube sozusagen, dass er sozusagen weiß, er muss auch, um jetzt irgendwie so über, ich sag mal, den extrem rechten Rand der Gesellschaft von 10-15% hinauszukommen, muss er halt sozusagen auch, darf er nicht zu sehr auffallen mit irgendwelchen Sachen. Und ich glaube, dass er da sozusagen auch dieses Ding der Selbstverharmlosung auch im persönlichen Bereich stärker mit sich trägt. Es gibt aber auch immer wieder so Ausbrüche. Also zum Beispiel gab es jetzt einen Landesparteitag, wo die Landesliste der AfD aufgestellt worden ist. Und da hat er sich so fotografieren lassen mit so einer komischen Flagge. Und diese Flagge besteht aus relativ vielen kleinen Streifen in unterschiedlichen Schattierungen der Deutschlandfahne. Also das ist ein Symbol von einer Kampagne, die nennt sich Stolzmonat, richtet sich explizit gegen den Pride Month, also gegen eine quasi queere Kampagne, die nochmal so queeres Leben auch besser sichtbar machen soll. Und es wurde erfunden von einem rechten Influencer, diese Kampagne namens, also der tritt immer unter dem Pseudonym Schlomo Finkelstein auf, heißt aber anders, hat jetzt auch eine Zeit lang in Haft gesessen und der ist unter anderem dadurch aufgefallen, dass er halt irgendwie so Korane verbrannt hat oder sowas. Also der hat diese Kampagne angerührt und hat Frohnmeier nichts mit dieser Koranverbrennung zu tun, aber aus dieser Ecke kommt diese Kampagne, die jetzt sozusagen vom Ministerpräsidentenkandidaten in Baden-Württemberg aufgenommen wird und der sich da auch sehr bewusst mit dieser Stolzmonatsfahne ablichten lassen kann. Das ist auch ein Statement natürlich.
4: Und er hat auch dieses Jahr ein Zitat rausgehauen, das würde ich schon als provokante Migrationsrhetorik bezeichnen. Da sagt er, ich zitiere also Frohnmeier, ich will keinen dysfunktionalen arabischen Basar. Das war bei seiner Rede in Heilbronn als AfD-Landesvorsitzende. Und er hat da Geflüchtete verknüpft mit Integrationsverweigerern, Sozialfällen, Gewalttätern, Messermännern und ja, auch Terroristen. Zitat Ende. Ist jetzt nicht so was Krasses wie, also er hat ja noch vor 10 Jahren ungefähr hat er gefordert, so eine generelle Ausgangssperre für männliche Asylbewerber im Alter unter 50 Jahren ab 20 Uhr. Das war 2015. Und ich weiß nicht genau, wann das jetzt war, aber er hat auch gesagt, unsere Generation wird am meisten darunter leiden, dass Merkel dieses Land gerade mit dem Lumpenproletariat Afrikas und des Orients überschwemmt. Zitat Ende, gut, das scheint schon älter zu sein. Und auch, ich zitiere, ich beglückwünsche die Bürger der Krim zum Erringen der Unabhängigkeit von der Ukraine. Also da sind schon ein paar problematische Zitate dabei. Auch wenn es jetzt tatsächlich aus der letzten Zeit habe ich weniger gefunden. Also du meinst, er bügelt sich absichtlich glatt, um damit möglicherweise auch als Ministerpräsident besser zu landen.
3: Genau, also ich glaube, er macht auch sicherlich eine Teilung. Also das in Heilbronn, auch wenn ihm klar war, dass es das halt auch in die Medien schafft, das war sozusagen das Signal an den harten Kern und die Basis. Also die AfD-PolitikerInnen, die auch tatsächlich eben dann von ihrer Politiktätigkeit leben, die haben ja immer dieses Problem, dass sie halt dann als BerufspolitikerInnen von ihrer Basis wahrgenommen werden und dass das natürlich auch so ein bisschen verrufen ist, weil man das gerne bei den sogenannten Altparteien kritisiert. Und da muss man immer auch ein Stück weit zeigen, dass man jetzt sozusagen sich nicht zu sehr von der Basis entfernt hat. Und das heißt, er spricht da anders als jetzt vermutlich in einem SWR-Sommerinterview oder so, wo er dann versucht, sich eher so als einen Konservativen darzustellen. Vielleicht glaubt er sich auch dass er ein Konservativer ist, das weiß ich nicht. Aber da würde er sicherlich anders sprechen. Also es gibt da diese Teilung. Ich nehme aber eben halt auch wahr, dass halt so die ganz harten Zitate, dass die eher in der Vergangenheit liegen. Ich möchte noch mal ganz kurz eingehen auf dieses Krim-Zitat, weil mir dazu auch noch, also weil noch mal was anderes da in Erinnerung gerufen werden sollte. Markus Frohnmeier ist aufgefallen durch seine sehr pro-Putin-Position, würde ich es mal nennen. Man kann auch von pro-russischen Positionen sprechen. Er hat da auch immer wieder Reisen unternommen, hat als vermeintlicher Wahlbeobachter fungiert, hat dadurch auch so ein bisschen Sachen legitimiert, wie zum Beispiel Annexion etc. Und es gibt einen Spiegelbericht über ihn, was aus einem russischen Geheimdienstbericht zitiert. Jetzt ist es ein bisschen schwierig, weil ich habe die Originalquelle nicht gesehen und deswegen muss es noch ein bisschen mit einem Fragezeichen versehen werden. Aber da wird er als absolut unter unserer Kontrolle eingeschätzt. Also so ungefähr ist da die Wortwahl. Und dazu passt noch ein anderer Umstand. Und jetzt wird es wirklich verrückt, weil das ist wirklich es hört sich an wie eine Räuberpistole, aber es ist, also ich kennzeichne noch kurz dann, wo sozusagen auch ein Fragezeichen dran gemalt werden muss. Aber ich sag auch sozusagen, wo was tatsächlich sich auch so ereignet hat. Also, er hatte einen Mitarbeiter, mit dem war er auch schon länger bekannt. Der ist auch Leuten, die sich mit extremen Rechten befassen, auch schon länger bekannt. Der heißt Manuel Ochsenreiter. Der ist inzwischen verstorben, 1976 bis 2021. Der hat für ihn ein knappes Jahr gearbeitet. Ich hatte bei den bereits vorangegangenen Freundschaftsverhältnissen zwischen den beiden immer so das Gefühl, weil Ochsenreiter ist älter als Frohnmeier, dass das auch so ein bisschen, also es hat immer so ein bisschen nach Ersatzvater ausgesehen. Aber das ist jetzt auch vielleicht ein bisschen sehr küchenpsychologisch. Auf jeden Fall hat er den angestellt, als er im Bundestag war. Und dem wurde dann vorgeworfen, dass er einen Anschlag in Auftrag gegeben hat. Also nicht Frohnmeier, sondern Ochsenreiter, Manuel Ochsenreiter. Der war früher Herausgeber von diversen extrem rechten Blättern und die haben sich immer sehr, ich sag mal, eine Art von, die haben so einen rechten Anti-Imperialismus bedient. Also es war total crazy, was die unterstützt haben. Eines der Blätter hieß zuerst, er war da der Chefredakteur eine längere Zeit. Es erscheint auch heute noch, es ist eine eindeutig extrem rechte Zeitung. Und die hatte immer so Sympathien für alle quasi Staaten oder Bewegungen, die irgendwie gegen die USA und den Westen waren. Also halt von der Hisbollah bis zum Iran. Der hat auch, also Ochsenreiter hat auch an diversen Konferenzen im Iran teilgenommen. Der hat ein Buch geschrieben, was halt Saddam Hussein quasi halt veredelt und so weiter. Und Ochsenreiter hat dann für Frohnmeier gearbeitet. Frohnmeier hat ja auch das sollte man nochmal in Erinnerung rufen, als besonderes Themengebiet auch die Außenpolitik. Und Ochsenreiter wurde vorgeworfen, ich glaube von polnischen Medien, die sich wiederum auf Geheimdienstberichte bezogen haben, dass er einen Anschlag in Auftrag gegeben hat, einen Brandanschlag in der Westukraine auf die Einrichtung einer ungarischen Minderheit, also die da halt so ihre Vertretung hatte. Und jetzt fragt man sich, was soll das überhaupt? Es ergibt aber einen gewissen Sinn. Also das mit dem Anschlag ist nicht quasi bewiesen. Also es gab diesen Brandanschlag, aber dass da Frohnmeier den in Auftrag gegeben hat, das sind Medieninformationen und ich habe jetzt nie irgendwie die originalen Beweise oder sowas gesehen. Aber es ergibt einen gewissen Sinn insofern, dass sozusagen Ochsenreiter sehr pro-russisch, sehr anti-amerikanisch war und die Westukraine sozusagen kann man auch destabilisieren, wenn man da sozusagen die Minderheiten aufscheucht. Also wenn dann halt zum Beispiel die ungarischsprachige Minderheit sich irgendwie dann gegen die ukrainische Zentralregierung stellt oder sowas. Oder dann halt ein Konflikt zwischen halt Ungarn, was sich so auch als Schirmherr der ungarischsprachigen Minderheiten sieht und der ukrainischen Regierung ausbricht. Angeblich soll halt eben dieser Ochsenreiter Geld übergeben haben an polnische Neonazis, die diesen Brandanschlag begangen haben. Es hört sich wirklich an wie eine Räuberpistole, man kann das gerne nachlesen. Es ist jetzt auch nicht irgendwie Bild oder irgendwelche abseitigen Homepages, die das bringen. Auf jeden Fall, nachdem das, ich glaube, der Spiegel darüber berichtet hat, hat sich Ochsenreiter freistellen lassen von Frohnmeier und weil er ihm sozusagen seinem Ansehen keinen Schaden zusehen wollte, das war 2019 im Januar. Bis dahin hat er für ihn gearbeitet, dann hat er gesagt, nee, okay, ich sozusagen, also er hat es natürlich als Schmutzkampagne dargestellt und er ist dann nach Moskau gegangen und ist da auch 2021 verstorben. Was schon auch, also ne, wenn er jetzt unschuldig gewesen wäre, hätte man ja auch sagen können, okay, der kann jetzt auch sozusagen mal abwarten, ob er irgendwie entlastet wird, ob es einen Prozess gibt, der ihn entlastet etc., aber er ist nach Moskau gegangen, ist da verstorben. Was schon ein bisschen ein Hinweis drauf ist, dass das vielleicht doch auch wahr sein könnte. Aber wie gesagt, man muss vorsichtig sein, auch mit solchen Quellen wie Geheimdienstberichten. Auf jeden Fall war dieser Ochsenreiter immer auch eine Art rechter Anti-Imperialist, der aus seiner anti-westlichen und anti-amerikanischen Haltung kein Geheimnis gemacht hat. Also insofern würde sozusagen eine absolute Parteinahme für Russland auch ganz gut passen, ideologisch auf jeden Fall. Okay, das ist jetzt eine crazy Story, aber man kann sie, also ich bitte euch auch, ihr könnt es gerne nochmal nachlesen, Manuel Ochsenreiter, ihr könnt die Spiegel-Story nachschauen, ihr könnt das auch gerne mit dem Fragezeichen lesen, aber ich dachte, ich erwähne es mal.
4: Das ist ja eine abgefahrene Geschichte.
3: Ja.
4: Das klingt ja wie ein Krimi und da würde man sagen, naja gut, also ein bisschen unrealistisch ist es, ne?
3: Ja.
4: Und der hat für Frohnmayr gearbeitet.
3: Ja, und die waren schon vorher befreundet. Also die sind, ja, ich hätte jetzt gesagt, seit mindestens 2015 waren die befreundet. Also ich müsste mal nachschauen. Es ist vermutlich durch ein Interview von Frohnmayr den Magazin von Ochsenreiter, irgendwie zustande gekommen, der Kontakt, oder würde ich vermuten. Aber die kannten sich auch schon vorher. Also der hat jetzt nicht per Anzeige was ausgeschrieben, dann ist er zufällig Ochsenreiter auf den Plan getreten, sondern es gibt schon Fotos, die auch dokumentieren, dass die sich schon vorher kannten.
4: Also das heißt, Frohnmayr ist nicht gerade, wenn es das überhaupt innerhalb der AfD gibt, ein gemäßigter Rechter, sondern der hat richtig was auf dem Kerbholz locker gesagt.
3: Ja, wobei ich würde das jetzt sozusagen, diese Parteinahme für Russland würde ich jetzt nicht zwingend in ein Links-Rechts-Schema einordnen. Ich finde sozusagen, das ist das ist ein bisschen auf einer anderen Ebene problematisch.
4: Ein Anschlagplan.
3: Genau, ja. Also. Aber es war ja nicht aus, ich sag mal, deutsch-nationalen Motiven oder so, diese ungarische Minderheitseinrichtung in der Westukraine, sondern es ging halt sozusagen darum, offensichtlich die Westukraine mitzuhelfen, zu destabilisieren. Wenn diese Geschichte so stimmt, ich muss es auch nochmal betonen, weil ich jetzt Originalquellen nicht gesehen habe und da muss man immer vorsichtig sein.
4: Also aus deiner Sicht, wenn ich dich jetzt so richtig verstehe, ist Frohnmayr jetzt nicht weniger problematisch sozusagen als irgendwer anders und diese Vergleiche schätzt du sowieso nicht besonders, weil die AfD einfach insgesamt problematisch ist.
3: Ja, die AfD ist insgesamt problematisch. Natürlich gibt es da nochmal Leute, die besonders problematische Ideologierichtungen vertreten. Da ist sicherlich ein Unterschied zu machen zwischen Björn Höcke und, keine Ahnung, Tino Chrupalla. Man sollte allerdings auch sehen, dass sie natürlich insgesamt auch verbunden sind über bestimmte Feindbilder. Es ist ein Gesamtprojekt. Die AfD ist sicherlich auch eine Sammelpartei, wo sehr unterschiedliche Strömungen andocken. Und man sollte auch sagen, es gibt neben eben Leuten wie Björn Höcke, die in einer bestimmten faschistischen Tradition stehen, gibt es ja auch noch andere ideologische Richtungen, die auch höchst problematisch sind. Also es gibt so Marktradikale, die eher von so jemand wie Alice Weidel vertreten sind, die auch eine ganz eigene Art von antidemokratischer Haltung haben, weil die dann halt zum Beispiel Transferleistungsempfängerinnen die das Wahlrecht absprechen wollen. Das ist nicht das offizielle Programm der AfD, das hat auch so Alice Weidel nicht gesagt, aber sie kommt aus so einer Richtung, wo Leute sowas diskutieren. Und das ist nicht völkisch, das ist nicht irgendwie wie bei Björn Höcke die Bezugnahme auf die sogenannte konservative Revolution, also eine eigene faschistische Ideologierichtung, aber es ist trotzdem problematisch. Und dazu kommen halt noch solche Sachen wie, dass man sich halt irgendwelchen Diktaturen an Hals schmeißt, wie halt eben Frohnmayr und sein Umfeld, die halt das Putin-Regime verharmlosen, legitimieren etc. Aus welchen Motiven auch immer. Also ich bin mir auch unsicher, warum die das genau machen.
4: Denkst du, weil du hast vorher gesagt, dass du glaubst, dass Boris Palmer den Markus Frohnmayr unterschätzt, denkst du, wenn ihm so alle Fakten, alle so bekannten, problematischen Fakten zu Frohnmayr bekannt wären, dass er dann eher gesagt hätte, nee, mache ich nicht? Weil er gesagt hat, mit Björn Höcke würde ich nicht reden?
3: Das glaube ich nicht, aber jetzt gar nicht an den Inhalten bemessen oder so, sondern weil Boris Palmer gerne, also nicht auf die Boris Palmer Show, und das ist die große Boris Palmer Show. Also da ist in seinen Augen vermutlich Frohnmayr auch bloß eher ein Statist, verzichten will. Also Boris Palmer will unbedingt diese Veranstaltung mit bundesweiter Aufmerksamkeit. Er bekommt sie. Er wird jetzt vielleicht auch sinnvolle Sachen sagen. In seiner Wahrnehmung wird er dann halt auch irgendwie gut vorbereitet sein und vielleicht auch ein paar Punkte erzielen. Das weiß ich nicht. Aber Boris Palmer will diese Boris Palmer Show haben. Darauf wird er nicht verzichten.
4: Also du meinst, er hat dieser Veranstaltung eher zugesagt, weil er gerne die Aufmerksamkeit für sich haben möchte, als andere Motive. So siehst du das.
3: Ja, also wäre so aus meiner Erfahrung, also na, ich bin jetzt nicht mit ihm persönlich bekannt, aber ich lebe schon länger in Tübingen. Ich verfolge auch durchaus, was der OB so macht, wo er auftritt, wo er redet. Boris Palmer hat jetzt auch immer mal wieder bei ich sag mal, so an einem rechten Rand entweder Auftritte gehabt oder mal ein Vorwort zu einem Buch geschrieben oder jetzt hat er auch mal für so ein neurechtes Magazin ein Interview gegeben oder sowas. Man muss auch ehrlicherweise sagen, dass er zum Beispiel bei diesen Interviews sich durchaus auch kritisch äußert. Also er hat dann immer dieses, ich gehe dahin, aber ich bin halt kritisch. Mhm. Aber ich glaube, wie die Selbstwahrnehmung von Boris Palmer ist, das weiß ich nicht. Aber meine Vermutung, ob er sich das eingesteht oder nicht, wäre schon, dass er sozusagen das macht für sich selber zuallererst mal. Vielleicht gesteht er sich das nicht ein und es geht eigentlich darum, dass er denkt, dass er da sozusagen die Demokratie im Alleingang rettet und als Obelix agiert oder sonst was. Aber ich glaube, es geht halt sozusagen darum, dass er irgendwie auch, also ne, er möchte bundesweit etwas korrigieren, einen Umgang mit der AfD. Das ist ja nicht nur eine Veranstaltung, sondern das ist so ein bisschen auch, das soll so ein bisschen, glaube ich, Vorbildcharakter haben. So habe ich es jedenfalls rausgelesen aus seinen Statements. Hey, die AfD zu ignorieren etc., das klappt nicht. Also müssen wir sie sozusagen stellen. Und das mache ich jetzt vor, wie es geht. Also Boris Palmer, da kann ich blöd gesagt auch nicht so richtig damit abfinden, dass er halt eben bloß der Bürgermeister von einer mittelgroßen Stadt ist, sondern der muss da halt auch bundesweit Akzente setzen in seinem Sinne.
4: Ist es nicht erstmal ein gutes Ziel, unabhängig von der Art, dahin zu kommen? Also wenn er sagt, so, ich stelle jetzt mal die AfD. Ja. Ist das Ziel an sich nicht mal, also nicht okay so?
3: Es ist ein bisschen die Frage, auf welcher Ebene man das macht und wer das macht. Also wie gesagt, ich hatte ja schon ein bisschen davor gewarnt, dass da sich tatsächlich auch ergeben könnte, dass Boris Palmer und Markus Frohnmeier auch in bestimmten Bereichen bedingt übereinstimmen. Also da wäre sozusagen die Frage, also dann ist Palmer auf jeden Fall die falsche Person, um die AfD in ihren Antimigrationsdiskurs zu stellen und zu korrigieren, weil auch Palmer sich da ja auch immer wieder ganz anschaulich gezeigt hat, dass er einfach selber falsch liegt in seinen Annahmen. Also sein Wissen ist nicht so groß, er ist da auch immer sehr, sehr vorschnell, was, wie viele KritikerInnen sagen, auch aus so einem eigenen Rassismus heraus passiert, dass er dann halt schnell Verdächtigungen raushaut etc. Da gibt es diverse Beispiele. Man kann sich auch einfach seine Facebook-Timeline anschauen. Da wäre er so oder so die falsche Person. Jetzt ist ein bisschen die Frage, wie kann man denn die AfD stellen? Muss man da überhaupt einen Vertreter der AfD haben? Weil die Positionen der AfD sind ja irgendwie, klar, es gibt dann auch noch irgendwie so einzelne PolitikerInnen, die halt vielleicht anders darstellen oder anders gewichten oder anders zum Ausdruck bringen. Aber die sind ja irgendwie auch ein Stück weit schon da. Also die sind, es gibt ein Programm, wobei ich die AfD jetzt nicht allein über ihr Parteiprogramm charakterisieren würde, sondern es gibt auch diverse Zitate. Ich glaube nämlich, dass hinter dem offiziellen Programm der AfD durchaus noch ein inoffizielles Programm steckt. Und zwar nicht im Sinne von, ich bin jetzt, also es soll nicht so verschwörungsideologisch klingen, aber die haben ja selber auch die Wahrnehmung, hey, wir sind von einem möglichen Verbotsverfahren bedroht etc. Wir können da uns jetzt vielleicht nicht ganz so rauswagen oder vielleicht auch taktisch, dass man sagt, naja, wir können jetzt auch nicht alle innerhalb verschrecken oder unsere eigenen Wählerinnen verschrecken. Wir mildern das jetzt mal ab. Also es gibt da auch Verschiebungen, dass man jetzt meinetwegen, ich glaube auch im neuesten Programm wieder den Dexit rausgenommen hat, weil man weiß, das ist wirklich nicht mehrheitsfähig in Deutschland. Und,
4: also den Austritt von Deutschland aus der EU.
3: Exakt, genau. Und dass man da halt sozusagen auch immer noch mal nachkorrigiert. Und dann gibt es, weil die AfD halt eine Sammelpartei ist, gibt es halt auch AfD-PolitikerInnen, die so ein bisschen auch ihre eigenen Positionen oder ihre eigene Agenda vertreten. Bei Alice Weidel ist es dieses Marktradikale, bei Beatrice von Storch sind es eher die Positionen der christlichen Rechten. Und bei Björn Höcke ist es eher sowas, in einer bestimmten faschistischen Tradition. Und dadurch, dass es halt eine Gesamtpartei ist, ist es auch immer so ein bisschen so eine Konsensaushandlung oder einige halten sich da auch zurück und bringen das jetzt nicht rein. Weil wenn man blöd gesagt das Programm von Björn Höcke bloß als Parteiprogramm nehmen würde, dann wäre das was für, ich sag mal, 5-10% der Bevölkerung. Also das wäre einfach zu hart und würde auch viele bürgerlichen, rechten, rechtskonservativen WählerInnen, besonders in Westdeutschland, auch abschrecken. Aber man muss auch ein bisschen vorsichtig sein, weil Parteien auch nicht nur für ihr Wahlprogramm gewählt werden. Also die wenigsten WählerInnen haben das vorher gelesen zur Gänze. Aber die Positionen sind, um es nochmal auf die Ursprungsfrage zurückzukommen, die sind ja irgendwie bekannt und dann kann ich mich sozusagen mit denen auseinandersetzen.

0: einfügen, weil du hast gesagt, er macht das vermutlich so, wie du ihn bisher wahrgenommen hast, aus persönlichen Gründen, weil er vielleicht schwer akzeptieren kann, möglicherweise, dass er nicht von so großer Bedeutung ist, und dann möchte er im Gespräch bleiben, wenn ich dich richtig verstanden habe. Er selber sagt in einem Zeitungsartikel, warum er dieser Veranstaltung zugesagt hat. Er sagt, ich habe das gemacht, weil der Handel sich bei mir beschwert hat. Für den Handel war es so besser. Der Zinser konnte durchgängig aufmachen. Entschuldigung, dass ich hier lachen muss. Ich musste lachen, weil das so, also es klingt so, als ob der Zinser wichtiger ist als unsere Demokratie. Also als die Tatsache, dass gegen Demonstranten, gegen einen AfD-Stand da eben demonstrieren werden. Also wenn ich Oberbürgermeister wäre, wäre ich so stolz, dass wenn ein kleiner AfD-Infostand sich ankündigt oder so, dass dann gleich viele hunderte Gegendemonstranten vielleicht da sein werden, die ja vielleicht auch am Ende noch beim Zinser reinlaufen werden. Keine Ahnung. Also das, was los ist in der Stadt, dass Leute sich wehren, ich fände das so viel wichtiger als die Frage, verkaufen ein paar Läden an diesem Samstag vielleicht weniger, nur weil sich Leute gegen die AfD wehren. Also ich musste fast lachen, weil das so ein profaner Grund ist. Wie siehst du das? Ich habe das gemacht, weil der Handel sich bei mir beschwert hat. Das ist ja seine offizielle Begründung.
1: Genau, also ich glaube, dass der Handel sich bei ihm, oder ich könnte mir schon vorstellen, dass er sich beschwert hat. Es klingt für mich halt irgendwie auch ein bisschen vorgeschoben. Also ein bisschen wundert es mich, dass er jetzt nicht gesagt hat, ja, ich möchte vor allen Dingen den demokratischen Diskurs, und der wäre da nicht möglich gewesen.
0: Ich glaube, das hat er nachträglich noch dazu gesagt.
1: Okay,
0: ne?
1: Ja. Dann das würde sozusagen mehr passen, und auch vielleicht, um noch ganz kurz was zu korrigieren. Ich glaube schon, dass Palmer halt sozusagen diese bundesweite Aufmerksamkeit sehr genießt, aber er hat natürlich, wie ich schon gesagt habe, auch eine politische Agenda. Und diese politische Agenda heißt, ich möchte einen anderen Umgang mit der AfD. Und das ist, da ist es dann tatsächlich nicht nur das Persönliche, sondern das ist halt was Politisches, wo er halt eben sagt, nee, ich möchte, dass halt die AfD, also dieses Ignorieren, einfach nur dagegen protestieren, sie wegverschweigen oder so, hat nicht funktioniert. In einer gewissen Weise würde ich ihm da auch zustimmen. Also das ist...
0: das sagt er auch, und genau da kurz noch ein Zitat von ihm, ne, Fairness halber. Viele Menschen, sagt Boris Palmer, die AfD wählen, erwarten, dass man ihren Vertretern erstmal zuhört, anstatt zu sagen, mit denen reden wir nicht. Also genau das, was du gerade sagst, ja. Sagt er, ist eben sein, auch ein Motiv, ne?
1: Genau, also das ist eine politische Agenda, wobei er jetzt, also in dem Zitat kam ja noch nicht zum Ausdruck, dass er sagt, und das ist ein Mittel gegen die AfD, sondern das ist erstmal bloß die Legitimierung, dass man sagt, ja, man muss mit ihnen reden, weil sie vertreten einen bestimmten Teil der Bevölkerung. Auch das stimmt, ne? Also die werden ja von Leuten gewählt, und laut Umfragen sind sie jetzt tatsächlich aktuell die stärkste Partei. Wobei Umfragen
0: was,
1: noch
0: bundesweit?
1: Ja.
0: Was?
1: Ja.
0: Was für eine Umfrage ist das denn?
1: Das war von Infratest DIMA vom 12. August. Und die AfD war bei 26% und die...
0: Bundesweit?
1: Ja, und die CDU war bei 24%. Ja.
0: Was?
1: Ja, also könnt ihr gerne nochmal nachschauen.
0: Was?
1: Aber ich bin mir ziemlich sicher, dass ich es gerade richtig vorgetragen habe. Also ich habe es jetzt nicht vor mir liegen, aber es war eine Umfrage von 12%.
0: Von was? 26%?
1: Also 12, nee, am 12. August 26% laut Infratest DIMAP war es, glaube ich. Ich habe jetzt nicht nochmal nachgeschaut, wie genau dann diese Umfrage, also ich glaube Infratest DIMAP ist schon irgendwie so, was
0: also
1: die 9, das können.
0: Ja, Entschuldigung, 2.9. 25%. Stimmt das jetzt hier? Was habe ich jetzt da? Ja.
1: Ja. Also die waren tatsächlich, blöd gesagt, ich kriege das ein bisschen durch immer meine Recherche eher durch die AfD-Blase mit, die sich dann natürlich damit rühmt und dann halt 1000 Sharepics macht. Wir liegen jetzt vor der CDU, und manchmal sind das auch so nicht ganz ernstzunehmende Umfrageinstitute, aber das war von einem Umfrageinstitut, das man ernst nehmen kann.
0: Aha. Jetzt habe ich hier eine Zahl vom 7.8., ist auch egal. Naja, es ist eigentlich nicht egal, weil in der Umfrage vom 7.8.25 Sonntagsfrage Bundestagswahl steht hier... CDU 27%, AfD bundesweit 24%. Schlimm genug, dass man sich jetzt schon freut, dass nur die CDU 27%.
1: Und ich glaube, beim 12.8. waren es dann halt eben 26%. Also kurzzeitig war es in einer Umfrage, lag so vor der CDU. Aber
0: ja, gut.
1: Es geht jetzt um 1 oder 2%. Es ist, wir können ja zusammenfassen.
0: Ja, du hast recht, oh mein Gott. Ja. Ja, oh mein Gott, hat sich innerhalb von 5 Tagen so viel getan, oder wie? Dass die AfD jetzt, ich meine, ich frage mich eher, ob man solche Umfragen machen darf, weil die ja vielleicht nochmal das Wählerverhalten beeinflussen, ja, also, ne. Aber gut, AfD ist tatsächlich laut hier Dabum.de, ist das was? Okay.
1: Ah, das klingt ein bisschen

0: Seriös?
1: Oh, aber ich weiß nicht, wie auch immer, wir können uns ja darauf, ja. Wir können ja sozusagen ein bisschen konstatieren, gerade bei Umfragen liegt die AfD ungefähr bei einem Viertel aller Wähler und Wählerinnen.
2: Ein und Viertel. In drei Bundesländern bei ein Drittel, ja. Ja. Ja. Sowieso, also offensichtlich im Landtag, ne? Teilweise ja. Sogar mehr als ein Drittel. Nee, ein Drittel, ja.
1: Ja.
2: Und jetzt ganz bundesweit ein Viertel. Ja, genau. Und kann man da sagen, nee, pass auf, mit denen reden wir nicht? Also das ist jetzt auch das, was Freunde von mir gesagt haben. Mhm. Ich habe ja auch hier in Tübingen, diskutiert man ja gerade viel. Und da sagen viele Menschen ja, 25% oder 30% kann man jetzt nicht ausklammern. Man muss mit denen reden. Und ich denke mir immer, ja, ihr könnt ja gerne mit den Leuten reden, aber vielleicht nicht mit den PolitikerInnen, dann denen ein Podium bieten, so ein großes.
1: Mhm.
2: Oder wie siehst du das?
1: Also grundsätzlich würde ich es genauso sehen. Also würde halt sagen, mit den AfD-Anhängerinnen kann ich reden. Vielleicht muss ich manchmal auch schimpfen. Das weiß ich nicht, ob ich es immer hinbekomme. Aber klar, natürlich. Also die sollte man nicht aufgeben. Aber mit den Profis von der AfD würde ich nicht reden. Es kann natürlich auch mal sein, dass man sozusagen nicht drum herum kommt. Also es gibt immer wieder auch Podien, die jetzt nicht extra für die AfD veranstaltet werden. Da sitzt auch die AfD und dann weiß ich nicht, ob es die klügste Maßnahme ist, dass man sagt, ich boykottiere das, aber die AfD, die sagt sich, ja nö, ich bleib da. Mhm. Und man kann das nicht verhindern, dass die AfD eingeladen wird. Da ist dann die Frage, wie der Umgang damit ist. Ich bin Gott sei Dank, jetzt auch mit Blick auf die Landtagswahlen, ich bin in keiner Partei, ich bin kein Kandidat oder sowas, keine Kandidatin, aber da könnte es natürlich sein, dass sich so diese Situation ergibt. Und dann wäre halt die Frage, ist es immer die klügste Strategie zu sagen, nee, ich gehe da jetzt nicht hin, das ist eine legitime Haltung, oder dass man halt sagt, oh, ich kann nicht verhindern, dass die AfD da auf dem Podium sitzt, aber ich möchte da auch sitzen, wenigstens dann und ihr Kontra geben. Und dann ist das Wichtige, dass man sich ultra gut vorbereitet. Also und natürlich gibt es dann auch gerade bei den einfachen Kandidatinnen der AfD gibt es auch Leute, die halt vielleicht auch nicht so geschult sind wie Frohnmaier. Frohnmaier ist jetzt halt schon seit, keine Ahnung, 10 Jahren oder so Berufspolitiker. Der ist natürlich auch, also der lässt sich nicht so einfach entzaubern oder überführen. Der ist sicherlich, der wird jetzt auch in Vorbereitung auf den Freitag diverse Sachen, die ihm vorgeworfen werden. Der wird seine eigenen Wikipedia-Artikel durchlesen und wird es mit seinen Mitarbeiterinnen durchspielen und dann ist er auch entsprechend vorbereitet. Das mag bei einzelnen Direktkandidatinnen nicht so sein, weil die nicht so politerfahren sind. Da kann man vielleicht irgendwie noch punkten. Aber ich sage jetzt auch, also es ist genauso legitim, dass man auch sagt, nein, ich möchte nicht auf ein Podium mit einem Vertreter, einer Vertreterin der AfD.
2: Und das könnte er komplett verhindern. Also er hätte ja nur nicht zusagen müssen.
1: Klar.
2: Also das ist ja nicht einfach, dass er von irgendwelchen Medienvertretern, ARD oder so eingeladen wurde und da sind jetzt zufällig auch noch AfD-VertreterInnen, sondern er hat ja selber diese Veranstaltung zugesagt. Er hat sie allerdings, muss man auch sagen, nicht selber vorgeschlagen. Ne? Also er hat ja der AfD absagen wollen, eben mit Blick auf den Handel. Also ich zitiere Boris Palmer, er sagt, der Handel hat sich bei mir gemeldet, können Sie uns bitte helfen? Also wegen diesem Einkauf Samstag oder so. Und zuerst wollte ich die Demo räumlich oder zeitlich verlegen. Das hat die AfD abgelehnt. Stattdessen hat sie einen Gegenvorschlag gemacht. Und genau, ja. Und den hat er dann offenbar angenommen mit dieser Podiumsdiskussion.
1: Ja, also es mag so gewesen sein, woran ich mich aber erinnere, dass es schon mal so einen Vorschlag, also dass es schon mal so eine Situation gab und dann von Boris Palmer der Vorschlag kam. Es ist nicht 2007.
2: Ach echt?
1: Gab es eine Demonstration der jungen Nationaldemokraten, hießen die damals, das war die NPD-Jugendorganisation in Tübingen, sind so 200 klassische Faschos oder Neonazis gekommen und Boris Palmer hat ihnen davor, weil das klar war, das legt die Stadt lahm, da haben 15.000 Menschen aus Tübingen dagegen demonstriert, das war sehr breit, Tagblatt hat einen eigenen Aufkleber gedruckt etc., die älteren ZuhörerInnen unter uns werden sich noch daran erinnern und da hat Boris Palmer den Vorschlag gemacht, er würde auch ersatzweise für die Neonazi-Demonstration sich auf dem Podium mit der NPD-Jugend damals begeben. Deswegen habe ich mich zuerst daran erinnert gefühlt, aber wenn die Initiative von der AfD ausgegangen ist, dann war es diesmal anders.
2: Also offenbar war es zumindest dieses Mal anders, ja. Ja. Jetzt sagst du, zumindest müsste man sich extrem gut vorbereiten. Also wenn ich dich richtig verstehe, dann sollte zum einen diese Veranstaltung überhaupt nicht so stattfinden erstmal. Man sollte das nicht machen.
1: Exakt.
2: Er könnte jetzt ja auch noch absagen eigentlich, ne? Er könnte ja sagen, Mensch, ich habe den Frohnmeier mir genauer angeschaut. Ich habe mir die AfD-Zitate nochmal reingezogen. Ich mache es doch nicht, könnte er sagen.
1: Ja, aber das entspricht, glaube ich, nicht dem Profil von Boris Palmer. Das glaube ich nicht. Ja, er könnte.
2: Aber er könnte. Also er hätte ja die Möglichkeit.
1: Ja.
2: Du lachst?
1: Naja, das glaube ich, das würde erst eine Art von Gesichtsverlust wahrnehmen. Das kriegt er nicht hin.
2: Das ist immer so erstaunlich, ne? Wenn jemand sich selbst informiert und sich daraus eine neue Meinung bildet. Ich finde ja immer eher, es hat was mit Größe zu tun als mit Gesichtsverlust, im Gegenteil. Also wenn jetzt sagen würde, Mensch, nee, also ich habe die AfD nachgelesen, da diese Zitate, sei es jetzt von Frohnmeier oder auch von Weidel oder von Höcke, also doch nicht. Also allein schon sich mit einer, ich weiß ja nicht, also es gibt ja Zitate, Hitler und die Nazis sind nur ein Vogelschiss in über 1000 Jahren erfolgreicher deutscher Geschichte. Also kann ich überhaupt mit einem Vertreter von einer Partei reden, wo das mal gesagt wurde? Also das allein würde doch schon reichen, würde ich mir denken.
1: Ja, also ich meine, es hat nicht Frohnmeier gesagt, sondern Alexander Gauland. Er ist
2: klar,
1: inzwischen der Ehrenvorsitzende oder ist irgendwie so Ehrenvorsitzende der AfD. Ja, klar, also ich stimme dir dazu, aber ich glaube nicht, dass Boris Palmer das so sieht.
2: Ja, ja.
1: Und er will eben halt auch nicht auf seine Boris Palmer-Show verzichten.
2: Wie könnte man denn jetzt, also angenommen, also das wäre zwingend, dass das da stattfindet, ist es nicht, aber angenommen, es wäre zwingend, dass dieses stattfindet. Wie sollte dann so eine Diskussion stattfinden, dass die AfD hinterher nicht als Sieger rauskommt? Wie müsste das laufen?
1: Das ist ein bisschen die Frage, ob das überhaupt funktionieren würde. Also wenn es jetzt um Gegenprotest geht, dann wäre natürlich, also wie gesagt, es ist nicht meine Analyse, aber ich fand sie sehr gut. Ein Freund von mir hat gesagt, das Drehbuch ist schon geschrieben. Das heißt, eigentlich müsste man das Drehbuch umschreiben. Und ein umgeschriebenes Drehbuch hieße veränderte Rollen. Und das hieße auch, dass man halt sozusagen sich der ganzen Show verweigert. Also dass man dann, keine Ahnung, wenn sich jetzt, und es werden ja alle Kameras drauf gerichtet, denn wenn jetzt dann 500 Leute geschlossen aus dem Saal rausgehen würden, dann wäre das ein ziemlich gutes Zeichen. Ich glaube nicht, dass das so funktionieren wird. Und es werden ja auch immer noch die 100 AfD-Anhängerinnen da sein, die es ja auch gibt.
2: Ja.
1: Oder 150, ich weiß gerade nicht mehr, wie viel.
2: 100.
1: 100. Aber das wäre sozusagen das Grundsätzliche, wie dass man halt dieses Drehbuch umschreibt, wie auch immer das passieren soll. Und wenn es gar nicht anders gehen würde, aber das ist jetzt in dem Fall, würde ich sagen, würde ich es überhaupt nicht empfehlen, aber dann müsste man Frohnmeier quasi so ein bisschen darüber stellen, eben über zum Beispiel diese Story mit seinen Mitarbeitern und sagen, ja, warum wären sie denn im russischen Geheimdienstbericht, und dann zitiert man als Mensch unter absoluter Kontrolle beschrieben, und dann sagt er so, ja, weiß ich nicht, keine Ahnung, was sich der da ausdenkt, und dann fragt man halt weiter, ja, und warum haben sie einen ehemaligen Mitarbeiter, der dann in Moskau verstorben ist, der beschuldigt wird, einen Brandanschlag in der Westukraine in Auftrag gegeben zu werden, und dann sagt er, ja, kann ich vielleicht jetzt auch nicht, ist nichts, also man muss auch immer so ein bisschen mitdenken, wie würden die denn reagieren, und ich finde immer das Stellen über direkte Zitate, also man wie gesagt, es gibt so einen Kurs auch gerade von der westdeutschen AfD, der sich selbst verharmlost, wir sind nur konservativ, und den kann man schon ein Stück weit entblößen. Und ich glaube, man wird jetzt bei den AfD-Anhängerinnen, die werden da rausgehen und sagen, nee, unser Kandidat, wenn der jetzt nicht total verdruckst antwortet, der hat den Gewinn gemacht. Und dann gibt es wieder Leute, die mochten den von vornherein nicht, und die sagen, naja, der hat nicht überzeugen können. Und es gibt dann halt noch irgendwie so, ich sag mal, Leute dazwischen. Das wird ja sogar einen Livestream geben. Also die Breitenwirkung ist ja sogar noch viel größer als die, ich glaube, 750 Leute, die da in die Halle passen, sondern es wird ein Livestream, und auch noch von der Stadt Tübingen. Also es ist nicht irgendwie von sonst wem, von der Stadt Tübingen. Und da werden Tausende zuschauen. Es gibt inzwischen schon Veranstaltungen von der AfD aus Baden-Württemberg, wo die sich zusammensetzen und halt gemeinsam diesen Livestream anschauen. Also es ist sozusagen eine AfD-Veranstaltung, die AfD gar nicht bezahlen muss. Genau, also ich, und dann würde ich halt versuchen, über Zitate und dann aber auch wieder mitdenken, eben so, was würde er sagen, ja, das habe ich vor 10 Jahren gesagt, was wollen Sie dann machen? Frohnmeier hat ein Buch veröffentlicht, das müsste man vorher lesen. Also Boris Palmer hat gar nicht die Zeit dafür und es ist auch, ehrlich gesagt, würde ich sagen, das ist nicht die Aufgabe eines Bürgermeisters. Aber der hat ein Buch veröffentlicht, wo er halt so über Entwicklungshilfe oder so halt sozusagen dagegen agitiert und da auch, glaube ich, er hat, der Titel lautet irgendwie Vergewohltätigung, also so ein Neologismus, der offensichtlich auf das Wort Vergewaltigung mit anspielt, wo er offensichtlich auch damit sexualisierte Gewalt verharmlost. Aber da müsste man auch nochmal da durchschauen, blöd gesagt mit einem Marker, ob man da auch Sachen findet, die man ihm so direkt vorhalten kann. Aber ich würde ja insgesamt davon abraten. Aber ja, man kann sich natürlich noch mal ultra gut vorbereiten und dann Leute über ihre eigenen Zitate stellen, damit sie auch nicht mehr rauskommen. Und dann kann man sagen, was meinen Sie denn damit? Hä? Mhm. Das klingt jetzt aber nicht besonders konservativ, was Sie da sagen. Oder ja, am schwächsten sind immer so, ich sag mal, die Kontaktschuldvorwürfe. Also es gibt zum Beispiel einen Mobilisierungsaufruf für den Freitag, wo halt auch ein Bild von ihm, wie er zusammen mit Martin Sellner rumsitzt, was aber halt auch schon, ich glaube, mindestens oder so um die 10 Jahre oder 8 Jahre alt ist, da kann er sich immer gut rausreden und kann sagen, ja, bloß weil ich den kenne oder weil ich gemeinsam mit dem interviewen lassen habe, kann ich ja jetzt nichts, übernehme ich nicht denen seine Position. Was anderes ist es schon, wenn ich jemanden als Mitarbeiter beschäftige. Mhm. Für den kann ich mich schon, also da würde ich sagen, dafür bist du dann auch haftbar zu machen.
2: Wie siehst du eigentlich die Verantwortung von der Stadt an der Stelle? Also die hätte ja auch sagen können, nee, wir richten so eine Veranstaltung gar nicht aus.
1: Ja, aber in irgendeinem Interview habe ich mal gehört, dass Bürgermeister so ein bisschen die kleinen Sonnenkönige in der Stadt sind. Also ich weiß gar nicht, ob die Stadt, also es ist erstmal die Frage, von welcher Ebene sprechen wir? Also sprechen wir jetzt vom Gemeinderat oder die Stadtbürokratie? Ich meine, die sind, glaube ich, schon weisungsbefugt gegenüber Boris Palmer. Deswegen, natürlich kann man da auch eine Art von zivilen Ungehorsam praktizieren, aber ich weiß nicht, ob das irgendwie einen Job gefährdet. Ich würde mal vermuten, nicht. Es wäre ja auch eine Idee, dass sich dann plötzlich alle krank melden oder sowas. Das muss man den Leuten erstmal nachweisen, dass sie nicht plötzlich erkrankt sind. Aber genau, also es ist ein bisschen die Frage, von welcher Ebene man spricht. Natürlich, wenn man da quasi mithilft, das mit ausrichtet, muss man sich auch vorhalten lassen, dass man halt die Boris Palmer AfD-Propagandashow ein Stück weit mit unterstützt, selbst wenn man inhaltlich da nicht d'accord geht.
2: Und würdest du den Vorwurf auch dem Joachim Knape machen? Der ist Rhetorikprofessor und moderiert das Streitgespräch. Würdest du sagen, Mensch, nee, du hättest die Freiheit gehabt, Nein zu sagen?
1: Ja. Also ich finde das unnötig. Also ich weiß nicht, was er sich davon verspricht, wie er es begründet. Das müsste man natürlich nochmal anhören etc. Vermutlich versucht er dann irgendwie so, also ist ja auch nicht die Funktion von einem Moderator irgendwie zu intervenieren oder sich am Gespräch zu beteiligen. Von daher versucht er vermutlich so eine Art von Ausgewogenheit und Fairness herzustellen. Aber es ist halt ein bisschen Frage, welche Fairness stellt er her, nämlich die zwischen einem Bürgermeister mit problematischen Ansichten, zum Beispiel im Bereich Migration und dem eines extrem Rechten. Aber ja, ich müsste mir halt noch, also man müsste erstmal noch erfahren, warum er das macht, aber das hat ihn jetzt niemand gezwungen und mit einem Professorengehalt ist man, glaube ich, auf ein Moderationshonorar nicht angewiesen.
2: Ja. Also das heißt, wir könnten, also wir TübingerInnen, die da jetzt reingehen auch, die ein Ticket bekommen haben, das war ja auch umkämpft, die könnten sagen, Mensch, wir gehen jetzt alle mittendrin heim.
1: Ja, das wäre ein starkes Zeichen.
2: Was machst du denn an diesem Tag? Gehst du zu den Gegendemos, nehme ich an?
1: Ich habe möglicherweise auch ein Ticket.
2: Ach, tatsächlich? Und du gehst dahin? Da könnte man dir doch auch den Vorwurf machen, Mensch, du zahlst auch noch dafür.
1: Echt? Ich muss was bezahlen? Nee,
2: ach so.
1: Das ist umsonst.
2: Ach, das ist kostenlos.
1: Ja, ja. Also,
2: ach, peinlich, habe ich gar nicht.
1: Das hätte ich jetzt nicht gemacht. Ah, also, okay. Nee. Das wird die Stadt zwar was kosten, das zu veranstalten, aber es kostet nichts.
2: Und das heißt, du gehst hin?
1: Genau, aber mehr möchte ich jetzt wirklich tatsächlich nicht drüber sagen.
2: Aber wir können noch mehr über deine Veranstaltung sagen, nämlich ist am 30.09. hältst du einen Vortrag. Und zwar hier in Tübingen im Bürgerheim Hofstüble, das ist Schmidtorstraße 2, für den Rosa-Luxemburg-Club in Baden-Württemberg. Und der Titel deines Vortrags ist?
1: Oh Gott, ich glaube einfach bloß die AfD in Baden-Württemberg, aber ich gucke gerne auch nochmal nach.
2: Nee, das glauben wir dir unbesehen.
1: Ja, also es ist auf jeden Fall das Thema, ob das jetzt der exakte Titel ist. Ich habe es nochmal abfotografiert. Ja, ich habe den Titel nicht mehr abfotografiert. Ich habe bloß, wo es stattfindet. Auf jeden Fall geht es, ist es, und natürlich mit Blick auf die Landtagswahlen im März, ist es sozusagen nochmal eine Bestandsaufnahme der AfD in Baden-Württemberg.
2: Dürften wir da vom Freien Radio Wüstewelle auch mit dem Mikrofon vor Ort sein?
1: Also für mich spricht nichts dagegen. Es ist natürlich so ein Vortrag, der auch stärker von Bildern lebt. Wenn ihr da seid, sagt nochmal Bescheid, weil dann versuche ich auch sozusagen zu beschreiben, was auf den Bildern dasteht. Das ist ja immer so, Radio ist ja halt ein reines Audiomedium. Und dann muss man halt nochmal ein bisschen mehr beschreiben, weil sonst wird es ein bisschen unverständlich.
2: Ja. Ich würde noch kurz transparent machen, wiederum, warum ich Boris Palmer nicht eingeladen habe. Ist das okay für dich,
1: Lucius?
2: Ich würde nur noch kurz ein paar Zitate einfach von Boris Palmer. Es ist natürlich problematisch, über Boris Palmer zu sprechen, ohne ihn einzuladen, aber genau. Persönlich übel genommen habe ich ihm das Zitat, einfach weil es auch um meine Eltern eigentlich ging. Ich zitiere Boris Palmer, ich sage es Ihnen ganz, ganz brutal, also es ging um die Corona-Pandemie. Wir retten in Deutschland möglicherweise Menschen, die in einem halben Jahr sowieso tot wären aufgrund ihres Alters und ihrer Vorerkrankungen. Dann hat er mal eine Bahnwerbung zitiert, wo etwas stärker pigmentierte Menschen abgebildet waren. Da schrieb er dazu, ich zitiere, welche Gesellschaft soll das abbilden? Dann war er dafür, im Januar 2019 auffällige Flüchtlinge so zu erfassen. Also er plante damals eine Liste, ich zitiere, auffälliger Flüchtlinge und sie in bewachten Unterkünften mit eingeschränkter Bewegungsfreiheit unterzubringen. Dann hat er mal schwarzfahrende Geflüchtete thematisiert, ich zitiere, dass in den Nahverkehrszügen im Land die Konflikte schwarzfahrender junger männlicher Flüchtlinge zu einem echten Ärgernis geworden sind. Zitat Ende. Dann der berühmte Rüpelradfahrer in der Fußgängerzone. Da nahm er einfach mal an, ohne den Menschen zu kennen. Ich zitiere, das gehört sich für niemanden und für einen Asylbewerber schon dreimal nicht. Zitat Ende. Weil auch dieser Mensch nicht weiße Hautfarbe hatte, hat er angenommen, das ist ein Asylbewerber. Er hat später die Aussage allerdings als Fehler bezeichnet. Dann gab es mal eine Facebook-Sperre wegen einer Mohrenkopf-Frage. Ich weiß nicht, ob du dazu mehr weißt. Da weiß ich tatsächlich nicht, ob es deshalb war. Weißt du da was drüber?
1: Ich weiß bloß, dass er halt gerne den Begriff nicht problematisiert haben will und halt gerne weiter vertreten will. Also ja, also das ist halt so diese Sprachdebatte, wo er sich, ich sag mal, eher auf einer reaktionären Seite gruppiert und dann halt sagt, ja, nee, das, keine Ahnung, findet er übertrieben oder sowas. Ich kann vielleicht noch ganz kurz anmerken, dass das mit der Bahnwerbung, das hat er sich gar nicht selber ausgedacht, sondern da wurde er angeschrieben und es hat sich herausgestellt, das war eine Frau, die auch, ich glaube jetzt nicht so an so einer hohen Stelle, aber irgendwie auch in der extremen Rechten aktiv war und die hat halt diverse PolitikerInnen angeschrieben, vermutlich über Facebook, dass das ja nicht sein kann, dass das nicht repräsentativ ist und Boris Palmer hat dann sozusagen ihren Auftrag angenommen und hat sich beschwert. Er hat ja eine Reichweite, ne? Also er ist jetzt gerade auf Facebook, hat er einfach eine große Reichweite und dadurch auch einen Einfluss und hat das dann aufgenommen und er wusste auch nicht, wer das ist. Also das sind, ich hätte jetzt auch nicht gewusst, wer diese Werbeträger, aber es sind ja irgendwie so Prominente, also ein Sternekoch, ein Fußballer und so weiter. Und dachte halt sozusagen, die nehmen halt irgendwie so Leute, die POC sind, um halt irgendwie so hip und modern zu sein. Aber das waren halt auch noch relativ prominente Baden-Württemberger oder Baden-Württembergerinnen.
2: Ja, und er hat offenbar ja tatsächlich das N-Wort verwendet. Also offenbar schrieb er in einem allerdings nicht verifizierten Kommentar, ich zitiere, der Ogo ist ein schlimmer Rassist, hat Frauen seinen N-Schwanz angeboten, Zitat Ende. Und dieser Entgleisung folgte ja dann das Parteiausschlussverfahren. Und dann hat er das N-Wort, also er hat ja dann für sich selber gesagt, dass er sozusagen den Judenstern verpasst bekommt. Also er ist dann mit Nazis rausrufen ja konfrontiert worden mal, von einem Gebäude von der Goethe-Uni. Und da sagte er dann, das ist nichts anderes als der Judenstern. Und zwar, weil ich ein Wort benutzt habe, an dem ihr alles andere festmacht. Wenn man ein falsches Wort sagt, ist man für euch ein Nazi. Denkt mal drüber nach. Also er vergleicht sich da mit verfolgten Juden.
1: Ja.
2: Das sagt sehr viel, finde ich, über die Opfermentalität. Ne? Also erst einen Begriff verwenden, der eindeutig rassistisch ist und sich dann als Opfer darstellen, weil man diese Sprache verwendet hat und dafür halt kritisiert wurde.
1: Ja, und der ist jetzt auch nicht irgendwie, keine Ahnung, ein 80-Jähriger, der irgendwie diverse Diskurse und andere Sachen, Diskussionen verpasst hat, sondern das ist halt ein akademischer Mann, der durchaus weiß, was er da tut. Also der hat ja eigentlich quasi mehr Fähigkeitsreflexion als jetzt, keine Ahnung, jemand, der Jahrzehnte früher sozialisiert worden ist. Da würde ich auch nochmal anders drauf blicken. Also der Kontext ist ja auch hier entscheidend.
2: Lieber Lucius Teitelbaum, unsere Zeit hier ist leider abgelaufen im Studio. Wir haben genau eine Stunde voll. Vielen herzlichen Dank, dass du da warst. Und man kann dich hören am 30.09. im Bürgerheim Hofstüble über die AfD in Baden-Württemberg. Vielen herzlichen Dank, Lucius.
1: 19 Uhr und vielen Dank.
0: Hallo, mein Name ist Mats von Sieg. Ich begrüße euch Zuhörenden ganz herzlich aus dem Studio von Freies Radio Freudenstadt. Heute also kommt die zweite Ausgabe von Quirulante Pinguine, also kurz Queepy. Wir sind noch eine sehr junge Redaktion. Erst im Herbst 2025 haben wir uns gegründet. Unsere erste Sendung kam dann Anfang Mai raus. Da waren schon Radio T aus Chemnitz, die Wüstewelle aus Tübingen und Freies Radio Freudenstadt mit am Start. In der Zwischenzeit ist die Quipi-Redaktion noch größer geworden. Neu dazugekommen sind Menschen von Freies Radio für Stuttgart, dem Rundfunkkombinat Sachsen, Coloradio aus Dresden und Radio Blau aus Leipzig. In der Sendung heute spricht Helen darüber, wie sie in der DDR aufwuchs, nach der Wende transitionierte und heute als sie selbst leben kann. Und zum Schluss hört ihr noch ein Interview mit dem Gerede e.V. aus Dresden. Aber zu Beginn machen wir noch einen kleinen Ausflug ans Meer. Wir tauchen ab in die Korallenriffe von Insular Südostasien und schwimmen bis zum Great Barrier Reef, das vor der Nordküste von Australien liegt. Dort überall lebt ein kleiner, orange-weiß gestreifter Fisch. Los geht's jetzt aber erstmal mit dem Song Lass sie reden von Rosenstolz.
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0: begeben wir uns in die Welt der Tiere. Von der Arktis und den queeren Pinguinen geht die Reise von der letzten Sendung weiter. Schwimmflossen und Taucherbrillen aufgesetzt. Es geht auf Tauchgang in den Pazifik. Genauer gesagt in den Indopazifik. Dorthin, wo die Anemonenfische leben. Anemonenfische leben in Korallenriffen. Genauer gesagt gehen sie eine Symbiose mit den passenden Seeanemonen ein und leben in ihnen. Seeanemonen sind Blumentiere. Sie haben einen massiven Stamm und so etwas wie eine Blüte. Die besteht aus vielen stechenden Tentakeln und die Tentakeln sind giftig. Aber dagegen sind die Anemonenfische gewappnet. Mit einem dünnen Schleimfilm auf den Schuppen. Die Seeanemonen bieten den Anemonenfischen also Schutz gegen Fressfeinde. Die haben das auch bitter nötig, weil Anemonenfische allesamt keine guten Schwimmer sind. Der Deal ist aber nicht einseitig. Die Fische verteidigen die Anemone wiederum gegen ihre Fressfeinde. Sobald jemand der Anemone zu nahe kommt, stürmen sie heraus, boxen und beißen den vermeintlichen Angreifer. Aber die einzelnen Anemonenfischarten haben noch eine andere Gemeinsamkeit. Sie werden alle als Männchen geboren. Es gibt kein einziges weibliches Baby. Aber bevor wir das vertiefen, was sind Anemonenfische? Wie sehen sie aus? Eine Art der Anemonenfische ist der Clownfisch. Einer der berühmtesten Fische dieser Welt ist ein Clownfisch. Sein Name ist Nemo. Der kleine, orange-weiß gestreifte Fisch aus Findet Nemo. Seine Geschichte hat Disney 2003 auf die Leinwand in die Kinos gebracht. Zurück zur Potriandrie. So nennt man das Phänomen, wenn Tiere ausschließlich männlich geboren werden und später zum Weibchen werden. Wie funktioniert das bei Anemonefischarten wie zum Beispiel dem Clownfisch? In einer Anemone leben ein Weibchen und ein Männchen. Und dann sind da noch ganz viele Jungtiere, allesamt männlich. Ihre Aufgabe ist es, die Anemone sauber zu halten und sich um die Eier und Larven der Familie zu kümmern. Die männlichen Fische machen also den Großteil der Hausarbeit. Das Weibchen ist 2 bis 3-mal so groß wie die Männchen. Sie verteidigt die Anemone gegen alles und jeden. Gleichzeitig piesackt sie die männlichen Fische. Die sind dadurch immer gestresst. Und dieser Stress sorgt dafür, dass der Hormonspiegel gleich bleibt und die männlichen Körper sich nicht in einen weiblichen verwandeln. Eine Clownfischdame ist also eine waschechte Matriarchatin. Erst wenn das Weibchen stirbt, wird das nächste Männchen die neue Herrscherin. Das neue dominante Weibchen. Nicht nur der Hormonspiegel ändert sich dann, auch die Genitalien und die Körpergröße. Als Nemos erste Mama Coral von dem Raubfisch verputzt wurde, hätte sich eigentlich Nemos Vater zu Nemos zweiter Mutter verwandeln müssen. Und es kommt noch wilder. Dadurch wäre Nemo irgendwann zum potenziellen Partner seiner zweiten Mutter geworden. Aus menschlicher Sicht ist das etwas seltsam, aber für Anemonenfische ist das genau so, wie es sein muss. Die Mutter stirbt, der Vater wird zur Mutter und sein Sohn zu ihrem Partner. Nach und nach werden alle Weibchen, bis auch sie sterben und das nächste Männchen ein Weibchen wird. Der Kreislauf der Anemonenfische. Disney hat also ein elementares Detail von Nemos Familie vertuscht. In der echten Welt kann ein Clownfisch jedenfalls nie ein klassisches Waisenkind sein. Eine Mutter und ein Vater sind immer am Start. Es ist vielleicht nur nicht das komplette Erzeugerpaar. Lasst uns jetzt aber auftauchen und geschwind nach Leipzig zu Radio Blau sausen. Dort hat Sina Helen interviewt. Helen ist in der DDR aufgewachsen. Nach der Wende hat sie erfahren, was trans bedeutet. Davon wird sie erzählen. aber auch von dem Alltag, den sie heute erlebt, als die Frau, die sie ist.
1: Ich bin Helen Sasse. Ich bin am 11.08.1962 in Hagenow in Mecklenburg-Vorpommern geboren, als Junge geboren. Ja, und lebe jetzt mit der OP seit 2018 als Frau.
2: Wie war es für dich, das Leben in der DDR bzw. in Ostdeutschland als Transperson? Vor allem auch jetzt so, wie du ja gesagt hast, eher als ungeoutete Transperson.
1: Das ist natürlich auch damals eher gar nicht so einfach gewesen. Einmal war es ja so, es war so Ende der, ja, so, dann möchte ich mal sagen, so Ende der Schulzeit. Das war, bin 1979 aus der Schule gekommen. Da fing es eigentlich so richtig an, darüber nachzudenken, irgendwas stimmt mit mir nicht. Ich habe mich immer mehr zu den Mädchen hingezogen gefühlt, aber mit der Pubertät kamen dann auch die körperlichen Veränderungen, die das für mich natürlich sehr schwer gemacht haben. Und dieses Thema, ja, ich sage jetzt mal trans, das gab es zu dieser Zeit so gut wie gar nicht. Darüber hat niemand gesprochen. Und wenn man dann halt mal über die Gleichgeschlechtlichkeit, also schwul oder lesbisch gesprochen hat, dann eher im... Ja, wie soll ich jetzt sagen, da wurden Leute mit beschimpft, aber es wurde sich nie damit beschäftigt. Also das war mehr oder weniger etwas, was es gesellschaftlich bei uns in der sozialistischen DDR, sage ich jetzt mal, eigentlich nicht gab. Es gab nur Mann oder Frau und nichts dazwischen. Und von daher gab es auch keine Erkenntnisse darüber, was eventuell mit mir sein könnte. Das kam erst eigentlich später. Und aber umso mehr, umso älter ich wurde, desto mehr wurde das auch zum Leidensdruck. Ich musste damals zur Armee, 18 Monate, nur unter Männern. Das war, ich sag jetzt mal wirklich, es war die Hölle. Und ich wusste von da an, du bist kein, ja, wie soll ich sagen, kein Mann. Aber man konnte das ja nicht definieren. Was ist es denn, was in mir diesen Konflikt auslöst zwischen dem, was ich jeden Morgen im Spiegel sehe und dem, was ich wirklich in mir fühle? Das konnte ich damals nicht definieren. Die ganze Geschichte fing ja erst an mit der Wende. Da konnte man so, hatte man die ersten Sachen gehört, dass es sowas gibt, dass es Menschen gibt, die wahrscheinlich in einem falschen Körper geboren sind. Wobei falsch muss man immer in Anführungsstrichen sehen, das sehe ich jedenfalls so. Denn der Körper ist ja nicht falsch. Er wurde anhand meiner Chromosomen mir zugeordnet. Ich hatte nur nicht das Geschlechtsempfinden für das Geschlecht, in dem ich geboren wurde. Und diese Geschichte sitzt im Kopf. Die sitzt nicht zwischen den Beinen. Die sitzt nicht an der Oberweite. Es ist eine Sache, die im Kopf ist. Und deswegen ist sie auch nicht therapierbar. Man kann es nicht wegschneiden oder ähnliches. Es ist nun mal halt da. Es gibt dafür auch schon wissenschaftliche Begründungen, wobei man dort auch noch nicht hundertprozentig sicher ist, ob es das wirklich ist. Aber es gibt eine 99-prozentige Annahme, woran es liegt. Ne? Und dann kam nachher mit der Wende, indem man mehr Einblicke in Zeitschriften, in Medien und so bekam, dass es sowas in der westlichen Welt eigentlich schon gab, aber auch noch nicht hundertprozentig erforscht wurde. Und Anfang der 90er, Ende der 80er Jahre, Mitte oder bis Ende der 80er Jahre, hat man sich erst im Westen mit diesem Thema beschäftigt und hat mal versucht, dort etwas aufzubauen, um das wissenschaftlich auch zu belegen. Dann kam ja auch erst das erste transsexuellen Gesetz unter der Regierung Helmut Schmidt raus, was es den Leuten schon etwas leichter gemacht hat. Und wie gesagt, bei mir kam es erst ja, mit der Wende, dass ich mich damit mal beschäftigt habe. Aber die Einsicht, ich bin im falschen, sogenannten falschen Körper oder ich bin nicht das, was ich jeden Morgen im Spiegel sehe, das kam noch viel, viel später. Ne?
2: Was ist denn für dich heute anders als damals?
1: Naja, ich lebe ja, wie soll ich sagen, man wurde als Junge sozialisiert, aufgewachsen, als Mann dann nachher und man hat sich eigentlich der Gesellschaft angepasst. Ich habe das verlangt oder ich habe das gemacht, was die Gesellschaft damals von mir verlangt hat. Ich habe ein Haus gebaut, ich habe geheiratet, wir haben zwei wunderbare Kinder bekommen und habe faktisch mein Leben als Mann, soweit das möglich war, eingerichtet. Und das ist jetzt natürlich was ganz anderes. Ich habe jetzt ja ich führe ja ein ganz anderes Leben, das weibliche Leben, was eigentlich immer in mir da war. Aber ich durfte dieses Leben ja gar nicht leben oder ich konnte es auch nicht leben. Und jetzt ist es halt eben so, alles, was ich heute als Frau lebe, ob es jetzt ganz banale Sachen sind, ob es Mode ist oder ob es Dekorieren ist oder dergleichen. Damit fing es ja eigentlich an, Schminken und so weiter und so fort. Das ist für mich was sowas von Schönes. Das ist das, wovon ich als Kind schon unbewusst gelebt habe. Ich weiß noch, meine Oma hat mir immer Kataloge aus der alten Bundesrepublik mitgebracht, wenn sie bei ihren Verwandten war. Und ich konnte stundenlang in diesen Heften und in diesen Katalogen rumblättern, mir Mode anschauen. Und meine Oma wusste damals schon, die hat das nie zu mir gesagt, aber sie hat mich nie, sie hat immer zu mir Min Säude gesagt. Das ist ein plattdeutscher Ausdruck und heißt meine Süße. Und ich hab mich so toll dabei gefühlt, wenn sie mich in der weiblichen Form als Enkelin genommen hat, so wie ich war. Und das war sowas von Schönes. Und so ist es heute für mich auch. Ich lebe dieses weibliche Leben mit voller Begeisterung. Ich bin so froh, dass ich diesen Schritt gemacht habe. In allem, auch wenn es hart war, schmerzhaft war, viele Tränen gekostet, aber ich würde es immer wieder tun. Ich möchte nicht einen Meter zurückgehen.
2: Meinst du, deine Oma wusste da schon was?
1: Aber sie kannte den Ausdruck ja noch weniger wie ich. Ne? Aber ich denke mal, sie hat es gewusst.
2: Wow.
1: Sie hat es gespürt, dass da irgendetwas war, ja, was für sie das typische Mädchen halt war. Und ich weiß noch, sie hatte nachher, wie ich älter wurde, in der Pubertät, ich hatte damals sehr lange Haare immer oder lange Haare sehr gerne getragen, immer zum Ärger meines Vaters. Ich habe immer gesagt, damals, das ging, meine Musikrichtung war New York Musik, also Rockbands faktisch, und da habe ich das immer mit begründet, ich möchte gerne auch so ein bisschen so aussehen wie meine Lieblingsband oder so. Das ist aber letztendlich was ganz anderes war. Der Hintergrund war für mich, ich möchte auch lange Haare haben, wie Mädchen. Am liebsten hätte ich Zöpfe getragen. Ich mochte die Kleider der Mädchen. Ich habe unheimlich gern mit Mädchen gespielt. Und ich war sehr viel mit Mädchen zusammen. Die haben das auch mit mir sehr gut gehabt. Also ich wurde immer auch gefragt, möchtest du mit oder tanzt du hier mit uns oder so. Und ich fand das so toll. Und ja, so ist es heute im Prinzip für mich auch.
2: Gibt es für dich Orte im Osten, die besonders sind? Und wenn ja, warum?
1: Nein, da gibt es keine besonderen Orte. Also ich bin überall sehr gerne, aber es gibt jetzt keine, auch nicht Ost, West, Nord, Süd. Es gibt einen Ort, da würde ich gerne meinen Ruhestand verbringen. Ich bin jetzt momentan dabei, seit einem Jahr Französisch zu lernen. Ich würde gerne nach Südfrankreich in meinem Ruhestand gehen und dort meinen Lebensabend praktisch verbringen, weil mir halt die Gegend gefällt, das Klima gefällt, die Menschen gefallen, das Essen und so weiter. Und das wäre jetzt noch so ein Sehnsuchtsort. Aber dass ich jetzt momentan einen Ort habe, wo ich jetzt besonders gerne sein möchte, oder nee, eigentlich nicht.
2: Wie ist es für dich denn jetzt, ich sage jetzt mal, in Anführungsstrichen im Alter als Transperson?
1: Als Trans ist es so, viele fragen mich, warum so spät? Warum hast du das nicht vorher gemacht? Wie gesagt, ich hatte ja schon gesagt, es gab damals zu DDR-Zeiten, war das nicht möglich gewesen. Dann kam die Wende, ich hatte Kinder gehabt. Also wenn ich mich damals als Transperson geoutet hätte, sagen wir mal so in den 90ern, dann hätten meine Kinder wahrscheinlich eine wahnsinnig schwierige Zeit in der Schule gehabt. Das ging dann auch bis Mobbing, dein Vater ist eine Transe. Wenn ich mich dann schon so auf die Straße gewagt hätte mit weiblicher Kleidung, geschminkt und weiblichen Schuhen und so weiter, dann wären meine Kinder, die hätten Spießrutenlauten gemacht. Und das wollte ich meiner Familie und meinen Kindern auch nicht antun. Und jetzt würde ich auf jeden Fall sagen, im Alter, es war der richtige Schritt, damit spät anzufangen. Denn ich hätte jetzt meine Kinder nicht gehabt. Ich hätte wir sind ja noch verheiratet, meine Frau und ich, und wir sind sehr, sehr gute Freunde. Wir haben eben gerade noch mal kurz vor dem Interview miteinander telefoniert. Ich fahre auch morgen wieder hin zu ihr für eine Nacht, und wir wollen ein bisschen einkaufen, ins Kino gehen und so weiter. Und das hätte ich aber alles nicht gehabt. Und darauf würde ich nicht verzichten wollen. Und mir geht es jetzt gerade mit der Lebenserfahrung wahrscheinlich auch viel, viel besser, als wenn ich das 20, 30 Jahre vorher gemacht hätte. Ich kann das alles viel besser einordnen. Bin ruhiger geworden, entspannter geworden. Und das ist so der, wie möchte ich sagen, so der Hauptgrund, dass es gut ist, dass ich das später angefangen habe. Mhm. Viele sagen, Mensch, hättest du ja viel früher machen können, dann wäre dir vielleicht einiges erspart. Ja, stimmt. Aber dann hätte ich, wie gesagt, meine Familie nicht gehabt und darauf würde ich nicht verzichten wollen.
2: Ich muss ja zugeben, ich kenne sehr wenige, ich sage jetzt mal vor allem ältere bzw. Transpersonen über 55 in den Medien und vor allem vor der Kamera. Wie sehr fühlst du dich denn in den Medien repräsentiert?
1: Als meinst du jetzt als Transperson oder ich selber als Person?
2: Ich sage jetzt mal wirklich so, keine Ahnung, du schaltest die ARD irgendwas ein, irgendeine Serie oder keine Ahnung und dann siehst du da halt vor allem auch mal vielleicht eine ältere Person, eine ältere Transperson.
1: Ja, ja. Weniger, weil ich bin, ich gucke sehr wenig Fernsehen, okay, muss ich jetzt so sagen. Aber ich habe natürlich auch über die Jahre Zeitungsausschnitte gesammelt. Und zwar habe ich jetzt gerade so einen vor mir. Und zwar ging es darum, um eine Frau, die mal bei den Grünen gearbeitet hat. Die heißt Valerie Wilms. Zu diesem Zeitpunkt, 2025, war sie 71 Jahre und sie beschreibt jetzt auch in diesem großen Artikel über eine Seite ihren Lebensweg. Ich bin mit dem, was sie da sagt, nicht mit vielen einverstanden, aber das ist ja auch, wir Menschen, wir sind ja auch nicht alle gleich und jeder hat eine andere Sichtweise auf die Dinge. Und von daher kenne ich eigentlich nur jemanden hier noch bei uns in Hagenow, die das gleiche Alter, die ist 2 Jahre jünger. Und dann gibt es noch eine Transperson, die arbeitete mal bei meiner noch Frau, sage ich mal, in der Firma. Die ist etwas jünger, aber nicht viel. Die müsste jetzt auch um die Mitte 50 sein. Aber ansonsten habe ich auch zu anderen, außer zu einem Transmann, noch Kontakt. Aber ansonsten habe ich mit Transmenschen gar nicht so sehr viel zu tun.
2: Wie würdest du gerne repräsentiert werden? Ist jetzt mal aber vor allem so in den, ich sage jetzt mal, klassischen Medien.
1: Als Mensch, nur als Mensch. Einfach nur nicht dieses Stocksteife, die bestimmten, die bestimmten Lebensabschnitte so abgehakt sind. Dann kam das, dann kam dies, dann kam das. Einfach nur leben, so wie jeder Mensch auch. Ich habe einen ganz normalen Tagesablauf, wie andere Menschen ja auch. Ich gehe zur Arbeit, ich bezahle meine Steuern, ich habe ein schönes Grundstück bei mir, ich bin auf meinem Hof, ich habe ein Haus. Also ich führe ja ein ganz normales Leben und das würde ich dann mal als Hauptpunkt sehen. Und die Transgeschichte, die würde ich dann gerne so nebenbei erzählen. Wie war es denn früher, als ich das gemacht habe? Wie war es denn früher, als ich jenes gemacht habe? Aber das mich jetzt auf dieses Trans-Thema zu reduzieren, das würde ich nicht wollen.
2: Würdest du sagen, dass du aktivistisch bist? Und wenn ja, wie sieht dein Aktivismus aus?
1: Nein, überhaupt nicht. Okay. Ich bin gar nicht aktivistisch. Also das muss ich jetzt ganz ehrlich mal so sagen. Ich bin auch nicht so die Frau, die, oder ich sag's jetzt mal wirklich, ich mag diesen Namen, ja, dieses Einteilen, Schubladen eigentlich nicht. Dieser Transmensch, der jetzt auf jeden CSD geht. Das ist, ich habe mir das einmal angeschaut in Hamburg. Also das ist nicht meins. Das ist für mich nicht das, was ich eigentlich will. Ich habe das ja für mich entschieden, für mein Leben entschieden. Ich sehe das ein oder ich respektiere auch, dass andere Leute das offen oder ihre Akzeptanz offen nach außen zeigen wollen, indem sie eben diese CSDs und sowas alles veranstalten und auch darauf aufmerksam gemacht oder machen wollen, wie diese Leute heute noch stigmatisiert werden, terrorisiert werden und schlecht behandelt werden, bespuckt werden, geschlagen werden und so weiter. Das sehe ich auch alles ein. Ne? Aber ich habe da eine andere Sichtweise drauf. Ich muss das nicht, indem ich da, und jetzt sag jetzt mal vielleicht, ich weiß nicht, halbnackt durch die Gegend laufe. Ja, es war so. An dem Tag war es wirklich so. Und ich habe immer gedacht, Mensch, hat das jetzt mit dir zu tun, dass du da halt nur noch mit dem Lendenschutz umherlaufen musst? Das hört sich jetzt lächerlich vielleicht an. Und aber so ist es halt. Ne? Also ich bin aktivistisch so gut wie gar nicht aktiv. Ich habe mich auch in Schwerin bei dieser Selbsthilfegruppe, in diesem Verein, wo verschiedene Selbsthilfegruppen unter einem Dach vereint sind, auch mich gemeldet. Also wenn Sie jemanden haben, der Rat und Hilfe braucht, gerade junge Menschen, die noch gar nicht wissen, was mit Ihnen passiert. Habe ich mich angeboten oder ich habe Ihnen auch meine Telefonnummer gegeben, dann können Sie sich gerne bei mir melden und dann können wir mal zusammen sprechen, wie das einmal über den Menschen möchte ich ja dann auch erstmal was erfahren und dann, was steht Ihnen bevor und wie fängt man mit dieser ganzen Geschichte dann erstmal vom Outing an. Ne? Das mache ich auch, aber wie gesagt, Großaktivist bin ich nicht. Hm.
2: Du hast ja schon gesagt, du würdest gerne nach Südfrankreich ziehen, ne?
1: Ja.
2: Wie sieht deine Zukunft aus?
1: Ja, ich erstmal meinen Ruhestand genießen. Dann würde ich gerne, ja, ich würde gerne aufs Land in Südfrankreich gehen. Zum Beispiel so auf einer Lavendelfarm. Ich liebe Lavendel und würde da vielleicht noch ein bisschen arbeiten wollen. Arbeiten in Anführungsstrichen auch mit Entspannung. Und ich habe mich auch schon mal so ein bisschen erkundigt, wie das mit Transleuten in Frankreich ist. Es ist ähnlich wie in Deutschland. Es kommt immer darauf an, welche Gegend ist man. Im Norden, bei uns in Deutschland, wird man eher toleriert wie im Süden. Das hat auch da unten sind es mehr Katholiken von katholischer Herkunft. Hier oben sind es eher Protestanten oder evangelische Leute, die da doch noch freier sind. Und ansonsten ist Frankreich ähnlich wie in Deutschland. Alles, was man bei uns in Deutschland machen muss, ist ähnlich auch in Frankreich. Es ist noch ein bisschen rückständig. Da gibt es andere Länder, Malta, Portugal, Dänemark. Die sind viel, viel weiter in der ganzen Geschichte. Hm. Aber so sehe ich jetzt mein Leben, ne? Dass ich da ein ruhiges Leben führe, vielleicht noch ein bisschen arbeite und mein Leben als Frau darleben kann.
2: Es klingt auf jeden Fall wunderbar mit der Lavendelfarm. Ich wünsche dir auf jeden Fall, dass das wahr wird. Das wäre ja wunderschön.
1: Ja, es wär natürlich schön. Ne? Aber wie gesagt, ich setze mir das nicht unbedingt als Ziel. Mit Zielen habe ich das immer. Das ist nicht so. Wenn man sich zu viele setzt, dann sind die Erwartungen einfach zu hoch.
2: Ja.
1: Es ist genauso wie mit meiner Transgeschichte. Man muss einfach seiner Bestimmung folgen. Hm. Wenn man sich ein Ziel aufs andere setzt, das bringt vieles nicht. Es macht einen auch nicht richtig glücklich. Ziele sind nur Kapitel auf unserem Lebensweg, sage ich mir immer. Und wenn man das große Glück ist immer ein Körper ohne Schmerz und ein Verstand ohne Verwirrung. Das ist so meine Einstellung zum Leben. Und ich bin auch sehr dankbar meinem Körper, dass er diese ganzen, und auch meinem Geist, dass er diese ganze Geschichte so mitgemacht hat.
0: Ja, Helen hat sich selbst nie aufgegeben und ist heute sehr glücklich mit ihrem Leben. Sie hat es geschafft, sich selbst zu leben. Jetzt kommt Rosenstolz mit Wenn du jetzt aufgibst.

0: Helen hat gerade erzählt, dass sie lange Zeit nicht benennen konnte, wie sie sich fühlt. Sie wusste, sie ist kein Mann, aber was denn dann? Sie konnte ihre Situation und ihre Gefühle nicht benennen. Also auch nicht das Thema angehen. Wissen ist Macht und die Aufklärung deswegen super wichtig und wertvoll. Außerdem ist es leichter, kompliziertere Situationen durchzustehen, wenn man nicht alleine ist. Aufklärungsarbeit und ein Ort der Begegnung ist hierfür der Schlüssel. Im Folgenden hört ihr ein Interview mit dem Gerede e.V. in Dresden. Alex Tilch von Radio T aus Chemnitz hat sich dafür mit dem Dresdner Verein für sexuelle und geschlechtliche Vielfalt getroffen. Sie sprachen über die Angebote der psychosozialen und rechtlichen Beratung sowie über deren Bildungs- und Begegnungsformate. Informationen und Kontakt zu den Vereinen findet ihr unter gerede-dresden.de oder auf Insta unter gerede-ev-dresden.
1: Mein Name ist Alex Tisch für das queere Magazin. Queere Pinguine, creepy, bin ich gerade in Dresden im Gerede e.V. und habe zwei wunderschöne Menschen neben mir. Wollt ihr euch erstmal selbst vorstellen? Ich fange mal bei dir an.
2: Ja, hallo. Ich bin Edna vom Gerede e.V. in Dresden, ein Verein für sexuelle und geschlechtliche Vielfalt. Und ich arbeite dort als Referentin für Veranstaltungen und in der Projektkoordination.
3: Hi, ich heiße auch Alex. Und arbeite hier im Gerede e.V. als Projektkoordination, mache also ganz viel Verwaltungsarbeit und Lobbyarbeit und projektübergreifende Tätigkeiten.
1: Nice, ihr habt also schon gehört, wir sind beim Gerede e.V. in Dresden. Edna, du wolltest uns noch ein bisschen mehr über den

0: für queere Geflüchtete, aber auch vielfältige Begegnungsangebote. Genau, und ein weiterer Schwerpunkt unserer Arbeit liegt auch in der Soziokultur, also Kulturveranstaltungen in Dresden zum Beispiel. Und das ist sehr, sehr wichtig, wir machen natürlich auch Bildungsarbeit für Jugendliche und Erwachsene.
1: Sehr gut, dann würde ich da gleich weiter einsteigen. Was macht ihr denn bei der Bildungsarbeit und bei den Projekttagen so?
2: Also vielleicht sollten wir auch noch mal ein bisschen unterscheiden. Also wir richten uns nicht nur an Jugendliche, sondern ein großer Anteil unserer Bildungsarbeit passiert auch mit Erwachsenen. Da richten wir uns zum einen an Fachkräfte zum Beispiel aus der Dresdner Kinder- und Jugendhilfe, bei denen wir dann Fortbildung geben, Workshops geben rund um sexuelle und geschlechtliche Vielfalt oder auch zu Transitionen. Teilweise gibt es zum Beispiel in WGs ab und zu mal die Bedarfe, dass wir da sozusagen als Fachpersonal mit in Teams reingehen und da Fallberatung begleiten oder Problematiken mit den Angestellten dann gemeinsam durchsprechen, reflektieren und andere Verhaltensweisen dann sozusagen erarbeiten und austesten. Dann haben wir noch unser Bildungsprojekt Vielfalt stärkt Demokratie. Das richtet sich zum einen auch an Erwachsene, insbesondere an Fachkräfte wie LehrerInnen, aber auch andere Fachkräfte aus der sozialen Arbeit. Und mit dem Projekt sind wir in ganz Ostsachsen unterwegs. Und zu dem Projekt gehört dann auch das Schulbildungsprojekt Liebesleben, das dann eben diese Projekttage oder Workshops in Schulen mit Schulklassen macht oder auch in Jugendclubs geht, genau, und da so Workshops gestaltet ab 90 Minuten bis zu ganzen Tagen, je nachdem, was gewünscht ist.
1: Sehr spannend. Also so wie auch beim Different People in Chemnitz geht ihr quasi an Schulen und klärt über sexuelle Vielfalt auf. Welche Hürden vielleicht bringt das mit sich hier in Dresden und der Region?
2: Na, wir sind nicht nur in Dresden unterwegs, sondern auch in ganz Ostsachsen. Und das ist ganz unterschiedlich teilweise, wie wir da aufgenommen werden. Also teilweise total positiv und wir arbeiten mit Klassen, die da auch super interessiert sind und mitarbeiten, sich auch schon super auskennen. Und gleichzeitig sind wir halt immer noch in Sachsen und da merkt man natürlich auch bei dem einen oder anderen Workshop, dass auch Jugendliche entsprechende Verhaltensmuster an den Tag legen und teilweise auch mit durch Queerfeindlichkeit, Transfeindlichkeit dann entsprechend glänzen. Oft ist es so, dass die Projekte schon gut laufen und das allen Seiten Spaß macht. Manchmal, wenn dann doch zu menschenverachtende Einstellungen geäußert werden und ein Weiterarbeiten gar nicht möglich ist, kam es auch schon vor, dass wir dann Projekttage oder Workshops abbrechen mussten. Genau. Und es nimmt auf jeden Fall zu. Das ist auch spürbar, dass früher die Einstellungen offener waren. Es wird jetzt mehr Ablehnung geäußert als früher.
1: Das war leider auch das Resümee vom Different People e.V. in Chemnitz, die ja auch den Bildungstag sozusagen mit so kleinen Outing-Stories beginnen und dann daraufhin quasi auf Sexualitäten-Identitäten und Gender-Identitäten hinarbeiten und erklären. Funktioniert der Projekttag bei euch ähnlich vom Aufbau her oder wie gestaltet ihr den ungefähr?
2: Puh. Ne, ich stecke jetzt nicht richtig in der Bildungsarbeit drin, das ist halt gar nicht mein Tätigkeitsbereich, aber ähnlich wie The Different People in Chemnitz und die Rosalinde in Leipzig haben wir unterschiedlichste Methoden, haben dann auch mit den beiden Vereinen, unseren Geschwistervereinen, gemeinsame Fortbildung für unsere Ehrenamtlichen, die dann in die Schulklassen gehen und die

0: die Projekttage und die Workshops durchführen. Also da ist schon sehr vieles sehr gleich. Und da gibt es dann auch ein buntes Potpourri an unterschiedlichsten Methoden, je nachdem, wie viel Zeit dann auch vorhanden ist. Ein wichtiger Bestandteil ist auf jeden Fall dann auch immer, dass eigene Geschichten oder eigene Lebenserfahrungen auch geteilt werden durch die Ehrenamtlichen, die dann in die Klassen gehen. Dass das auch nochmal eine ganz andere Nähe sozusagen für die SchülerInnen bringt, so Erfahrungen einfach auch aus erster Hand zu hören.
1: Dann hattet ihr als nächsten Punkt noch die Beratungsarbeit sozusagen erwähnt. Welche Beratungs- und Hilfsangebote für die LGBT-Community bildet ihr an und wie wird es vielleicht auch angenommen?
2: Also wir haben verschiedene Beratungsangebote. Wir haben einmal die Fachstelle LSBTI. Diese bietet dann Beratungen für Menschen bis 27 an in Dresden, also hauptsächlich auch Jugendliche. Und da gibt es auch pädagogisch angeleitete Gruppenangebote dazu. Und diese Fachstelle, die macht außerdem auch noch begleitet auch noch Fachkräfte der Kinder- und Jugendhilfe zu den Themen sexuelle und geschlechtliche Vielfalt. Genau. Und dann haben wir noch ein weiteres Projekt mit einem Alleinstellungsmerkmal auch. Das Projekt heißt Queer durch Sachsen. Da bieten wir psychosoziale Beratung an für queere Menschen in den Landkreisen, und zu den Landkreisen gehören zum Beispiel auch Görlitz, Bautzen, Meißen, die Sächsische Schweiz, Osterzgebirge, genau, und für die anderen Landkreise, also beziehungsweise für Mittelsachsen, Nordsachsen sind dann die Rosalinde und Different People zuständig. Und das Besondere ist ja wirklich, dass wir zu den Klientinnen fahren und vor Ort dann Beratungsräume anmieten bei anderen Vereinen, Organisationen und dann dort vor Ort einfach beraten können. Und die Menschen haben dann ja weniger die Barriere, dann in die Großstadt zu fahren, nach Dresden zu fahren und können sich schnell Hilfe holen. Genau. Dazu haben wir auch noch AVB, das ist Asylverfahrensberatung. Das ist die Asylverfahrensberatung. Da gibt es rechtliche Beratung für queere Menschen, die geflüchtet sind, die migriert sind, rund um das Asylverfahren. Das sind so unsere derzeitigen Beratungsangebote. Und tatsächlich werden die auch sehr, sehr gut angenommen. Also wir führen auch jährlich Statistiken dazu und merken, dass die Projekte so gut für uns funktionieren. Wir teilweise sogar mittlerweile mit Wartelisten leider arbeiten müssen, weil es halt doch sehr hohe Anfragen gibt. Und das ist ein bisschen unterschiedlich je nach Landkreis. Also es kann schon mal sein, dass es vielleicht in Meißen ein bisschen weniger ist als in Bautzen. Aber an sich werden die Projekte generell sehr gut angenommen. Und auch das Projekt in Dresden von der Fachstelle.
0: Ja, vielleicht noch ergänzend dazu. Es wäre total gut, wenn wir die Projekte noch weiter ausbauen könnten. Also wir haben halt seit Jahren steigende Anfragezahlen, können teilweise auch die Anfragen nicht immer bedienen. Und da wäre es schon super, wenn entsprechend die Förderungen auch breiter ausfallen würden, als sie jetzt ausfällt. Wir haben unter anderem zum letzten Jahreswechsel unser Projekt Borderless Diversity verloren. Das hat psychosoziale Beratungs- und Begegnungsangebote für queere Geflüchtete durchgeführt. Das wird jetzt ab diesem Jahr nicht mehr weiter gefördert. Die Personen sind halt trotzdem noch da, die Menschen haben trotzdem noch Unterstützungsbedarf, leben hier. Aber die Förderungen werden halt weniger und die Projekte werden auch weniger. Das ist auf jeden Fall keine gute Entwicklung, die wir derzeit hier spüren.
1: Ja, das ist leider sehr tragisch und auch etwas, womit die anderen Vereine leider zu kämpfen haben. Also ich habe ja mit die von PW gesagt gesprochen, die haben leider dieselbe Problematiken, obwohl der Bedarf eben so hoch ist. Ja, du hast mir meine Frage schon weggenommen, wie gut es angenommen wurde. Das ist auch was Besonderes, dass ihr in die Region fahren könnt. Vielleicht auch dazu, wo liegen denn da vielleicht auch eure Grenzen der Beratung? Also was könnt ihr dann vor Ort zum Beispiel Transpersonen anbieten und wo müsst ihr vielleicht auch weiterverweisen? Seid ihr da auch gut vernetzt vielleicht in der Stadt und in der Region? um zum Beispiel Transitionshilfe zu leisten oder auch psychische Beratung?
2: Also wir sind tatsächlich sehr, sehr gut vernetzt mit verschiedenen Organisationen, mit verschiedenen Vereinen, aber auch mit Ärztinnen. Also wenn medizinischer Bedarf gefragt ist, da haben wir tatsächlich auch unsere Connections beziehungsweise unsere Adressen, unsere Anlaufstellen. Und natürlich haben die Beratungen auch ihre Grenzen. Also wir beraten zu sehr, sehr verschiedenen Themen. Also ob das jetzt irgendwie Transidentität ist, Sexualität, Coming Out, das ist irgendwie alles dabei. Psychosoziale Probleme, auch Süchte, Ängste. Und die beratenden Personen haben natürlich da auch irgendwie ihre Expertisen und ihre Schwerpunkte. Genau, aber es gibt dann bestimmt auch dann immer Grenzen, also rechtliche Grenzen, wo wir dann wissen, wir müssen Verweisberatung machen. Und da sind wir halt sehr gut vernetzt mit anderen Vereinen, Organisationen und können dann auch weiterleiten. Und dann sind es auch tatsächlich Organisationen, die vielleicht intersektionaler arbeiten oder die auch irgendwie Erfahrung haben mit queeren Menschen, weshalb dann diese Weiterleitung auch besser erfolgen kann. Und das ist uns ein sehr großes Anliegen, dass queere Menschen auch, wenn wir dann Verweisberatung machen, woanders gut aufgehoben sind.
1: Und dann, daher, wie gesagt, wir gerade das mit den Mitteln angesprochen haben, vielleicht habe ich ja gerade zufällig reiche Hörer in der Leitung oder jemand, der da euch weiterhelfen kann. An wen wenden die Personen sich dann?
0: Wir freuen uns natürlich jederzeit über Spenden. Die sind natürlich auch steuerlich absetzbar, da wir ein gemeinnütziger Verein sind. Es gibt auf unserer Homepage gerede-dresden.de unsere Kontoverbindung, da stehen aber auch unsere Kontaktdaten. Also falls Menschen nicht nur Geld spenden wollen oder einfach eine Beratung suchen oder einfach unser Angebot mal anschauen möchten, einfach auf der Homepage rumschauen. Da gibt es auch Kontaktmöglichkeiten, in die Richtung.
1: Sehr gut, das bringt mich auch gleich zu dem nächsten spannenden Punkt, nämlich den Gruppentreffen. So haben wir uns ja, glaube ich, sogar vor mehr als 10, 13 Jahren hier kennengelernt, bei den Gruppen damals, bei den Gruppentreffen im Gerede e.V. Welche Gruppen gibt es denn und wie treffen sich diese?
0: Also es gibt seit jeher ganz, ganz viele Gruppen bei uns, die wir sozusagen in zwei Bestandteile einteilen können. Es gibt Gruppen für Jugendliche und junge Erwachsene. Da ist die Verknüpfung zur Fachstelle, unserem Projekt hier, gefördert durch das Jugendamt, sozusagen ansprechbar und die leiten die Gruppen an. Zum Beispiel gibt es da einen Trans-Talk für zwei verschiedene Altersgruppen, wo dann Transpersonen, non-binäre Personen einfach rumkommen können. Thematisch gibt es da immer mal was. Manchmal wird Eis essen gegangen, je nachdem, worauf dann die Jugendlichen auch Bock haben und was die sich dann entsprechend überlegen. Wir haben auch eine ganze Menge ehrenamtlicher Gruppen, die sich dann eher an erwachsene Personen richten. Beispielsweise eine Laufgruppe, die regelmäßig hier in Dresden joggen geht oder auch die Spielegruppe, die gemeinsam Gesellschaftsspiele spielt. Also vielleicht da auch einfach auf unsere Homepage gucken, weil es wirklich viele Gruppen mittlerweile sind.
2: Genau, also auf jeden Fall auf der Homepage gucken und auch auf Instagram. Ich weiß nicht, ob Alex das jetzt schon gesagt hat, gerede-dresden.de, da könnt ihr alles nachlesen. Und wir sind, wie gesagt, auch auf Instagram Gerede_EV_Dresden. Folgt uns sehr gerne.
1: Sehr gut. Dann habt ihr meine Werbung und Mitmachinformationsfrage auch gleich weggenommen. Das freut mich sehr. Und habt mich auch über eine Gruppe informiert, an der ich selbst sehr interessiert bin, teilzunehmen, nämlich die Laufgruppe. Davon habe ich noch nichts gewusst. Und ich laufe sehr, sehr gerne. Also laufe ich demnächst mit euch.
0: Sehr schön.
1: Wollt ihr abschließend noch etwas sagen? Danke auf jeden Fall.
2: Also vielen lieben Dank für das Interviewangebot. Wir freuen uns sehr darüber und würden uns auch freuen, wenn Menschen zu uns finden, ob das über Veranstaltungen sind, über Gruppenangebote oder auch, wenn Hilfebedarf da ist. Genau.
0: Und vielleicht hört auch die ein oder andere Person aus Politik oder Verwaltung zu und macht vielleicht noch ein bisschen was an Förderung. Also das Geld ist immer knapp, die Bedarfe sind hoch und wir freuen uns natürlich, jederzeit über Unterstützung aus Politik und Verwaltung.
1: Gerade jetzt, wo so viel eingekürzt wird, kann ich verstehen. Also gerede-dresden.de und Instagram gerede-ev-dresden. Genau. Vielen lieben Dank für das Interview.
0: Vielen lieben Dank dir.
3: Und das war unser kleines Interview mit dem Gerede e.V. in Dresden. Ihr findet Informationen, wie gesagt, unter gerede-dresden.de oder auf Instagram unter gerede-ev-dresden. Und wie immer habe ich natürlich auch die Interview-Teilnehmenden, die beiden, gefragt nach ihrer queeren Hymne, die sie am Ende des Interviews spielen möchten. Und da kam natürlich eine sehr wunderbarer Vorschlag, denn es ist die Queen of Pop herself, Madonna, mit ihrem klassischen, empowernden Song Vogue, der ja die queere Vogue-Kultur in New York und in den USA zelebriert und feiert und in eine breitere Öffentlichkeit gebracht hat und damit auch einer ihrer Songs war, die sehr viel dafür getan hat, queere Sichtbarkeit zu erzeugen. Also genießt nun Vogue von Madonna.
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Und damit kommen wir zum Ende dieser Sendung. Ihr hört Quirulante Pinguine, die zweite Sendung. Am Mikrofon war Mats von Sieg. Im Namen der Redaktion verabschiede ich mich jetzt. Und ich kann euch sagen, wir Quirulante Pinguine freuen uns schon darauf, die nächste Sendung zu produzieren. Auch dann stellen wir euch queere Menschen, queere Kultur und Anlaufstellen vor. Bis dahin, macht's gut und schaltet wieder ein, wenn die Quipis durch die Studios watscheln. Tschüss.

Jetzt geht's weiter mit der Frauenstimme aus Brasilien. Auch ist schon dabei mit Eliane Elias. Sempre que música linda, hein?

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Was gibt es noch? Bis um 22 Uhr heute live. Brasilianische Musik. Wichtig wäre, vor allem die Tübingen heute in der Umgebung. Am Mikro, Luis Toniolo.

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Ja, herzlich willkommen zur aktuellen Ausgabe der Big Fat Meal Session auf der Wüstenwelle 96,6 digital wüste-welle.de und im digitalen Kabel S41. Heute in der Sendung erwartet euch so ein bisschen was zum neuen Geheimdienstgesetz, zum Überwachung, ja genau, das ist so grob das Thema und natürlich auch ein wenig Musik. Als erstes habe ich da so eine alte Scheibe vom Musikexpress gefunden, ich weiß gar nicht von wann die letztendlich ist. Auf jeden Fall ist da Pavement drauf. Cream of Gold.

Die Bundesregierung strukturiert die Arbeit des Verfassungsschutzes und des Bundesnachrichtendienstes grundlegend neu. Ihren am 12. August beschlossenen Gesetzentwurf sieht sie als absoluten Meilenstein der deutschen Sicherheitsarchitektur. Tatsächlich ist er geschichtsvergessen und eine Bedrohung für die Grundrechte aller. Ein Kommentar von Daniel Leisegang auf netzpolitik.org vom 12.8. Die Reform ist überfällig. Zu lange haben Verfassungsschutz und BND auf rechtlich fragwürdiger Grundlage operiert. Das hatte auch das Bundesverfassungsgericht kritisiert und dem Bundestag bis Ende dieses Jahres Zeit gegeben, um etwa die Kontrolle des BND zu verbessern. Die Regierung folgt der Forderung aus Karlsruhe und schießt weit am Ziel vorbei. In ihrem rund 730-seitigen Gesetzentwurf legt sie dar, wie echte Geheimdienstarbeit und deren Kontrolle künftig aussehen soll. Gleichzeitig nutzt sie die Rüge der Karlsruher RichterInnen dazu, um Grundprinzipien der bundesdeutschen Nachkriegsdemokratie auf den Kopf zu stellen. Und das nicht nur gefährlich geschichtsvergessen, sondern auch eine Bedrohung. Für die Zivilgesellschaft und die Grundrechte aller. Es waren die Alliierten, die der Bundesrepublik das Trennungsgebot als historische Lehre aus dem Nationalsozialismus auferlegten. Nie wieder sollte eine geheim operierende politische Staatspolizei auf deutschem Boden agieren. Die Geheimdienste sollten sich demnach darauf beschränken, Informationen zu sammeln. Und nur die Polizei sollte direkt eingreifen dürfen. Diese Trennung will die Bundesregierung nun deutlich aufweichen. Geht es nach der Regierung, darf der Verfassungsschutz künftig heimlich in Wohnungen einbrechen, heimlich Gegenstände zerstören und manipulieren sowie heimlich zurückhacken. Eine mächtige Parallelpolizei soll entstehen, nur wenige Wochen bevor in 3 Bundesländern gewählt wird. Am 6. September ist zunächst in Sachsen-Anhalt, wo die AfD als gesichert rechtsextremistisch gilt und in den Umfragen führt. Kommt sie dort an die Macht, könnte sie, wie bereits von ihr angekündigt, politische BeamtInnen austauschen. Auch der Leiter des Landesverfassungsschutzes ist ein politischer Beamter. Aus Sicht der AfD kommt die Reform wohl genau zur richtigen Zeit. Aber auch wenn sich der Bundesverfassungsschutz an die Arbeit der Polizei annähert, arbeitet er in einer Hinsicht kategorisch anders als diese. Und das ist eine Gefahr für die Zivilgesellschaft, die in Zeiten der Faschisierung mehr denn je bedroht ist. Denn die Polizei braucht einen konkreten Anfangsverdacht, dass Menschen gegen geltendes Recht verstoßen, um strafrechtlich gegen sie zu ermitteln. Und in Ermittlungsverfahren können sich Betroffene wehren. Der Verfassungsschutz könnte eine Bedrohung hingegen schon dann als erheblich beobachtungsbedürftig einstufen, wenn jemand sein Vorgehen verschleiert, etwa indem er seine Kommunikation verschlüsselt. Ebenso reichen künftig Bagatellstraftaten dafür aus, etwa Sticker zu kleben oder Plakate abzureißen, schreibt die Gesellschaft für Freiheitsrechte. Und während der Beobachtung erfahren die Betroffenen in der Regel nichts von der Maßnahme. Besonders in der Vergangenheit hat der Verfassungsschutz politische Oppositionelle überwacht. Künftig müssen politische AktivistInnen und ihr Umfeld damit rechnen, noch schneller ins Visier des Inlandsgeheimdienstes zu geraten, der dann noch mächtiger ist. Der massiven Ausweitung der Befugnisse steht eine Kontrolle gegenüber, die weniger bürokratisch ist, wie die neue Chefin des Bundeskanzleramts, Nina Warken von der CDU, in der heutigen Pressekonferenz sagte. Also mit der heutigen dann der 12.8. gemeint. Tatsächlich soll fortan ein gerade einmal 9-köpfiger unabhängiger Kontrollrat beide Dienste kontrollieren. Die G10-Kommission wird aufgelöst und die Bundesdatenschutzbeauftragte soll ebenfalls außen vor bleiben. Geheimdienste verarbeiten vor allem Informationen. Das Thema Datenschutz ist da offensichtlich zu lästig. Soweit der Kommentar von Daniel Leisegang auf netzpolitik.org. Und
Ich spiele gleich noch ein Interview, das Radio Korax geführt hat mit einem... das wird dann selber erklärt, aber zunächst einmal noch ein Stück Musik, das da gleich kommt. Ich hätte es eigentlich vorbereiten können. Und...

0: So, das waren Pigeon Pit mit Crazy Arms. Das Album heißt Crazy Arms und der Titel Bad Advice. Und jetzt kommt das Interview.
1: Gestrigen Mittwoch hat das Bundeskabinett einen umstrittenen Gesetzesentwurf zur Reform des Bundesnachrichtendienstes beschlossen. Ziel der Gesetzesänderung wäre es, die Befugnisse von Bundesnachrichtendienst und Verfassungsschutz massiv auszuweiten. Die Bundesregierung begründet dies als notwendige Reaktion auf die Bedrohungslage durch Russland. Neue Befugnisse der Dienste wären unter anderem ein aktives Eingreifen im Inland, welches aktuell der Polizei vorbehalten ist, Auslandssabotage von zum Beispiel Rüstungsindustrie und Infrastruktur, massive Cyberüberwachung und stark ausgeweiteter Datenzugriff. Der Beschluss des Kabinetts wird vielfach kritisiert. Was daran so problematisch ist, darüber möchte ich jetzt sprechen mit Herrn Kai Dittmann. Kai Dittmann leitet die Advocacy- und Policy-Arbeit bei der Gesellschaft für Freiheitsrechte. Die Gesellschaft für Freiheitsrechte oder kurz GFF, die beschreibt sich selbst als die Rechtsschutzversicherung für das Grundgesetz. Sie verteidigt seit 2015 die Grund- und Menschenrechte mit rechtlichen Mitteln. Als gemeinnütziger Verein mit Sitz in Berlin nutzen sie strategische Gerichtsverfahren, wenn Staat oder Unternehmen gegen das Grundgesetz verstoßen. Ich freue mich, Kai Dittmann heute früh am Telefon zu haben. Guten Morgen, Herr Dittmann.
2: Schönen guten Morgen.
1: Ich hatte es ja in der Anmoderation gerade schon angeschnitten, aber vielleicht können Sie es für unsere HörerInnen heute Morgen auch noch mal runterbrechen. Was genau wurde denn da gestern im Bundeskabinett beschlossen?
2: Also die Reformen des Nachrichtendienstrechts sind insgesamt 700 Seiten, von denen mehrere hundert Seiten auch einfach Gesetzestext sind. Das heißt, erstmal wurde sehr viel beschlossen. Und unser Problem ist, dass wir jetzt nur wenige Minuten Zeit haben, die ganze Liste durchzugehen. Aber um so ein bisschen auf den Punkt zu bringen, wir sehen sehr, sehr viele Ausweitungen von Maßnahmen, die sowohl der Verfassungsschutz als auch der BND durchführen können. Wir sehen sehr niedrige Schwellen, wann sie das machen dürfen. Und wir sehen einen Abbau der Kontrolle. Und da geht es wirklich um eine ganze Reihe von Problemen, die Sie gerade auch schon angeschnitten haben. Ich glaube, zu allen kommen wir nicht, dafür ist die Liste zu lang. Aber wir können vielleicht über einzelne sprechen.
1: Ja, welche Punkte stehen denn vielleicht im Kern der Kritik? Könnten Sie da vielleicht einige nennen?
2: Also beim Verfassungsschutz sind es insbesondere weitreichende Zugriffe auf private und öffentliche Videoüberwachung, biometrischer Abgleich mit Bildern im Internet, das Training von KI mit geheimdienstlich erhobenen Daten. Das sind unheimlich tiefgreifende Analysen, die sehr viel über einen Menschen aussagen können, auch super streubreit sind. Das heißt, sehr viele Unbeteiligte werden davon betroffen sein und die Grenzen sind unheimlich unklar definiert. Beim BND bleiben viele verfassungsproblematische Regelungen bestehen. Der Entwurf verlangt eine konkretisierte Gefahr nur für bestimmte Zugriffe auf IT-Systeme, sowas wie Staatstrojaner. Andere Systemzugriffe, auch auf laufende Kommunikation, werden unter sehr niedrigen oder unter zu niedrigen Voraussetzungen möglich sein. Grundsätzlich ist aber das Problem, dass gerade beim BND sehr stark die Grenzen vermischt werden zwischen Polizei, Militär und Nachrichtendienst. Und da muss man natürlich ganz genau aufpassen, wer wann wie im Ausland aktive Maßnahmen durchführen darf. Und eigentlich ist das in vielen Fällen auch nur das Militär und auch nur mit Zustimmung des Bundestages, dass wir aktiv Ziele im Ausland angreifen können. Nun kann man sagen, das sind nur digitale Angriffe, aber ein digitaler Angriff kann im ersten Moment auch erstmal zu sehr vielen physischen Folgen führen. Und im zweiten Fall, wenn es denn den sogenannten, das heißt ein besonderer Feststellungsfall, das ist in diesem Fall, der festgestellt werden kann, dann dürfen auch kinetische Mittel eingesetzt werden. Was ganz genau bedeutet, ist ein bisschen schwieriger, aber ja, im Zweifel dürfen auch Sachen in die Luft gejagt werden.
1: Können Sie die Kritik an diesem Kabinettsbeschluss vielleicht auch historisch einordnen für uns? Also das ist ja schon auch historisch begründet, dass eben unser Bundesnachrichtendienst nicht so viele Rechte am Ende hat.
2: Ja, also das ist die Kritik, die sehr viel, glaube ich, auch aus der Linksfraktion kommt. Und da ist natürlich was dran. Wir wollen keine Geheimpolizei haben, weil wir A, mit dem Dritten Reich und B, auch mit der Stasi-Geschichte Probleme hatten mit Polizeien, die gleichzeitig geheim operieren dürfen und dann aber auch viele Geheimmaßnahmen durchführen dürfen. Und daher haben wir, gerade was das Grundgesetz angeht, das ist natürlich weniger basierend auf der DDR-Geschichte, eine starke Trennung zwischen Geheimdiensten, also Nachrichtendiensten, die vor allem nur informieren dürfen, und Polizei, die dann auch Sachen aktiv umsetzen dürfen. Weil wenn man etwas geheim machen darf, durchsetzen darf und danach auch operieren darf, dann wird es ganz schwer nachzuvollziehen, wer was wann wie gemacht hat.
1: Eine Frage habe ich auch noch und die stelle ich häufiger, wenn es um Belange wie Datenschutz geht. Da interessiert mich immer die Frage, warum solche Gesetzesentwürfe bzw. Beschlüsse uns alle etwas angehen. Also zum Beispiel, warum sollte meine Oma, die nichts zu verbergen hat, es problematisch finden, wenn eben die Befugnisse des BND und Verfassungsschutzes derart ausgeweitet werden? Also inwiefern ist denn die gesamte Bevölkerung von solchen Gesetzesänderungen betroffen?
2: Das Problem bei Geheimdiensten ist, es kann lange kein Problem sein, dass es ein sehr großes Problem wird. Wir machen uns gerade Sorgen darüber, dass es vielleicht dann doch zu einer radikaleren Regierung entweder in Ländern oder vielleicht sogar im Bund kommen könnte. Und wenn man dann keine Schutzmaßnahmen für Geheimdienste hat, dann können die sehr schnell sehr aktiv und problematisch werden. Das heißt, die Roma hat vielleicht noch nicht in diesem Jahr oder im nächsten Jahr Probleme. Aber wenn ein Nachrichtendienst zu einem Geheimdienst wird, der sich verselbstständigt, könnte das problematisch werden. Das zweite ist, dass wenn der BND, wie das jetzt im Krisenfall auch überlegt wird und auch in anderen Fällen, Rückschläge durchführt, die ausschließlich auf KI beruhen, das ist da drin zum Beispiel auch vorgesehen, dass Abwehrmaßnahmen durch KI eingeleitet werden dürfen, dann kann das auch Länder treffen, die dann natürlich zurückschlagen könnten. Und das könnte dann natürlich Probleme bereiten für ihre Oma, wenn zum Beispiel bei einem Rückschlag beispielsweise ein Krankenhaus lahmgelegt würde.
1: Abschließend noch die Frage, bisher wurde die Reform ja nur im Bundeskabinett beschlossen. Sie muss also noch Bundesrat und Bundestag passieren, bevor sie in Kraft tritt. Nun gab es aber auch von anderen Parteien massiv Kritik an der geplanten Reform. Was denken Sie denn, haben die geplanten Änderungen eine Chance, so umgesetzt zu werden? Also wie real ist das?
2: Ja, also die Kritik aus der SPD hat sich, soweit ich das mitgekriegt habe, gab es die punktuell, aber in weiten Teilen war sie jetzt auch nicht so stark. Die Union hat sich sehr stark natürlich dafür ausgesprochen, für dieses Gesetz. Und das sind natürlich die beiden Koalitionspartner, die am Ende vor allem im Bundestag weite Teile verhandeln werden. Wir haben da Hoffnung, dass wir noch dass es da noch Verbesserungen gibt, die dazu führen, dass das Gesetz zurück auf den Boden des Grundgesetzes kommt. Aber wenn ich wetten müsste, würde ich sagen, da werden ziemlich viele problematische Sachen bestehen bleiben.
0: Soweit der Beitrag von der tagesaktuellen Redaktion von Radio Korax. Vielen Dank dafür nach Halle. Und genau, also wenn man das so hört, kommt einem unweigerlich die Software Gotham von Palantir in Sinn, die ja schon in mehreren Bundesländern angeschafft worden ist, die eben dieses Werkzeug bietet, von dem da die Rede ist, KI-gestützte Auswertung von Überwachungskameras und Planung von Maßnahmen. Also, oh, schon ein bisschen gruselig, nicht wahr? Genau. Es wird aber am Ende noch gruseliger. Der nächste Beitrag wird über sogenannte Smart Glasses sein. Und vorher aber noch ein Stück Musik. von einer Band, die heißt Sterben und das Stück heißt Diebin der Erinnerung.

Ihr hört die Big Fat Meal Session auf der Wüstenwelle 96,6 mit dem Thema Überwachung. So können wir es vielleicht ganz gut sagen in der aktuellen Sendung hier, die übrigens auch wiederholt wird. Wann, das seht ihr im Internet unter wüste-welle.de. Da auf Sendungen und da natürlich die Big Fat Meal Session auswählen. Und ich sage das deshalb, weil ihr dort im Blog dann auch die ganzen Links findet, wo ich meine Quellen her habe. Unter anderem auch die Definition von Smart Glasses, die von Michael Kolain auf digitalrechte.de veröffentlicht wurde als Anfang eines Artikels, warum Smart Glasses in Deutschland verboten sein könnten. Zum Thema Smart Glasses dann noch ein Artikel aus Golem. Also, was sind Smart Glasses? Unter dem allgemeinen Begriff der Smart Glasses oder Datenbrille fallen Brillen, die mit digitaler Sensorik ausgestattet sind. Zu unterscheiden sind die Smart Glasses von sogenannten VR- oder VR-Brillen. Das steht für den englischen Begriff Virtual Reality. Diese ersetzen den Bildschirm vollständig und lassen ihre Nutzer in eine vollständig virtuelle Welt eintauchen. Bei AR-Brillen oder AR, das steht für Augmented Reality, also erweiterte Realität, sehen die NutzerInnen die reale Umgebung durch ihre Brille, aber der Blick in die Welt wird um zusätzliche virtuelle Inhalte ergänzt. Smart Glasses sind also eher AR-Brillen und je nach Modell unterschiedlich ausgestattet. So gibt es Brillen, die Bild und Ton aufzeichnen können, die nur eine Kamera haben, welche mit und ohne interne Displays oder auch reine Audio-Brillen. Soweit mal die Erklärung von Smart Glasses. Und dazu ein Artikel von Nils Mathiesen auf golem.de vom 17.08.2026 mit dem mit der Überschrift: Die Bundesnetzagentur lehnt ein Verbot von Smart Glasses ab. Die Bundesnetzagentur sieht laut FAZ, Frankfurter Allgemeine Zeitung, derzeit keinen Anlass für ein Verbot von Datenbrillen wie den Smart Glasses von Meta und Ray-Ban. Obwohl die Organisation HateAid bei der Zentralstelle zur Bekämpfung der Internetkriminalität Strafanzeige gegen Hersteller und Händler erstattet hat, hält die Regierungsbehörde die rechtlichen Voraussetzungen für ein Einschreiten nach dem Telekommunikations-Digitale-Dienste-Datenschutzgesetz, kurz TDDDG, für nicht erfüllt. Nach Auslegung der Bundesnetzagentur schließt § 8 des TDDDDG den Besitz, die Einfuhr und den Vertrieb von Smart Glasses grundsätzlich nicht aus, solange die Aufnahmefunktion für unbeteiligte Dritte klar erkennbar bleibt. Das entscheidende Kriterium für die Behörde ist das Vorhandensein eines optischen Signals, etwa einer leuchtenden LED. Wenn Außenstehende wahrnehmen können, dass eine Aufzeichnung stattfindet, liegt nach Auffassung der Aufsichtsbehörde keine unbemerkte Aufnahme vor. In der Vergangenheit hatte die Agentur bereits versteckte Kameras in Uhren, Rauchmeldern, Lampen und Powerbanks untersagt. Aha, also soweit der Artikel von Nils Mathiesen in golem.de. Da kann man vermuten, dass der Bundesnetzagentur so ein bisschen der Weitblick fehlt, weil möglicherweise kann die Brille weiter aufnehmen, als die LED sichtbar ist, würde ich mal dazu sagen. Gut, im Folgenden noch ein Artikel über die Änderung des Landesdatenschutzgesetzes in Baden-Württemberg.
davor aber noch ein bisschen Musik. Und als weiteren Beitrag noch ein Bericht vom SWR, was unser Innenminister in Baden-Württemberg dazu einfällt. Genau. Was spielen wir denn? Von Eat, Read, Sleep, Breaks.

Genau, der folgende Beitrag, den habe ich von datenschutzticker.de zum Änderung vom Landesdatenschutzgesetz in Baden-Württemberg. Anfang Februar hat der Landtag Baden-Württemberg ein Änderungsgesetz zum Landesdatenschutzgesetz LDSG beschlossen. Eine der zentralen Neuerungen betrifft die Videoüberwachung durch öffentliche Stellen. Der bislang sehr eng gefasste Anwendungsbereich der Videoüberwachung wurde durch den neuen Paragraph 18 LDSG erheblich erweitert. Der neue Paragraph 18 LDSG weitet den bisherigen Anwendungsbereich der Videoüberwachung deutlich aus. Während die Videoüberwachung bislang auf bestimmte Objekte wie öffentliche Einrichtungen, Verkehrsmittel oder Amtsgebäude sowie auf die sich dort aufenthaltenden Personen beschränkt war, entfällt diese objektbezogene Begrenzung nunmehr. Künftig kann eine Videoüberwachung grundsätzlich zulässig sein, wenn sie zur Wahrung des Hausrechts oder zur Erfüllung öffentlicher Aufgaben erforderlich ist. Damit eröffnet das Gesetz öffentlichen Stellen deutlich größere Handlungsspielräume bei der Planung entsprechender Maßnahmen. Gleichzeitig bleibt zu beachten, dass Videoüberwachung regelmäßig einen erheblichen Eingriff in das Grundrecht auf informationelle Selbstbestimmung darstellt, da häufig eine Vielzahl unbeteiligter Personen betroffen ist. Entsprechend bleibt die Maßnahme weiterhin an enge rechtliche Voraussetzungen gebunden. Die Zulässigkeit der Videoüberwachung richtet sich nach den in § 18 Absatz 1 LDSG normierten Voraussetzungen. Danach ist eine Videoüberwachung nur zulässig, wenn die Tatbestandsmerkmale kumulativ erfüllt sind. Also wenn da mehrere vorliegen, so verstehe ich das. Zunächst bedarf es eines klar definierten Zwecks sowie einer präventiven Zielrichtung der Maßnahme. Darüber hinaus muss die Videoüberwachung erforderlich sein, was eine zugrunde liegende Gefahrenlage voraussetzt. Diese kann sowohl konkret als auch abstrakt bestehen. Schließlich ist eine umfassende Verhältnismäßigkeitsprüfung vorzunehmen, die insbesondere auch die Angemessenheit der Maßnahme umfasst. Und jetzt kommt's. Der Gesetzgeber hat zudem in § 18 Absatz 1 Satz 3 LDSG eine sogenannte Angemessenheitsfiktion aufgenommen. Diese war zuvor von der Landesbeauftragten für den Datenschutz und die Informationsfreiheit Baden-Württemberg in ihrer Stellungnahme als verfassungs- und europarechtswidrig kritisiert worden, wurde jedoch dennoch Bestandteil des verabschiedenden Gesetzes. Gleichwohl stellt die Gesetzesbegründung klar, dass ein Eingriff in die informationelle Selbstbestimmung nur dann zulässig ist, wenn er insgesamt verhältnismäßig ist. Die Angemessenheit bleibt damit weiterhin Teil der erforderlichen Abwägung. So, soweit mal hier die Information zum Änderungsgesetz des Landesdatenschutzgesetzes. Genau, die Angemessenheitsfiktion, da kann man sich vorstellen, was darunter zu verstehen ist. Also das würde ich mal denken, erweitert den Spielraum, was für angemessen zu halten, gehalten wird von den entsprechenden Stellen, die die Überwachung machen. Und dann muss man sich in Erinnerung rufen, dass die Landesregierung eigentlich die neu gekaufte Software Gotham von Palantir auch einsetzen will. Das steht gerade im Moment noch wirklich aus, ob das wirklich passiert. Und man zählt auf die Grünen, die in ihrer

Urabstimmung dazu sich mit sehr großer Mehrheit dagegen ausgesprochen haben. Danke auch dafür an den Steffen, der das angestrengt hat, die Urabstimmung. Genau, also Überwachung soll wesentlich ausgeweitet werden können. Das neue Polizeigesetz sieht vor, dass eine Software eingesetzt wird, die eben Daten von Überwachungskameras verknüpft mit Gesichtserkennungsmaßnahmen von KI. Und ja, genau, also man kann sich so ein bisschen vorstellen. Und nach der nächsten Musik dann auch noch ein Beitrag vom SWR, wie sich unser Innenminister Manuel Hagel sich das vorstellt. Genau, die letzte Musik war von Eat, Read, Sleep, einer Tübinger Band, die es leider nicht mehr gibt in der Form. Und der nächste Titel auch von einer, ja, so Pseudo-Tübinger Band. Die Leute wohnen teilweise noch in Tübingen, aber teilweise auch in irgendwo im Oberschwäbischen. Donga Class mit Running Train.

0: Jo, so, als letzten Beitrag. Ein Beitrag von Julia Kretschmer vom 5.8.2026 auf swr.de, wo das Ganze dann nochmal subsumiert. Innenminister Manuel Hagel, CDU, will die Videoüberwachung im öffentlichen Raum ausweiten. Künftig soll die biometrische Gesichtserkennung mithilfe von künstlicher Intelligenz in Echtzeit möglich sein. Dass Hagel diese Pläne gerade jetzt vorstellt, hängt auch mit dem Anschlag auf den CSD in Berlin im Juli zusammen. Zitat Manuel Hagel: Es hilft, wenn wir Leute wie die Islamisten suchen, die ganz konkret unsere Menschen im Land bei Versammlungen wie beim CSD in Berlin bedrohen. Dass wir entlang von Kameras wissen, wo halten sich diese Leute auf. So Hagel gegenüber dem SWR. Die sogenannte biometrische Fernidentifikation nutzt laut Innenministerium Körpermerkmale wie Gesichter oder Stimmen, um Personen aus der Ferne über Kameras oder Sensoren mit Datenbanken abzugleichen. Dabei soll es laut Ministerium aber nicht darum gehen, alle Menschen im öffentlichen Raum dauerhaft zu überwachen. Vielmehr soll die KI-Software gezielt nach bestimmten Personen suchen, Terrorverdächtige, aber auch vermisste Personen oder Opfer von Menschenhandel. Damit das möglich ist, muss erst das Polizeigesetz in Baden-Württemberg ausgeweitet werden. Im Moment gibt es noch keine rechtliche Grundlage, die eine KI-gestützte Auswertung von sogenannten biometrischen Daten in Echtzeit erlaubt. Aktuell darf die Polizei in Baden-Württemberg öffentlich zugängliche Orte überwachen, wenn diese als Kriminalitätsschwerpunkt gelten oder dort wiederholt Straftaten zu erwarten sind. In Mannheim läuft derzeit ein Pilotprojekt, bei dem KI schon jetzt Videodaten auswertet. Allerdings nicht biometrische Daten, sondern bestimmte Bewegungsmuster, wie zum Beispiel Schlägereien. Die KI-gestützte Videoüberwachung nach Vorbild des Mannheimer Modellprojekts auszuweiten, ist auch im grün-schwarzen Koalitionsvertrag vereinbart. Die Grünen in Baden-Württemberg haben deswegen auch keine grundsätzlichen Einwände gegen die Pläne von CDU-Innenminister Hagel, auch wenn ihnen die Pläne laut dem innenpolitischen Sprecher der Grünen-Fraktion und Partei-Co-Chef Pascal Hagenmüller noch gar nicht vorliegen. Wir werden die Vorschläge des Innenministeriums gründlich prüfen, so Hagenmüller auf SWR-Anfrage. Ihnen sei allerdings wichtig, dass die eingesetzte Software eine europäische ist. Für den Datenschutzbeauftragten des Landes, Tobias Keber, ist KI-gestützte Videoüberwachung in Echtzeit ein heikles Thema. Die Technik, die dahinter steckt, ist potenziell sehr invasiv, so der Datenschützer gegenüber dem SWR. In Echtzeit abzugleichen, ob sich eine bestimmte Person an einem bestimmten Ort befinde, sehe auch der Europäische Gerichtshof für Menschenrechte kritisch. Laut KI-Verordnung der Europäischen Union ist der Einsatz von Systemen zur Gesichtserkennung durch Live-Kameras in öffentlich zugänglichen Räumen untersagt. Ausnahmen gibt es nur unter schweren Auflagen und für spezifische Sicherheitszwecke, wie die Abwehr einer unmittelbaren terroristischen Bedrohung oder zur gezielten Suche nach Vermissten. Keber betont, dass die Landesregierung in der Gesetzgebung diesen engen Spielraum, den die KI-Verordnung erlaubt, dringend einhalten muss. Neben der KI-gestützten Gesichtserkennung will das Innenministerium auch den schon im Gesetz verankerten Präventivgewahrsam auf sogenannte Gefährder ausweiten. Damit könnten Personen, von denen eine erhebliche Gefahr ausgeht, beispielsweise bei Großveranstaltungen wie CSDs oder Weihnachtsmärkten in Gewahrsam genommen werden. Auch auf diese Pläne haben sich CDU und Grüne grundsätzlich im Koalitionsvertrag geeinigt. Im Moment reicht die bloße Einstufung als Gefährder nicht für den Präventivgewahrsam zur Verhinderung einer unmittelbar bevorstehenden erheblichen Störung der öffentlichen Sicherheit aus, da Gefährder kein gesetzlicher Status, sondern lediglich eine polizeiliche Einstufung ist. Das Landesamt für Verfassungsschutz geht im Moment von einer niedrigen zweistelligen Anzahl islamistischer Gefährder im Land aus. Also ich muss sagen, mir wird es da schon ein bisschen mulmig zumute. Die Erfahrung zeigt leider, dass dann doch auch Sachen passieren, die nicht passieren sollen, wie dass Geheimdienste halt sich dann doch nicht daran halten oder dass die Software nicht nur tatsächlich in dem eng gesteckten gesetzlichen Rahmen verwendet wird oder zum Beispiel auch, dass die KI sich selbstständig macht. Das ist ja inzwischen auch so ein bisschen Thema geworden. Ja. Nun denn, vielleicht jetzt noch ein kurzer Titel und dann aber auch noch was ein wenig Positives. Ein kurzer Titel von den Geoduck Diodes aus Tübingen. Ponding Head.
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Genau, am Ende der Sendung wollte ich noch auf was hinweisen. Und zwar, ihr erinnert euch an den Beitrag über die Klinik im Lacandonischen Urwald, die dort von der zapatistischen Bewegung gebaut wird. Also heute hat mich ein Schreiben von Medico erreicht und die haben das Thema auch aufgegriffen und machen gerade eine Spendenaktion für die Klinik für alle im mexikanischen Chiapas. Und da könnt ihr gerne auch einen übrigen Groschen hinspenden. Das Weitere findet ihr unter medico.de. Die genaue Adresse werde ich auch im Blog von der Big Fat Meal Session auf wüste-welle.de dann noch kundtun. So, und zum Schluss noch ein Stück von einer Band aus München, von Candelilla. Die gibt es, glaube ich, nimmer, aber nichtsdestotrotz haben die ziemlich gute Musik gemacht. Candelilla mit ihrem Titel 28 aus der Scheibe Hard Motor. Verantwortlich für die Sendung war der Albi. Ich wünsche euch noch schöne, vielleicht auch regenreiche Sommertage. Mir wird es, glaube ich, ganz gut tun, wenn es drunter immer mal wieder so ein bisschen regnet. Bis dahin, macht's gut. Tschüss.

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Das war's auch schon wieder mit der Sendung Domkultur vom Freitag, den 21. August. Verantwortlich für die Inhalte der Sendung ist wie immer Marco Destarevic. 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Außerdem natürlich auch auf der Wüstenwelle-Homepage bei den Playlists. 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Ciao!

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Viel Vergnügen dabei!

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Das war's auch fast schon mit einer Stunde Musik aus den Bereichen Dreampop, Shoegaze und Instrumental Rock. Mit dabei waren Bands wie zum Beispiel Lush und The Sundays aus England, die Instrumental Rock Band From Mountains, Kitchens of Distinction, Trespassers William aus Seattle, Washington, die Tübinger Band Tiefenrausch, Hideous Towns aus Australien, Dust in Bloom aus Tübingen und das Duo Shapes Like People, auch aus England. Die vollständige Playlist gibt es bei der Wüstenwelle auf Anfrage per E-Mail, entweder beim Büro unter der Adresse büro@wueste-welle.de oder alternativ bei der Musikredaktion der Wüstenwelle, die E-Mail-Adresse musikredaktion@wueste-welle.de. Musikzusammenstellung Patraul Schöler. Viel Spaß mit dem weiteren Programm hier auf der Wüstenwelle. Ciao, tschüss.

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0: Ich sage Hallo und freue mich, dass ihr eingeschaltet habt. Heute der zweite Teil des Interviews mit dem Musiker, Komponisten und Musikredakteur Frieder Berlin aus Baden-Württemberg. Er war zu Gast im Studio der Wüstenwelle. Er war lange Musikredakteur beim Süddeutschen Rundfunk bzw. dem Südwestrundfunk in Stuttgart, hat ein kleines Plattenlabel und bereichert weiterhin als Pianist in verschiedenen Formationen die Musiklandschaft im Ländle.

0: Step Right In mit der SDR Big Band, komponiert von meinem heutigen Gast in der Instrumental Lounge, Frieda Berlin. Der Musiker und ehemalige Musikredakteur beim SDR und später beim SWR war zu Gast im Studio, hier beim Freien Radio Wüstewelle für Tübingen, Reutlingen und die ganze Region. 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Ja, heute also der zweite Teil des Interviews mit Frieda Berlin. Es gibt diesmal einen spannenden Einblick in die Arbeit eines Musikredakteurs im Rundfunk, noch aus der Zeit vor den Formatradios und der Computerunterstützung. Hier bei der Instrumental Lounge, die ihr immer donnerstags in den geraden Wochen um 20 Uhr hören könnt und in den Wiederholungen am Montag darauf um 23 Uhr und Mittwoch um 10 Uhr. In der letzten Sendung berichtete Frieda Berlin von seinem Musikstudium fürs Lehramt. Wie es weiterging und wie er zum Rundfunk kam, erzählt er jetzt.
1: Ja, und wie gesagt, die Angst war da, in den Schuldienst zu gehen. Und dann kam Erwin Lehn in unsere Hochschule Big Band Probe und sagte, Jungs, der SDR sucht 4 neue Musikredakteure. Ist das nicht was für euch?
0: Wie kam der Kontakt dann über Erwin Lehn zum Südfunk zustande? In welchem Jahr war das dann auch?
1: Ja, das war 1979. Ich hatte fast mein Studium schon fertig, hat nicht mehr viel gefehlt. Und Erwin Lehn fragte, ob nicht jemand dabei wäre, der Musikredakteur beim SDR werden wollte. Ja, das war natürlich ein verlockendes Angebot. Ich habe gesagt, okay, ich überlege mir das eine Nacht. Und der Entschluss war gefasst, ich wollte das probieren. Habe mich dann zum Vorstellungsgespräch begeben, dort bei dem damaligen Leiter der sogenannten Abteilung Leichte Musik. Das war Wolfram Röhrig. Da hatte ich offensichtlich ganz gute Karten, weil alle Fragen, die mich gestellt haben, die habe ich offensichtlich zu ihrem Wohlgefallen beantwortet und habe da dann anscheinend gut in dieses Konzept und in dieses Team reingepasst. Ich habe dann gesagt, ja, ich mache das sehr gerne, aber ich will mein Studium vollends fertig machen und habe dann eben einfach ein Vierteljahr später tatsächlich dann direkt von der Hochschule weg beim damaligen SDR als festangestellter Musikredakteur angefangen. Damals hieß das noch Programmgestalter.
0: Was waren da so Ihre Aufgaben? Es ist ja eine Zeit, wo es noch keinen PC und noch kein Internet gab, wo man alles noch die Schallplatten zusammenstellen musste und ins Studio bringen oder Bandmaschinen waren ja auch noch wie... War das damals? Das ist für mich jetzt sehr spannend, weil es ja auch die Zeit war, wo ich eigentlich so begonnen habe, aktiv dann den Südfunk 1 speziell zu hören. Und deswegen ist es mir eine große Freude, jetzt Sie auch zu Gast zu haben und da ein bisschen, wenn Sie aus dem Nähkästchen plaudern.
1: Ja, also es war tatsächlich so, dass man noch mit den Tonträgern ganz direkt gearbeitet hat. Ja, für mich war es auch eine ganz tolle Geschichte, dass damals der Herr Röhrig, unser Abteilungsleiter, schon die Plattenfirmen beauftragt hat, mich zu bemustern, damit die wussten, okay, in einem Vierteljahr kommt hier ein neuer Musikredakteur und der muss sich jetzt schon mal einfach dieses Repertoire, was nicht nur jetzt in seinem Hinterkopf alles ist, sondern auch was jetzt neu rauskommt, dass er da schon mal einen Überblick bekommt. Und dann war das für mich, ich habe an meine Heimadresse damals wirklich massenweise LPs und Singles schon, sei es von CBS, von Warner, von wem auch immer, von den Plattenfirmen, die es damals gab, bekommen. Ich kann mich erinnern, also eine meiner größten Entdeckungen, die gerade zu dieser Zeit rauskam und die ich dann bekam, war, obwohl ich mich eigentlich nicht so sehr am Anfang für Rock interessiert hatte, war das Debütalbum von Toto. Und die fand ich großartig. Ja, es war viel Schrott dabei, was ich bekam. Aber mit der Zeit hat man dann gelernt, manchmal auch schon am Cover ein bisschen zu sehen, ob es was taugt oder nicht. Man kann es vielleicht nicht hundertprozentig sagen, aber man konnte schon viel aussortieren, weil alles das, was da rauskam, konnte man eigentlich gar nicht ganz durchhören. Ja.
0: Dann hören wir doch gleich mal die erwähnte Gruppe Toto mit dem ersten Stück aus ihrem ersten Album von 1978.

0: Die Gruppe Toto mit Charles Anselm aus dem Album Toto, dem ersten Album der Gruppe und auch einer der ersten Alben, die mein heutiger Gast Frieder Berlin als angehender Musikredakteur beim Süddeutschen Rundfunk im Jahr 1979 bemustert bekommen hat.
1: Das heißt, ja. Sie sind dann selber bemustert worden, aber der SDR hat ja selber dann auch nochmal die ganzen LPs bekommen.
2: Ja, ja, aber das war so, dass jeder Musikredakteur wurde extra immer auch nochmal bemustert. Mhm. Ja, also wir hatten in unseren Büros, dann hatten wir mit der Zeit ein Riesenarchiv, wo die ganzen LPs und die Singles drin standen. Natürlich manches war tatsächlich, wie Sie sagen, auch noch auf Bänder überspielt. Und es war ja alles noch zu der Zeit, bevor es CDs gab.
1: Ja.
2: Also da waren tatsächlich diese Tonträger, LPs, Singles. Damals gab es dann auch noch Maxi-Singles,
1: genau. Ja,
2: also die großen, die 12-Inch, die dann auch einem geschickt worden sind. Und dann war es so, man hat die dann auf seinen Plattenspieler gelegt, hat sie für gut oder für nicht gut befunden. Und wenn dann eine Sendung mit Musik bestückt werden musste, dann hat man gewusst, okay, ich muss vielleicht pro Stunde 14 Titel reingeben und habe mir dann eine Reihenfolge überlegt, was passt hintereinander weg. Es sollte immer ein schön abwechslungsreiches Programm sein. Einerseits von den Tonarten nicht immer so das Gleiche, anderes, wobei das jetzt nachher nicht mehr so die große Rolle gespielt hat, aber dass zum Beispiel eine Abwechslung vom Tempo war, dass eine Abwechslung vom Groove war, dass vielleicht mal ein Reggae-Titel drin war, dann vielleicht ein bisschen was Swingiges, dann wieder ein geradeaus Rock und sowas. Also diese Dinge, die für ein Radioprogramm eigentlich so die Vorgaben waren. Wenn ich jetzt eine 3-stündige Sendung zum Beispiel zu bestücken hatte.
1: Nennen Sie mal ein Beispiel, für welche Programme beim Südfunk waren Sie denn zuständig? Und für welche Sendungen? Also alle Wellen oder nur das
2: Südfunk? Ja, also es war tatsächlich so, dass man im Bereich leichte Musik, die sogenannte L-Musik, die bedeutete ja, dass man für alle Sachen zuständig war, nur nicht für Klassik.
1: Das heißt für 1 und 3, dann mehr gab es ja nur die 2 so früher, ne?
2: Richtig.
1: Genau.
2: Richtig.
1: Südfunk 2, ne?
2: Ja, also es gab schon auch, nachher kam dann das 4. Programm noch mit dazu.
1: Ja.
2: Also so, da kann sein, man hat morgens irgendwie ein Schlagerprogramm gemacht, mittags ein Rockprogramm für SDR 3 am Abend zum Beispiel. Und dann hat man noch ein viertelstündiges Feature sogar fürs 2. Programm gemacht, für irgendwelche besonderen Künstler, wo man eben auch ein bisschen was dazu sagen musste, wo man dann ein Manuskript geschrieben hat für den Moderator. Also man war hier auf allen Wellen tatsächlich zugange, wofür eben die leichte Musik zuständig war.
1: Inwieweit spielen da persönliche Vorlieben eine Rolle beim Aussuchen oder wie haben Sie die Musik ausgesucht?
2: Ja, also es war eben eine Zeit, da gab es noch keinen Privatfunk. Es gab noch keine Konkurrenz und man konnte noch ein bisschen versuchen, die Hörer zu erziehen. Also sprich, man konnte mehr auf Qualität achten. Diese Möglichkeit eben zur Qualitätserkennung hat man ja auch durch das Studium mitbekommen. Aber das hat sich natürlich dann im Laufe der Zeit gewandelt, weil oftmals ist ja das, was die Hörer hören wollen und das, was man für gut befindet, ist nicht unbedingt das Gleiche.
0: Da fällt mir ein witziges Lied von Reinhard May ein. Da hören wir doch kurz mal rein.
3: Ich liebe im Radio das Wunschkonzert. Erstens, weil es nicht so grässlich an den Nerven zerrt. Zweitens, weil die Radioleute dann spielen, was wir wollen. Und nicht nur das, was sie meinen, dass wir hören sollen. Und zum Dritten, und das ist für mich das Schönste daran, weil man alle lieben Zeitgenossen grüßen kann. Ich grüße Klaus-Dieter in Lohne, meinen Zahnarzt und Mama Leone, Karl-Heinz Gieseler, Engelchen Susi und den dritten Mann und meinen inneren Schweinehund. Ich grüße meinen Onkel in Xanten, seinen Neffen und dessen Erbtanten, das Finanzamt in Down, alle molligen Frauen und auch sonst alle lieben Verwandten.
0: Reinhard May mit einem Lied über das Wunschkonzert. Das gab es ja auch sehr oft im Süddeutschen Rundfunk.
2: Ich habe auch diese Wunschsendung oft betreut. Mhm. Ja, diese Sie wünschen, wir spielen, die damals ganz am Anfang noch Ruth Mönch auch moderiert hat und Willi Seiler, ihr Mann. Ja.
1: Wie war es denn dann bei dem Wunschkonzert? Mussten Sie dann praktisch Gewehr bei Fuß im Schallarchiv stehen und wenn jetzt jemand angerufen hat, dann war der übernächste Titel, musste ja dann schon gespielt werden, ne?
2: Das ist richtig, ja. Wobei ich also nicht Gewehr bei Fuß, sondern wir hatten eine sogenannte Gegensprechanlage. Da haben die Damen im Schallarchiv, die waren über eine Hintertür zu unserem Studio verbunden und hatten einen Weg von vielleicht 50 Metern. Und die hatten dann gehört, was es ist, konnten oder ich konnte sagen, ich brauche den und den Titel, brauche den und den Titel. Dann sind die losgegangen, haben auch schon viel Erfahrung gehabt und wussten, haben schon im Katalog geblättert, an welcher Stelle steht der in diesen großen Regalen drin und sind dann gerannt, ja, um ihn uns auf den Plattenteller zu legen oder aufs Band oder was wir auch immer abgespielt haben, sodass es also möglich war, in diesem Moment die tatsächlich so relativ schnell hintereinander zu spielen. Heute lacht man drüber, weil der Zugriff per Computer ist ja heute innerhalb von Sekunden. Ja, man könnte das im Prinzip heute sogar noch direkt während des Gesprächs gleich laden und reinspielen. Das war damals natürlich nicht möglich.
1: Mir hat das Wunschkonzert immer nicht so gefallen. Mir hat eigentlich eher so die Aktuellsendungen gefallen vom Südfunk 1. Im SDR1 lief mir auch im Tagesprogramm. Das war ja eigentlich ein Schlager- oder ein Oldie-orientiertes Programm. Nicht nur die Tanzorchester wie James Last, Kleidermann oder Hugo Strasser, sondern viel Modernes und Jazziges, zum Beispiel wie Earl Clue, die auch in anderen Unterhaltungsprogrammen der ARD nicht zu hören waren. Und auch Library Music oder zum Beispiel Gitarristen wie Volker Kriegel oder auch Dave Grusin, die man ja eigentlich so in den klassischen Schlagerprogrammen in anderen ARD-Anstalten, zumindest im Bayerischen Rundfunk, wo ich mein Heimatsender war, nicht gehört hat. Wer hatte da die Idee gehabt, wenn man das heutzutage in SWR 4 spielen würde, da würden die alle abscheiden?
2: Ach, das weiß ich gar nicht so ungewöhnlich. Also ich meine, SWR 4 hat sich ja tatsächlich innerhalb des letzten Jahres auch sehr, sehr gewandelt. Es ist sehr international geworden. Es ist mehr oder weniger das Programm, was wir früher auf SDR 1 gemacht haben.
1: Nur ohne die Instrumentals.
2: Ohne die Instrumentals.
1: Und auch die Schlager, weil es war ja, wenn ich mich recht erinnere, bei Südfunk 1 so, dass es immer ein deutscher Titel war, dann ein internationaler und ein instrumentaler. Und in manchen Sendungen, wie jetzt zum Beispiel Südfunk Aktuell oder Land und Leute, gab es eigentlich nur Instrumentals. Wie kam das zustande? Wer hatte da die Idee gehabt oder gab es da irgendwelche Vorgaben? Oder wer hat es bestimmt, was jetzt das Format, das ja kein Format damals war, bis Anfang der Mitte der 80er, wo ja jede 2 Stunden irgendwie eine andere Sendung war, auch viel Wortbeiträge?
2: Ja, nun, es war einfach so, dass die Sensibilität zwischen Musik und Wortbeitrag eine andere war. Und zwar, wenn entsprechende, gerade in einer Aktuellsendung zum Beispiel, wenn es um etwas problematische Themen ging, und da war es einfach so, wenn ein Vokaltitel kam, dann hat es mit dem Text oft kollidiert. Und dem wollte man aus dem Weg gehen und hat deswegen in den Aktuellsendungen Instrumentaltitel gespielt, die einfach leichter sich in diese Wortbereiche eingliedern ließen.
1: Und deshalb ein solches Instrumental, On the Groove Again, komponiert von Frieder Berlin und gespielt von Gabor Christoph am Flügelhorn, einem Münchner Studiomusiker, der aus Ungarn stammt.

0: Gabo Christoph mit On The Groove Again, aufgenommen 1985 in den Münchner Downtown Studios und komponiert von meinem heutigen Gast in der Instrumental Lounge hier beim Freien Radio Wüste Welle, Frieder Berlin.
1: Ja, das war ein ganz anderes Label, das war Phon und Ton. Ich komme im Moment allerdings nicht auf den Namen, wie der Eigentümer
0: dieses... Das ist der Konrad Wolf, der hat jetzt im letzten Jahr hätte seinen 90. Ja. Geburtstag gefeiert, da hatte ich auch eine Sendung drüber mit seiner Musik.
1: Richtig, Konrad Wolf war das ganz genau. Nee, ich habe das Gesicht noch genau vor mir. Er hat auch ganz schöne Produktionen gemacht, muss ich sagen.
0: Ja, den instrumentalen Titel habe ich komplett ausgespielt. Im Süddeutschen Rundfunk und im Radio im Allgemeinen war dies oft anders, wie er berichtet.
1: Es war auch so, dass man ungern Titel ausgeblendet hat, ja, wenn möglich gar nicht ausgeblendet hat, schon gar keine Vokaltitel. Und aus dem Grund hat man eigentlich viele, viele Jahre, speziell immer am Ende der Sendungen, selbst auch noch in SDR 3, hat man immer Instrumentaltitel gesetzt, weil am Schluss, bevor die Werbung kam, hat man das nie so genau timen können, dass das so genau hinkam auf die Sekunde. Und deswegen hat man Instrumentaltitel da reingesetzt, die man dann relativ unproblematisch jederzeit ausblenden konnte.
0: Mhm. Auch vor den Verkehrsnachrichten war es ja ähnlich dann. Ne?
1: Genau.
0: Welche Inhalte und Formate betreuen Sie dann speziell für SDR1?
1: Es gab das Schlagerkarussell, was ich zusammengestellt habe, was ganz am Anfang eine meiner ersten Sendungen war. Moderiert hat das Roswitha Roszak. Ich hatte damals die Kollegen bei SDR1 mit dem Fred Metzler oder ja, es war dann Rainer Nitschke, es war Michael Branig, es war Gisela Böhnke. Also das waren alles so die Kollegen, mit denen ich da in SDR1 gearbeitet habe.
0: Günter Freund ist ja noch
1: Günter Freund natürlich.
0: Karussell, der hat ja genau. Viel Wert auf Instrumentarier gelegt. Das heißt, haben Sie dann selber die Platten aufgelegt?
1: Es war so, im Studio waren immer zwei Techniker. Ja? Das heißt, die einen waren am Mischpult und die anderen haben die Schallplattenspieler bedient und die Bänder aufgelegt. Und die am Mischpult konnten dann den Regler hochziehen und dann ist das abgefahren. Ja? Das waren unsere Techniker.
0: Wie schon erwähnt, wurden die Tonträger alle kostenlos den Sendern zur Verfügung gestellt.
1: Ja, da haben wir eben auch Bemusterungen bekommen. Also gerade wir waren natürlich überglücklich, dass wir eben dann auch über den deutschen Vertrieb an GRP-Produktionen rankamen. Gerade weil sie eben Grusin zum Beispiel angesprochen hatten oder Lee Ritenour oder wer da damals eben auch auf diesem tollen Label. Das war ja Grusin Rosen Productions. Das ist auch heute noch ein Label, was mich sehr begeistert, weil das einfach tolle Aufnahmen sind. Und ich habe zu Hause in meinem Wohnzimmer nach wie vor, ich würde mal sagen, weil vielleicht 150 GRP-Produktionen im Regal stehen, damit ich jederzeit die in die Hand nehmen kann und da eben einfach schöne Musik davon hören kann.
0: Hier ein schöner Gitarrentitel von Lee Ritenour zusammen mit Dave Grusin.

0: Lee Ritenour und Dave Grusin mit Early AM Attitude aus dem GRB-Album Harlequin von 1985. Weiter nun mit dem Interview, das ich hier im Studio der Büstenwelle mit dem ehemaligen Musikredakteur beim Süddeutschen Rundfunk bzw. Südwestrundfunk, Frieder Berlin, führen konnte. Neben seiner Tätigkeit als Musikredakteur war und ist er auch heute noch Jazzmusiker.
1: Na gut, das Herz für den Jazz ist mir natürlich seit der Dixieland-Zeit und eben der Zeit, wo ich das dann selbst immer weiterentwickelt habe, die Jazzgeschichte sozusagen relativ schnell nachempfunden habe, ist natürlich immer da gewesen, die Liebe zum Jazz. Und deswegen waren mir natürlich Jazz-Sendungen am liebsten, wenn ich die machen durfte. Es gab ja den großen Jazzpapst bei uns in Stuttgart, das war der Dieter Zimmerle. Ja, in Baden-Baden war es ja Joachim Ernst Behrend. Als der gestorben war, dann hat Hans Thomas das übernommen. Und als der dann ging, in Ruhestand, dann hatte ich damals zu der Zeit die Jazzredaktion übernommen und habe damals dann auch tatsächlich diese Sendung, die immer spät abends um 10:30 kam, so 1,5 Stunden, die habe ich dann zusammengestellt und auch moderiert.
0: Das war in welchem Jahr? Wann haben Sie das übernommen?
1: Kurz bevor die Fusion kam, also das durfte so vielleicht so 96, ja, 97 ja, gewesen ja, sein. Ich musste allerdings viele andere eben auch machen, wobei ich sagen muss, ich bin froh, dass ich immer offen geblieben bin. Also Jazz ist jetzt nicht die Musik, wo ich sage, es gibt nur das und sonst geht rechts und links nichts. Es muss nur einfach gut sein. Also ich höre genauso gerne eine gut gemachte Volksmusik, Egerländer oder sowas, ja, weil das auch das winkt toll, wenn es toll gespielt ist. Und es gibt ja viele Musiker, die in beiden Bereichen hochprofessionell arbeiten.
0: Die SDR Big Band oder Südfunk Tanzorchester hat ja auch selber Titel eingespielt, die dann auch im Programm gesendet wurden. Da haben Sie ja auch ein paar Titel beigesteuert.
1: Ja, das ist richtig. Also es war so, dass einerseits die Leute von der Big Band, also die Arrangeure, die damals das zum Beispiel Bernd Rabe oder wer auch immer die Sachen arrangiert haben, Jerry Kirchgessner, dass die auch mich auch gefragt haben, ob ich nicht auch mal einen Titel mit beisteuern wollte. Und ja, ich habe dann Liedsheets geschrieben für die Sachen und ich muss sagen, die Arrangeure haben dann tatsächlich tolle Sachen draus gemacht und die Band hat es dann super gespielt und war dann immer ganz stolz, wenn aus meinem Liedsheet dann nachher ein schöner Titel rauskam.
0: Hier ist so ein Titel, Samba Alpina.

0: Erwin Lehn und sein Südfunk-Tanzorchester mit Samba Alpina, komponiert von meinem Gast in der Instrumental Lounge beim Freien Radio Wüste Welle, dem ehemaligen Musikredakteur beim SDR und SWR Frieder Berlin. Die Instrumental Lounge könnt ihr alle 14 Tage donnerstags in den geraden Wochen um 20 Uhr nur hier bei der Wüstenwelle hören. Sie haben ja jetzt nicht nur für die SDR Big Band geschrieben, sondern auch für sogenannte Musikverlage oder Library-Verlage Titel beigesteuert. Wie kam da der Kontakt zustande?
1: Ja, nun, es war so, dass also einerseits jede große Schallplattenfirma hatte seine Sendebetreuer, die uns besucht haben und immer auf ihre neuesten Produktionen aufmerksam gemacht haben. Und so waren eben auch diese Library-Verlage immer mal wieder auf Senderreise und hatten uns besucht, ich würde mal sagen, grob im Abstand von vielleicht einem halben oder vielleicht von einem Jahr, egal ob das Werner Drechsler war oder wer auch immer von diesen Verlagen oder Lothar Klören vom Oryx Verlag oder ja, also die ganzen Verlage, die es damals gab oder ganz wichtig natürlich Gerhard Naholz, der Intersound und Sonoton eine große Library hatte. Und so kam man natürlich auch da in Kontakt und auch die waren immer auf der Suche nach Kompositionen, nach guten Kompositionen. Und da habe ich mich dann auch nicht lange bitten lassen.
0: Ja. Sie haben jetzt nicht so viel geschrieben mit Leuten wie Werner Randegger, die haben noch mehr irgendwie geschrieben.
1: Der Werner war ja der Vater. Sein Sohn war Stefan Randegger, der ja ein Kollege von mir dann war.
0: Hans-Günter Bunz hat auch recht viel geschrieben. Ne?
1: Ja, der war ja dann, nachdem Wolfgang Röhrig in Ruhestand gegangen ist, war ja der dann mein Chef. Mhm. Und der war ja auch ein hervorragender Pianist. Ich muss sagen, ja, das war schon ein toller Musiker. Und wenn man eben einen Musiker selber als Chef hat, das ist dann auch für die ganze Atmosphäre innerhalb der Abteilung natürlich schon gut.
0: Also ich finde es auch gut, dass Musikredakteure auch selber Musiker und Komponisten halt sind, weil die, wo jetzt das machen, die sind ja oft gar keine Musiker mehr und wird ja alles über den Computer dann zusammengestellt. In dieser Zeit, als Frieder Berlin als Musikredakteur beim Süddeutschen Rundfunk anfing, wurden viele Instrumentals im Radio gespielt, die teilweise auch von den Musikredakteuren der ARD-Sender komponiert wurden. Viele davon konnten sich durch systematische Platzierung eigener Musikwerke, teilweise unter Pseudonym, in den Sendungen oder im ARD-Nachtprogramm bis zu 300 D-Mark pro gesendeten Titel damit verdienen. Das Nachrichtenmagazin Der Spiegel berichtete in zwei Ausgaben Anfang der 70er Jahre des letzten Jahrhunderts darüber. Als investigativer Sender, der die Wüstewelle ist, habe ich natürlich auch Frieder Berlin zu diesem Thema befragt. Aufgrund seiner Tätigkeit im öffentlich-rechtlichen Rundfunk verfügt er über fundierte Einblicke in die damaligen Strukturen und Musikauswahlprozesse. Die Antwort gibt es nach der nächsten Musik, die Solisten der SDR Big Band und Waltzing Maria. Komponiert von Frieder Berlin und ich wollte natürlich von ihm wissen, wie er auf den Titelnamen kam.
1: Das war eigentlich mehr ein Wortspiel, weil es gibt ja von Rod Stewart diesen Titel Waltzing Matilda. Ja. Und irgendwie kam mir diese Wortspielerei dann so in den Sinn, Waltzing Maria eben. Mhm.

0: Waltzing Maria mit den Solisten der SDR Big Band. Jetzt geht es weiter, wie vor der Musik schon angekündigt, mit einem Einblick in die damaligen Musikauswahlprozesse und Strukturen der ARD.
1: Also welche Rolle sehen Sie denn überhaupt für die Library Music? Es war ja damals sehr oft im Programm und jetzt wird es gar nicht mehr gespielt. Welchen Grund hat es? War das nur praktisch, dass die jeweiligen Komponisten halt einfach nochmal ein kleines Zubrot hatten oder wollte es wirklich keiner hören, weil jetzt wird es ja auch nicht mehr gespielt? Alle anderen Formate wie Oldies und Schlager kommen ja noch, aber Library Music oder Instrumentalmusik im Allgemeinen ist ja nicht mehr vorhanden, auch nicht mehr in den Unterhaltungsprogrammen wie zum Beispiel SWR 4.
2: Zum einen, ich hoffe, dass mein Kenntnisstand da richtig ist, ja, aber war es so, dass ARD-Mitarbeiter nicht im Nachtprogramm gespielt werden durften. Das war so mein Kenntnisstand. Ich weiß nicht, ob vor meiner Zeit das vielleicht ein bisschen anders war. Aber es ist natürlich völlig richtig, wenn in einem öffentlich-rechtlichen Sender ein Titel gespielt wurde, dann gab es circa, ja, sagen wir mal so, wenn man alle Rechte besaß, vielleicht pro Minute, vielleicht

0: Industrie selbst kam gar nicht so viel an Musik im instrumentalen Genre. Insofern war praktisch diese Lücke, die man da geschlossen hat, sei es durch die Rundfunkorchester selber, ja, also ja, die damalige, das SDR-Orchester oder auch entsprechende andere Ensembles, wie zum Beispiel das Ensemble Günter Leimstoll oder was es alles damals gab, die haben praktisch diese Lücke geschlossen, dass man da genug abwechslungsreiches Material eben auch hatte. Ich habe ja vorher schon gesagt, man brauchte Musik vor den Nachrichten, vor dem Wetter, vor der Verkehrsübersicht, um die entsprechend ausblenden zu können oder auch mal zwischendurch, damit sich diese Generation von Hörern damals auch ein bisschen von den Vokaltiteln erholen konnte, ja, wenn man das sehen möchte. Ja. Also ich denke mal, die Redakteure, die beim Radio gearbeitet haben, die haben bestimmt alle gut genug verdient, dass sie auch ihre Miete bezahlen konnten, auch wenn sie diese zusätzlichen Euros, oder damals waren nicht die Euros, sondern die Marks und die Pfennigs, eben nicht unbedingt hatten. Gut, ich gebe zu, ich habe letztendlich auch nicht Nein gesagt, wenn dann ein Titel von mir tatsächlich gespielt worden ist. Und im Juni des darauffolgenden Jahres hat mir die GEMA dann halt einfach ein paar Kröten überwiesen. Ja, aber das war natürlich gemessen an unserem Gehalt, war das natürlich verschwindend wenig. Mhm.
1: Das sei den Komponisten und Verlagen auch gegönnt für die schöne Musik. Heute verdienen bei dem gleichförmigen Musikprogramm der ARD Pop- und Unterhaltungswellen meist nur Künstler wie Udo Lindenberg, die Toten Hosen oder Elton John. Aber dann sollten die Verlage diese Musik der Öffentlichkeit, sprich den Hörern, jetzt auch zur Verfügung stellen. Denn durch ihre GEZ-Gebühren haben sie den Verlagen und Komponisten über die GEMA-Tantiemen zum wirtschaftlichen Erfolg verholfen. Selbst wenn jetzt damit durch das Streaming nicht mehr so viel damit erlöst werden kann, es wurde ja im letzten Jahrhundert schon sehr gut damit verdient und ich finde, ein Kulturgut sollte man auch den Hörern gerne kostenpflichtig zur Verfügung stellen. Leider ist es bisher so, dass viele Instrumentals von den Musikverlagen und auch anderen Labels einfach im Archiv verschwinden und nicht mehr neu aufgelegt werden. Positives Beispiel ist hier der Verlag Sonoton und Intersound aus München. Dort wurden fast alle Aufnahmen digital in den einschlägigen Portalen zum Anhören eingestellt. Wie diesem Titel mit der Gruppe Checkpoint Music, Tea Time.

0: Tea Time mit der Gruppe Checkbound Music um den Gitarristen Klaus-Peter Schöpfer, komponiert von Frieder Berlin, der bis 2019 Musikredakteur beim SDR bzw. SWR, wie der Sender 1997 nach der Fusion mit dem SWF dann hieß. Auch über diese Zeit hat mir Frieder Berlin im Interview erzählt.
1: Es kam ja dann die Fusion mit dem Südwestfunk. Wie hat die Fusion dann Ihre berufliche Situation verändert und welche neuen Möglichkeiten öffneten sich dadurch? Weniger Aussuchen, mehr

0: Vorgaben durch die Berater und Musikautomaten, so einmal als Fragezeichen. Also konnten sie immer noch dann später, wie auch dann die Musikautomation kam, noch ihre Ideen für die Playlisten einbringen.
1: Also als die Fusion kam, war tatsächlich ein großer Schritt, in welcher Richtung auch immer. Es war ja eine politische Entscheidung, dass diese beiden großen Sender der SDR und SWF zusammengelegt werden. Und von der Politik aus war das Konzept so. Also das erste Programm war ein Landesprogramm, weil wir haben ja auch für Rheinland-Pfalz gesendet. Es gab dann also einen Landessender, eben SWR 1 Baden-Württemberg und SWR 1 Rheinland-Pfalz. Das waren zwei unabhängige Kanäle. Genauso war das vierte Programm, während zum Beispiel das zweite Programm und auch das dritte Programm, die haben für beide Länder, dann also für Rheinland-Pfalz und für Baden-Württemberg gesendet. Was bedeutet hat, dass diejenigen Programme mit allen ihren Mitarbeitern aus Baden-Baden gesendet haben, die für alle beiden Länder gesendet haben, während die Landessender in Stuttgart und in Mainz waren. Jetzt für mich war es einfach so, ich war sehr, sehr verwurzelt durch meine eigenen Bands, die ich hier hatte. Ich hatte ja verschiedene Jazzbands. Ich hatte die Gruppe Jazz Fusion mit vier Bläsern. Ich hatte das Frieder Berlin Quintett, wo zum Beispiel Ernst Hutter, der nachher die Egerländer Musikanten geleitet hat, als Posaunist dabei war. Und Karl-Heinz Link als Schlagzeuger, der nachher Musikchef im SWR 4 war. Wir hatten auch ein Tanzorchester, also was heißt ein Orchester? Eine Tanzband, eine Sechsmann-Tanzband, mit der wir große Gala-Veranstaltungen in der Stuttgarter Liederhalle und Leonberg und wo überall gespielt haben. Alles das sozusagen aufzugeben und in ein neues Umfeld reinzuspringen nach Baden-Baden, war für mich keine Option. Natürlich auch, weil die Familie in der Zwischenzeit mit Kindern eben in der Nähe von Stuttgart und wir hatten da uns auch ein Haus gekauft. Das wollte ich alles nicht aufgeben. Deswegen bin ich in Stuttgart geblieben und dann eben als Redakteur für SWR 1. Dann war natürlich mein Engagement für Jazz war damit beendet, weil die Jazzredaktion ging ja nach Baden-Baden. Ja.
0: Ja.
1: Sonst hätte ich eben in diesen sauren Apfel beißen müssen. Und das wollte ich dann doch nicht.
0: Ja. Jetzt noch ein Titel: Check-in aus dem Jahr 1989 mit Jörg Reiter und seiner Band.
1: Genau, also Jörg Reiter war natürlich zu der Zeit damals als junger Musiker der absolute Shootingstar, ja, technisch unglaublich versiert und mit allen Wassern gewaschen. Er war dann Dozent in Mannheim an der Hochschule und ist aber leider auch viel zu früh verstorben.

0: Charlie Mariano am Saxophon und die Jörg Reiter Band mit Check-In, ein Titel geschrieben von Frieder Berlin. Wie blickt er auf die heutige Radiolandschaft, nachdem er 2019 als Musikredakteur beim SWR in den Ruhestand ging? Wie schauen Sie heute auf die Programme SWR1? Wie unterscheidet es sich von damals? Natürlich grundlegend wahrscheinlich.
1: Na gut, es ist so, die Verantwortlichen überlegen sich natürlich auch, wie entwickeln wir uns weiter mit unseren Hörern. Ja? Wenn wir genau dieselbe Musikrichtung beibehalten über Jahrzehnte, dann werden wir diese Hörer auf Dauer verlieren. Insofern geht man praktisch da tatsächlich immer auch ein Stück in die etwas modernere Richtung dann weiter. Ich habe ja vorher schon erzählt, dass das heutige SWR4-Programm fast identisch ist mit dem, was wir früher in SWR 1 gemacht haben.
0: Nur die Sendungen fehlen, also die ganzen Wortsendungen sind alle weg natürlich. Ne?
1: Ja, also gut, ich meine, in SWR 1 haben wir natürlich immer noch, und das ist ein großes Flaggschiff, die Leute-Sendung zwischen 10 und 12. Und ich glaube, da wird man auch nicht dran rütteln.
0: Das ist auch die einzige Sendung mit etwas höherem Wortanteil. Aber das restliche Programm beschränkt sich auf Belangloses. Keine aktuellen Mittags- oder Abendsendungen mehr. Ebenso in SWR 4, bei dem alle regionalen aktuellen Sendungen eingestellt wurden und es nur noch kurze Regionalnachrichten um halb gibt. Und Gewinnspiele mit kostenpflichtiger Telefonnummer, bei der man dann eine SWR 4-Tasse gewinnen kann. Es gibt keine ähnlichen Sendungen mehr, wie sie früher in SDR 1 liefen. Mit dem Programm SDR 1 vor der Fusion hat das nichts mehr gemeinsam. Doch zurück zu der veränderten Arbeit eines Musikredakteurs im Zeichen des Formatradios und der Computerunterstützung.
1: Ja, ansonsten ist es natürlich so, wir waren früher, ich würde mal sagen, vielleicht 20 Kollegen, die die Musikprogramme in dieser Abteilung alle gemacht haben. Das ist natürlich mit Computerunterstützung heutzutage viel einfacher möglich. Ich glaube, dass, ich bin jetzt ja auch schon 7 Jahre im Ruhestand, ja, aber ich glaube, dass vielleicht noch 2 Leute an diesem Programm arbeiten, ja. Es muss immer ein neuer Input gemacht werden und es muss praktisch kontrolliert werden, was dann an Programmen der Computer ausspuckt, ob es da große Probleme zwischendrin gibt oder ob man das genauso senden kann. Also insofern ist es tatsächlich ein völlig anderes Arbeiten und die Musikredakteure, die jetzt dran sind, sind nicht unbedingt Musiker, sondern sind Journalisten. Mhm. Ja, die machen eben auch mal einen Musikbeitrag, wenn jetzt irgendjemand 70 wird oder über 80 wird oder wenn einer gestorben ist, einer von den großen bekannten Namen, dann sind die natürlich anderweitig gefordert, als jetzt Musik zusammenzusuchen, was tatsächlich heute auf diese Weise der Computer macht, der natürlich insofern gefüttert werden muss, als jeder Titel einkategorisiert werden muss. Ist es ein schneller Titel? Was für einen Charakter hat er? Was für einen Groove hat er? Was für eine Sprache hat er? Und so weiter, um dann anhand dieser Kriterien dann auch ein abwechslungsreiches Programm zusammenstellen zu können.

0: Time to Go mit Klaus-Peter Schöpfer and Friends, geschrieben von Frieder Berlin. Ja, Zeit zu gehen wird es langsam auch für mich hier in der Instrumental Lounge. Zum Schluss blickt Frieder Berlin noch auf einige Begegnungen mit Musikern zurück.
1: Naja, es war so, man hat natürlich innerhalb dieses Jobs sehr, sehr viele prominente Leute kennengelernt, die uns auch besucht haben. Also ich will gerade zum Beispiel mal zwei besonders herausragende Dinge erzählen. Es kam, ich kann gar nicht mehr genau das Jahr sagen, eine Gruppe von 5 Mädels aus England, die von der Sendebetreuerin mitgeschleppt wurden, haben kein Wort Deutsch gesprochen und waren recht schüchtern. Und um einfach ein bisschen Kontakt zu denen auch dann aufzunehmen, hat man gesagt, komm, gehen wir miteinander Mittagessen. Und ich saß dann in der Runde und neben mir saß ein junger Mann. Und ich sage, na, für welche Zeitung schreibst du denn? Ich schreibe nicht für eine Zeitung, ich bin der Fahrer. Ja, und dann habe ich mich halt so mit den Mädels dann so mit meinem einigermaßen Englisch unterhalten. Ja, die hatten ihre Debütsingle mitgebracht, Wannabe. Ja, das waren dann einfach die Spice Girls.
0: Spice Girls, okay.
1: Waren die Spice Girls.
0: War damals noch ganz unbekannt dann.
1: Völlig unbekannt damals und was weiß ich, 4 Wochen später sind sie durch die Decke gegangen.
0: Ja.
1: Ein anderes Mal kamen, die damals auch völlig durch die Decke gegangen waren, waren die Kelly Family. Die kamen mit einem großen Doppeldeckerbus an und sind in den Park der Villa Berg gefahren und haben damals für uns Irish Stew gekocht. Und wir saßen dann in dem Doppeldeckerbus drin und haben Irish Stew gegessen mit der Kelly Family. Das war irgendwie auch ganz lustig. Schön war natürlich auch mal, werde ich mich immer dran erinnern, ein Abendessen mit den Kollegen und mit Udo Jürgens, ein fantastischer Mensch und der auch viel zu erzählen hatte. Oder ein anderes Mal waren wir essen mit Chris de Burgh. Ich hatte damals in meinem Schrank im Büro hatte ich immer eine alte Gitarre, die ich von meinem Vater vererbt bekommen hatte. Eine akustische Gitarre, die hatte ich damals mitgenommen. Und hat ihn gebeten, mir doch ein Autogramm drauf zu schreiben, den Chris de Burgh. Ja, dann hat er eben draufgeschrieben. Dann sage ich, Chris, das kann doch kein Mensch lesen. Ja, dann hat er sich also hingesetzt und hat fein säuberlich Chris de Burgh draufgeschrieben. Ja. Ein anderes Autogramm ist zum Beispiel auf dieser Gitarre drauf, ist Jack Bruce, der legendäre Bassist von Cream, ja, der ja auch schon lange gestorben ist. Ja gut, und ich meine, in der Zeit hatten wir ja auch eine sehr schöne Band aus Redakteuren. Das war die SWR1 Band, mit der wir viel im ganzen Land aufgetreten sind und den SWR damals eben auch, glaube ich, schön nach außen getragen haben bei vielen öffentlichen Veranstaltungen. Und wir haben auch jedes Jahr dann bei der großen Hitparadenparty in der Schleierhalle gespielt in Stuttgart, immer so vor 8000 Leuten. Da waren ja immer Stargäste mit dabei, die wir dann mit dieser Band auch begleitet haben. Ja, also da waren Leute dabei wie, also gerade zum Beispiel Chris de Burgh haben wir begleitet. Wir haben John Miles begleitet, der leider auch nicht mehr unter uns ist, der ja den großen Hit Music hatte. Mhm. Ja,
0: ja.
1: Und der musikalische Leiter damals auch von der Band von Tina Turner war. Wir haben Tony Hadley begleitet, den Sänger von Spandau Ballet. Wir haben Holly Johnson, den Sänger von Frankie Goes to Hollywood begleitet. Wir haben Ian Paice und Roger Glover begleitet, also diese Gründungsmitglieder von Deep Purple, und haben da dann eben Titel von Deep Purple gespielt, ja, Child in Time und diese ganzen tollen bekannten Titel. Wir haben Ken Hensley von Uriah Heep begleitet. Wir haben auch Stefan Gwildis begleitet zum Beispiel, diesen hervorragenden deutschen Sänger und so einige. Das war natürlich auch ein großes Erlebnis und da denke ich sehr, sehr gerne dran zurück.

vielen Dank an Frieder Berlin, dass er zu Gast im Studio der Wüstenwelle für meine Sendung Instrumental Lounge war. Die Sendung mit Easy Listening, Pop und mehr gibt es alle 14 Tage, immer donnerstags in den geraden Wochen um 20 Uhr meist live und in der Wiederholung am Montag darauf um 23 Uhr und Mittwoch darauf um 10 Uhr. Empfehlt die Sendung gerne weiter, ich freue mich immer über neue Hörerinnen und Hörer. Und schaut regelmäßig auf meine Sendungsseite der Instrumental Lounge unter www.wüste-welle.de vorbei. Da gibt es Playlisten der vergangenen Sendungen, Beiträge und Vorschauen auf die nächsten Sendungen. Und auf meinem YouTube-Kanal ausgewählte Interviewsendungen zum Nachhören. So auch diese und auch das erste Interview mit Frieder Berlin, bei dem es um seine musikalische Laufbahn als Pianist und Komponist ging. Ich sage danke fürs Zuhören und auf Wiederhören. Ganz zum Schluss, bis zum Beginn der nächsten Sendung, noch Sunset in Acapulco, geschrieben von Frieder Berlin, mit Erwin Lehn und seinem Südfunk-Tanzorchester.

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Dienstagnachmittag 14 Uhr oder Mittwochnacht 2 Uhr, das sind die Zeiten für M13, das Radiomagazin aus dem Umfeld des selbstverwalteten Wohnprojekts in der Münzgasse 13 in Tübingen, und laufen tut das Ganze seit 1997 hier beim einzigen freien Radio für die Region Tübingen, Reutlingen und Umgebung. Das ist die Wüste Welle und die hört ihr auf der Frequenz UKW 96.6 oder weltweit via Livestream über die Webseite wüste-welle.de. Zwei Stunden M13 liegen vor euch und auch vor mir hier im Heimstudio an der Technik und am Mikro. Da ist der Matzel. Hallo, schön, dass ihr dabei seid. Münzgassen-Senior James Hope macht diese Woche Urlaub. In der Mitte der ersten Stunde gibt es ein paar wenige Veranstaltungstipps für Konzerte in der Region. Die ganze Sendung über Neuvorstellungen aus diversen musikalischen Genres. Los geht's mit dem aktuellen Album von Tomora. Es heißt Come Closer und ist eine Zusammenarbeit zwischen Tom Rowlands von The Chemical Brothers und der norwegischen Pop-Ikone Aurora. Tom und Aurora gibt Tomora. Diese Partnerschaft ist über Jahre hinweg gewachsen. Das Debütalbum des Duos lässt emotionale Texte auf innovative Beats und Klanglandschaften knallen. Mechanisierter Sound lässt an Kontakt mit Außerirdischen erinnern. Voller Chaos, Schalk und Befreiung steckt das. Es entstand aus Studio-Sessions, die ursprünglich nicht für eine Veröffentlichung in voller Länge gedacht waren. Rowland sagte, das Duo habe angefangen, Musik zu machen, ohne die geringste Ahnung, dass daraus etwas werden würde oder dass wir überhaupt ein Album aufnehmen würden. Zitat: Ich habe diesen Moment der Freiheit, der Kreativität und des Schaffens von etwas Großartigem sehr geschätzt. Zitat Ende. Die Sessions knüpften an frühere Kooperationen des Duos an, darunter Auroras Beiträge zum Album No Geography der Chemical Brothers und Rowlands Produktionsarbeit an Auroras Album What Happened to the Heart. Rowlands beschrieb das Album als eine Auseinandersetzung mit dem Thema Verbundenheit und erklärte, es gehe, Zitat, um die Suche nach einer Verbindung. Auch Aurora sprach davon, dass die Zusammenarbeit eine größere kreative Freiheit widerspiegle, neue Wege einzuschlagen. Hier sind